0: lassen. Aus der Nachrichtenredaktion Jonas Valentin Weber.
1: Eigentlich sollte das Kabinett die Pflegereform Mitte kommender Woche durchwinken. Ob das jetzt was wird, völlig unklar. Am Montag soll es erstmal nochmal Gespräche zwischen SPD und Union geben. Im Kern geht es den Sozialdemokraten offensichtlich um das Vorgehen. So sei es falsch, wie von Gesundheitsminister Linnemann von der CDU vorgesehen, erst Einsparungen zu beschließen und dann in einem zweiten Schritt über strukturelle Verbesserungen nachzudenken. Diesen Fehler habe die Regierung schon bei der Gesundheitsreform gemacht. Das dürfe nicht wiederholt werden, hieß es aus SPD-Kreisen.
0: Die Linke als Siegerin der Berlin-Wahl. Mit den Grünen und SPD Sondierungsgespräche zur Regierungsbildung in der Hauptstadt führen. Das beschlossen die Delegierten am Abend auf einem Parteitag mit breiter Mehrheit. Dabei wies die Spitzenkandidatin Ehralp die Antisemitismusvorwürfe gegen ihre Partei noch einmal zurück.
2: Es ist ganz klar, wir haben hier Grenzüberschreitungen nochmal einhellig verurteilt. Uns geht es darum, dass alle Berlinerinnen und Berliner in Sicherheit leben können, egal woher sie kommen, egal an was sie glauben, egal wen sie lieben. Das betrifft jüdische Menschen, das betrifft auch muslimische Menschen, das betrifft queere Menschen. Dieses Signal ist ganz klar vom Parteitag ausgegangen und ich werde für den Schutz von allen Berlinerinnen und Berliner einstehen.
0: Die linken Spitzenkandidatin in Berlin, Ehralp. Der Deutsche Olympische Sportbund entscheidet heute über den Kandidaten für eine Olympiabewerbung. Bundespräsident Steinmeier wird am Mittag bekannt geben, ob die Wahl auf München oder die Region Köln-Rhein-Ruhr gefallen ist. Der Austragungskandidat soll ins Rennen um die Olympischen Spiele 2036, 2040 oder 2044 gehen. Berlin hatte seine Bewerbung in dieser Woche zurückgezogen. Bundesaußenminister Wadephul findet es grundsätzlich richtig, dass die US-Regierung den russischen Präsidenten Putin zum G20-Gipfel in Miami eingeladen hat. Da werde man dann sehen, ob Putin bereit sei, ernsthaft zu verhandeln, sagte Wadephul bei einem Besuch in Kanada. Voraussetzung sei aber, dass Russland seine Angriffe auf die Ukraine stoppe. Putin hat zuletzt 2019 persönlich an einem Gipfeltreffen teilgenommen, also vor Beginn des Angriffskrieges gegen die Ukraine. Das waren die Nachrichten. Das Wetter in Deutschland. In der Nacht im Nordwesten zunehmend bewölkt, an der Nordsee Regen, sonst klar bei 13 bis 1 Grad. Tagsüber im Norden Regen, im Süden meist viel Sonne bei 17 bis 23 Grad in der Nordhälfte, sonst 21 bis 29 Grad. Am Sonntag Sonne und Wolken im Wechsel, 18 bis 30 Grad und am Montag wechselhaft oder sonnig bis 31 Grad. Es ist 2.03 Uhr.
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4: Ich bin Benedikt Schriegle, schön, dass Sie mit dabei sind heute Nacht. Zunächst teilen sich zwei Solisten das Scheinwerferlicht. Ulf Hölscher und Gunhild Hölscher spielen die Konzertante für zwei Violinen und Orchester Nummer 2 H-Moll von Louis Spohr. Zusammen mit dem Rundfunk-Sinfonieorchester Berlin, die Leitung hat Christian Fröhlich.

Louis Spohr ist der Komponist hinter diesem Stück. Das war seine Sinfonia Concertante Nummer 2 in H-Moll. Die Geigensoli wurden gespielt von Ulf Hölscher und Gunhild Hölscher. Das Rundfunk-Sinfonieorchester Berlin wurde geleitet von Christian Fröhlich. Gerade eben ist der ARD-Musikwettbewerb für dieses Jahr zu Ende gegangen. Im Fach Streichquartett hat das Viatores-Quartett phänomenal einen ersten Preis eingespielt. Die Mitschnitte aus den Wettbewerbsrunden, auch mit diesem Quartett und aus den anderen Fächern, finden Sie online bei uns auf YouTube in unserem Kanal ARD Klassik. Dieses Quartett hat 2001 sogar mal einen Grammy gewonnen für die Einspielung aller Haydn-Streichquartette, das Angelus String Quartett. Und wir hören es jetzt mit einem Streichquartett von Joseph Haydn in H-Moll.

Das Streichquartett in H-Moll, Opus 64, Nummer 2 von Joseph Haydn, in einer Aufnahme mit dem Angelus String Quartet. Jetzt im ARD-Nachtkonzert eines der wahrscheinlich ergreifendsten Stücke von Anton Bruckner, das Adagio aus seinem Streichquintett in F-Dur. Der Dirigent Stanisław Skrowaczewski hat dieses Adagio für Orchester bearbeitet. Und diese Version hören wir jetzt in einer Aufnahme mit dem damaligen Rundfunksinfonieorchester Saarbrücken unter Leitung von Stanisław Skrowaczewski.

Das Adagio in G-Dur von Anton Bruckner, ursprünglich aus seinem Streichquintett in F-Dur, fürs Orchester bearbeitet von Dirigent Stanisław Skrowaczewski. Und er leitete hier auch das damalige Rundfunksinfonieorchester Saarbrücken. Heute Teil der Deutschen Radiophilharmonie Saarbrücken Kaiserslautern. Und die hören wir in der folgenden Aufnahme unter Leitung von Christoph Poppen und an der Seite von Sopranistin Juliane Banse. Sie singt die Briefszene der Tatjana aus dem ersten Akt der Oper Eugen Onegin von Peter Tschaikowski und sei's mein Untergang.

Die Sopranistin Juliane Banse war das in der Briefszene der Tatjana aus dem ersten Akt der Oper Eugen Onegin von Peter Tschaikowski. Die Deutsche Radiophilharmonie Saarbrücken Kaiserslautern ist geleitet worden hier von Christoph Poppen. Im ARD-Nachtkonzert jetzt die Gälische Sinfonie von Amy Beach in einer Aufnahme mit dem Detroit Symphony Orchestra. Die Leitung hat Neeme Järvi.

Dirigent Neeme Järvi, am Pult des Detroit Symphony Orchestra. Wir haben die Gälische Sinfonie von Amy Beach gehört. Und den 4 Uhr Nachrichten nähern wir uns mit einem Stück von Frédéric Chopin.

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1: Um 4 Uhr mit Ronald Lessig. Die SPD pocht bei der Pflegereform offenbar darauf, dass nachverhandelt wird. Nach Informationen des ARD-Hauptstadtstudios drohen die Sozialdemokraten sogar damit, die Pläne vorerst scheitern zu lassen. Aus der Nachrichtenredaktion Jonas Valentin Weber.
2: Eigentlich sollte das Kabinett die Pflegereform Mitte kommender Woche durchwinken. Ob das jetzt was wird, völlig unklar. Am Montag soll es erstmal nochmal Gespräche zwischen SPD und Union geben. Im Kern geht es den Sozialdemokraten offensichtlich um das Vorgehen. So sei es falsch, wie von Gesundheitsminister Linnemann von der CDU vorgesehen, erst Einsparungen zu beschließen und dann in einem zweiten Schritt über strukturelle Verbesserungen nachzudenken. Diesen Fehler habe die Regierung schon bei der Gesundheitsreform gemacht. Das dürfe nicht wiederholt werden, hieß es aus SPD-Kreisen.
1: Bundesaußenminister Wadephul wird heute bei der Generaldebatte der Vereinten Nationen sprechen. Er vertritt Kanzler Merz, der seine Teilnahme abgesagt hatte. Aus New York Martin Ganselmeier.
3: Im Mittelpunkt seiner Rede stehen die Unterstützung für die Ukraine sowie Deutschlands weiteres Engagement für die Vereinten Nationen. Schon vor Wadephul spricht der russische Außenminister Sergei Lavrov. Mit Spannung wird erwartet, wie Lavrov auf die Einladung Putins zum G20-Gipfel in Miami reagiert. Wadephul begrüßte die von US-Präsident Trump ausgesprochene Einladung. Es sei richtig, dass die US-Regierung erneut versuche, Putin dazu zu bringen, endlich über ein Ende des Krieges gegen die Ukraine zu verhandeln.
1: Der Deutsche Olympische Sportbund entscheidet heute über den Kandidaten für eine Olympiabewerbung. Bundespräsident Steinmeier wird am Mittag bekannt geben, ob die Wahl auf München oder die Region Köln-Rhein-Ruhr gefallen ist. Der Austragungskandidat geht dann ins Rennen um die Olympischen Spiele 2036, 2040 oder 2044. Berlin hatte seine Bewerbung in dieser Woche zurückgezogen. Der Deutsche Gewerkschaftsbund hat für heute zu bundesweiten Protesten gegen Sozialkürzungen aufgerufen. Es solle ein deutliches Zeichen gesetzt werden für einen starken Sozialstaat und den Schutz von Arbeitnehmerrechten, so der Gewerkschaftsbund. Veranstaltungen sind in 15 Großstädten vorgesehen. Die deutschen Arbeitgeber kritisieren den Aktionstag. Der Hauptgeschäftsführer der Bundesvereinigung der deutschen Arbeitgeberverbände, Kampeter, warf dem DGB rituelle Reformverweigerung vor. Demokratie, Fachkräftemangel und internationaler Wettbewerb ließen sich nicht wegdemonstrieren. Das waren die Nachrichten. Das Wetter in Deutschland. In der Nacht im Nordwesten zunehmend bewölkt, an der Nordsee etwas Regen, bei 13 bis 1 Grad. Tagsüber im Norden Regen, im Süden sonnig, bei 17 bis 23 Grad im Norden, sonst bis 29 Grad. Am Sonntag sonnig bis 30 Grad. Es ist 4.03 Uhr.
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4: Weiter mit Benedikt Schregle am Mikrofon. Hoffentlich kommen Sie gut durch diese Nacht. Hier ist Musik von Josef Wölfel, das Klavierkonzert Nummer 6 in D-Dur, gespielt vom Pianisten Jörg Kronenberg und der Deutschen Radiophilharmonie Saarbrücken-Kaiserslautern. Die Leitung hat Johannes Mösus.

Jörg Kronenberg war der Solist in diesem Klavierkonzert von Josef Wölfel. Das war Wölfels Klavierkonzert Nummer 6 in D-Dur. Die Deutsche Radio Philharmonie Saarbrücken-Kaiserslautern ist geleitet worden von Johannes Mösus. La Damoiselle Élue, so heißt ein Poème Lyrique von Claude Debussy für Sopran, Mezzosopran, Frauenchor und Orchester. Wir haben eine Aufnahme für Sie im ARD-Nachtkonzert mit Sylvia McNair, Sopran, Susan Graham, Mezzosopran, mit dem Tanglewood Festival Chorus und dem Boston Symphony Orchestra. Dirigent ist Seiji Osawa.

La Damoiselle Élue, die auserwählte Jungfrau. Poème lyrique für Sopran, Mezzosopran, Frauenchor und Orchester von Claude Debussy. Im ARD-Nachtkonzert war das eine Aufnahme mit Sylvia McNair, Sopran, Susan Graham, Mezzosopran, mit dem Tanglewood Festival Chorus und dem Boston Symphony Orchestra unter Leitung von Seiji Osawa. Jetzt noch für Sie im ARD-Nachtkonzert die venezianische Suite Opus 18 von Ermanno Wolf Ferrari mit den vier Sätzen In der Lagune, Baccarole, Nachts einsame Kanäle und Festlicher Morgen. Friedrich Haider leitet die Oviedo Philharmonie.

Die Oviedo Philharmonia unter Leitung von Friedrich Haider. Das spanische Orchester hat die venezianische Suite von Ermanno Wolf-Ferrari gespielt. Vor den 5 Uhr Nachrichten im ARD-Nachtkonzert noch das Gondellied von Felix Mendelssohn Bartholdy, gespielt von Klaus Sticken.

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1: Um 5 Uhr mit Ronald Lessig. Die SPD pocht bei der Pflegereform offenbar darauf, dass nachverhandelt wird. Nach Informationen des ARD-Hauptstadtstudios drohen die Sozialdemokraten sogar damit, die Pläne vorerst scheitern zu lassen. Aus der Nachrichtenredaktion Jonas Valentin Weber.
2: Eigentlich sollte das Kabinett die Pflegereform Mitte kommender Woche durchwinken. Ob das jetzt was wird, völlig unklar. Am Montag soll es erstmal nochmal Gespräche zwischen SPD und Union geben. Im Kern geht es den Sozialdemokraten offensichtlich um das Vorgehen. So sei es falsch, wie von Gesundheitsminister Linnemann von der CDU vorgesehen, erst Einsparungen zu beschließen und dann in einem zweiten Schritt über strukturelle Verbesserungen nachzudenken. Diesen Fehler habe die Regierung schon bei der Gesundheitsreform gemacht. Das dürfe nicht wiederholt werden, hieß es aus SPD-Kreisen.
1: Bundesaußenminister Wadephul spricht heute bei der UN-Generaldebatte in New York. Es wird erwartet, dass er vor allem die Kriege in Nahost und zwischen Russland und der Ukraine thematisieren wird. Im Vorfeld seines UN-Auftritts hat der Außenminister sich bereits zur Einladung von Russlands Präsident Putin zum G20-Gipfel in Miami geäußert. Er lobte den Schritt der US-Regierung. So könne man feststellen, ob Putin wirklich bereit sei, ernsthaft über ein Ende des Ukraine-Krieges zu verhandeln. Bundesdigitalminister Wildberger setzt auf eine weltweite Zusammenarbeit, um künstliche Intelligenz stärker zu kontrollieren. Der CDU-Politiker sagte der Funke Mediengruppe, er sehe gute Chancen für eine internationale Vereinbarung. Eine Art Sicherheitskatalog müsse her, der KI-Programme nach dem neuesten Stand der Technik überprüfe. Wildberger betonte, dass die Menschheit der KI nicht hilflos ausgeliefert sei, sondern absolut in der Lage, das Problem zu lösen. Wer macht das Rennen um die olympische Olympiabewerbung? München oder die Region Köln-Rhein-Ruhr? Heute fällt der Deutsche Olympische Sportbund in Baden-Baden die Entscheidung. Marei Beermann zu der Frage, welcher Kandidat die besseren Chancen hat.
3: Das ist wirklich noch ziemlich offen. Eine Kommission des DOSB hatte beide Bewerbungen als sehr gut bewertet, mit einem kleinen Vorsprung für München. Aus norddeutscher Sicht auf jeden Fall noch wichtig. Bekommt München den Zuschlag, dann sollen die Segelwettbewerbe in Kiel stattfinden. Wenn die Region Köln-Rhein-Ruhr das Rennen macht, dann ist Rostock-Warnemünde als Segelstandort vorgesehen.
1: Das waren die Nachrichten. Das Wetter in Deutschland. Tagsüber im Norden teilweise Regen, im Süden meist viel Sonne, bei 17 bis 23 Grad in der Nordhälfte, sonst 21 bis 29 Grad. Am Sonntag Sonne und Wolken im Wechsel bei 18 bis 30 Grad und am Montag.

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1: Guten Morgen, ich bin Benedikt Schregle. Für Sie zum Wachwerden Musik von François-Joseph Gossec.

Die London Mozart Players haben hier gespielt, unter Leitung von Matthias Bammert. Und zwar den Beginn einer Sinfonie in F-Dur von François-Joseph Gossec. Franz Berwald ist der nächste Komponist im ARD-Nachtkonzert. Wir hören den ersten Satz aus seiner Sinfonie Nummer 3. Die Göteborger Sinfoniker spielen unter Leitung von Neeme Järvi.

Der Beginn der Sinfonie Nummer 3, C-Dur von Franz Berwald, in einer Aufnahme mit den Göteborger Sinfonikern unter Leitung von Neeme Järvi. Antonio Vivaldi lässt man wieder die Vögel zwitschern in diesem Konzert für vier Violinen in B-Dur. Das ist eine Aufnahme mit den Berliner Barocksolisten.

Musik von Vivaldi, gespielt auf historischen Instrumenten. Die Berliner Barocksolisten haben dieses Konzert für vier Violinen in B-Dur von Antonio Vivaldi gespielt. Jetzt ist der Pianist und Komponist Henri Herz im ARD-Nachtkonzert vertreten. Sein Klavierkonzert Nummer 4 in E-Dur hören wir. Den ersten Satz spielt der Pianist Howard Shelley zusammen mit dem Tasmanian Symphony Orchestra.

So beginnt das Klavierkonzert Nummer 4 in E-Dur von Henri Hertz. Diesen ersten Satz hat der Pianist Howard Shelley gespielt. Er hat vom Klavier aus das Tasmanian Symphony Orchestra geleitet. Georg Friedrich Händel jetzt im ARD-Nachtkonzert mit einem Concerto Grosso in E-Moll, das sehr gravitätisch beginnt.

Iona Brown hat die Academy of St. Martin in the Fields geleitet, in diesem Concerto Grosso E-Moll von Georg Friedrich Händel. Das Quartier Modigliani hat jetzt noch einen Auftritt im ARD-Nachtkonzert mit Kammermusik von Franz Schubert. Hier ist der vierte Satz aus dem Streichquartett in G-Moll.

Das Quartier Modigliani hat den vierten Satz aus dem Streichquartett in G-Moll von Franz Schubert gespielt. Das war das ARD-Nachtkonzert für heute. Präsentiert worden ist es Ihnen wieder von BR Klassik, dem Klassikprogramm des Bayerischen Rundfunks. Ich bin Benedikt Schregle. Schöne Grüße aus München und Ihnen jetzt noch einen angenehmen Samstagmorgen.

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1: Um 6 Uhr mit Markus Westhoff. Guten Morgen. Die SPD droht damit, die geplante Pflegereform im Bundeskabinett zu blockieren. Laut Generalsekretär Klüssendorf werden keine Kürzungen akzeptiert. Die Partei will vor einer Zustimmung weiterverhandeln. Aus der Nachrichtenredaktion Lukas Kram.
2: Bei der Pflege drohten vor allen Dingen Kürzungen für Pflegende, für Pflegebedürftige, aber auch ihren Angehörigen, so Klüssendorf. Das wolle die SPD nicht akzeptieren. Klüssendorf forderte mehr Entlastungen für Pflegeheimbewohner und eine weitergehende Neuordnung der Finanzierung. Damit Menschen und ihre Familien von den Kosten nicht finanziell überfordert werden, wolle die SPD die Eigenanteile von Pflegebedürftigen begrenzen. Eigentlich sollte die Pflegereform am kommenden Mittwoch im Bundeskabinett beschlossen werden. Nach ARD-Informationen sind für Montag weitere Gespräche zwischen SPD und CDU geplant.
1: Die Deutsche Krankenhausgesellschaft fordert eine schnellere Anerkennung von ausländischen Abschlüssen. Die Vorsitzende Neumeier hat der Augsburger Allgemeinen Zeitung gesagt, es brauche bundesweit einheitliche Verfahren und Zuständigkeiten. Fachkräfte müssten oft Monate oder Jahre warten, bevor sie einen Termin in der deutschen Botschaft ihres Heimatlandes erhalten. Kliniken seien auf Mitarbeiter aus dem Ausland angewiesen. Ohne diese Fachkräfte wäre die Gesundheitsversorgung in Deutschland spürbar eingeschränkt. Der Iran hat den USA erneut einen Plan zur Öffnung der Straße von Hormus innerhalb von 7 Tagen angeboten. Außenminister Araghchi bekräftigte den Vorschlag am Abend noch einmal bei den Vereinten Nationen. Voraussetzung sei allerdings, dass Washington dem Plan zustimmt. Teheran verlangt dafür unter anderem ein Ende der Kämpfe, die Freigabe eingefrorener iranischer Gelder und Lockerungen bei den Ölsanktionen. Bei der SWEG stehen in der kommenden Woche wieder die Busse still. Die Gewerkschaft Verdi ruft von Mittwoch bis Freitag zu Warnstreiks auf. Betroffen sind zahlreiche Städte in Baden-Württemberg, darunter Lahr, Offenburg, Weil am Rhein und Sinsheim. Hintergrund ist ein Streit um den Schutz der Fahrer vor betriebsbedingten Kündigungen. Grund sind geplante Neuausschreibungen von Buslinien. Verdi sagt, die SWEG verweigere Verhandlungen. Das Unternehmen hält die Streiks dagegen für unverhältnismäßig. Am Nachmittag entscheidet sich, wer Deutschland bei der Bewerbung um die Olympischen Spiele vertreten soll. München oder die Region Köln-Rhein-Ruhr. Der Deutsche Olympische Sportbund wählt in Baden-Baden den deutschen Bewerber für die Sommerspiele 2036, 40 oder 44. Es wird eine knappe Entscheidung erwartet, da beide Konzepte Bestnoten bekommen hatten. NRW-Ministerpräsident Wüst sieht für seine Region gute Chancen.
3: Am Ende geht es darum, dass Deutschland gewinnt. Wir haben ein gutes Konzept vorgelegt, Köln-Rhein-Ruhr. Jetzt auch die einzige gesamtdeutsche Bewerbung mit Segeln in Warnemünde und mit Wildwasserslalom in Markkleeberg im Kanupark dort in Sachsen. Das mag am Ende für den einen oder anderen noch mal ein Punkt mehr sein. Das würde mich sehr freuen, weil ich einfach überzeugt davon bin, dass wir großartige Spiele veranstalten können. Aber noch mal, das Wichtigste ist, wir holen die Spiele nach Deutschland.
1: Die Entscheidung, wer Deutschland im internationalen Rennen um die Olympischen Spiele vertreten darf, wird am Nachmittag verkündet. SWR Nachrichten, Redaktion Marc Geißler und Lisa Kupper. Das Wetter. Zunächst klar und frisch, örtlich Bodenfrost und Reif, vereinzelt Nebel. Tagsüber in Baden-Württemberg und der Pfalz viel Sonne, Richtung Norden lockere Schleierwolken. Maximal 22 Grad im Westerwald und 30 Grad am Kaiserstuhl. Von morgen bis Dienstag viel Sonne und noch wärmer bis 31 Grad am Oberrhein und auch nachts wird's immer milder. Die Zeit 6.04 Uhr.
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4: Mit Dominik Eisele, ich wünsche Ihnen einen schönen guten Morgen. Und wir starten gemütlich in diesen Samstag mit Musik, die uns ein Tor in eine andere Zeit öffnen kann. Eine Gampensuite in H-Moll von Monsieur de Saint-Colomb, dem Jüngeren. Tiefe Klänge mit der Bassgambe für einen ruhigen und auch entspannten Start in den Tag. Wir hören aus der Suite die Gigue mit François-Joubert Callier und seinem Lacaron-Ensemble.

Die Gigue aus der Suite für Bassgambe Solo, hier in einer Bearbeitung für Bassgambe und Basso Continuo von Monsieur de Sainte-Colombe, dem Jüngeren, ausgeführt von François Joubert Callier und seinem La Caron Ensemble, lässt uns den Morgen hier in SWR Kulturmusik am Morgen ganz ruhig und entschleunigt beginnen. Ja, und weil das doch eine sehr gute Weise ist, den Morgen zu begrüßen, wollen wir da direkt bei bleiben. Die Gambe scheint mir da auch sehr gut geeignet dafür zu sein, den Morgen etwas positiv langsam zu begrüßen. Und mit Marin Marais Sonnière de Saint-Geneviève du Mont de Paris bleiben wir auch in dieser herrlich ruhigen und entspannten Grundstimmung, nehmen die Bassgambe direkt wieder mit und werden dann aber allmählich etwas wacher und munterer dabei.

The Scale Knitters waren das mit Maramarès Sonnière de Saint-Geneviève du Mont-Paris hier in Musik am Morgen in SWR Kultur. Und von der französischen Gampenwelt kommen wir jetzt nach Mannheim, musikalisch. Johann Stamitz war eine prägende Figur der Mannheimer Schule, also der Orchesterkultur, die in der Mitte des 18. Jahrhunderts den Sinfonieklang neu gedacht hat, präzise, dynamisch, differenziert. Darunter auch das berühmte Mannheimer Crescendi, also das stufenlose, dramatische Anschwellen des gesamten Orchesters. Und in seiner G-Dur-Sinfonie, da hören wir diesen Geist ziemlich deutlich raus. Klare Themen, überraschende dynamische Wellen und ein sehr bewegliches Orchester. Das Südwestdeutsche Kammerorchester Pforzheim unter Timo Handschuh bringt diese Energie jetzt hier in eine schlanke und auch morgentaugliche Form.

Die Sinfonie von G-Dur von Johann Stamitz mit dem Südwestdeutschen Kammerorchester Pforzheim unter Timo Handschuh in SWR Kulturmusik am Morgen. Jetzt werden wir italienisch. Domenico Cimarosa ist 1749 in Neapel geboren und er war einer der zentralen Opernkomponisten der neapolitanischen Schule und hat über 80 Opern komponiert. Von ihm hören wir jetzt sein Componimento Drammatico und das ist für den französischen Kardinal de Berny entstanden und gehört eher zur höfischen Festkultur. Es ist repräsentative Musik, die ein dramatisches oder feierliches Textwerk eröffnet und die Sinfonia, die arbeitet mit klaren, klassisch gebauten Themen, leichten Kontrasten zwischen Tutti und solistischen Momenten und hat insgesamt einen sehr hellen und sehr beweglichen Tonfall. Wir hören das Philharmonische Kammerorchester Pardubice.

Domenico Cimarosas Componimento Dramatico war das mit dem Philharmonischen Kammerorchester Pardubice in SWR Kultur Musik am Morgen. Felix Mendelssohn-Bartholdy hatte in den 1830ern und 40er Jahren extrem großen Erfolg mit Orgelkonzerten, vor allem in England. Und dort wurde er gebeten, eine Reihe kurzer Orgelstücke zu verfassen. Mendelssohn hat diesen Auftrag dann aber deutlich ernster genommen und daraus 6 große Orgelsonaten gemacht, das Opus 65. Die 6. Sonate, aus der wir gleich den Schlusssatz hören, die ist in einem erstaunlich kompakten Schub Ende Januar 1845 entstanden und Mendelssohn hat sie im Wesentlichen an 1 bis 2 Tagen fertig komponiert und danach das übrige Material seiner Sonaten noch einmal gründlich gesichtet und überarbeitet. Und formal beginnt diese Sonate in D-Moll, endet aber in D-Dur, ein Weg vom Dunklen ins Helle, also das bei ihm häufiger vorkommt. Wir hören Hans Eberhard Ross an der Orgel.

0: Felix Mendelssohn Bartholdys vierter Satz aus seiner Orgelsonate für D-Moll Opus 65 Nummer 6 mit Hans Eberhard Ross an der Orgel in SWR Kultur Musik am Morgen. Und hier geht's jetzt weiter mit dem Zeitwort. Das Jahr 1977 wurde zu einer Belastungsprobe für die recht junge Bundesrepublik. In Karlsruhe wurde am 7. April der Generalbundesanwalt Siegfried Buback auf offener Straße von Terroristen erschossen. Am 30. Juli ermordeten in Frankfurt Mitglieder der RAF den Chef der Dresdner Bank Jürgen Ponto und am 5. September wurde der Arbeitgeberpräsident Hans-Martin Schleyer in Köln gekidnappt, seine Begleiter allesamt erschossen. Am 13. Oktober wurde die Lufthansa-Maschine Landshut auf dem Rückflug von Mallorca entführt und plötzlich stand das Leben von fast 100 Menschen auf dem Spiel. 5 Tage später gelang in Mogadischu die Befreiung des Flugzeuges durch eine Spezialeinheit des Bundesgrenzschutzes. Am 26. September 1972, kurz nach dem Ende der Olympischen Spiele und heute vor 54 Jahren, wurde die Grenzschutzgruppe 9, kurz GSG 9, gegründet. Ein Zeitwort von Martin Herzog.
1: Er taucht die Fackel hinein in diese Schale und das Feuer brennt.
2: Ich war bei den Olympischen Spielen in München mit dabei, beim sogenannten Ordnungsdienst und war im Olympiapark Mitte eingesetzt mit meiner Truppe.
3: Dieter Tutter, 1972 Beamter beim Bundesgrenzschutz BGS.
2: Ja, wir hatten eine malerische Uniform, kann man sagen, einen türkisfarbenen Anzug und eine weiße Schiebermütze.
1: Mögen uns nun die Spiele Fröhlichkeit schenken.
2: Eigentlich kamen wir uns ein bisschen lächerlich vor, aber man wollte heitere Spiele und man wollte nicht deutsche Polizei in der Öffentlichkeit vorführen. Vielleicht hätte man etwas mehr Polizei gebraucht, wie sich später herausstellte.
4: Palästinensische Guerillas sind am frühen Dienstagmorgen in das olympische Dorf eingedrungen und haben 2 Mitglieder der israelischen Olympiamannschaft erschossen.
5: Die Situation ist außerordentlich ernst. Der Bundesgrenzschutz hat das Gelände abgesperrt.
2: Wir haben in den Zwischenpausen, wo wir nicht eingesetzt waren, die ganzen Funkkanäle offen und haben dieses Ganze nicht nur in den Medien verfolgen können, sondern auch live über Funk. Das war eine Katastrophe.
1: Schießerei an den Flugzeugen, die Polizei schießt zurück.
3: Der verzweifelte Befreiungsversuch endet mit dem größten Fiasko in der Geschichte deutscher Polizeieinsätze. 15 Tote, 9 israelische Geiseln, 5 Terroristen, 1 Polizist.
2: Das hat uns schockiert. Es war dieses unbefriedigte Gefühl, das kann es doch nicht sein. Man kann doch nach so einer grausamen Niederlage nicht einfach wieder zur Tagesordnung übergehen.
3: Und tatsächlich, die Politik reagiert. Am 26. September 1972 verkündet Innenminister Hans-Dietrich Genscher mit einem Erlass die Aufstellung einer Spezialeinheit zur Bekämpfung von Gewaltkriminalität und Terrorismus.
2: Da habe ich mich dann gleich beworben, weil ich mir sagte, da muss was geschehen, da muss was getan werden und da wussten wir noch nicht, dass die mal GSG 9 heißen soll.
3: In St. Augustin bei Bonn wird die neue Truppe stationiert. Dieter Tutter ist damals nach Kommandeur Ulrich Wegener und dessen Adjutanten der dritte bei den Neunern, wie sie sich nennen.
2: Wir haben zunächst einmal einen kleinen, ausgeräumten Block mit dem Notwendigsten versehen, Schreibtische reingeschleppt und sowas für den ersten Bürokram besorgt und haben uns überlegt, was wir alles machen. Es gab für uns im BGS kein Vorbild.
3: Denn Anfang der 1970er Jahre existieren weltweit nur wenige Spezialeinheiten, die auf Terrorbekämpfung spezialisiert sind.
2: Wir brauchten keine schweren gepanzerten Fahrzeuge, wir brauchten schnelle, unauffällige Straßenfahrzeuge. Wir brauchten auf alle Fälle Hubschrauber für die Luftverlastung. Wir brauchten völlig andere Waffenausrüstung, richtige Scharfschützengewehre mit Nachtzielgeräten. Wir brauchten automatische Waffen für jeden.
3: Die Männer der neu gegründeten Einheit lernen Nahkampftechniken, schießen aus jeder Position, sie seilen sich aus Hubschraubern ab, üben Personenschutz und immer wieder Geiselbefreiung. Aus Gebäuden, Bussen und Zügen, vor allem aber aus Flugzeugen.
6: Achtung! Zünden! Einbringen! Stürme ungeschallt, Geisel befreit, lebt!
3: Viel zu tun haben sie allerdings nicht in den ersten Jahren. Im Bundesgrenzschutz werden sie als Trainingsweltmeister verspottet. Auch gelten sie wegen ihres martialischen Auftretens als Revolverhelden.
2: Es gab Neid, es gab Missgunst, es gab Unverständnis. Und wir wurden zum Teil belächelt, als Spinner verschrien. Wir hatten ja noch keinen einzigen Erfolg.
3: Das ändert sich 5 Jahre nach ihrer Gründung, im deutschen Herbst 1977 am Horn von Afrika, auf dem Flughafen der Hauptstadt von Somalia.
7: Die Geiseln von Mogadischu sind frei. Wir danken den tapferen Männern der Gruppe 9 des Bundesgrenzschutzes, die für die Geiseln und in Wahrheit für die Gesamtheit unserer Bürger ihr Leben gewagt haben.
0: Ein Zeitwort von Martin Herzog in SWR Kultur Musik am Morgen. Wir haben noch Zeit für ein bisschen Barock mit einem Concerto von Francesco Onofrio Manfredini. Der gehört zu den italienischen Komponisten, die im Schatten der großen Namen wie Corelli und Vivaldi stehen, aber trotzdem gilt es, ihn auch zu hören, denn es lohnt sich. Wir hören sein Concerto Undecimo für 2 Violinen und danach geht es hier weiter mit unseren Nachrichten und darauf folgt dann die 2. Runde Musik am Morgen mit Musik von Beethoven, eine Romanze zum Beispiel, und zu Beginn Klaviermusik von Ferruccio Busoni.

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4: Um 7 Uhr mit Markus Westhoff. Die SPD droht damit, die geplante Pflegereform im Bundeskabinett zu blockieren. Laut Generalsekretär Klüssendorf werden keine Leistungskürzungen akzeptiert. Vorher solle weiterverhandelt werden. Aus der Nachrichtenredaktion berichtet Lukas Kram.
5: Bei der Pflege drohten vor allen Dingen Kürzungen für Pflegende, für Pflegebedürftige, aber auch ihren Angehörigen, so Klüssendorf. Das wolle die SPD nicht akzeptieren. Klüssendorf forderte mehr Entlastungen für Pflegeheimbewohner und eine weitergehende Neuordnung der Finanzierung. Damit Menschen und ihre Familien von den Kosten nicht finanziell überfordert werden, wolle die SPD die Eigenanteile von Pflegebedürftigen begrenzen. Eigentlich sollte die Pflegereform am kommenden Mittwoch im Bundeskabinett beschlossen werden. Nach ARD-Informationen sind für Montag weitere Gespräche zwischen SPD und CDU geplant.
4: Die Deutsche Krankenhausgesellschaft fordert eine schnellere Anerkennung von ausländischen Abschlüssen. Die Vorsitzende Neumeier sagte der Augsburger Allgemeinen Zeitung, es brauche bundesweit einheitliche Verfahren und Zuständigkeiten. Fachkräfte müssten oft Monate oder Jahre warten, bevor sie einen Termin in der deutschen Botschaft ihres Heimatlandes erhalten. Kliniken seien auf Mitarbeiter aus dem Ausland angewiesen. Ohne sie wäre die Gesundheitsversorgung in Deutschland spürbar eingeschränkt. Die Berliner Linkspartei will ab nächster Woche Sondierungsgespräche mit Grünen und SPD über eine mögliche Regierungsbildung führen. Dafür stimmten die Delegierten am Abend bei einem Landesparteitag mehrheitlich. Spitzenkandidatin Ehralp wies erneut den Vorwurf zurück, ihre Partei sei im Kern antisemitisch. Sie versprach, Berlins jüdische Gemeinschaft zu stärken und gegen den Judenhass vorzugehen. Papst Leo XIV. Hat am Abend in Paris bei einem Gottesdienst im Stade de France zu mehr Miteinander aufgerufen. Egoismus führe dazu, dass man Beziehungen konsumiere, ohne etwas zurückzugeben, sagte Leo vor 80.000 Zuschauern. Heute wird der Papst eine Messe auf dem Place de la Concorde in Paris halten. Dazu werden mehr als 500.000 Menschen erwartet. Paula Löber ist die 78. deutsche Weinmajestät. Die 29-Jährige ist am Abend in Neustadt an der Weinstraße gewählt worden. Sie kommt aus dem Anbaugebiet Saale-Unstrut und setzte sich gegen 4 Konkurrentinnen durch. Aus Neustadt Martin Gärtner.
6: Saale-Unstrut hatte erst einmal die deutsche Weinkönigin gestellt, und zwar vor 33 Jahren. Ihre Wahl habe enorme Bedeutung für ganz Mitteldeutschland, sagte Paula Löber, nachdem ihr die Krone aufgesetzt worden war. Die neue deutsche Weinmajestät wird im kommenden Jahr von ihren Prinzessinnen Katrin Knierim aus dem Anbaugebiet Rheinhessen und Nathalie Schäfter aus Württemberg unterstützt. Sie waren im Finale knapp hinter der Siegerin gelandet. Das Trio wird ein Jahr lang in aller Welt Werbung für den deutschen Wein machen.
4: Heute entscheidet sich, wer Deutschland bei der Bewerbung um die Olympischen Spiele vertreten soll. München oder die Region Köln-Rhein-Ruhr. Der Deutsche Olympische Sportbund wählt in Baden-Baden den deutschen Bewerber für die Sommerspiele 2036, 40 oder 44. Die Entscheidung fällt am Nachmittag. SWR-Nachrichten, Redaktion Marc Geißler und Lisa Kupper. Und das Wetter. Zunächst klar und frisch, örtlich Bodenfrost und Reif, vereinzelt Nebel. Tagsüber in Baden-Württemberg und der Pfalz viel Sonne, Richtung Norden lockere Schleierwolken, maximal 22 Grad im hohen Westerwald und bis 30 Grad am Kaiserstuhl. Von morgen bis Dienstag viel Sonne und noch wärmer, bis 31 Grad am Oberrhein, auch nachts immer milder. 7.04 Uhr.
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7: Mit Dominik Eisele, ich wünsche Ihnen einen schönen Start in diesen Samstag. Und wir fangen mit etwas an, das fast wie ein kleines Trainingsstück wirkt, aber auf sehr, sehr hohem Niveau. Ferruccio Busonis kurze Stücke zur Pflege des polyphonen Spiels. Und Busoni schreibt hier Miniaturen, in denen wir lernen können, mehrere Stimmen gleichzeitig klar zu führen. Und Victor Nicuara zeigt hier wirklich sehr schön, wie das didaktische Ziel, Polyphonie üben, mit einem richtig guten musikalischen Klang verbunden werden kann. Das klingt dann eben nicht nach einfacher Klavierschule, sondern nach einem kompakten, klugen Klavierstück.

ist gewesen ist. François-Joseph Gossec. Und seine Sinfonia a Pio Strumenti C-Moll Opus 6 Nummer 3, die wollen wir jetzt hören mit dem Concerto Köln unter Leitung von Andrea Keller.

François-Joseph Gossecs Sinfonie in C-Moll, Opus 6, Nummer 3 mit dem Concerto Köln unter Leitung von Andrea Keller in SWR Kultur Musik am Morgen. Und da haben wir jetzt einen Beethoven für Sie, nämlich seine Romanze in F-Dur für die Violine und das Orchester. Und diese Romanze, die ist deutlich weniger groß und dramatisch als ein Violinkonzert, sondern eher ist es ein lyrischer Spaziergang, aber sie hat trotzdem die typische Beethoven-Handschrift. Wir hören das Orpheus Chamber Orchestra gemeinsam mit Gil Shaham an der Violine. Und diese Romanze von Beethoven, die lebt genau von diesem Dialog, den wir jetzt auch zwischen Solist und Orchester hören werden. Denn die Geige, die erzählt bunt und das Orchester, das antwortet.

Ludwig van Beethovens Romanze für die Violine und Orchester F-Dur Opus 50 mit Gil Shaham an der Violine und dem Orpheus Chamber Orchestra in SWR Kultur Musik am Morgen. Josef Martin Kraus, der wird manchmal auch der schwedische Mozart genannt, obwohl er eigentlich in Deutschland geboren ist. Aber dann ist er an den schwedischen Hof gegangen. Und seine, und jetzt verzeihen Sie mir bitte, aber mein Schwedisch ist etwas eingerostet, Riksdagmusiken in D-Dur ist eine Art Festmusik für den schwedischen Reichstag. Also eher eine politische Repräsentationsmusik, aber sie hat extrem viel Esprit. Und das Orchester des Königlichen Opernhauses Stockholm unter Philipp Brunel zeigt jetzt, dass Kraus nicht einfach nur politische oder höfische Musik als Kulisse benutzt hat, sondern wirklich mit motivischer Arbeit einen dynamischen Lauf kreieren konnte.

Josef Martin Kraus, Riksdagmusiken in D-Dur mit dem Orchester des Königlichen Opernhauses Stockholm unter Leitung von Philipp Brunel in SWR Kultur Musik am Morgen. Und da kommen wir jetzt zu einem Namen, der ist beinahe vergessen worden. Ich habe ihn noch nicht mal in unserer Aussprachendatenbank gefunden. Thomas Alexander Erskine ist ein britischer Komponist und der hat seine Periodical Overtures im Londoner Konzertleben untergebracht. Die Idee dahinter war, dass man regelmäßig neue Ouvertüren herausbringt, die man dann zwischen anderen Programmpunkten spielen konnte. Sozusagen eine Art Serienmusik für den Konzertsaal, wenn man so will. Wir hören die Nummer 17 in S-Dur und die ist auch ein typisches Beispiel. Da haben wir eine sehr komprimierte Ouvertüre mit klarer Einleitung und einem sehr energetisch geladenen Hauptteil. Wir hören die Hanover Band unter Graham Lee Cox.

Die Periodical Overture, die regelmäßig erscheinenden Ouvertüren waren das von Thomas Alexander Erskine. Wir haben die Nummer 17 in S-Dur gehört mit die Hanover Band unter Leitung von Graham Lee Cox in SWR Kultur Musik am Morgen. Und da bleibt uns noch Zeit für ein Finale. Und ein Finale wollen wir auch spielen. Das kommt von Paul Wranitzky, die G-Dur-Sinfonie Opus 35 Nummer 2. Wranitzky, der war in Wien um 1800 rum eine recht bekannte Figur. Und das Finale seiner Sinfonie, das ist ein Stück, das sofort nach vorne geht. Da haben wir klare Rhythmen, helle Tonart und ein Thema, das sich sehr gut wiedererkennen lässt. Wir hören zum Abschluss dieser Stunde Musik am Morgen das Münchner Rundfunkorchester unter Leitung von Howard Griffith. Und nach dem Wort zum Tag und unseren Nachrichten haben wir hier noch einen Walzer, ein Scherzino und eine Suite in Amoll für Sie. Also bis gleich.

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1: 800 Jahre Franziskus, eine Goldmine voller Inspiration und Anregung auch heute, zum Beispiel in Sachen Menschenführung und überhaupt Menschwerden. In den wenigen Originalschriften von Franz von Assisi findet sich ein Brief, den er einem Ordensvorgesetzten schrieb, vielleicht gar seinem umstrittenen Nachfolger Elias von Cortona. Er wird als Minister angesprochen, wörtlich also als Diener der Gemeinschaft. Alle gewohnten Ehrentitel wie Abt oder Prior hatte man ja in der Franziskusbewegung abgeschafft. Alle sollen im Sinne Jesu Brüder sein. In diesem Brief über Leitungsfragen und Führungsaufgaben findet sich der folgende Satz: Es darf keinen Bruder auf der Welt geben, mag er auch noch so gesündigt haben, so viel er nur sündigen konnte, der dein Auge gesehen hat und dann von dir fortgehen müsste, ohne dein Erbarmen, wenn er Erbarmen sucht. Das ist typisch Franziskus. Da blitzt seine Verbundenheit mit Jesus auf. Zusammen mit Erbarmen gibt es ein zweites Kennwort, das wie ein Notenschlüssel das Leben und Erbe von Bruder Franz aufschließt: Demut. Das hat absolut nichts mit Duckmäuserei und Konfliktangst zu tun. Franziskus bezeichnet sich gern als euer Piccolo Francesco, ganz klein, eben ein Minderbruder. Aber von Minderwertigkeitskomplexen keine Spur. Demut im lateinischen Humilitas heißt also Erdung mit Bodenhaftung auf dem Boden der Tatsachen. Gemeint ist jene geerdete Haltung, die man heute mitgeschöpflich nennen kann. Die Solidarität von Staub zu Staub, wirklich gleichberechtigt und willkommen. Er wollte nichts Besonderes sein. Und wenn er kleine Tiere auf dem Weg fand, legte er sie behutsam an den geschützten Rand. Humilitas hat auch mit Humor zu tun, auch wenn es noch so schwer ist, locker zu bleiben. Tiefster Grund dafür ist jenes Gottvertrauen, das dem demütigen Widerständler namens Jesus auszeichnet. Franziskus betonte Demut als bevorzugte Eigenschaft Gottes selbst. Was der für eine Geduld mit uns hat und wie selbstlos, freigebig und schöpferisch er ist. Diesem Gott glauben hieß für Franz allem untertan sein, einfach da und offen für das, was kommt. Solch schöpferische Wehrlosigkeit stellt Macht in Frage und sie verlangt den Mut, sich verwundbar zu machen. Erbarmen und Demut, für Franz war es die reinste Freude, das wahre Leben, wirklich ein einziger Sonnengesang. Gotthard Fuchs, Wiesbaden, Katholische Kirche.
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3: Um 8 Uhr mit Markus Westhoff. Die Berliner Linke will ab nächster Woche Sondierungsgespräche mit Grünen und SPD über eine mögliche Regierungsbildung führen. Dafür stimmten die Delegierten am Abend bei einem Landesparteitag mehrheitlich. Aus Berlin berichtet Sebastian Schöbel.
4: Spitzenkandidatin Elif Eralp, die Berlins nächste regierende Bürgermeisterin werden könnte, wies erneut den Vorwurf zurück, ihre Partei sei im Kern antisemitisch. Sie versprach, Berlins jüdische Gemeinschaft zu stärken und gegen den Judenhass vorzugehen. Gewaltaufrufe gegen das israelische Militär, wie sie zuletzt auf einer Veranstaltung der Linken im Berliner Bezirk Neukölln geäußert wurden, seien inakzeptabel, so Eralp. In diesem Zusammenhang räumte Berlins Co-Landeschefin Kerstin Wolter auch Fehler ein. In ihrer Partei seien bei Kritik am Vorgehen der israelischen Regierung gegen Palästinenser auch Grenzen überschritten worden.
3: Die SPD will mit dem Koalitionspartner CDU noch einmal über die geplante Pflegereform sprechen. SPD-Generalsekretär Klüssendorf teilte am Abend mit, seine Partei werde Kürzungen für Pflegebedürftige, Pflegende und Angehörige nicht akzeptieren. Die Eigenanteile müssten begrenzt und Menschen in Pflegeheimen entlastet werden. Eigentlich soll die Reform am Mittwoch im Kabinett beschlossen werden. Nach ARD-Informationen soll es am Montag weitere Gespräche geben. Der Deutsche Gewerkschaftsbund hat für heute zu einem bundesweiten Aktionstag gegen Sozialkürzungen aufgerufen. Geplant sind Proteste in 15 Großstädten, darunter in Hamburg, Frankfurt und Stuttgart. Die Gewerkschaften kritisieren die Reformpläne der Bundesregierung. Der DGB fordert einen starken Sozialstaat, sichere Arbeitsplätze, gute Arbeitsbedingungen und den Schutz von Arbeitnehmerrechten. Die Deutsche Krankenhausgesellschaft verlangt eine schnellere Anerkennung von ausländischen Abschlüssen. Die Vorsitzende Neumeier sagte der Augsburger Allgemeinen Zeitung, es brauche bundesweit einheitliche Verfahren und Zuständigkeiten. Fachkräfte müssten oft Monate oder Jahre warten, bevor sie einen Termin in der deutschen Botschaft ihres Heimatlandes erhalten. Kliniken seien auf Mitarbeiter aus dem Ausland angewiesen. Ohne sie wäre die Gesundheitsversorgung in Deutschland spürbar eingeschränkt. Paula Löber ist die 78. deutsche Weinmajestät. Die 29-Jährige ist am Abend in Neustadt an der Weinstraße gewählt worden. Sie kommt aus dem Anbaugebiet Saale-Unstrut und setzte sich gegen vier Konkurrentinnen durch. Aus Neustadt Martin Gärtner.
5: Saale-Unstrut hatte erst einmal die deutsche Weinkönigin gestellt, und zwar vor 33 Jahren. Ihre Wahl habe enorme Bedeutung für ganz Mitteldeutschland, sagte Paula Löber, nachdem ihr die Krone aufgesetzt worden war. Die neue deutsche Weinmajestät wird im kommenden Jahr von ihren Prinzessinnen Katrin Knierim aus dem Anbaugebiet Rheinhessen und Nathalie Schäfter aus Württemberg unterstützt. Sie waren im Finale knapp hinter der Siegerin gelandet. Das Trio wird ein Jahr lang in aller Welt Werbung für den deutschen Wein machen.
3: Heute entscheidet sich, wer Deutschlands bei der Bewerbung um die Olympischen Spiele vertreten soll. München oder die Region Köln-Rhein-Ruhr. Der Deutsche Olympische Sportbund wählt in Baden-Baden den deutschen Bewerber für die Sommerspiele 2036, 40 oder 44. Die Entscheidung fällt am Nachmittag. SWR Nachrichten, Redaktion Lisa Kupper. Das Wetter für Baden-Württemberg und Rheinland-Pfalz. Zunächst klar und frisch, örtlich Bodenfrost und Reif, vereinzelt Nebel. Tagsüber in Baden-Württemberg noch und der Pfalz viel Sonne. Richtung Norden lockere Schleierwolken, maximal 22 Grad im hohen Westerwald und 30 Grad am Kaiserstuhl. Von morgen bis Dienstag viel Sonne und noch wärmer, bis 31 Grad. 8.04 Uhr.
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6: Mit Dominik Eisele, ich wünsche Ihnen einen schönen Start in diesen Samstagmorgen. Und da kommen wir jetzt mit einem kleinen Stück aus einer Ecke des Repertoires, daher, die man jetzt nicht unbedingt jeden Tag hört. César Cui's Scherzino Opus 8 Nummer 2. Cui war Teil des berühmten russischen Mächtigen Häufleins, also in einer Runde mit Mussorgsky und Rimski-Korsakow. Und gleichzeitig war er aber auch ein scharfer Musikkritiker und Militäringenieur. Sein Scherzino, das ist ein kurzes, bewegliches Klavierstück, spielerisch verfasst, fast ein bisschen ironisch. Und Marco Rappetti am Klavier, der zwinkert uns von da aus jetzt ein wenig fröhlich zu.

Aus den drei Stücken für Klavier Opus 8 von César Cui war das die Nummer 2, das Scherzino mit Marco Rapetti am Klavier in SWR Kultur Musik am Morgen. Christian August Sinding ist den meisten heute nur noch über ein einziges Stück bekannt, nämlich das Frühlingsrauschen, seine Klavierminiaturen. Allerdings hat Christian August Sinding einiges mehr komponiert. Er hat viele lyrische Klavierwerke und etwa 250 Lieder komponiert, weswegen viele in ihm damals den Nachfolger von Edvard Grieg gesehen haben. Aber seine anderen Kompositionen außer dieses Frühlingsrauschen, das wird heute leider kaum noch gespielt. Wie etwa auch seine Suite in A-Moll Opus 10 für Violine und Orchester. Und damit bewegt sich Christian Sinding irgendwo zwischen romantischer Ausdruckslust und einem gewissen norwegischen Tonfall, ohne dabei direkt volksmusikalisch zu werden. Wir hören jetzt Andrei Bjelov als Solisten an der Violine gemeinsam mit der NDR Radio Philharmonie Hannover unter Leitung von Frank Beermann.

Christian Sindings Suite für Violine und Orchester am Moll Opus 10 mit Andrei Bielow an der Violine und der NDR Radio Philharmonie Hannover unter Leitung von Frank Beermann in SWR Kultur Musik am Morgen. Und unsere letzte Musik für heute, die soll uns ein wenig tänzerisch und fröhlich stimmen mit Siegfried Translateurs Walzer Flott durchs Leben, Opus 155. Und Flott durchs Leben, da ist der Name Programm. Da haben wir einen Walzer vor uns, der ist leicht eingängig mit klaren Drehmomenten und einem grundoptimistischen Tonfall, wenn das doch mal kein guter Start in diesen Samstagmorgen hinein ist. Nach dem Walzer geht's hier weiter mit SWR Kultur Das Wissen und dem Podcast Die Schule brennt. Bob Blume spricht mit dem Lehrer Jonas Wagner, der im laufenden Schulbetrieb den Kindern Freiräume und selbstgesteuertes Lernen ermöglicht hat. Wie er das gemacht hat, erzählt er uns hier ab 8.30 Uhr. Mein Name ist Dominik Eisele. Haben Sie jetzt noch einen schönen Samstag. Machen Sie es gut und bis zum nächsten Mal. Tschüss.

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2: Stell dir vor, Schule wäre nicht nur vor allem ein Ort der Prüfung, sondern ein Ort des Ausprobierens, der Selbststeuerung und der echten Beteiligung. Genau das treibt Jonas Wagner an. Als Lehrer an der Leonore-Goldschmidt-Schule in Hannover-Mühlenberg war er Mitplaner des Leo-Lab, einer Schule, in der Schülerinnen und Schüler freie Lernzeiten haben, Tagesabläufe selbst gestalten und Verantwortung übernehmen dürfen. Wir sprechen darüber, warum Schule neu gedacht werden muss, wie das Konzept Leo-Lab funktioniert, mit Strukturen und Freiheit zugleich und wo vielleicht auch noch nachgebessert werden kann. Lieber Jonas, warum ist dir eigentlich von Anfang an klar gewesen, dass Schule überhaupt in Bewegung bleiben muss?
3: Ich glaube, fast allen Lehrkräften geht es gleich, die im Schulsystem arbeiten, dass sie ganz schnell merken, dass Anspruch und Wirklichkeit da relativ weit auseinanderliegen. So das, was wir gerne hätten, was Schule schaffen und leisten soll, was wir gerne hätten, was Schule für ein Ort ist, also ein Ort, an dem sich Kinder wirklich wohlfühlen, wo sie wachsen können, wo sie gut begleitet können und wir vor allem ganz, ganz viel Zeit für die Kinder haben. Das passt in aller Regel nicht zur Lebensrealität von Lehrkräften, von Schülern und von Eltern, die die Kinder begleiten. Und auch als wir unsere Schule in der Schule gegründet haben, waren wir schnell an dem Punkt, dass wir gemerkt haben, wir werden hier jetzt nicht einmal so einen Wurf machen und dann wird das gut und perfekt sein, sondern das wird was sein, was in Bewegung bleiben muss, weil auch die Gesellschaft drumherum in Bewegung bleibt.
2: Kannst du in wenigen Worten sagen, warum das von euch dann Schule in der Schule genannt wird?
3: Ich glaube, wenn man als Schule Schulentwicklung betreibt, hat man so zwei Extreme, die man wählen kann. Das erste ist, man kann sagen, alles bleibt, wie es ist. Wir machen keine Schulentwicklung. Denn es gibt ja auch einige, die genau das immer fordern. Die zweite Option, die man hat, ist, man kann so einen großen Wurf machen. Man kann sagen, ab nächstem Schuljahr beispielsweise machen wir es als Schule ganz, ganz anders. Und da kommt dann häufig die Frage mit, wie nimmt man denn alle mit? Alle Kolleginnen und Kollegen, alle Schüler, alle Eltern. Und wir haben versucht, einen Mittelweg zu gehen. Wir haben versucht zu sagen, was wäre denn, wenn wir die, die richtig Bock auf Schulentwicklung haben, die sich andere Schulen angeguckt haben, die Podcasts hören, Bücher lesen und die so richtig so ein Bild im Kopf haben, was anders sein soll. Was wäre, wenn wir die machen lassen in so einem kleinen System im großen System und denen ganz viele Freiheiten geben und gleichzeitig das auf die große Masse gar nicht so große Auswirkungen hat. Also die richtige Skeptiker sind, die können Skeptiker sein. Und die sagen, ich habe zwar auch Bock auf Schulentwicklung, aber Pionier möchte ich nicht sein. Aber mir das angucken, das finde ich schon ganz cool und vielleicht steige ich später mit ein. Das ist so die Idee. Ja, und so haben wir das jetzt gemacht. Wir sind so ein kleines Schulökosystem im großen System und arbeiten ganz anders. Und gleichzeitig sind wir so eine Art Aquarium, wo alle anderen Schüler, Eltern, andere Lehrkräfte irgendwie mit reingucken können.
2: Und kann man sagen, woher ihr euch dann die Ideen nehmt?
3: Wir sind mit einer großen Prämisse gestartet, so wirklich der Klassiker, das weiße Blatt Papier, mit dem wir anfangen. Und das haben wir erstmal auch gemacht. Wir haben wirklich für uns erstmal, ich sag mal, rausgeschrieben, was ist das Fundament, was ist uns wichtig, welches Menschenbild soll an unserer Schule vorherrschen, welche Art der Pädagogik wollen wir, wie soll Lernen bei uns sein, wie soll sich Schule anfühlen, das haben wir gegossen. Aber alles Weitere haben wir uns natürlich nicht selbst ausgedacht, sondern wir haben dann gesagt, okay, jetzt lass uns mal schauen, was es gibt. Lass uns andere Schulen besichtigen. Also wir sind zu der einen oder anderen Schule hingefahren. Wir haben Lehrkräfte von anderen Schulen eingeladen. Wir haben Vorträge besucht und ähnliches. Und dann haben wir für uns versucht zu schauen, wir haben ja unser klares Bild im Kopf, wie unsere Schule mal aussehen soll. Und jetzt klauen wir uns bei den verschiedenen tollen Schulen, die es so gibt, einiges raus. Bei einigen sagen wir, nee, das passt so nicht zu uns. Bei anderen sagen wir, das passt super. Und ich würde sagen, ja, wir sind für uns, für unseren Schulstandort, glaube ich, so ein Best-of der Schulen, die wir uns dann angeschaut haben, so dass es zu uns eben passt.
2: Ich fand das gerade total spannend, auch nochmal, dass du gesagt hast, wie soll sich Schule anfühlen? Weil ich manchmal das Gefühl habe, dass Schulentwicklung so diese schwierige Frage nicht stellt, nämlich nach dem Menschenbild, weil das ist ja auch oftmals vage und das kann man nicht so richtig in eine Checkliste überführen oder umsetzen. Kannst du davon mal so einen Teil sagen, was so die Leitlinie ist?
3: Ich glaube, das Wichtigste, was wir so für uns entwickelt haben, ist erstens, wir wollen ganz, ganz großes Vertrauen in die Schülerinnen und Schüler haben und das sollen die auch spüren, dass wir denen erstmal vertrauen. Und dann ist eine große Grundlage unserer Idee, das Bild von DC und Ryan, wo es ganz viel darum geht, wie Kinder Lernfreude haben können. Und das ist, glaube ich, das größte Gefühl, was wir haben wollen. Wir wollen, dass Kinder bei uns gerne herkommen, sich wirklich wohlfühlen. Also, dass die wirklich sagen, ich darf wieder in die Schule. Das ist schön da. Das ist ein schöner Ort mit allem, was das bedeutet. Mit den Räumlichkeiten, mit der Haltung, mit der Art, wie man sich dort begegnet. Und dann wirklich mit dem Gefühl, da habe ich Lust und Spaß am Lernen. Denn jeder, der Kinder hat, weiß, wie unfassbar gerne Kinder lernen, zumindest bis zum gewissen Zeitpunkt. Und häufig ist ja so die Idee, dass, oder das Gefühl, dass das mit Schule ein Stück weit verloren geht. Dieses intrinsische Lernen ist was Tolles, verschwindet so mit den Jahren. Es geht schnell darum, gibt es eine Note darauf? Mhm. Ist das klausurrelevant? Und da wollen wir weg. Wir wollen, dass es sich wirklich anfühlt nach einem Ort, wo man gerne lernt und wo Lernen was Schönes ist.
2: Ja, DC und Ryan, die Selbstbestimmungstheorie, die stellt unter anderem ja Autonomie und soziale Eingebundenheit ja auch ins Zentrum. Machen wir es mal konkret. Ich weiß gar nicht, ob jetzt bei deiner Schule, ist das sozusagen so eine Parallelschiene oder gehen Schüler in unterschiedliche Unterrichtsformate und haben dann sozusagen parallel klassische Komponenten und eben diese neuen Komponenten, von denen du gerade gesprochen hast?
3: Also ganz grundsätzlich ist es wirklich eine Parallelschiene, wo die Kinder wirklich komplett anders unterrichtet werden. Also wir sind ja noch wirklich klein. Wir sind aktuell bei etwa 120 Schülerinnen und Schüler. Wir sind die größte Schule Niedersachsens mit 1800 Schülern. Also wir sind wirklich ein verschwindend kleiner Teil dieser Schule. Mhm. Und deshalb ist es aktuell noch so, dass wir so ein paar Sachen gemeinsam machen müssen, sage ich jetzt einfach mal. Also beispielsweise zweite Fremdsprache wird dann tatsächlich als Expertenkurs im normalen Schulsystem mitbesucht oder auch die Nachmittagsangebote finden zum Teil mit der großen Schule statt. Aber der Großteil des Tages für einen Großteil der Schülerinnen und Schüler sind die wirklich in so einem, ja, in so einer kleinen Parallelwelt.
2: Und die kannst du jetzt mal erklären. Also vielleicht am besten so, als wenn ich jetzt, ich sag jetzt mal, überlegen würde, meine Tochter zu euch zu schicken. Und dann sage ich, ja, wie kann ich mir das vorstellen? Lauf mich da mal durch.
3: Genau, da müsste ich dir und deiner Tochter jetzt erstmal sagen, die wahrscheinlich größte Änderung wäre erstmal, ein Kind, was zu uns kommt, hat eine Gleitzeit. Es kann zwischen 8 und 9 Uhr kommen. Mhm. Wir nennen das den offenen Anfang. Das heißt, Kinder können in der Zeit in Ruhe ankommen, quatschen, lesen, eine Runde Billard spielen oder kurz auf den Bolzplatz gehen. Sie können auch schon lernen, was durchaus das ein oder andere Kind macht. Aber spätestens um 9 müssen sie da sein und tatsächlich ist das bei uns dann auch so, dass manche Kinder eben um Punkt 8 da sind, um sich schon schön mit ein bisschen mit Freunden zu verabreden und ein Kind, was vielleicht eher Biorhythmus Schlafmütze ist, kommt vielleicht erst um eine Minute vor 9 rein. Und um 9 starten wir in unseren Stammgruppen. Das sind so die kleinsten Gruppen, ein bisschen vergleichbar mit einer Klasse, nur deutlich kleiner. Das sind so in der Regel 15 Kinder mit etwas, das nennen wir Check-in. Das bedeutet, wir sitzen in einem Kreis zusammen. Das ist dann der Coach, der Lernbegleiter und die zugehörige Stammgruppe. Und man spricht erstmal darüber, wie geht's allen, mit welchem Gefühl, mit welcher Haltung kommt man gerade in die Schule? Hatte man einen tollen Morgen oder war es sowieso doof, weil man hat den Bus verpasst und ist durch den Regen gelaufen oder so? Und wo man so ein bisschen darüber spricht, ne, was nimmt man sich so für heute vor, welche Herausforderungen stehen vielleicht an, wovor hat man vielleicht Sorge oder wo freut man sich drauf. Dann schauen wir immer noch Kindernachrichten, Logo und quatschen da so ein bisschen drüber, je nach Bedarf. Manchmal gibt es Themen, ne, die die Kinder ganz doll umtreibt, wenn es zum Beispiel um Smartphone-Verbot an Schulen geht oder ähnliches. Und da sprechen wir ein bisschen drüber. Und dann beginnt der Hauptteil, würde ich mal sagen, die Lernzeit der Kinder. Und das würde bedeuten, dass deine Tochter immer am Freitag sich ihren Stundenplan gewissermaßen selber baut. Das heißt, die hat so ein Logbuch, das ist so ein A4-Buch, wo der Wochenplan drin ist, aber der ist zu großen, großen Teilen leer. Es gibt so ein paar feste Punkte, aber ganz, ganz vieles frei. Und dann setzen sich die Kinder für Montag nach dem Check-in vielleicht erstmal eine Runde Mathe. Oder ein anderes Kind sagt, nee, Montagmorgen mit Mathe starten, das ist auf keinen Fall meins. Da mache ich erstmal schön ein bisschen Musik, arbeite ich an meinem Musikprojekt. Ich will meinen Rap ja weiter ausgestalten, irgendwas in der Richtung. Und so gestaltet sich jedes Kind so seinen Wochenplan selber nach dem eigenen Gefühl. Dann gibt's Kinder, die ballern sich eine ganze Woche mit dem Gleichen voll. Ne? Die sagen, eine ganze Woche nur mein Projekt oder eine ganze Woche nur Deutsch. Und andere Kinder sagen, nee, ich brauche ganz viel Abwechslung. Halbe Stunde ein bisschen Deutsch, bisschen Mathe, hier ein Input, ein bisschen was lernen über Englisch. Das heißt, nach diesem Check-in strömen die Kinder so aus und gehen dahin, was ihr Plan ihnen vorsieht. Und dann kann es sein, dass ein Kind eben zu einem Input in Mathe geht, wo ich vielleicht Bruchrechnung erkläre. Und ein anderes Kind geht in den Musikraum, weil es an seinem Musikprojekt weiterarbeiten möchte. Das geht dann eine ganze Weile bis etwa 13 Uhr und dann kommen wir in den Stammgruppen alle wieder zusammen und dann wird gemeinsam gelesen. Eine halbe Stunde, wir lesen. Das heißt, alle schnappen sich ein Buch. Einzige Bedingung, es muss ein Buch auf Papier sein, nicht digital. Das darf aber auch ein Comic sein und dann sitzen wir eine halbe Stunde da und lesen. Mhm. Das hat ein paar ganz positive Komponenten. Erstens kommen alle runter, es wird ruhig. Ich habe auch Zeit zum Lesen, das ist großartig. Und gleichzeitig haben wir halt eine halbe Stunde wirklich lesen. Und dann gibt es eine große Mittagspause und nach der Mittagspause gibt es dann noch Workshop-Angebote, wo die Kinder sich einwählen und zu ganz verschiedenen Themen lernen durch Erleben, was machen können. Da gibt es dann was, wo eine Outdoor-Küche gebaut wird, da gibt es was, wo gekocht wird, da gibt es ein Bandprojekt, da gibt es was, wo es um KI geht. Also da können die Kinder sich sozusagen einwählen. Und so sieht im Grunde jeder Tag aus. Nur der Freitag ist ein bisschen anders, weil das unser Stammgruppentag ist. Das heißt, da bleiben wir den ganzen Tag in dieser kleinen Einheit. Und der Hauptpunkt ist, wir planen unsere nächste Woche. Das heißt, die Kinder planen ihre nächste Woche. Es gibt Rückmeldungen von der Lernbegleitung, sodass die nächste Woche dann ein gutes Konzept steht.
2: Jetzt habe ich unheimlich viele Fragen. Und manche davon sind, glaube ich, auch so typische, vielleicht Bedenkenträger-Fragen. Das erste, wo ich so dachte, Gleitzeit, wow. Wir wissen alle, ne, die Gehirne springen unterschiedlich spät an. Also ich wäre wahrscheinlich Fraktion später kommen gewesen. Du hast gerade gesagt, dann gibt es welche, die lernen schon und welche, die lernen dann noch nicht. Besteht da nicht die Gefahr, dass sich sozusagen so eine Divide stärker wird? Also weil sozusagen die wollen schon immer weiter lernen und die anderen eher am Schulhof rumrennen?
3: Ist definitiv natürlich so, dass je nachdem, was für Interessen die Kinder haben, sie das genauso auch gestalten können. Aber genau das wollen wir ja auch. Also ein großer Punkt bei uns ist die Verantwortung verschieben. Die Verantwortung weg von der Lehrkraft, die dafür verantwortlich ist, was lernen die Kinder, ne? Diese Mehrform, es steht im Klassenbuch, also müssen es alle können, hinzu, die Kinder sind verantwortlich. Und wenn die Kinder um 9 erst starten und vorher entweder zu Hause waren, gut ausgeschlafen sind oder mit Freunden gespielt haben und trotzdem zurechtkommen mit dem, was sie lernen wollen und müssen natürlich auch in der Schule, dann ist das voll okay. Und wenn man dann vielleicht mal merkt, da hapert's, weil vielleicht den Kindern die Zeit fehlt und weil sie vielleicht auch die Lernzeit nicht ganz effektiv nutzen, dann ist es unsere Aufgabe als Lernbegleitung in einem Coaching-Gespräch, das haben wir mit jeder Schülerin und jedem Schüler einmal die Woche für etwa 20 Minuten, dann genau darauf aufmerksam zu machen, zu sagen, hey, ich habe den Eindruck, du kommst mit deinen Aufgaben vielleicht nicht ganz zurecht, du hast vielleicht Probleme. Gibt es Möglichkeiten, wie wir das anpassen können? Dann sind die Kinder eben nicht allein in diesem Reflexionsprozess, sondern wir helfen. Aber es soll ja gerade am Ende die Verantwortung der Schülerinnen und Schüler sein. Und wenn die sagen, ich brauche diese Zeit morgens, hey, die lernen ja dabei trotzdem eine ganze Menge, auch wenn sich das in keinem Curriculum abbilden lässt, aber sozial-emotional passiert ja da ganz viel.
2: Und wo lernen die dann? Also sind die trotzdem in einem Zimmer? Ich habe mir gerade vorgestellt, wenn dann auch noch unterschiedliche Fächer unterrichtet werden.
3: Aktuell fahren wir das Modell so, dass es dauerhaft 4 offene Räume gibt. Mhm. Einer davon ist ein Matheraum, ein Englischraum und ein Deutschraum. Das ist vergleichbar, wie man das von vielen dieser Schulen kennt. Das wird häufig Study genannt oder Lernbüro, also ein Raum, wo leise gearbeitet wird. Jeder an einem Platz, es wird in Ruhe gearbeitet, maximal im Flüsterton, an den jeweiligen Aufgaben Mathe, Deutsch, Englisch. Und es ist immer eine Lehrkraft da, die das Fach auch entsprechend begleiten kann, um individuell zu unterstützen, Fragen zu beantworten und ähnliches. Zusätzlich gibt es dann noch den Projektraum, weil es ja bei uns nicht nur Grundlagen Mathe, Deutsch, Englisch gibt, sondern die Kinder auch in Projekten arbeiten. Da ist nicht ganz so streng von der Lautstärkenreglementierung. Mhm. Da wird ja an Projekten gearbeitet, aber auch da wieder eine Lehrkraft, die begleitet bei dem Prozess. Ne, so ein Projekt muss geplant werden, durchgeführt, am Ende wieder reflektiert werden. Darüber wird gesprochen, sodass die Kinder in dieser Zeit, wenn sie sich jetzt Mathe auswählen, in den Matheraum gehen, dort das Material vorfinden, an dem sie arbeiten können, die Unterstützung in Form von Materialien finden, die sie vielleicht benötigen und eben wissen, da ist eine Lehrkraft, die kann ich ansprechen. Und dann gibt's parallel im Wochenplan noch immer verschiedene Inputs. Also die Kinder wissen dann zum Beispiel, ich sage jetzt mal Montag um 10 bietet Jonas einen Input zum Thema Bruchrechnung an. Wenn ich das Gefühl habe, ich brauche das, weil ich gerade in einer Lerneinheit arbeite, wo es um Bruchrechnung geht und ich merke, ich komme da nicht zurecht, dann gehe ich da vielleicht mal hin. Oder vielleicht hat mein Coach mir das auch geraten, hat gesagt, du hängst jetzt schon eine ganze Weile an dieser Lerneinheit, was hältst du denn davon, wenn du da mal hingehst? Ich glaube, das könnte ganz hilfreich sein. Aber die Kinder, die sagen, das brauche ich nicht, so was soll Jonas mir erklären, was mir nicht auch ein YouTube-Video erklären kann? Mhm. Ich lerne das schön für mich, die können das eben dann machen, sodass die Kinder praktisch die verschiedensten Räume haben. Gleichzeitig sind die Räume aber auch unser größter Knackpunkt noch. noch, denn wir hätten gerne noch viel, viel mehr an Räumen verschiedener Qualität, wo man laut sein kann, wo man ganz reizarme Umgebung hat. Da scheitern wir halt hier und da einfach an den Ressourcen, die so eine Schule halt einfach zur Verfügung hat.
2: Wie ist das denn mit der sozialen Eingebundenheit? Denn theoretisch hörte sich das ja so an, dass man jetzt als Kind auch sich dafür entscheiden kann, dass Lernen dann ein, sagen wir mal, individueller Aneignungsprozess ist. Ich könnte aber auch einfach sagen, man ist die ganze Woche einsam.
3: Mhm. Ganz, ganz wichtiger Punkt. Weiß ich noch genau, als wir uns eine dieser Schulen angeschaut haben, in denen die Kinder an ihren Plätzen saßen und leise gearbeitet haben, hatten wir im Nachgang so das Gefühl, das fühlt sich so ein bisschen an wie Büroarbeit, so ein Abarbeiten. Mhm. Und wir waren uns ganz, ganz schnell einig, dieses Gefühl darf auf keinen Fall das dominierende Gefühl an unserer Schule sein. Sowas darf es mal geben, so eine Phase, aber es darf nicht so das Gefühl geben, ich gehe in die Schule, dann arbeite ich ein paar Stunden alleine vor mich hin und dann gehe ich wieder nach Hause. Zum einen ist es wirklich so, dass die Kinder in Projekten in aller Regel wirklich gemeinsam arbeiten. Da passieren die tollsten Sachen. Wir haben gerade so eine Hip-Hop-Gruppe, die sich Hip-Hop-Tänze ausdenkt, die Musik selbst schneidet und dann die Choreografie macht. Wir haben Schülerinnen und Schüler, die Theaterprojekte auf die Bühne bringen und. Das heißt, da passiert ganz viel gemeinsam. Auch Lernen darf natürlich gemeinsam passieren, dass man gemeinsam an etwas arbeitet, auch jahrgangsübergreifend. Es kann gut mal sein, dass jemand in Phase 5 vielleicht mit einem Sechstklässler zusammenarbeitet, weil es gerade ganz gut passt. Und uns war deshalb auch ganz, ganz wichtig, dieser morgendliche Check-in und die Lesezeit, weil das so eine Art von Nachhausekommen sein soll. So wirklich, das ist meine Peer Group, das sind meine feste Größe. Ich weiß, ich sehe die jeden Morgen, ich weiß, da bin ich sicher. Ich weiß, da kann ich sagen, wenn es mir nicht gut geht oder mir auch Hilfe holen. Und ich weiß, das ist eine Gruppe, zu denen kann ich auch immer zwischendrin gehen und sagen, ey, wollen wir gerade lernen, weil ich weiß genau, mit denen komme ich gut klar, um genau eben diesem Gefühl der Einsamkeit entgegenzutreten.
2: Und die letzte Rückfrage erstmal in Bezug auf dieses Gesamtsystem, die Gretchenfrage, wie sieht's mit den Prüfungen aus oder den Klassenarbeiten oder Tests oder wie auch immer?
3: Ich fange mal ganz hinten an. In Niedersachsen gibt es am Ende Abschlussprüfungen am Ende von Klasse 10, die dann entweder Haupt- oder Realschulprüfungen sind oder die Möglichkeit geben, in die Oberstufe zu gehen, dann auch bei uns direkt in die Oberstufe zu gehen. Diese Prüfungen werden diese Kinder alle schreiben irgendwann. Mhm. So an diesen Punkt werden wir kommen. Das heißt, wir werden auch nicht drumherum kommen, wie fast alle dieser Schulen, in Klasse 9 oder 10 auch Richtung Prüfungsvorbereitung zu gehen und uns genau auf diese zentralen Prüfungen vorzubereiten. Vorher gibt es auch Prüfungen. Allerdings ist wahrscheinlich schon naheliegend bei unserem Modell, nicht alle zur gleichen Zeit. Mhm. Denn wenn die einen Mathe ganz weit schon sind, die anderen in Deutschland, können nicht zur gleichen Zeitpunkt Klassenarbeiten geschrieben werden. Wir nennen die Dinger Gelingensnachweise und die werden einfach dann geschrieben, wenn man mit einer Lerneinheit fertig ist, sich soweit fühlt. Das kann auch durchaus sein, dass ein Kind sich eine Lerneinheit anschaut und sagt, ich brauche die Lerneinheit gar nicht. Das habe ich vielleicht in der Grundschule sogar schon gemacht. Ich würde gerne den Gelingensnachweis direkt schreiben. Auch das ist vollkommen legitim. Und dadurch einfach ihre Kompetenzen zeigen. Darauf kriegen sie natürlich keine Note am Ende, sondern ein ordentliches Feedback. Das heißt, ich gehe zu jedem Kind hin und sage, pass auf, das und das hast du schon richtig gut verstanden. An der Stelle brauchst du noch ein bisschen Unterstützung. Kommst du damit alleine klar? Brauchst du mich? Brauchst du eine andere Form von Unterstützung? Und wenn ein Kind einen Gelingensnachweis mal nicht schafft, dann geht es zurück und dann schreibt es den nochmal. Denn nichts ist ja absurder in unserem Schulsystem als, hey, du hattest jetzt das Thema Rechtschreibung. Du hast eine 6 geschrieben, das heißt, du hast das eigentlich nicht verstanden. Dann sieh mal zu, dass du dir das drauf schaffst, weil wir machen jetzt mit dem nächsten Thema weiter und wir lesen jetzt irgendwie ein Buch oder so. Das ist ja dieses Absurde.
2: Genau, wir machen jetzt mit dem nächsten Thema weiter, das darauf aufbaut, was du nicht geschafft hast.
3: Ja, total absurd.
2: Und das heißt, es gibt gar keine Noten?
3: Zumindest jetzt, wir sind ja gerade in Klasse 5 und 6 mit unseren Kindern, noch gar nicht. Wobei das auch jetzt insofern nichts Besonderes bei uns ist. Wir sind eine integrierte Gesamtschule, bei uns gibt es ohnehin bis einschließlich Klasse 7 Lernentwicklungsberichte. Das heißt, da ist gar nicht so weit weg. Wir geben halt den Kindern die Bescheinigung, du hast folgende Kompetenz erreicht oder nicht erreicht. Irgendwann werden wir Noten geben müssen, auch dann, wenn es Richtung Abschlüsse geht. Klar, am Ende müssen da Abschlussnoten generiert werden, aber eben erst ab diesem Zeitpunkt, wo es vom Erlass her vorgesehen ist, geben wir dann Noten und solange wir noch ohne auskommen, gibt es dann eben eine andere Form der Rückmeldung.
2: Jetzt ist es aber so, bei den Lernenden stelle ich mir das gar nicht so einfach vor, weil die ja, wenn die da hinkommen, das System als solches kennenlernen, oder?
3: Na, die Kinder kommen ja insofern zu uns ich nenne es mal vorbelastet, weil sie aus der Grundschule kommen. Und da kann die Grundschulzeit ganz unterschiedlich ausgesehen haben. Manche kommen aus einer Grundschule, wo auch schon sehr frei gearbeitet wurde. Und andere kommen aus Grundschulen, wo vielleicht sehr eng geführt wurde, wo vielleicht wirklich ne, ganz klar alle im gleichen Tempo das Gleiche gemacht haben. Da ist die Spanne natürlich riesig. Und für die ist es definitiv erstmal ein gewisser Kulturschock. Ein, meinen die das hier ernst? Und vielfach erleben wir gerade von denen, die wirklich frisch dann zu uns kommen, dass es auch erstmal mit einer Unsicherheit einhergeht. Wie, ich darf jetzt entscheiden, was ich mache und wie lange ich das mache. Und ich darf mir jetzt selber Projekte aussuchen und darf jetzt wirklich zu einem Thema arbeiten, was mich interessiert. Und es gibt wirklich keiner vor. Und sogar, was da am Ende rauskommt, darf ich selber entscheiden. Ob das ein Plakat ist, ob das ein Video ist, ob das was ganz, ganz anderes ist. Das ist erstmal mit ganz viel Unglaube besetzt. Und dann brauchen die Kinder so eine Weile, um da wieder reinzukommen und auch, um wieder eigene Ideen zu entwickeln. Weil ganz häufig hören wir am Anfang, ich habe keine Idee, ich weiß nicht, was ich machen soll. Und das braucht eine Weile, bis die dann wirklich auf die Idee kommen zu sagen, okay, ich mache ein cooles Kunstprojekt oder ich habe richtig Bock, eine Geschichte zu schreiben oder so. Das braucht eine gewisse, wir nennen das gerne manchmal so ein bisschen Entgiftung.
2: Ist diese Entgiftung, geschieht die auch, was Eltern angeht? Weil die sind ja auch sehr hinterher natürlich, dass die Kinder die bestmögliche Bildung bekommen. Ne?
3: Für mich verläuft meistens die Entwicklung, die Eltern bei uns durchmachen, nach einem sehr ähnlichen Schema. Wenn wir Eltern von unserem Konzept erzählen und berichten, ne, wir nehmen Druck raus, die Kinder lernen im eigenen Tempo, die Lernfreude soll zurückkommen, ja, also unsere Haltung, dann sehe ich meistens erstmal direkt so ein Leuchten in den Augen. Ne, dann kommt gerne sowas, ach, wenn es das doch zu meiner Schulzeit gegeben hätte. Und bei mir ging es ja nur um Noten und ich, vor dem einen Lehrer hatte ich ja auch Angst und so. Also da geht ganz viel erstmal Leuchten in den Augen und dann kommen relativ schnell aber die großen, großen Fragezeichen. Ja, aber lernen die denn dann auch wirklich genug? Und ich kann mir das ja gar nicht vorstellen. Ich glaube, ich hätte ohne Noten damals nichts gelernt. Und funktioniert das denn wirklich, dass die in ihrem eigenen Tempo lernen? Sind die dann nicht am Ende der 10. Klasse noch in Klasse 5 oder spielen die nicht den ganzen Tag nur Fußball oder ähnliches? Dann kommen genau diese Fragen. Und ja, dann ist es genau so ein Prozess, mit den Eltern ins Gespräch zu kommen und zu sagen, schauen wir es uns gemeinsam an. Und ganz wichtig, wir müssen als Partner an einem Strang ziehen. Weil wenn wir als Schule den Druck rausnehmen und die Lernfreude zurückbringen wollen, aber zu Hause der Druck dann wieder umso mehr aufgebaut wird, dann funktioniert das Ganze nicht. Das funktioniert nur, wenn wir gemeinsam ganz viel Vertrauen in die Kinder haben und dahin zurückkommen, dass die Kinder wirklich gerne lernen wollen. Also ja, bei den Eltern ganz ähnlicher Prozess wie bei den Kindern. Manchmal dauert er bei den Eltern vielleicht sogar ein bisschen länger als bei den Kindern.
2: Das ist so paradox, ne? Auf der einen Seite freut man sich und sagt, hätte ich das nur gehabt. Auf der anderen Seite merkt man dann, dass sozusagen die fast schon kindheitliche Prägung einem da auch so ein bisschen im Weg steht. Ich meine, mich hat letztens jemand angeschrieben, das Kind auf der Reformschule, und hat gesagt, also ich sehe hier, dass die Gymnasiasten einfach weiter sind. Aber diese Lernlust ist ja eine Superkraft, ne? Also letzten Endes, wenn du Lernen als sinnstiftenden Prozess wahrnimmst, dann kannst du ja alles nachholen, was es gibt, während andere, die sich sozusagen das draufschaffen mussten, aber sagen so, jetzt muss ich nicht mehr, also mache ich jetzt auch nichts mehr, eine viel größere Herausforderung haben, zu dieser Lust zurückzukommen.
3: Und die, die diese Lernlust nicht bekommen haben, wenn die was nicht können, sagen die häufig, habe ich nicht gelernt, kann ich nichts für. Ne, hat die Schule mir nicht beigebracht, der Lehrer war eh doof, wie auch immer. Während die, die diese Lernlust haben, potenziell einfach sagen, ich kann das noch nicht. Ja, ist ja kein Problem. Ich weiß ja, wie Lernen geht. Ich kriege das ja gebacken. Dann lerne ich das jetzt halt als nächstes.
2: Du hast ja gesagt, ihr hättet zum Beispiel gerne ja nochmal andere Raummöglichkeiten. Wo gibt's denn noch gerade, ich will jetzt gar nicht sagen Baustellen, aber wo merkt ihr, ah, da müssen wir mal noch weiterdenken?
3: Genau, also den größten Punkt hast du schon angesprochen, das sind auf jeden Fall die Räume. Das ist unser Hauptfokus. Ein anderer großer und wichtiger Punkt ist der Bereich Inspiration. Schule ist ja, sagen wir ja häufig, vor allem dazu da, um Kompetenzen zu erwerben, zu lernen. Mathe, Deutsch, Englisch, Grundlagen und so weiter. Ich glaube aber, dass Schule auch deutlich mehr ist. Schule ist nämlich auch in Berührung kommen mit Dingen, die ich vielleicht noch nicht kenne und erst vielleicht dadurch merken kann, dass die auch toll sind. Also, ne, wer vielleicht sich überhaupt nicht für Literatur interessiert und nie liest, der wird vielleicht nie merken, dass für ihn auf einmal Literatur doch spannend sein kann und dass es vielleicht auch was Spannendes sein kann, sich abends mal aufs Sofa zu setzen und zu lesen. Und deshalb ist bei uns ein großer Punkt der Bereich Inspiration, der genau dieses Horizontweiten machen soll, dass Kinder eben auch mit anderem in Verbindung kommen. Das machen wir ein Stück weit mit unseren Nachmittagsworkshops, wo die Kinder eben sich einwählen und dadurch mal andere Sachen kennenlernen. Aber da hätten wir gerne noch so viel mehr. Wir hätten gerne Leute von außen, die bei uns in die Schule kommen. Ich sag mal jetzt ein Atomphysiker, der zu uns kommt und erzählt. Eine Opernsängerin, die zu uns kommt und ein bisschen berichtet und mal mit Kindern was ausprobiert. Jemand, der Bücher schreibt und mal herkommt und sagt, komm, wir arbeiten mal eine Stunde gemeinsam daran. Also da hätten wir gerne noch viel mehr, weil uns das total wichtig ist, dass Kinder eben auch gucken, was ist nicht in meiner Komfortzone und was ist vielleicht trotzdem spannend und wo könnte ich dann vielleicht auch dran weiterarbeiten.
2: Eine letzte Frage noch in Bezug auf das Modell. Habt ihr in dieser Entwicklung auch Evaluationsphasen? Habt ihr tatsächlich, weiß nicht, Supervision und Treffen, sodass ihr sagt, so, wir gucken jetzt mal, hat das wirklich so funktioniert? An welchen Stellschrauben müssen wir noch arbeiten und so weiter?
3: Haben wir auf zwei Ebenen. Zum einen gibt es die sogenannte Planungsgruppe. Da bin ich mit drin. Das sind insgesamt 8 Leute, die vor etwa 2 Jahren angefangen, sich das Konzept auszudenken und jetzt auch wöchentlich weiter tagen und genau vorausplanen, also zu schauen, wie geht's nächstes Schuljahr weiter, wie geht's das Jahr da drauf weiter und natürlich auch immer einen Rückblick machen und schauen, was läuft gerade gut, was läuft nicht, was können wir anpassen. Und zum anderen haben wir ein riesengroßes Glück und zwar haben wir eine Kollegin an der Schule, relativ neu, die hat zufällig ihre Dissertation geschrieben über Schulentwicklungsprozesse und wie die funktionieren. Und die ist zu uns gekommen und hat direkt gesagt, Freunde, ich hätte hier eine Expertise in der Tasche, wollt ihr die haben? Und natürlich hat Schulleitung sofort gesagt, na klar. Und die begleitet uns jetzt seitdem ein bisschen und evaluiert genau, ob dieses Gefühl, was wir gesagt haben, was wir haben wollen bei unserer Schule, ob wir dahin steuern mit dem, was wir machen oder ob wir an der anderen Stelle eben vielleicht neuralgische Punkte haben, wo es nicht so gut klappt.
2: Gibt es noch irgendwas, was du empfehlen kannst?
3: Eines der wichtigsten Bücher für mich, auch im vor allem in Bezug auf dieses Gefühl und auf welches Menschenbild wollen wir bei uns haben, war ein Buch, was nur ganz sekundär mit Bildung zu tun hat. Ich weiß nicht, ob du es kennst. Das heißt Im Grunde gut von Rutger Bregman.
2: Ja, der holländische Historiker. Habe ich auch sehr gerne gelesen,
3: Der praktisch alles auseinandernimmt, was zumindest ich in meinem Studium gelernt habe über Psychologie. Also das Stanford Prison Experiment und nimmt er ja praktisch auseinander und erklärt, warum die Aussagen, die damit häufig einhergehen, so nicht haltbar sind und warum Menschen eben nicht im Grunde schlecht sind, was ja häufig so eine Grundhaltung ist und was sich toll auf Schule übertragen lässt. Die Kinder wollen ja eh nicht lernen, die wollen ja eh nur Quatsch machen. Wenn die dürfen, würden die den ganzen Tag nur zocken und so
2: weiter. Die sind auch alle verweichlicht und...
3: Genau. Und das nimmt er so auseinander und das haben wir als großen Baustein in unserem Konzept drin, dass wir erstmal davon ausgehen, jeder ist gut und auch jede Schülerin und jeder Schüler will erstmal das Beste. Das Beste für sich selber, das Beste für alle anderen. Dass es dann manchmal trotzdem Probleme gibt, ist klar. Aber dieses Buch hat mein Denken sehr, sehr nachhaltig beeinflusst.
2: Heute sprach ich mit Jonas Wagner, Lehrer, Schulentwickler und Mitgestalter des Leolab an der Leonore-Goldschmidt-Schule in Hannover. Er zeigt, wie Schule anders gehen kann mit offenen Zeiten, freier Wahl, Coaching und echter Beteiligung. Nicht als Utopie, sondern als laufender Prozess. Vielen Dank, Jonas, dass du heute im Podcast warst.
3: Vielen, vielen Dank, dass ich bei dir sein durfte. War mir eine Riesenfreude.
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4: Sasa Huntons erster Roman Talent zum Glück erzählt vom Erben eines Schaustellerimperiums und von der Frage, ob man Glück selbst beeinflussen kann. Ihre Antwort: die Welt so zu formen, dass Glück wahrscheinlicher wird. Ein Roman über innere Fülle, Witz und den Umgang mit Dingen, die sich nicht ändern lassen.
5: Also ich schreibe das ja in meinem Dankwort vom Talent zum Glück, dass ich mich als verdammten Glückspilz empfinde. Ich biete dem Glück einen Landeplatz und dann kommt es auch zu mir.
4: Sasa Hanten, Rechtsanwältin, Kunstsammlerin, Schriftstellerin. Gespräch, 17 Uhr. 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Nabucco war Verdis erster großer Opernerfolg. Im Zentrum stehen zwei Völker, Macht und Größenwahn. Der babylonische König erklärt sich selbst zum Gott und wird dafür mit Wahnsinn bestraft. Berühmt wurde die Oper vor allem durch den Chor der gefangenen Hebräer. Giuseppe Verdi, Nabucco, ARD Oper, 20 Uhr.
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6: Um 9 Uhr mit Markus Westhoff. In Berlin will die Linke mit Grünen und SPD Sondierungsgespräche für eine Regierungskoalition aufnehmen. Das hat der Parteitag der Linken am Abend beschlossen. Einzelheiten von Sebastian Schöbel.
7: Spitzenkandidatin Elif Eralp, die Berlins nächste regierende Bürgermeisterin werden könnte, wies erneut den Vorwurf zurück, ihre Partei sei im Kern antisemitisch. Sie versprach, Berlins jüdische Gemeinschaft zu stärken und gegen den Judenhass vorzugehen. Gewaltaufrufe gegen das israelische Militär, wie sie zuletzt auf einer Veranstaltung der Linken im Berliner Bezirk Neukölln geäußert wurden, seien inakzeptabel, so Eralp. In diesem Zusammenhang räumte Berlins Co-Landeschefin Kerstin Wolter auch Fehler ein. In ihrer Partei seien bei Kritik am Vorgehen der israelischen Regierung gegen Palästinenser auch Grenzen überschritten worden.
6: Die SPD will mit dem Koalitionspartner CDU noch einmal über die geplante Pflegereform sprechen. Generalsekretär Klüssendorf sagte am Abend, seine Partei werde Kürzungen für Pflegebedürftige, Pflegende und Angehörige nicht akzeptieren. Die Eigenanteile müssten begrenzt und Menschen in Pflegeheimen entlastet werden. Eigentlich soll die Reform am Mittwoch im Kabinett beschlossen werden. Nach ARD-Informationen wird es nun am Montag weitere Gespräche geben. Der Deutsche Gewerkschaftsbund hat für heute zu einem bundesweiten Aktionstag gegen Sozialkürzungen aufgerufen. Geplant sind Proteste in 15 Großstädten, darunter in Hamburg, Frankfurt und Stuttgart. Die Gewerkschaften kritisieren die Reformpläne der Bundesregierung. Der DGB fordert einen starken Sozialstaat, sichere Arbeitsplätze und gute Arbeitsbedingungen und den Schutz von Arbeitnehmerrechten. Digitalminister Wildberger will weltweit mehr gemeinsame Regeln für künstliche Intelligenz. In den Zeitungen der Funke Mediengruppe hat der CDU-Politiker einen internationalen Sicherheitskatalog vorgeschlagen. Programme könnten damit regelmäßig geprüft werden. Außerdem sollen KI-Unternehmen stärker zur Verantwortung gezogen werden können, wenn ihre Technologie für Straftaten wie Hackerangriffe genutzt wird. Papst Leo XIV. Wird am zweiten Tag seines Frankreich-Besuchs ein Zentrum für Migranten und Geflüchtete im Norden von Paris besuchen. Damit will er Beobachtern zufolge ein Zeichen gegen die immer härter werdende Migrationspolitik in Frankreich und ganz Europa setzen. Aus Paris, Anna Giordano.
8: Anschließend fährt der Papst zum Institut Catholique, zur traditionsreichsten katholischen Universität von Paris. Dort trifft er unter anderem erwachsene Taufbewerber oder Neugetaufte. In Frankreich lassen sich seit einigen Jahren zunehmend mehr Erwachsene taufen. Diesen Trend will der Papst durch seinen Besuch unterstützen und sichtbar machen. Am Nachmittag findet dann die größte Messe seines Frankreich-Besuches statt. Auf der Place de la Concorde werden rund 600.000 Gläubige erwartet. Der Gottesdienst bildet den Abschluss des Paris-Besuches. Am Abend reist Leo XIV. Weiter in den französischen Marienwallfahrtsort Lourdes.
6: Neue deutsche Weinmajestät ist Paula Löber aus dem Anbaugebiet Saale-Unstrut in Sachsen-Anhalt. Die Entscheidung fiel im Finale in Neustadt an der Weinstraße. Paula Löber löst Anna Zenz vom Anbaugebiet Mosel ab. Gemeinsam mit den Weinprinzessinnen Nathalie Schäfter aus Bretzfeld und Katrin Knierim aus Rheinhessen wirbt sie jetzt ein Jahr lang in aller Welt für den deutschen Wein. SWR-Nachrichten, Redaktion Lisa Kupper. Das Wetter? Heute verbreitet Sonne, nur vereinzelt ein paar Schleierwolken. Im nördlichen Rheinland-Pfalz etwas dichtere Wolken. Zunächst noch kühl, am Nachmittag sommerlich warm, 22 bis 30 Grad. Von morgen bis Dienstag wieder viel Sonne und für Ende September ungewöhnlich warm, bis 31 Grad am Oberrhein. 9.04 Uhr.
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0: Guten Morgen und ein warmherziges Good Morning, ein Bonjour nach Ottawa, Toronto und Montreal. Das ist die kanadische Maple Woodworker Hymne. Entschuldigung, liebe Freunde der Ukraine, aber heute will ich unsere neuen EU-Mitglieder aus Kanada sehr herzlich in der Runde begrüßen. Hier ist die musikalische Monatsrevue. 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Kanada gehört jetzt zu Europa. Das ist die gute Nachricht in diesem Monat. Das haben jetzt Geologen herausgeklöppelt. Es gibt einen unterirdischen Ausläufer, eine sogenannte kanadische Tiefebene, die über Grönland, Dänemark direkt nach London und Paris führt. Hier wurden wohl auch Wurzeln von kanadischen Ahornbäumen zurückverfolgt, die unter dem Meer bis ans europäische Festland verlaufen, gleich neben der Sirup-Pipeline. Der kanadische Premierminister Mark Carney hat vor einigen Tagen im EU-Parlament eine fantastische Rede gehalten. Es war nicht die erste. Wir erinnern uns mit Freude an seine weisen Worte im Januar dieses Jahres im schweizerischen Davos. USA waren gestern, heute wird Amerika repräsentiert vom freien, demokratischen Kanada. Das sind die unerwarteten Effekte der dümmsten und kriminellsten Männer der Erde. Schauen Sie, Putin hat mit dem Angriff auf die Ukraine sein Geschäftsmodell mit Öl und Gas nach Europa kaputt gemacht. Ja, und zwar meisterlich zerstört. Den Rest der russischen Raffinerien übernimmt die Ukraine mit sehr wohlüberlegten Infrastrukturangriffen. Trump hat mit einer offensichtlich von einem Haufen wahnsinniger ausgeklügelten Außenpolitik, damit meine ich Kriege, Drohungen und das tägliche Zollgeschwader, damit hat er einen unwiederbringlichen Aufstieg, einen Boom bei den regenerativen Energien ausgelöst. Thank you, Mr. President. Der strategisch strunzdumme Iran-Krieg, eine Vorlage für die Solar- und Windtechnologien. Besser kann man gar nicht lobbyieren. Fehlt nur noch Katharina Reiches Einsatz als Gasengel. Reiche, die mich in ihrer Art zu kommunizieren sehr stark an den Horrorfilm Orphan, das Waisenkind erinnert. Falls Sie ihn nicht gesehen haben, hier ganz kurz der Inhalt. Ein Ehepaar adoptiert ein scheinbar liebes kleines Mädchen namens Esther, das sich nach und nach als absolut bösartig und psychisch schwer gestört erweist. Wir müssen nur den Namen Esther übersetzen mit Katharina.
1: Mein Name ist Esther.
2: Wieso gehst du nicht runter zur Party?
1: Ich glaube, das ist nicht so meine Sache. Ich schätze, ich bin eben anders.
3: Esther?
4: Ich fürchte, dass mit Esther etwas nicht stimmen könnte. Sie zieht Schwierigkeiten quasi an.
2: Was denn für Schwierigkeiten?
5: Was denn für Schwierigkeiten?
0: Naja, sie bestellt einfach kein Gas. Reiche wird, wenn ihr Plan aufgeht, die Füllstände im Herbst so schlecht vorbereitet haben, dass wir im nächsten Jahr einen noch größeren Schub an Wärmepumpen erwarten können. Danke, Gasreen. Ich meine, weil die Leute ja auch nicht blöd sind. Wärmepumpen sind billiger und effektiver als die rückwärtsgewandte Verbrennung von Öl und Gas. Habe ich das schon mal gesagt in dieser Sendung? Jetzt also Kanada. Kanada. Kanada. Oh, Kanada, das ist kein schlechter Partner. Denn Kanada ist wirklich reich. Reich an Bodenschätzen, seltene Erden, Gas und Öl als Übergangstechnologie. Und das Beste daran, Kanada gehört nicht zu Dänemark. Die Kanadier haben tatsächlich einen eigenen Staat gegründet. Da kann das gestörte Riesenbaby noch so auf die Weltkarte manipulieren und einen Bundesstaat Kanada auf seinen Kinderglobus malen. Ehrlich gesagt, ich hatte schon als Kind das Gefühl, dass wir mal sehr, sehr eng mit Kanada zusammenrücken. Ich habe doch bei meiner Großmutter in Bielefeld in den 70er Jahren, habe ich doch auf diesem Maple Leaf Set, auf diesem Untersetzer habe ich gefrühstückt. Und da habe ich ausschließlich kanadischen Ahornsirup gegessen. Damals schon, auf frischem Brötchen. Nur den Sirup wollte ich haben, aus Kanada. Und abends durfte ich ab und an mal Miss Maple gucken, diese englische Krimiserie. Und hier sind sie, die Themen des Monats. Ottawa. Kanadischer Premierminister verlegt Ahornsirup-Pipeline bis nach Mainz.

0: Die musikalische Monatsrevue. Mein Name ist Lars Reichow. 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Mein Gott, was war das für eine Freude. Kanada ist jetzt Europa. Das hat die EU-Präsidentin Uschi von Hannover in einem ihrer Englischkurse in Straßburg aus Versehen ausgeplaudert. Und jetzt ist es raus. Was für ein Land, was für unglaubliche Möglichkeiten. Und wie heißt der Premierminister nochmal? Carney. Mark Carney. Ja, den hatten wir schon im Winter hervorgehoben. Carney, das ist wirklich ein starker Typ. Ein Ahorn, ein Maple Super Power Hero. Ein wirklich beeindruckender Mann, früherer Notenbankchef, sieht so ein bisschen aus wie der Leiter der Geheimdienstabteilung. Wissen Sie was? Ich glaube, dass hinter seinem bubenhaften Lächeln ein sehr humorvoller Mann steckt. Humor muss man auch haben in Amerika. Ach, wie gut das tut, wenn sich vernünftige Leute zusammentun. Und das taten vorletzte Woche Ursula von der Leyen und Mark Carney. Und dann irgendwann, als Uschi einer ihrer berüchtigten Silvester-Feuerwerks-Ankündigungs-Sonntagsreden gehalten hatte, dann sprach der Mann, der sich mit Mut und Entschlossenheit gegen Trump gestellt hat und sich nichts mehr von ihm bieten lässt.
1: We do not seek power to dominate.
0: Wir wollen nicht andere dominieren. Im Gegenteil,

0: Wir wollen widerstandsfähig sein, damit niemand unsere Märkte kontrollieren, unsere Souveränität beeinträchtigen, unsere territoriale Integrität bedrohen oder unsere Freiheiten, unsere Demokratien, unsere Rechtsstaatlichkeit untergraben kann. Diese grundlegende Motivation, verbunden mit unserem politischen Einfluss, versetzt uns in die Lage, die nächste gerechte, stabile und wohlhabende Weltordnung zu schaffen. Eine Kanada-EU-Allianz wäre ein Leuchtturm für andere Demokratien. Ein Bündnis nicht definiert durch das, was wir ablehnen, sondern für das, wofür wir stehen. Für Freiheit, Solidarität, Wohlstand und Nachhaltigkeit. Ein Bündnis widerstandsfähig genug, dass wir Politiker frei für unsere Bürger und unsere Bürger für sich selbst entscheiden können. Ein Bündnis, das stark genug ist, dass uns niemand von außen Entscheidungen diktiert, das andererseits offen für andere ist, die sich anschließen wollen. Ein Bündnis, das prinzipientreu genug ist, dass unsere Stärke das Völkerrecht stärkt, statt es außer Kraft zu setzen. Reinforces international law
1: rather than seeks to replace it. Mark Carney, der kanadische Premierminister, war das vor wenigen Tagen vor dem EU-Parlament. Ein Bündnis, das stark genug ist, auch ohne den kleinen Wannabe-Weltherrscher und Schaumschläger aus Washington. Einen weiteren gewaltigen Vorteil hätte die enge Zusammenarbeit. Auch militärisch rückt Kanada damit näher an Europa und könnte mit anderen NATO-Staaten einen Ausgleich schaffen zur wankelmütigen, letztendlich unzuverlässigen Haltung des strategisch unbeholfenen, selbstherrlichen US-Perückenschädels. Die Kanadier rüsten, ähnlich wie wir Europäer, sehr stark auf, streben auch in dieser Hinsicht eine Eigenständigkeit an, wenn nicht sogar eine Unabhängigkeit von den schießwütigen Brüdern aus Washington. In Straßburg trat der ehemalige Notenbankchef also auf und erläuterte brillant seine Strategie, den gemeinsamen Plan, den er mit Ursula von der Leyen verfolgen möchte. Und damit hat Mark Carney es geschafft. Hiermit ernenne ich ihn zur Person des Monats.

0: Damit ehren wir hier auf SWR Kultur die beeindruckendsten Persönlichkeiten des öffentlichen Lebens. Und was sagt Donald Trump dazu, dass Kanada und die EU eine privilegierte, eine assoziierte Partnerschaft anstreben?
1: No, I think it's laughable. Look, the whole thing with Canada. Canada's been a terrible trade partner.
0: Halt, stopp, aus, nein. Wissen Sie was? Es spielt keine Rolle. Es ist egal, was ein kaputter, korrupter, debiler Präsident namens Trump dazu sagen will. Er hat mit dieser Verbindung auch nichts zu tun. Seine Schwäche, seine Unfähigkeit, Führung zu übernehmen in einem der wichtigsten Länder der Erde, ist der Grund dafür, dass es dieses Bündnis überhaupt geben muss. Donald Trump, der schwächste, der dümmste, gleichzeitig der gefährlichste Präsident der Vereinigten Staaten von Amerika, der Tag, an dem er dieses Amt verlassen wird, sollte zum Nationalfeiertag werden.

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1: 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Mein Name ist Lars Reichow. Deutschland hat gewählt, also wählt immer wieder. Vor 2 Wochen in Sachsen-Anhalt den Landtag. Eine Woche später waren die Kommunalwahlen in Niedersachsen. Jetzt am letzten Sonntag war MacPom dran und die Hauptstadt Berlin. Der Mann aus dem Sauerland stand vor den Mikrofonen und hat gesagt:
2: Das Ergebnis in Mecklenburg-Vorpommern können wir nicht schönreden. Es ist ein Desaster.
1: Ja, er hätte auch mal sagen können, ich bin ein Desaster. Aber so schlimm, also ich finde, so schlimm wie der Wahlausgang ist Friedrich Merz gar nicht. Nein, nein, nein, vieles ist falsch gelaufen bei uns. Natürlich haben auch PolitikerInnen viele Fehler gemacht. Die Verantwortung für die Erfolge der AfD tragen teilweise auch die demokratischen Parteien. Ja. Aber ich glaube, vor allem leben wir in einer anderen Zeit. Es gibt auch Leute, Politiker, die sagen, wir müssen unsere Staatsform auch einer Reform unterziehen. Auch eine gestandene Demokratie braucht frischen Wind. Gilt ja übrigens auch für das etwas eingerostete, umständlich teilweise auch ungerechte Wahlgesetz in den USA. Gut, um jetzt eine moderne Demokratie zu schaffen, brauchen wir viel Zeit. Und ein sehr, sehr gutes politisches Personal. Denn das sind schon wichtige Entscheidungen. Die müssen wohl durchdacht sein, absolut transparent. Was hat denn die AfD Besonderes? Was macht denn ihren Erfolg aus? Was hat sie, was die anderen Parteien nicht haben? Hat sie bessere Inhalte? Naja, wenn es besser ankommt, wenn man den Klimawandel leugnet, dann ist es aber trotzdem falsch und gefährlich. Ja, denn wer den Klimawandel leugnet, der leugnet ja auch die Tatsache, dass wir etwas dagegen unternehmen müssen. Das ist wirklich sehr zurückgeblieben. Das ist politisch auch unverantwortlich. Aber es geht noch besser. Die AfD ist für Trump, für Moskau, für China, aber gegen Europa. Das ist schade, denn wir wohnen ja alle in Europa. Die AfD ist gegen Windräder, gegen Photovoltaik und damit auch gegen E-Autos und die Energiewende. Damit auch für fossile Verbrennung und eine zügellose Aufheizung der Erde. Das ist schade, denn wir wohnen ja alle hier auf der Erde. Also will mal so sagen, das Wahlprogramm kann es nicht sein. Die Wahrheit kann es nicht sein. Ich bin der festen Überzeugung, dass die Entscheidung für eine solche Partei heute im Netz getroffen wird. Wir dürfen nicht vergessen, die vielen, vielen Menschen, die mit ihren Handys alleine Zeit verbringen. Und genau da setzt die Gefahr ein und die AfD an. Die Einsamkeit, die digitale Verwahrlosung führt zu einer exzessiven Nutzung der Social-Media-Kanäle und damit direkt in die Arme der AfD. Und deshalb ist der Vorstoß der EU zu einem Handyverbot vor dem 13. Lebensjahr so wichtig. Mit dieser Reglementierung retten wir unsere Kinder davor, die Demokratie zu beerdigen. Aber vor allem geht es am Ende um die Infiltration, um das große Experiment. Wie beeinflusse ich Menschen, das zu kaufen, was ich verkaufen will? Und im nächsten Schritt, wie beeinflusse ich junge Menschen, die AfD zu wählen? Tick, tock, tick, tock, die Zeit läuft. Die Wahrheit wird verbogen. Dazu habe ich einen Song des Monats geschrieben. Der Titel: Hör doch auf mit deinen Fakten. Die Idee geht übrigens zurück auf den wunderbaren Techniker Michael im Wühlmaustheater in Berlin, den ich ganz herzlich grüße an dieser Stelle.
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4: Faktencheck. Die Erderwärmung und die damit verbundenen Klimaschäden durch Trockenheit haben Europa allein im letzten Jahr 125 Milliarden Euro gekostet.
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Faktencheck. Die Kosten für verkehrsbedingte Luftverschmutzung in Europa liegen bei ungefähr 70 bis 100 Milliarden Euro. Vollelektrisch angetriebene Autos brennen statistisch gesehen deutlich seltener als Fahrzeuge mit Verbrennungsmotor. 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
1: SWR Kultur, Sie hören die musikalische Monatsrevue. Den Song des Monats können Sie natürlich nachhören auf swrkultur.de. Was folgt aus den Wahlen? Was kommt jetzt auf uns zu? Die AfD wird vermutlich keine Regierung in Sachsen-Anhalt hinbekommen. Davon gehe ich aus. Woraus sollte denn diese Regierung entstehen? Aus einem Meinungsumschwung der CDU, die sich im Todeskampf Deutschlands gefährlichster Krankenschwester Weidel andient, um dann von ihr langsam mit einem Wattebausch erstickt zu werden? Ich meine, einen Vorteil hat die AfD. Der frühere Raumduftverkäufer Siegmund weiß, wie man Verhandlungen angenehm gestaltet. Man vermutet, dass er seine Masterarbeit über Deos Parfümflakons geschrieben hat. Er hat auch wohl einen Spezialduft für die AfD kreiert. Und das ist natürlich auch eine große Aufgabe, den Gestank dieser Partei, diesen braunen Sumpfgeruch in frische Luft umzuwandeln. Ein Beispiel für seine zukünftige Regierungsarbeit gab Siegmund selbst auf einer Konferenz.
2: Unsere Position ist ganz klar, dass wir sagen, wir verteufeln nicht pauschal Produktion von Rüstungsgütern, weil wir bei späteren Remigrations- und Abschiebeoffensive natürlich auch entsprechende Hilfsmittel brauchen, natürlich auch im Sinne der inneren Sicherheit, der eigenen Stabilität und auch der Landesverteidigung. Das ist uns bewusst, das fällt nicht vom Himmel.
1: Nein, das fällt nicht vom Himmel. Die Bombardierung der Ausländerviertel muss natürlich von oben mit Gleitbomben eingeleitet werden. Was heißt denn das? Drohneneinsatz bei Abschiebung, Panzerfahren gegen Shisha-Bars? Sagen wir mal so, da zeigt sich schon ganz dezent, wes Geistes Kind die AfD-Führungskräfte sind. Es sind gewaltbereite, ungebildete, moralisch vergammelte Proleten. Da kann man nur hoffen, dass die Wählerinnen und Wähler da auch mal einen Blick drauf werfen. Ulrich Siegmund gehört zu den Sonderphänomenen der AfD. In ihm paart sich eine schnelle, unappetitliche Schnauze mit einem sehr wenig belastbaren, stark parfümierten Gehirn, dessen inhaltliche Ausstattung von großer Bescheidenheit kündet. Verzeihung, dass ich das jetzt etwas geschraubt ausgedrückt habe. Will sagen, der Mann kann nix, aber redet groß daher. Ja, das kennen wir auch aus anderen Parteien. Aber noch nie war der Unterschied zwischen Verpackung und Füllmenge so groß. Und eins muss man Herrn Siegmund lassen. Er ahnt wohl auch schon, dass er das alles nicht hinbekommen wird. Dass ein Ministerpräsidentenamt ein paar Nummern zu groß ist für den Raumduftexperten. Siegmund spürt, ich würde fast schon sagen, er weiß, dass es ein Unterschied ist, große Versprechungen zu machen und dann nichts liefern zu können, weil nichts da ist. Die AfD kennt sich aus in Agitation, sie macht das wirklich brillant, wie Goebbels macht sie das. Aber die AfD weiß nicht, wie man regiert. Davon versteht sie nichts. Und wenn Sie jetzt denken, ja, lass sie doch mal. Nein! Wir wissen, wie diese Leute regieren, die es nicht können. Ein Blick in die USA genügt. Ja, ein Blick in Teile Europas genügt. Das können wir uns übrigens auf unserer Erde auch nicht mehr leisten. Wir müssen jetzt ran an das Projekt Transformation. Da können wir keine Amateure mehr gebrauchen und schon gar keine Scharlatane. Eine Partei, deren Kerngeschäft es ist, Angst zu verbreiten, Aggression zu schüren, Gewaltbereitschaft zu proklamieren, ist wohl kaum in der Lage, in einer Demokratie eine Funktion, geschweige denn eine Verantwortung zu übernehmen. Schauen sich die AfD-Vertreter an, sage ich immer wieder, in den Landesparlamenten, im Bundestag. Schauen Sie sich die Leute an. Schade um das viele Geld, das diese Abgeordneten dafür bekommen, dass sie unsere demokratischen Institutionen nach allen Regeln der Niedertracht besudeln. Schauen wir uns das Wahlergebnis in Mecklenburg-Vorpommern an. Mecklenburg-Vorpommern ist mit einem stark geröteten Auge davongekommen. Manuela Schwesig hat sich gerade rechtzeitig erholt von ihrer merkwürdigen Putin-Gas-Freundschaft. Sie hat den Rückstand fast eingeholt, lag am Ende bei 35,5%. 35,5%, also zweistellig, davon träumt man in der Parteizentrale. Ich persönlich kann Frau Schwesig nicht vergessen, wie sie sich nach dem Russenangriff auf die Ukraine im Zusammenhang mit Nord Stream 2 verhalten hat. Aber sie ist, sagen wir so, das kleinste Übel in der ostdeutschen Achterbahn. Die Hauptstadt Berlin hat auch gewählt. Hier geht ein regierender Bürgermeister Wegener als klassischer Dünnbrettbohrer in die Geschichte ein. Ungeschickter konnte man nicht agieren, regieren. Ungeschickter konnte man auch nicht abgehen. Dass der völlig überraschend ins Amt gehobene CDU-Kandidat Stefan Evers bei einer Rede weißen Speichel im Mundwinkel hatte vor Aufregung. Ich weiß, es ist ein bisschen fies, aber das zeigt natürlich auch, dass er wohl noch schlechter vorbereitet war als sein Vorgänger.
3: Es ist ein Desaster,
1: würde Friedrich Merz sagen. In Berlin zeigt sich die andere Seite des politischen Pendels in den 2020er Jahren. Linker noch als die SPD kommt die neue regierende Bürgermeisterin um die Ecke, Elif Eralp. Der Traum aller jungen Menschen in Berlin. Eine Frau, die, das muss ich sagen, von Weitem einen sehr vernünftigen Eindruck macht und ihrem Sieg vielleicht vor allem dem Versprechen verdankt, dass sie das Kapital in Berlin verstaatlichen will. Da darf ich jetzt schon orakeln, das wird nichts. Und ich finde, das soll auch nichts werden. Die unappetitliche Nähe zu den arabischen Clans, der Antisemitismusverdacht, die allgemeine Unordnung in der Linken, dieses Chaos, das ist leider ein Teil von Berlin geworden in den letzten Jahrzehnten, spricht eigentlich nochmal dagegen, dass sich eine Demokratie zurückzieht auf ihre extremen Standpunkte, auf ihre extremen Parteien. Wenn auf der Wahlparty der Linken ein Remo-Clan-Mitglied vorbeiguckt, dann stimmt etwas nicht in dieser Partei. Dann will man die auch nicht regieren sehen. Ja? Dann muss am Ende wieder Herbert Reul, der Innenminister aus NRW, kommen. Sie kennen Herbert Reul mit seinem unbarmherzigen Gesichtsausdruck. Er muss dieses Verbrechernest in Berlin ausheben. Ein toller Mann, eine Legende. Grüße nach NRW, Herbert Reul, der beste Innenminister der Welt. Aber wer weiß, vielleicht macht ja die neue regierende Bürgermeisterin Elif Eralp tatsächlich einen Remo-Sohn zum Justizminister. Das wäre wirklich dann mal, das wäre mal was ganz anderes. Und wenn man sich jetzt nochmal von oben die politische Entwicklung in Deutschland anschaut, da zeigt sich doch die ganze Sinnlosigkeit und die Wertlosigkeit von extremen Positionen ganz deutlich. Weder die rechtsextreme AfD noch die in Teilen ideologisch fragwürdige Linke werden dieses Land einen. Dafür sind diese Parteien zu unruhig, zu planlos, zu zerstörerisch. Die politische Wahrheit einer Demokratie liegt immer in der Mitte, muss in der Mitte der Gesellschaft liegen. Denn dort stehen wir, die Mehrheit. Die Menschen, die in Frieden, in Freiheit, in Würde miteinander leben wollen. Unsere Gesellschaft scheint nicht mehr vielschichtig und zentriert, sondern extrem und polarisiert. Aber das stimmt nicht. Das stimmt nicht. Es ist ein Problem, das nicht wir uns selbst gemacht haben, sondern das uns die Herren aus dem Silicon Valley hereingetragen haben. Auf Social Media. Die Wortschlachten auf Facebook und Insta sind die Vorlagen, die Blaupausen unserer Wahlergebnisse. Am Ende bleibt nur noch Beschimpfung, Pöbelei, Denunzierung, schwerste Beleidigung bis zur Androhung von Gewalt und Tod. Das Geschäftsmodell von Zuckerberg, Musk und Co. ist dafür verantwortlich, dass wir in Deutschland politisch langsam, aber sicher vor die Hunde gehen. Und das Geld wird dort verdient, wo der Hass die Gegner am meisten aufpeitscht. Es ist wie im Käfigkampf. Stellen Sie sich mal vor Ihre eigene Handykamera und machen Sie ein Video, in dem Sie Rechtsnationale für doof erklären, für gefährlich, für undemokratisch. Es dauert nicht lange, es dauert ein paar Minuten, ein paar Stunden. Dann krabbeln Dutzende, Hunderte von empörten Rechtsauslegern aus ihren Löchern heraus. Pass auf, wenn ich dich sehe, schlag ich dir eine rein. Hey, du Verlierer, was willst du? Dich kennt kein Schwein. Ich mach dich alle. Wehret den Anfängen. Zum Schluss hören wir noch einen O-Ton vom 23. Februar 1932. Das ist fast 100 Jahre her. Kurt Schumacher war so mutig, damals angesichts der Nazi-Dämmerung zu rufen:
4: Die ganze nationalsozialistische Agitation ist ein dauernder Appell an den inneren Schweinehund im Menschen. Und wenn wir irgendetwas beim Nationalsozialismus anerkennen, dann ist es die Anerkennung, dass ihn zum ersten Mal in der deutschen Politik die restlose Mobilisierung der menschlichen Dummheit gelungen ist.

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Neulich saß ich mit meiner Frau beim Frühstück und das hat sich ja auch stark verändert, oder? Früher gab es ja die Samstagsausgabe der Tageszeitung. Das war ja ein Riesending. Das war ja ein Altpapierhaufen. Ja, da konnte man sich schon mal einen Bund rausnehmen. Jeder hatte da irgendwas, worin er stöbern konnte. Ja, und heute? Heute erscheint unsere Zeitung auf einem iPad. In der klassischen Ansicht immerhin. Aber ich meine, es wäre wohl noch schöner, wenn die auf einer Apple Watch nur noch sichtbar wäre. Klassisch bedeutet dann auf dem iPad, dass man nichts lesen kann, ohne sich das Ganze wie eine Lupe ganz groß zu ziehen. Ich meine, das kann doch nicht die Zukunft sein, dass auch noch beim Frühstück jeder in seinen eigenen Bildschirm glotzt, um dann in dem für ihn geschaffenen Nachrichtenmix zu stöbern. Und wenn man dann wie früher mal sagt, hast du das gelesen? Die wollen das Museum. Dann antwortet der andere, nee, bei mir steht heute ist Hundeschwimmen im Freibad. Also wenigstens über die Probleme des Grundrauschen einer Stadt. Ja, Kindergarteneröffnung, Schulschließung, Denkmaleinweihung, Straßensperrung. Sollte in dieser Gesellschaft auch noch Einigkeit herrschen. Entschuldigung, aber das hängt ja alles mit allem zusammen heutzutage. So, was wollte ich erzählen? Wir saßen also beim Frühstück. Meine Frau blättert im E-Paper, auch so ein schwachsinniger Ausdruck, und liest mir vor, guck mal, in New York kostet ein Brot $60. Na, habe ich gedacht, naja, klar, das klingt sehr viel. Ich hatte auch darüber gelesen. Hintergrund ist natürlich, es ist eine sehr teure Straße in New York und da betreibt ein österreichischer Premium-Bäcker, der wahrscheinlich mit Arnold Schwarzenegger ganz eng ist, betreibt dort eine Filiale. Und da hat er dieses Brot entwickelt, Roggen-Sauerteig-Brot, und ruft dann dafür $60 auf. Ich meine, das sind nur 52 Euro sind das. Ja. Gut, dieser Sauerteig, mein Gott, das ist mir doch egal, ja, wie lange der schon in dieser Ösi-Familie vor sich hingärt. Ja. Angeblich seit 57 Jahren nach einem Rezept des Großvaters. Oh, das kenne ich doch von Galama, Prodomo, Dallmayr. Apotheken hassen diesen Trick. 57 Jahre hat der Teig schon auf dem Buckel, ja, sagt man das bei Teig? Der Teigling auf dem Buckel. Mit 67 kann der erst in Rente oder was? Ja, der hat ja noch nicht mal den Krieg erlebt. Aus Österreich könnte ich mir übrigens noch eine bessere Geschichte vorstellen. Sauerteig von Hitlers Großmutter. 100 Jahre alter Sauerteig aus 1000-jährigem Backofen. Führerteig, jetzt mit Brotraum im Osten. Und daneben in der New Yorker Auslage liegt der Trump's Silly Bread. Ein rötlich schimmerndes Soufflé aus Ego-Teig mit dicken Streuselhaaren obendrauf. Mein Gott, dieses so tun als ob. Das ist auch ein Grund für den Niedergang der Menschheit. Ja, Dubai-Schokolade 25 Euro. Rolling Stones-Ticket 500 Euro, Stehplatz ganz hinten. Milch von der Milky Way 14 Euro der Liter. Geld vom Scheich 10 Euro für 50 Petrodollar. Da ist Luft drin, sage ich zu meiner Frau. Diese teuren Brote, Schokoladen, Weine, da bezahlst du $40 für die Story. Und wenn die Story gut ist, dann machst du das auch gerne. Naja, sagt meine Frau und legt das iPad weg. Das Brot back ich dir billiger. Nein, habe ich gesagt, darum geht's nicht. Es geht darum, ein Brot zu backen, das so wertvoll erscheint. Wie ein seltener Vogel, eine limitierte Handtasche, eine blaue Mauritius. Ja, gut, sagt meine Frau, aber ich mach's trotzdem. Ich backe dieses Brot. Nur dann viel Glück, habe ich gesagt. Das Aufwendige an diesem Roggensauerteigbrot ist ja der Teig. Ja, der Sauerteig. Das ist ja die Diva unter den Backwaren. Nicht so laut, der Sauerteig schläft noch. Bitte nicht vor dem Sauerteig, sonst fällt er zusammen. In den Urlaub, nicht ohne meinen Sauerteig. Und jetzt schleppen wir diesen Sauerteig mit uns rum. Jeden Tag muss er gefüttert werden. Und wenn mal einer wegfährt, dann muss der andere ihm sein Futter geben. Mehl, Salz, was weiß ich, eine gute Nachtgeschichte, damit er gut ruht. Verstehen Sie? Wie ein Haustier. Es reicht ja nicht, dass wir eine Katze haben, die mit ihrer arroganten, schnöseligen Art ständig vor mir sitzt, als ob sie mir sagen wollte, na, du kannst auch mal wieder einen schönen Fisch für mich braten. Nein, jetzt kommt auch noch Mr. Sauerteig und schreit, füttere mich, sonst beißt du dir die Zähne an mir aus. Übrigens, unser erstes Brot,
also der erste Leib meiner Frau, war dann eine Katastrophe. Ich habe nichts gesagt. Vielleicht habe ich sogar ganz leise gesagt, als wir zum ersten Mal eine Scheibe abgeschnitten haben. Mit meinte ich aber vor allem die Butter. Das Brot, das lag da schlapp, flach auf dem Teller. Ich habe noch zu meiner Frau gesagt, sag mal, muss das nicht höher sein? So ein Teig, der geht doch irgendwie immer auf, habe ich gehört. Und da hat sie nur müde abgewunken. Ja, nee, weiß auch nicht. Da tat sie mir auch leid. Unser Brot lag da wie in Platten und schmeckte, naja, es schmeckte nach Brot, aber es hatte so wenig Ähnlichkeit mit den Broten, die ich vom Bäcker kannte. Meine Frau war ganz geknickt. Ich habe ihr dann auch gesagt, hör mal, ich finde es okay, dass wir Normalmenschen nicht alles können. Wovon soll der Bäcker leben, wenn alle seine Brote ganz einfach und viel billiger nachbacken können? Ein Brot muss, genau wie ein Ehepartner, immer ein bisschen ein Geheimnis bleiben, habe ich gesagt. Und dabei habe ich sie sehr geheimnisvoll angeschaut. Aber ich meine, $60 für 3 Pfund, sagt meine Frau, das ist schon eine Unverschämtheit. Dann kann ich dir 30 Brote backen, von denen sind immer noch 5 okay. 1 von 30 würde mir schon genügen, habe ich gedacht. Gut, also nochmal. Ich finde es toll, wenn man alles selber macht, habe ich gesagt. Man muss aber auch genau wissen, wie das im Verhältnis steht. Ich sag immer, klar könnte ich den Baum schneiden, die Regenrinnen auskehren, den Hinterreifen vom Fahrrad flicken, die Solarzellen auf dem Dach putzen mit einer Leiter. Aber dann bin ich vielleicht anschließend tot. Und das, finde ich, steht nicht dafür. Dann sage ich lieber dem Fachmann Bescheid. Wie, sagt meine Frau, dann willst du den Bäcker holen, damit er die Regenrinnen? Nein! Oh, Frauen. Warum habe ich nicht, naja. Ach, jetzt sei doch nicht so spießig, sagt meine Frau. Ich finde, dass man auch mal gefährliche Arbeiten im Haushalt ausprobieren kann. Starkstromkabel austauschen oder so schwer ist das auch nicht. Was, habe ich gesagt, was hat das mit spießig zu tun? Das ist genauso wie beim Urlaub machen. Ja, viele Leute sagen ja, ich gehe nicht ins Hotel, das ist mir zu spießig. Ich baue mir das Auto aus und dann bin ich ein Tripper, Trapper, ein Decker, Cowboy, was weiß ich. Ja, und dann liegen sie da auf ihren schmalen, dünnen Matratzen mit dem 100 Liter Wassertank, der nach 10 Minuten leer ist, duschen sich ab mit einem dünnen Schlauch, wärmen sich dann mit einer Dose Ravioli am Straßenrand von Fuerte San Bambino de la Composta auf und machen Selfies, indem sie von Freiheit und Unabhängigkeit püschern. Nein, Leute, Hotels sind dazu da, um gebucht zu werden. Im Restaurant, da muss man auch nicht abdecken und spülen. Der Bäcker backt sein Brot. Schluss, aus! Ich gehe jetzt los und hol uns ein richtig gutes Brot und ganz frische Brötchen. Mit Sirup aus Kanada.

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Mein Name ist Lars Reichow. Jetzt muss ich Ihnen noch schnell von meinem letzten Auftritten erzählen. Ich war ja an der Nordsee, hatte ich ja erzählt, oder? Dass ich auf Amrum, Föhr, Sylt und St. Peter-Ording, also das war wirklich toll. Das war wirklich toll. Machen Sie es auch mal, so eine Inseltour. Ja, Sie müssen ja abends nichts veranstalten, aber einfach mal auf diese Inseln, eine nach der anderen, jeden Tag was anderes. Sie können auch 2-3 Tage draufbleiben. Aber dieses Nordsee-Insel-Hoppen, ja, das hat mir wirklich Spaß gemacht. Und vergangenen Sonntag, das muss ich auch noch erzählen, am Sonntag war ich in Freiburg-Thiengen. Kennen Sie das? Also da muss ich noch mal sagen, ein so netter Verein, ein so toller Saal. Tuniberghaus heißt das Gebäude. Hinterher haben wir noch gegessen mit den tollen Leuten aus diesem Verein. Im Anker haben wir gesessen mit dem Pfälzer Wirt im Badener Thiengen. Das ist ja, also ich meine, unfassbar, was wir da gegessen haben. Ich hatte, glaube ich, Gulasch oder sowas ähnliches. Und so nette Leute. Ich wollte an dieser Stelle viele Grüße nochmal sagen an den ganzen Verein, an die wunderbare Elisabeth Krieger, ihren Mann Klaus, die Kollegin Rosemarie Möllstedt, der ganze Saal wimmelte von tollen Menschen. Es war ein wunderbarer Ausflug in den Breisgau. So, und jetzt erzähle ich Ihnen noch, wo ich heute Abend bin. Heute Abend, als ob ich eine Kurtournee mache. Heute Abend bin ich in Bad Kissingen im Kurtheater. 19:30 Uhr fängt es an, die Kindervorstellung.

Das war die musikalische Monatsrevue. Danke, dass Sie zugehört haben. Danke, dass Sie spenden. Am 3. November gibt es wieder eine Ukraine-Spendengala im Kurfürstlichen Schloss mit Nico Lange und Sergej Sadan, vielen anderen Prominenten. Kommen Sie vorbei. Eintritt ist frei. Ab 19 Uhr geht's los. Ich danke an dieser Stelle auch meinem hilfsbereiten, sympathisch kompetenten Redakteur Ernst Seitz. Die Aufnahme wurde technisch abgesichert und qualitativ vollendet von Conny Germer und Stefanie Wagner. Vielen Dank auch dafür. Wir hören uns wieder am nächsten letzten Samstag im Monat. Das ist der 31. Oktober. Machen Sie es gut. Bleiben Sie zufriedene und glückliche Menschen. Auf Wiederhören.

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1: Um 10 Uhr mit Markus Westhoff. Der Deutsche Gewerkschaftsbund will heute bundesweit gegen Sozialkürzungen protestieren. Das kritisiert die Bundesvereinigung der Arbeitgeberverbände. Aus der Nachrichtenredaktion berichtet Andreas Gerlach.
2: BDA-Hauptgeschäftsführer Kampeter sagte, von den Gewerkschaften komme zu fast jeder Veränderung ein Nein. Das sei schon eine Art Ritual. Die Gewerkschaften träumten von der Welt von gestern. Jeder wolle sichere Renten, gute Pflege und Gesundheitsversorgung. Demografie, Fachkräftemangel und internationaler Wettbewerb ließen sich aber nicht wegdemonstrieren. Der DGB plant Veranstaltungen in 15 Großstädten, unter anderem in Frankfurt, Bremen, Hamburg und Leipzig. Er will ein Zeichen setzen für sichere Arbeitsplätze und den Schutz von Arbeitnehmerrechten.
1: Kurz vor der geplanten Kabinettabstimmung in der kommenden Woche stellt sich die SPD gegen Kürzungen in der Pflege. Laut Generalsekretär Klüssendorf ist seine Partei gegen Leistungskürzungen für Pflegebedürftige und fordert unter anderem, den Eigenanteil für Pflegeheimplätze zu begrenzen. Nach ARD-Informationen will die SPD am Montag mit der Union nachverhandeln. Die Berliner Linkspartei will ab nächster Woche Sondierungsgespräche mit Grünen und SPD über eine mögliche Regierungsbildung führen. Dafür stimmten die Delegierten am Abend bei einem Landesparteitag mehrheitlich. Spitzenkandidatin Eralp wies erneut den Vorwurf zurück, ihre Partei sei im Kern antisemitisch. Sie versprach, Berlins jüdische Gemeinschaft zu stärken und gegen den Judenhass vorzugehen. Digitalminister Wildberger will weltweit mehr gemeinsame Regeln für künstliche Intelligenz. In den Zeitungen der Funke Mediengruppe hat der CDU-Politiker einen internationalen Sicherheitskatalog vorgeschlagen. Programme könnten damit regelmäßig geprüft werden. Außerdem sollen KI-Unternehmen stärker zur Verantwortung gezogen werden können, wenn ihre Technologie für Straftaten wie Hackerangriffe genutzt wird. Papst Leo XIV. Wird am zweiten Tag seines Frankreich-Besuchs ein Zentrum für Migranten und Geflüchtete im Norden von Paris besuchen. Damit will er Beobachtern zufolge ein Zeichen gegen die immer härter werdende Migrationspolitik in Frankreich und ganz Europa setzen. Aus Paris, Anna Giordano.
3: Anschließend fährt der Papst zum Institut Catholique, zur traditionsreichsten katholischen Universität von Paris. Dort trifft er unter anderem erwachsene Taufbewerber oder Neugetaufte. In Frankreich lassen sich seit einigen Jahren zunehmend mehr Erwachsene taufen. Diesen Trend will der Papst durch seinen Besuch unterstützen und sichtbar machen. Am Nachmittag findet dann die größte Messe seines Frankreich-Besuches statt. Auf der Place de la Concorde werden rund 600.000 Gläubige erwartet. Der Gottesdienst bildet den Abschluss des Paris-Besuches. Am Abend reist Leo XIV. Weiter in den französischen Marienwallfahrtsort Lourdes.
1: Ab heute sind die drei Neubauten der Fondation Bayerler in Rien bei Basel öffentlich zugänglich. Weil die Bauarbeiten noch nicht ganz abgeschlossen sind, darf zunächst nur eine bestimmte Zahl an Besuchern hinein und auch nur zeitlich begrenzt. Ursprünglich sollte die Fondation Bayerler um ein großes Gebäude erweitert werden. Der Schweizer Star-Architekt Peter Zumthor hat daraus drei kleinere gemacht, aus unterschiedlichen Materialien und mit unterschiedlichen Funktionen. SWR-Nachrichten, Redaktion Lisa Kupper. Und das Wetter. Heute verbreitet Sonne. Nur vereinzelt ein paar Schleierwolken. Im nördlichen Rheinland-Pfalz etwas dichtere Wolken, zunächst noch kühl, am Nachmittag sommerlich warm. Maximal 22 Grad im Westerwald und bis 30 Grad warm am Kaiserstuhl. Von morgen bis Dienstag wieder viel Sonne und für Ende September ungewöhnlich warm, bis 31 Grad am Oberrhein. Die Zeit 10.04 Uhr.
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4: Da tauchen wir heute unter anderem ein in die Welt des Films. Das ist die Welt von David Reichelt. Er ist Filmmusikkomponist, kommt aus München und kümmert sich darum, dass in jeder Szene Frame für Frame die passende Musik zu hören ist. Klingt erstmal simpel, ist aber viel Arbeit. David Reichelt komponiert eigentlich ununterbrochen, 7 Tage die Woche. Umso schöner, dass er sich die Zeit nimmt für ein Gespräch hier in Treffpunkt Musik. Das hören Sie in einer guten Viertelstunde bei uns. Ich bin Tabea Dupré. Schön, dass Sie dabei sind.

0: keine Filmmusik, sondern Gaming-Musik hier in SWR Kultur. Musik aus einem Videospiel also. Auch das ist eine Welt für sich. In diesem Fall ist es das Spiel Final Fantasy XV, eine der erfolgreichsten Videospielserien weltweit. Yoko Shimomura hat die Musik dazu geschrieben. Vals di Fantastica heißt dieser Titel, eingespielt vom ORF Radio Symphonieorchester Wien und von Geigerin Esther Abrami. Ja, eigentlich ziemlich schlau, Gaming Music einzuspielen. Da spricht man als klassische Musikerin nochmal eine ganz andere, riesige Zielgruppe an. Menschen, die sich normalerweise mehr für Spielkonsolen als für klassische Musik begeistern. Esther Abrami ist überhaupt ziemlich gut darin, auf sich aufmerksam zu machen, eine Community im Netz aufzubauen. Fast 500.000 Menschen folgen ihr auf Instagram und TikTok. Eine Klassik-Influencerin, so nennt sie sich. Aber ist Klassik-Influencer eigentlich gleich Klassik-Star? Nick Sternitzke hat sich für uns im Netz mal umgeschaut und umgehört, wie sie funktionieren, diese neuen Wege zum Ruhm zwischen Konzertsaal und Social Media.
1: Mir fällt bei Klassikstars ein Luxusproblem auf. Manche könnten ihren Lebensunterhalt auch als Influencer verdienen. Ich weiß ja manchmal gar nicht, wo ich zuerst hingucken soll. Auf den hochformatig abgefilmten Konzertausschnitt, das oberkörperfreie Strandfoto oder den nächsten Kooperationspost mit einem Uhrenhersteller. Lorenzo Viotti zum Beispiel ist international gefragter Dirigent, Ironman-Läufer, Gelegenheitsmodel und Markenbotschafter. Und auf seinem Instagram-Profil steht das alles nebeneinander. Nur,

0: glänzen. Beweisen soll sich der Klassikstar trotzdem auf der Bühne. Und wie viel Privates verträgt so ein Profil? Ein paar Urlaubsfotos zwischen den Produktionen?
1: I was shocked that suddenly I'm not posting about Brahms and Wagner and concert and tour and everything. But I just share a picture of me having the time of my life.
2: Ich war ziemlich überrascht. Plötzlich poste ich nicht über Brahms und Wagner, Konzerte und Tourneen, sondern nur ein Bild von mir, wie ich mit den Menschen, die ich liebe, im Sommer am Strand eine tolle Zeit habe. Und die altmodische Welt der klassischen Musik war darauf überhaupt nicht vorbereitet und fing an, alles zu kritisieren.
0: In einem anderen Interview erzählt Viotti sogar, Institutionen hätten ihn wegen oberkörperfreier Fotos nicht engagieren wollen. Der Klassikstar soll also nahbar sein, aber bitte nicht zu nahbar. Dabei gehört genau diese Nähe längst zum modernen Star-Prinzip.
3: Wir möchten uns mit Menschen verbinden. Wir verbinden uns nicht mit Exzellenz, mit Technik. Das könnte jetzt ein großer Umbruch auch für die Klassikwelt bedeuten.
0: Saskia Rien-Tinkelmann beschäftigt sich damit, wie sich Künstlerinnen und Künstler nach außen zeigen. Also, wie trete ich auf und was soll bei den Leuten hängen bleiben? Yuja Wang ist für sie ein gutes Beispiel. Bei der Weltklasse-Pianistin sind die auffälligen Bühnenlooks nicht bloß Verpackung, die gehören zur Persona.
3: Yuja Wang ist Pianistin und geht tatsächlich mit Minirocken und krassen Outfits wirklich auch auf die Bühne und hat auch deswegen Kooperationen mit großen Marken. Yuja Wang, das sind alles Artists, die haben sich außerhalb ihrer Komfortzone bewegt. Die haben etwas gebrochen. Die haben mit Vorstellungen gebrochen.
0: Bei Yuja Wang lässt sich das kaum trennen. Weltkarriere, Bühnenpersona, Markenkooperationen, alles gehört zur selben öffentlichen Figur. Die Geigerin Esther Abrami baut sich diese Öffentlichkeit schon als Studentin auf. Mit 18 fängt sie an, ihren Alltag als Musikstudentin auf Social Media zu teilen. Und ihr Publikum wächst.
4: I use it really just as a platform, as a way, in order to make classical music more accessible.
5: Ich nutze Social Media vor allem, um klassische Musik zugänglicher zu machen und um eine Community aufzubauen, auch mit Menschen, die mit Klassik eigentlich nichts zu tun haben. Für manche ist das der erste Zugang überhaupt.
0: Bei Esther Abrami lief das nicht so. Also, ich poste ein Video, das geht viral und zack, jetzt bin ich ein Star. Ihr Publikum ist Schritt für Schritt gewachsen. Dann kommen Plattenvertrag und Konzerte. Und dort zeigt sich, ob aus Followern tatsächlich Konzertpublikum werden kann.
4: A lot of the time I have people coming to me at the end of the concert saying, this was my first classical concert.
5: And nach Konzerten kommen oft die Leute zu mir und sagen, das war mein erstes klassisches Konzert. Ich folge dir schon seit Jahren und habe gesehen, wie du dich entwickelt hast.
0: Besser kann die Rechnung eigentlich nicht aufgehen. Nur Garantie gibt's darauf nicht. Bernhard Kerris war Intendant des Wiener Konzerthauses und berät heute Musikerinnen und Musiker bei ihrer Karriere.
6: Die Reichweite auf Social Media sagt gar nichts aus über wie viele Menschen dann wirklich in Konzerte oder Opernaufführungen kommen. Das sehen sowohl die Künstlerinnen und Künstler als auch die Häuser.
0: Hunderttausend Follower sind eben noch lange keine 100.000 Ticketkäufer. Die Zahl allein taugt also nicht zum Starsiegel. Social Media hat trotzdem etwas Entscheidendes verändert. Musikerinnen und Musiker können sich diese Öffentlichkeit heute selbst aufbauen. Früher musste dafür erst einmal jemand anderes die Tür aufmachen.
6: Traditionell gab es und gibt es nach wie vor in der klassischen Musik unheimlich viele Gatekeeper oder solche, die es glauben, es zu sein. Ich nenne sie oft die Dinosaurier unserer Industrie. Menschen, sehr oft Männer in meinem Alter, die glauben zu wissen, was gut und schlecht ist, wen sie entdecken können und wen sie fördern können. Diese Zeiten sind Gott sei Dank vorbei.
0: Ganz ausgestorben sind diese Dinos natürlich nicht. Agenturen, Labels, Veranstalter, große Häuser. Sie können Aufmerksamkeit immer noch viel schneller in eine internationale Karriere übersetzen. Aber sie haben Konkurrenz bekommen. Künstlerinnen und Künstler können ihr Publikum heute schon finden, bevor die Branche sie findet.
7: Zwischen Likes und Legato, so zeigen sich Klassikkünstler auf Instagram. Nick Sternitzke hat sie für uns unter die Lupe genommen. Dieser Beitrag ist Teil einer ganzen Themenwoche, die wir gerade gemacht haben in SWR Kultur über

die Zukunft der Klassikstars. Alle Beiträge und Gespräche dazu finden Sie online auf swrkultur.de. Treffpunkt Musik an diesem Samstagvormittag und gleich geht's hier um große Filme und vor allem um fantastische Filmmusik. Die schreibt er nämlich selbst, David Reichelt, Filmmusikkomponist und mein Studiogast heute. Das Gespräch mit ihm gibt's gleich nach dieser Musik von Gil Darutta.

0: Ein Capriccio Brillante von Gilda Ruta hier in SWR Kultur. Gespielt hat die Pianistin Elisa Rumici. Nicht das Klavier, sondern das Saxophon ist das erste Instrument gewesen, das meinen heutigen Gast begeistert hat. Er spielt es bis heute, gelegentlich zumindest, wenn es seine Arbeit zulässt. Denn er macht vor allem eines: Komponieren. Und zwar Filmmusik. Das ist ein Kosmos für sich, den wir jetzt erkunden werden, gemeinsam mit David Reichelt, mein Studiogast heute. Mehr über ihn gibt's wie immer vorab in unserem kleinen Porträt.
1: Einmal im Jahr kommt es mindestens zum Einsatz, das Saxophon von David Reichelt. Nämlich dann, wenn er beim Tollwood-Fest in München auftritt. Ansonsten bleibt dem Filmmusikkomponisten kaum noch Zeit zum Spielen. Zu viele Projekte am Start. Kein Wunder, denn zweimal hat er den Deutschen Filmmusikpreis bekommen, Musik zu einer Tatortfolge, Kinofilme wie Lassie oder die drei Fragezeichen, Werbung. Auch fürs Stuttgarter Bachfest hat er komponiert. Für den besonderen Klang steckt er auch schon mal ein Holzstäbchen zwischen die Saiten des Banjos und spielt es wie ein Cello. Der Mann geht unbeirrt seinen Weg. Schon im Studium hat er alles auf eine Karte gesetzt. Einen Plan B hatte er nie, sagt er. Woher kommt es nur, dieses Urvertrauen?
0: Ja, auch die ganz großen Fragen stellen wir hier in Treffpunkt Musik. Ich sage erstmal herzlich willkommen, David Reichelt.
2: Hallo, vielen Dank für die Einladung.
0: Wir zeichnen unser Gespräch vorab auf. Sie sitzen in München bei den Kollegen des Bayerischen Rundfunks. Ich sitze in Baden-Baden beim SWR. Die Wunder der Technik machen es möglich, dass wir uns zusammenschalten können für diesen Treffpunkt. In was für einer Situation erwischen wir Sie denn gerade? Reißen wir Sie raus aus einem großen Filmmusikscore, an dem Sie gerade tüfteln?
2: Es sind gerade mehrere Scores, an denen ich schreibe, und ich habe jetzt noch ein paar Tage vor mir, wo ich ein paar Abgaben noch ausliefern muss, und dann geht es bei mir tatsächlich zum ersten Mal wieder seit langem in den Urlaub, und darauf freue ich mich schon sehr.
0: Machen Komponisten tatsächlich auch mal Urlaub?
2: Natürlich. Man braucht ja auch irgendwie eine Erholungsphase, Inspiration. Da es natürlich ein ziemlich zeitintensiver Beruf ist und man immer vom einem Projekt ins nächste gleitet, muss man sowas auch immer gut planen, aber es klappt dann auch immer wieder.
0: Lässt man den Laptop dann auch wirklich ganz konsequent zu Hause?
2: Ja, darin bin ich sehr gut, dann wirklich abzuschalten und zu sagen, jetzt bin ich hier und vergesse alles um mich herum.
0: Und kommt das Saxophon mit in den Urlaub?
2: Nein, auf gar keinen Fall. Ich reise immer nur mit Handgepäck. Das Saxophon bleibt im Studio und darf weiter vor sich hinstauben.
0: Wir tauchen heute ein in Ihre Welt, David Reichelt, in die Welt des Films und der Filmmusik. Sie haben passende Musik mitgebracht, natürlich auch Titel, die Sie komponiert haben. Vom Saxophon haben wir jetzt gerade schon gesprochen. Das kommt auch gleich zum Einsatz hier in Treffpunkt Musik. Manchmal spielen Sie nämlich auch selbst Ihre Soundtracks auf dem Saxophon ein. Für die Musik zur Serie Hinderfing zum Beispiel. Ich würde mal sagen, da geht es musikalisch sowieso ziemlich jazzy zu. Was war die Idee dahinter?
2: Also Hinderfing war eins meiner ersten Projekte. Ich glaube sogar, wenn man es genau betrachtet, so mein erstes kommerzielles Projekt. Das war ein Pitch, also mit mehreren Komponisten. Das passiert oft in der Filmmusik, dass man angefragt wird und man muss erstmal eine Idee vorstellen. Und ich habe mir immer überlegt, wie kann man Filmmusik anders erzählen. Und für mich ist es auch immer ein großes Anliegen gewesen, das Saxophon in der Filmmusik wieder zu etablieren, weil man hört es so gut wie nicht. Mhm. Da kam auch gleich die Idee, weil es mit den Bildern, also ich habe die Bilder gesehen und es hat für mich von Anfang an perfekt gepasst.
0: Der Komponist David Reichelt in Treffpunkt Musik und hier jetzt am Saxophon.

0: leicht jazziger Walzer in SWR Kultur an diesem Samstagvormittag. Das war Musik zur bayerischen Fernsehserie Hinderfing von David Reichelt. Der Komponist ist mein Gast heute in Treffpunkt Musik und er war hier auch am Saxophon zu hören. Ja, seit wann spielen Sie das eigentlich, David, das Saxophon?
1: Saxophon habe ich mit 6 Jahren angefangen. Ich wollte eigentlich Schlagzeug lernen, aber die Musikschule wollte mich nicht unterrichten. Und dann bin ich mit meinen Eltern auf ein Konzert gewesen und habe dort eben einen Saxophonisten gehört und war gleich begeistert von dem Instrument und bin auch heute noch sehr glücklich über diese Wahl.
0: Die wollten Sie nicht unterrichten, da muss ich nochmal nachhaken. Was ist das denn für eine Aussage?
1: Ich war zu klein für das Instrument, haben Sie gesagt. Aber wenn man ehrlich ist, war ich auch zu klein für ein Saxophon. Also in den ersten Monaten bin ich noch nicht ganz um das Instrument rumgekommen mit meinen Fingern und habe die ganze Zeit Tasten gedrückt, die dann sehr unschöne Töne ergeben haben.
0: Aber wo ein Wille ist, da ist eben auch ein Weg, auch in Ihrem Fall, David Reichelt. Nehmen Sie uns gerne mal mit in Ihren Arbeitstag. Wann geht denn für einen Filmkomponisten wie Sie der in der Regel los? Wann ist Schreibzeit?
1: Das hängt eigentlich immer mit dem Stresslevel zusammen. Wenn es richtig stressig wird, und da werden jetzt viele denken so, oh, das ist aber jetzt gar nicht so früh, dann geht es um 8 Uhr bei mir los, aber der Tag endet dann eher um 2 Uhr nachts und dann geht es 7 Tage die Woche so durch. Und im Grunde, wenn man sich's überlegt, eigentlich jetzt das letzte ganze Jahr schon. Natürlich hatte ich auch zwischenzeitlich mal 1-2 Wochen Pause, aber es ist schon ein sehr zeitintensiver Job, muss man sagen.
0: Der einen sozusagen ganz in den Bann schlägt. Und wenn man mal so eine Kreativphase hat, kann man wahrscheinlich auch nicht so einfach aufhören, kann ich mir vorstellen.
1: Absolut. Also man muss sich richtig in diese Welt einarbeiten. Mittlerweile ist es so, dass ich immer an mehreren Projekten gleichzeitig arbeite. Ich arbeite trotzdem immer in Blöcken, dass ich so lange wie möglich in einer musikalischen Welt bleibe, weil ja, man muss sich einfach einfinden.
0: Man schreibt ja auch nicht mehrere Romane wahrscheinlich gleichzeitig als Schriftsteller. Ganz banal gefragt, wie geht das denn eigentlich, Musik zu einem Film komponieren? Was ist da der erste Schritt?
1: Der erste Schritt ist, je nachdem, in welchen Abschnitt des Prozesses ich einsteige, ist das Drehbuch zu lesen oder den Film sich anzuschauen. Dann folgt ein Gespräch mit der Regie. Als Komponist geht es eigentlich darum, die Vision der Regie umzusetzen, die Vorstellung und die Mittel, die wählt man natürlich dann selbst, aber es gibt einfach unfassbar viele Möglichkeiten, wie man einen Film erzählen kann, also wo man den Fokus setzt. Es geht eben nicht nur um Spannung, sondern vor allem auch um Dramaturgie, um Perspektiven aufzeigen und da hat man natürlich viele Möglichkeiten, daher muss man sich genau mit der Regie absprechen, um sich eine erste Idee auszudenken. Und wenn es dann losgeht, dann setze ich mich tatsächlich ans Klavier und schreibe Melodien, auch per Hand alles, ganz klassisch. Und erst, wenn ich für mich ein klares Konzept habe, wie die Klangwelt sein muss, dann gehe ich an den Rechner und dann wird es ja technisch und dann wird auch produziert.
0: Wie zeitaufwendig ist so ein Filmprojekt? Ich sage jetzt mal 60 bis 90 Minuten Film. Wie lange arbeitet man an so einem Projekt?
1: Auch ganz unterschiedlich. In der Regel 1 bis 2 Monate. Wenn es ein Kinofilm ist, geht es eher Richtung 6 Monate. Natürlich auch nicht durchgehend, aber es ist schon eine deutlich intensivere Arbeit. Aber es gibt genauso die Projekte, wo man schnell noch einspringt und man in einer Woche dann einen ganzen Film auch mal mit Orchester vertonen muss.
0: Oha, das stelle ich mir sehr anstrengend vor, da sich so schnell reinzuarbeiten.
1: Das ist es auch. Aber das Gute daran ist, dass man sehr effizient arbeitet, also auch sehr impulsiv, was ich eigentlich immer ganz toll finde, weil ich überlege nicht so, was könnte ich machen, das oder das, sondern der erste Impuls, den ich habe, den setze ich einfach um. Da entstehen oft schöne Sachen dabei.
0: Wann sind Sie denn zufrieden mit einer Musik? Gibt es da so einen Klickmoment, wo Musik und Bild sozusagen ineinander einrasten, wo Sie merken, ja, das passt?
1: Auf alle Fälle. Also man kratzt natürlich schon lang immer an der Frustrationsgrenze und irgendwann hat man dann die zündende Idee und dann weiß man, okay, so mache ich's und ab da läuft's dann und ab da macht's dann auch richtig Spaß.
0: Das heißt, man komponiert schon auch viele Dinge für den digitalen Papierkorb oder in Ihrem Fall auch für den richtigen Papierkorb.
1: Ich würde eher sagen fürs Archiv, weil es sind so Melodien, die funktionieren natürlich allgemein auch. Also ich habe für mich auch schon wie so eine kleine Library, wo ich immer wieder mal auch reingehe, so das ist eine gute Skizze, das ist eine gute Skizze. Und könnte ich daraus was machen? Natürlich muss man die dann adaptieren oder anders umsetzen. Aber also so wirklich für den Papierkorb, daran glaube ich nicht. Alles wird irgendwann mal verwendet. Ja.
0: Finde ich einen schönen Gedanken, dass man alles wiederverwenden kann, dass man es fürs Archiv schreibt, was man vielleicht nicht verwendet. Ja. Sehr schön. Dann würde ich sagen, hören wir doch gleich mal in Ihre nächste Kreation rein. Wieder eine Serie, 8 Tage. Ein Endzeitdrama würde ich es jetzt mal nennen. Ein Asteroid bedroht die Menschheit, rast auf die Erde zu. Und diese Serie erzählt eben von den letzten 8 Tagen bis zur Apokalypse, könnte man sagen, oder?
1: Ja, das beschreibt es sehr gut. Ja.
0: Wie haben Sie das musikalisch eingefangen? Also was ist die musikalische Essenz von 8 Tage?
1: Also ich bin mit alter Musik eingestiegen, die aber gleichzeitig auch sehr modern ist. Also im Kostüm, sagen wir mal so, um eigentlich so den Bogen vom Anfang bis zum Ende zu schließen. Und habe mit Gesang gearbeitet, also sehr opernhaft, also überhöht. Einfach um diese Dramatik, die wir aus der Oper kennen, weil in der Oper sterben ja auch immer viele Leute. Und um diese Dramatik aufzugreifen.
0: Horus heißt der folgende Track, Musik zur Serie 8 Tage von David Reichert hier in SWR Kultur.

0: Apokalyptische Filmmusik von David Reichelt in SWR Kultur. Da lacht er schon.
1: Ganz schön düster, ja. Ich habe es schon lange nicht mehr gehört, tatsächlich.
0: Ja, herzlich willkommen an diesem Samstagvormittag auf SWR Kultur. Horus heißt dieser Titel, Musik zur Serie 8 Tage. Und der Komponist ist heute mein Gast in Treffpunkt Musik, David Reichelt. Ja, Stabat Mater Dolorosa habe ich hier am Schluss flüstern gehört. Also liturgische Texte treffen wir auf klassischen Gesang. Sie haben es Operngesang genannt, also etwas Überhöhtes, womit Sie hier spielen. Pulsierende Bässe, vielleicht auch Synthesizer-Sounds.
1: Genau, ja.
0: Ja, also alt versus neu, könnte man vielleicht sagen. Mhm. Sie haben diesen Soundtrack von 8 Tage mal als Ihre Lieblingsklangwelt beschrieben. Warum und was meinen Sie damit?
1: Ich glaube, dass es mir in dem Soundtrack 8 Tage sehr gut gelungen ist, den Hörer in diese Klangwelt mitzunehmen, in diese Geschichte, eben durch einen sehr eigenen Sound, also so eine Art Signature-Sound, der eben nicht vergleichbar ist mit anderen Soundtracks, dass man wirklich genau in dieser Serie, in dieser Geschichte dann verhaftet ist.
0: Mhm. 2019 gab es den Deutschen Filmmusikpreis für Ihre Musik zu 8 Tage. Sie haben 2-mal diesen Preis bisher bekommen. Mhm. Wie wichtig sind denn solche Auszeichnungen in der Filmmusikbranche? Stellt man sich das zum Einstauben ins Regal oder schiebt so ein Preis wirklich nochmal etwas in der Karriere an?
1: Also beides ist richtig. Tatsächlich aktuell, das darf man jetzt gar nicht sagen, ich sage es natürlich trotzdem, steht der Preis bei mir unten im Serverschrank drinnen, aber auch nur, weil ich gerade keinen Platz habe im Studio, weil 2 neue Synthesizer dazu gekommen sind und die hatten dann für mich mehr Bedeutung in dem Moment. Natürlich hat der Preis irgendwie mir ein paar Türen geöffnet und Leute sind auf mich aufmerksam geworden. Deswegen, ich denke, dass mir diese Preise ein paar Türen geöffnet haben und mich dadurch leichter in diese Filmbranche gebracht haben. Daher sind die auf alle Fälle wichtig.
0: Für Sie war ja schon sehr früh klar, dass Sie Komponist werden möchten. Also wir haben jetzt schon die Geschichte mit dem Saxophon gehört, also dass Sie als 6-Jähriger angefangen haben, dieses Instrument zu spielen. Ich habe gelesen, dass Sie auch mit 6 angefangen haben, eigene Stücke zu schreiben. Ist das richtig?
1: Das ist auch richtig, ja. Also es hat mich schon immer fasziniert, Musik zu schreiben. Und ich glaube, es geht dabei um etwas Allgemeineres. Es geht eher darum, Stimmungen festzuhalten. Also ich habe auch immer gerne fotografiert, wo man ja auf einer Bildebene eine Stimmung festhält. Und für mich war dann, glaube ich, schon so 7., 8. Klasse klar, dass ich Filmmusik machen möchte. Und ab da habe ich diese Richtung auch verfolgt.
0: Welchen Einfluss hatte da auch Ihre Familie auf Sie? Wurde da zu Hause viel Musik gemacht, viel Film geguckt vielleicht auch?
1: Tatsächlich bin ich der Einzige in meiner Familie, der Musik praktiziert, aber es sind alle musikbegeistert. Also wir sind früher viel auf Konzerten gewesen. Ich war schon sehr früh in der Oper und tatsächlich, ich glaube, da war ich auch 4, 5 oder so. Ich muss also unfassbar jung gewesen sein, weil meine Eltern mussten mit mir aus der Oper rausgehen, aber nicht, weil ich gestört habe oder so, sondern weil ich so emotional berührt war von dem Gesang, dass ich laut geweint habe.
0: Aber auch schön eigentlich, dass ein Kind sich so mitnehmen lässt. Ja. Wenn man Musiker werden will, muss man sich früh viel mit Repertoire beschäftigen. Notenfressen nenne ich das jetzt mal. Mhm. Wie ist das als Filmmusikkomponist? Haben Sie als Kind, als Jugendlicher jede freie Minute Filme geguckt, Soundtracks analysiert?
1: Also Filme habe ich immer geliebt. Soundtracks habe ich natürlich sehr viel gehört und auch Jahre später dann teilweise erst den Film gesehen, wo ich auch manchmal dann von dem Film enttäuscht war, weil der Soundtrack ja so gut war. Aber grundsätzlich war es nicht nur die Filmmusik, sondern allgemein Musik, also ganz verschiedene Genres. Also ich habe viel Weltmusik gehört, ich habe Klassik gehört, ich habe Jazz gehört, Rock habe ich gehört. Ich wollte es immer vielseitig haben. Also so ist es eigentlich auch heute. Wenn ich gerade ein Projekt, ein Drama hatte, dann möchte ich danach eine Komödie vertonen. Und so habe ich eben einmal Klassik gehört und dann habe ich direkt danach R&B gehört, einfach als Kontraste.
0: Mhm. Musik sozusagen zu Recherchezwecken auch zu hören?
1: Mittlerweile sehr viel. Also mittlerweile, da ich ja irgendwie am Tag 12 bis manchmal 16, 18 Stunden im Studio verbringe, mache ich ja eh schon die ganze Zeit Musik. Da höre ich dann eher auf den Nachhauseweg einen Podcast lieber und keine Musik. Und wenn ich dann Musik aktiv höre, dann ist es tatsächlich immer sehr projektbezogen. Also ich habe Anfang des Jahres zum Beispiel ein Chorstück geschrieben und habe den Monat davor nur Chormusik gehört. Und dann erstelle ich mir natürlich meine Listen und geht es ganz spezifisch durch.
0: Haben Sie eigentlich Filmmusik-Vorbilder, also Komponistinnen, Komponisten, die Sie verehren, wo Sie nacheifern?
1: Da gibt es viele. Also tatsächlich ist es für mich nicht nur diese eine Person, es ist natürlich die ganzen Großen. Also ich finde, jeder große Filmkomponist hat seine Berechtigung. Ganz klassisch, Hans Zimmer ist ein großartiger Soundtüftler, der erschafft auch immer Welten, die man sofort dem Film zuordnen kann. John Williams schreibt großartige Orchestermusik. Morricone hat mich von Kindheit auf schon immer begeistert. Also da gibt es ganz viele.
0: Und Ennio Morricone haben Sie auch hier aufs Musikprogramm gesetzt für Treffpunkt Musik. Da hat man, finde ich, immer einen ganz bestimmten Sound im Ohr bei Morricone. Die berühmte Mundharmonika, ich spiele mir das Lied vom Tod zum Beispiel. Generell auch diese typischen Italo-Western-Sounds. Was verbinden Sie mit seiner Musik?
1: Ich finde, dass er es total clever gemacht hat, indem er wirklich einen eigenen Stil definiert hat. Also er ist eben einen anderen Weg wieder gegangen. Und während irgendwie in Hollywood viel Orchestermusik geschrieben wurde, hat er angefangen, mit Mundgeräuschen Soundtracks zu bestreiten. Und das fand ich super. Also tolle Klangwelt. Mhm. Die war sehr einprägsam.
0: Zwei glorreiche Halunken ist ja auch so ein Filmmusikklassiker von Ennio Morricone. Den Soundtrack haben sie uns mitgebracht und den hören wir hier als nächstes.

0: Da schmeckt man doch glatt den Staub der Prärie, wenn man das hört. The Good, The Bad and The Ugly. Filmmusik aus zwei glorreiche Halunken von Ennio Morricone. Ein Musikwunsch von David Reichelt, selbst Filmmusikkomponist und mein Gast in Treffpunkt Musik heute. Ja, David, wie wichtig ist eigentlich das Netzwerk Vitamin B in der Filmmusikwelt? Beziehungsweise wann haben Sie angefangen, Ihr Netzwerk auszubauen als Filmmusikkomponist?
1: Ein Netzwerk ist ziemlich wichtig. Also man braucht auf alle Fälle Kontakte, Leute, die Filme machen. Und ich habe daher auch ganz früh angefangen, mir ein Netzwerk aufzubauen. Also ich habe schon in der Schulzeit einen Aushang an der HFF gemacht, kostenlose Filmmusik, und bin somit auf einen Produzenten gekommen, also der später Produzent geworden ist. Das war dann der Produzent von König Laurin. Das war mein erster Kontakt in der Filmbranche. Und während des Studiums habe ich ganz viele Filme von den HFF-Leuten, also von der Filmhochschule München, vertont. Das waren wahrscheinlich so 50 bis 70 Filme und so gesehen eben ganz viele Regisseure, die dann auch eben langsam in die Branche gekommen sind und mich natürlich weiterhin als Filmkomponisten behalten haben.
0: Also Sie haben schon früh Ihre Netze ausgeworfen sozusagen, die bis heute intakt sind. Was mich gewundert hat oder erstaunt hat, ist, dass Sie erstmal gar nicht Komposition studiert haben, sondern Musikwissenschaft, Musikpädagogik und Informatik. Diese Fächerkombination allein, das zu jonglieren, ist ja schon mal eine große Leistung. Wie haben Sie das hinbekommen?
1: Für mich wirkt diese Kombination total naheliegend, weil mein Beruf ist auch ein sehr technischer, und gerade die Informatik, habe ich mir gedacht, wird mir sicher mal helfen. Tatsächlich bin ich heute auch dabei, meine eigenen Tools zu programmieren. Also es ist super nützlich, wenn man da Kenntnisse hat. Musikwissenschaft war für mich einfach die Basis, weil ich wusste, ich möchte mein Leben lang mich mit Musik befassen. Also ist es eine total wichtige Grundlage, dass ich auch entsprechend was über Musik weiß. Parallel, muss man dazu sagen, habe ich mich natürlich von Anfang an schon an Musikhochschulen beworben, und da die Plätze dort ja auch immer sehr begrenzt sind, war das für mich auch ein recht langer Weg. Also ich habe 4 Jahre lang meine Runden gedreht und habe erst 18 Absagen eingefahren, bis ich dann mit der 19. Aufnahmeprüfung einen Studienplatz eben tatsächlich in München bekommen habe und dann Filmmusik studieren durfte.
0: Das nenne ich Durchhaltevermögen, also Respekt auch an dieser Stelle. Wie haben Sie denn Ihre Studienzeit in München in Erinnerung? Hatten Sie da ein wildes WG-Leben oder haben Sie schon ganz früh eben angefangen, 12 bis 18 Stunden am Tag zu arbeiten?
1: Also es war tatsächlich so das erste Jahr an der Musikhochschule. Wir waren 4 Leute im Studiengang, also im Jahrgang. Das war für damalige Verhältnisse sehr viel. Also die anderen Jahrgänge waren oft kleiner auch. Und wir waren wie eine kleine Familie. Also sind abends immer ausgegangen und hatten Spaß, haben München unsicher gemacht. Das war das erste Jahr. Und dann hat sich's aber ab dem 2. Jahr so schnell verändert und niemand hatte mehr Zeit und alle haben nur noch gearbeitet und an ihren Projekten geschrieben. Und da ging das dann auch schon los, ja.
0: So ist man also gemeinsam dann reingewachsen langsam in dieses Erwachsenenleben. Treffpunkt Musik an diesem Samstagvormittag haben Sie eingeschaltet. Zu Gast ist der Filmmusikkomponist David Reichelt. Und wenn man wie wir viel mit Musik arbeitet, dann ist ja eben auch nicht selbstverständlich, dass man in jeder Sekunde seiner Freizeit auch Musik hört. Sie haben es schon angesprochen, Sie schalten auch mal ganz gern einen Podcast auf dem Nachhauseweg ein. Wie ist das bei Ihnen? Was hören Sie vielleicht dennoch, wenn Sie mal nicht dienstlich oder für Recherchezwecke Musik hören? Was hören Sie in Ihrer Freizeit oder auf Reisen für Musik?
1: Da bin ich tatsächlich selten bei Filmmusik. Wenn ich bei Filmmusik bin, dann bin ich schon wieder in einem Arbeitsmodus. Aber für mich ist es dann tatsächlich eher Musik, die Richtung Barock geht. Die ist für mich geordnet. Da bin ich in meiner eigenen Welt und ganz klar fokussiert. Und dann mache ich die Kopfhörer drauf, Noise-Canceling-Kopfhörer, und dann schalte ich ab.
0: Dann machen wir doch jetzt auch einen Ausflug in den Kosmos alte Musik, Barockmusik. Das nächste Stück, das Sie sich gewünscht haben, das ist einer traditionell korsischen Tarantella nachempfunden. Gespielt von La Peggiata und mit dem Gesangsensemble Barbara Fortuna.

0: Maria Soprala Carpinese, Musik von Maxim Merlandi, bearbeitet von Christina Pluha für Männerstimmen, Zink, Basso Continuo und Schlagwerk. Gehört haben wir das Ensemble L'Arpeggiata und das Gesangsquartett Barbara Fortuna. SWR Kultur haben Sie eingeschaltet. Ich bin Tabea Dupré und mein Studiogast ist der Filmmusikkomponist und Musikproduzent David Reichelt heute. Er hat sich diesen Titel gewünscht und ich kann Sie gerade nicht sehen, David, aber ich zumindest habe ein bisschen mitgeschunkelt hier im Studio in Baden-Baden. Also es ist schon eine sehr bewegte, eine sehr entspannte Art der Musik, die Sie da hören, wenn Sie unterwegs sind.
1: Ich war gerade auf sehr vielen verschiedenen Kontinenten, also es macht immer wieder Spaß.
0: Ja, sowas hören Sie beim Reisen, haben Sie verraten. Wie oft sind Sie denn beruflich unterwegs? Sie haben ja ein eigenes Studio daheim in München. Mhm. Muss man da überhaupt die eigenen vier Wände viel verlassen?
1: Gar nicht so häufig, weil die Musiker und auch Regisseure, Produktionen kommen oft zu einem ins Studio, weil da natürlich die Musik ist, die noch nicht exportiert ist. Und man geht gemeinsam die Cues durch. Manchmal gehe ich in andere Studios auch, um Ensembles aufzunehmen. Wenn ich zum Beispiel Orchester aufnehme, dann bin ich natürlich woanders, auch oft in anderen Städten. Es ist aber auch manchmal so, dass die Zeit wieder so knapp ist, dass man auch nur noch remote dabei ist und wieder im eigenen Studio sitzt.
0: Also dann sind Sie auch zugeschaltet sozusagen.
1: Dann bin ich zugeschaltet zur Orchestersession, genau.
0: So wie wir beide heute zueinander.
1: Richtig, ja.
0: Für Ihren Soundtrack zu den 3 Fragezeichen-Filmen sind Sie nach Budapest gereist. Dort haben Sie mit einem Chor und einem großen Orchester vor Ort gearbeitet. Das stelle ich mir wirklich wahnsinnig spannend vor, neben dem Tonmeister, der Tonmeisterin zu sitzen, die eigene Musik zu hören, vielleicht sogar auch noch mal ein paar Wünsche an die Interpreten loswerden zu können. Wie haben Sie das erlebt?
1: Genau so. Es ist unbeschreiblich. Gerade auch für den dritten Teil für den zweiten Teil hatten wir auch schon mit Orchester aufgenommen. Beim dritten Teil war wirklich noch ein Chor dabei und der Chor im Film, das sind dann 80 Leute, die Musik singen. Das geht einem total unter die Haut. Also da ist man emotional berührt, wenn eben so viele Menschen die Musik, die man sich eben ausgedacht hat, weil es ist ja erstmal nichts Reales, Musik zu schreiben. Das ist ja nur ein Gedanke, den ich habe. Erst wenn sie dann aufgeführt wird, dann ist sie real. Und man kann, es klingt vielleicht ein bisschen kitschig, aber es ist ein total magischer Moment.
0: Arbeiten Sie eigentlich regelmäßig mit echten Menschen, sage ich jetzt mal, mit echten Orchestern, mit echten Bands oder auch Vokalsolisten? Oder bedient man sich dann doch heutzutage oft auch den Sound Libraries, die es bestimmt auch gibt, wo man sich quasi alles auch digital zusammenbasteln kann?
1: Ja, also da habe ich eine ganz klare Philosophie. Alles, was irgendwie ein echtes Instrument ist, wird bei mir aufgenommen, weil man kommt nie an das Original ran, wenn man es mit einer Library macht. Also man kommt heutzutage sehr nah dran, aber man hat immer Abstriche und man müsste auch grundsätzlich anders schreiben, weil manche Sachen funktionieren mit Libraries gar nicht so gut. Und ich möchte mich beim Komponieren gar nicht einschränken, sondern wirklich nur musikalisch schreiben.
0: Mhm. Wo wird denn heutzutage eigentlich jetzt hier in Europa hauptsächlich Filmmusik produziert? Gibt es da so Hochburgen, wo quasi am Fließband die Soundtracks für die großen Blockbuster produziert werden, eingespielt werden?
1: Also tatsächlich sind wir da bei Budapest schon gut dabei. Da werden sehr viele Soundtracks aufgenommen und es ist wirklich dort eine Maschinerie dort. Also die nehmen jeden Tag ganz verschiedene, aus aller Welt nehmen die auf. Also auch wenn man da durch das Rottenbiller Studio geht, also das Aufnahmestudio dort, dann sieht man Plakate auch vom neuen Mission Impossible Film oder von Wednesday, dieser Netflix-Serie von Daniel Elfman geschrieben. Da passiert schon sehr viel.
0: Dann hören wir doch mal rein ins Endergebnis. Die Musik zum dritten Film der 3 Fragezeichen, Die Toteninsel heißt dieser Teil, ist, glaube ich, dieses Jahr in die Kinos gekommen. Und Sie, David Reichelt, haben wieder die Musik dazu geschrieben. Schatzsuche, Rätselraten, eine Insel, von der niemand mehr lebend zurückkehren soll, das steckt alles drin in dieser Geschichte. Welches musikalische Besteck haben Sie dafür also genommen dann mit Chor und Orchester? Also welche Stimmung haben Sie da eingefangen?
1: Also es ist so gesehen ein Gesamtkonzept, das sich vom ersten bis zum dritten Teil und jetzt, ich sitze gerade am vierten Teil, immer weiterentwickelt hat und auch jetzt noch weiterentwickelt. Wir haben klassisches Abenteuerorchester, also klassische Abenteuermusik, gleichzeitig natürlich moderne Beats, um dem Ganzen eine neue Klangfarbe zu geben.
0: Und Sie haben exklusiv für uns in SWR Kultur eine eigene Suite zusammengeschnitten.
1: Ja.
0: Danke dafür. Was sind jetzt also die Stellen, auf die wir vielleicht besonders achten können in den nächsten 2-3 Minuten?
1: Die Suite geht mit dem Filmstart los und das Erste, was man sieht, ist ein Vulkanausbruch. Und das ist genau das, was die Musik macht. Also diese Energie dieses Naturphänomens wird da beschrieben. Ja.
0: Dann hören wir jetzt die Toteninsel hier in SWR Kultur in einer Exklusivfassung von David Reichelt.

0: Ganz großes Abenteuer für die Ohren. Das war Musik zum Film Die drei Fragezeichen und die Toteninsel. Komponiert hat sie David Reichelt, mein Gast in Treffpunkt Musik heute. Wir haben jetzt hier wirklich Beats, wir haben hier großen Chor, großes Orchester. Gibt es eigentlich sowas wie Trends in der Filmmusik? Sounds, die besonders angesagt sind heutzutage? Kommt vielleicht auch natürlich auf das Genre an. Jetzt war es in dem Fall ein Abenteuerfilm.
1: Ja, natürlich. Also es gibt immer wieder Trends und ich versuche persönlich, denen immer entgegenzuwirken, um nicht mit dem Trend mitzugehen. Also wenn es der Trend schon ist, dann ist man meistens zu spät, glaube ich. Deswegen versuche ich eher, Trends zu setzen. Mal schauen, ja.
0: Was sind denn die gravierendsten Unterschiede zwischen Filmwelt und Werbebranche zum Beispiel? Beide arbeiten ja mit Bild und Musik. In beiden Feldern haben sie Erfahrung. Wo geht es strenger zu vielleicht auch? Was macht mehr Spaß? Schlichtweg?
1: Also, dass ich Werbung geschrieben habe, ist schon wirklich sehr lange her. Das habe ich immer während meiner Studienzeit gemacht. Nach dem Studium habe ich eigentlich tatsächlich nur noch Filmmusik geschrieben. Und das ist auch etwas, was mir viel mehr Spaß macht, weil man eben einen großen Bogen mit der Musik erzählt. Und bei Werbemusik ist man einfach wirklich so on the point. Da müssen genau diese 10, 20 Sekunden stimmen. Ich finde es aber immer viel spannender, einen langen, dramaturgischen, musikalischen Bogen am besten über eine ganze Serie oder eine Reihe zu setzen.
0: Gaming Music ist ja auch ein Feld, was immer mehr im Kommen ist. Also so manche ARD-Orchester spielen inzwischen ganze Gaming-Konzerte mit viel Zulauf. Auch unser SWR-Symphonieorchester hat zum Beispiel schon mal einen Game Jam gespielt. Haben Sie schon mal Ausflüge in diese Welt gemacht? Interessiert Sie dieser Bereich Gaming Music?
1: Also ich glaube grundsätzlich, dass Gaming Music mir viel Spaß machen würde. Ich bin da nur einfach gar nicht drin in der Materie. Also ich spiele selbst nicht. Gaming Music funktioniert anders. Man denkt in Schichten und das ist viel struktureller, weil man ja immer auf das nächste Event, was man noch nicht vorhersehen kann, musikalisch aber auch reagieren muss. Und in meinem Studium habe ich auch einen Workshop oder ein Seminar war es über Gaming Music gemacht und an sich hat mir das schon Spaß gemacht. Aber ich glaube, man muss auch immer den Fokus setzen und für mich ist es einfach die Filmmusik.
0: Künstliche Intelligenz ist natürlich auch ein Thema, was uns alle gerade sehr beschäftigt, auch in der Kunst, auch in der Musik. In der Filmbranche ist KI inzwischen auch beispielsweise eine Bedrohung für die Synchronsprecher, die um ihre Jobs fürchten, weil KI sich eben ihrer Stimme bedient oder aus den Originalstimmen der Darsteller dann eigene Synchronstimmen bastelt. Wie sieht es denn in der Filmmusik aus? Spielt KI da eine Rolle? Bedroht sie vielleicht sogar ihre Arbeit?
1: Ich kann natürlich nicht in die Zukunft sehen und diese Entwicklung geht wirklich rasant. Aktuell kann ich sagen, dass ich mich alles andere als bedroht fühle. Ich glaube auch grundsätzlich, dass Filmmusik eine KI nicht wirklich schreiben kann, weil es ist ungefähr das Gegenteil, wie ein guter Film funktioniert, dass man mit Wahrscheinlichkeiten arbeitet, sondern immer versucht ja auch sowohl im Film als auch in der Musik eine überraschende Wendung noch zu finden. Und das ist ein Gespür, das ich glaube zu haben und da verlasse ich mich natürlich auf mein Gespür und ich kann mir nicht vorstellen, dass das eben durch Wahrscheinlichkeiten auch herzustellen ist.
0: Die handgemachte Filmmusik, die hält Sie jeden Tag in Atem, füllt Ihren Kalender. Da kommt es wahrscheinlich auch ja selten vor, dass sie auch mal für andere Bereiche komponieren, kann ich mir vorstellen. Was sind denn so Herzensprojekte außerhalb der Filmwelt? Wie oft kommen Sie dafür zum Schreiben?
1: Tatsächlich leider sehr selten. Ich liebe es, klassische Musik auch einfach zu schreiben und habe immer wieder auch ein paar Auftragswerke. Meistens muss ich ablehnen, weil ich es zeitlich nicht mehr reinkriege. Aber es macht mir auch, ich habe zum Beispiel, als ich studiert habe, war mein Abschlusswerk, ich habe eine Oper geschrieben und ich würde liebend gern wieder eine Oper schreiben. Mit eben einem Ensemble, mit einem Orchester, mit Sängern zu arbeiten, ist immer ganz toll, wenn man einfach frei schreibt. Und bei der Filmmusik komponiere ich jetzt Frame genau, also nicht Sekunden genau, sondern wirklich auf exakt diesem Umschnitt setze ich den Cue. Wenn man dann einfach frei selbst sich die Zeit, so gesehen die musikalische Zeit, einteilen kann, ist das natürlich nochmal was anderes.
0: Auch die außerfilmische Seite von Ihnen, David Reichelt, die wollen wir hier gern kennenlernen in Treffpunkt Musik. Sie haben uns entsprechend Musik mitgebracht, die Sie für ein ganz besonderes Chorprojekt komponiert haben. Ein Projekt mit dem World Choir for Peace. Und für den haben Sie ein Stück geschrieben, wo Johannes Brahms vielleicht auch ein ganz bisschen mitkomponiert hat.
1: Ja, das Stück ist von mir, aber wir haben so einen Kern von einem Werk von Brahms drinnen, weil ich ja schon als Kind immer die ungarischen Tänze geliebt habe. Und ich habe mir einfach die ersten 7 Töne herausgepickt, also dieses di da di da da da da da da. Und das ist tatsächlich auch der Anfang, wirklich gestreckt in der Melodie von dem Stück, was ich geschrieben habe, Wandering Soul. Ich habe es auch reharmonisiert, deswegen würde man, oder man erkennt es, glaube ich, auch gar nicht, wenn man nicht bewusst darauf aufmerksam gemacht wird. Und habe dann eben eine ganz freie eigene Komposition draus gemacht.
0: Wandering Soul heißt dieser Titel, den Sie uns mitgebracht haben. Es singt der World Choir for Peace.

0: Der World Choir for Peace mit Wandering Soul in SWR Kultur. Vokalmusik von David Reichelt. Der Komponist ist heute zu Gast in Treffpunkt Musik und hat uns diesen Titel mitgebracht. Ja, hier also die völlige kompositorische Freiheit. Kein filmisches Korsett, kein Timecode im Nacken. Die Carte Blanche sozusagen für Sie. Wobei ja auch Brahms, wie gesagt, ein kleiner Arbeitsauftrag wahrscheinlich für Sie gewesen ist an dieser Stelle. Gibt es eigentlich auch mal sowas wie Schreibblockaden bei Ihnen?
1: Tatsächlich nicht. Also ich hatte es noch nie und ich glaube, ich werde es auch nicht bekommen, weil es ist ja immer eine Herangehensweise, wie man Musik schreibt, und ich lege einfach los und in dem Moment spiele ich etwas oder es entsteht etwas, und bei mir ist es dann einfach so, ich nehme es und mache daraus was. Also ich glaube, Schreibblockaden entstehen eher, wenn man sich zu viele Gedanken darüber macht. Und dafür habe ich gar nicht die Zeit. Deswegen glaube ich, bin ich da gesegnet. Ja.
0: Und was Sie nicht verwenden, landet ja im Archiv, wie wir gelernt haben. Ja, wer ist denn eigentlich der oder diejenige, der oder die ihre Kreation als allererstes hört, bevor sie es vielleicht auch rausgeben an die Regie oder an den Produzenten, die Produzentin? Wer hört ihre Stücke, ihre Ideen als allererstes nach Ihnen?
1: Tatsächlich sind das meine beiden Mitarbeiter, die mich tagtäglich 7 Tage die Woche begleiten und mir den Rücken frei halten, alles um die Komposition herum erledigen. Die gehen natürlich mit mir immer auch im musikalischen Austausch und geben

0: die Nachtschicht. Ich habe aber auch jemanden, der meine Aufnahmen macht. Ich habe jemanden, der meine ganzen Mischungen macht. Ich habe jemanden, der das Mastering macht. Also man muss natürlich schauen, dass man es erweitert und auch natürlich jemand, der sich um die vertraglichen Angelegenheiten kümmert, dass ich mich wirklich eben auf das Musikschreiben konzentrieren kann.
1: Sie arbeiten 7 Tage die Woche, das haben wir schon gelernt hier in Treffpunkt Musik, teilweise 12 bis 18 Stunden am Tag. Wo bleibt da noch Zeit für Familie, für Freunde, für Hobbys, vielleicht auch mal ein bisschen Sport? Man sitzt ja wahrscheinlich auch viel. Ist das nicht ein ziemlicher Balanceakt?
0: Auf alle Fälle. Man braucht auch diese Ausgleichsphase und tatsächlich ist es jetzt, ich fühle mich gerade so, als wäre ich jetzt in den letzten 2 Jahren wirklich angekommen in der Branche und reite gerade diese Welle und arbeite definitiv zu viel und das möchte ich natürlich nicht mein ganzes Leben lang so weitermachen. Und davor gab es aber auch immer die Phasen, wo ich dann wieder mal 1-2 Monate hatte, die nicht so vollgepackt waren. Und meine Partnerin, die arbeitet in einem ganz anderen Bereich, die arbeitet mit Pferden und hat dafür eine genauso große Leidenschaft wie ich für die Musik. Wir raufen uns dann auch immer wieder zusammen und finden dann unsere Spots. Also wir planen das ganze nächste Jahr immer durch und sagen, ah, da ist Urlaub, da fahren wir, den blocken wir für was auch immer. Weil sonst sind die Termine schnell weg. Also man geht in die Planung und dann funktioniert es auch immer.
1: Wie sieht denn Ihr Alltag aus, wenn Sie eben nicht im Studio am Computer sitzen? Macht ein Filmkomponist auch mal sowas wie Filmabende?
0: Tatsächlich nicht. Also wenn ich nicht im Studio sitze, dann würde ich eher zum Sport gehen. Ich sage, ich würde, ja. Also dann
1: das ist auf die To-Do-Liste gesetzt.
0: Ja,
1: schon die guten
0: auf,
1: Vorsätze.
0: Ja. Dann fange ich immer wieder mit Sport an. Leider bin ich da jetzt nicht so stetig dabei gewesen in den letzten Jahren. Aber ansonsten mache ich eben Kurzurlaub auf dem Hof meiner Partnerin und miste die Pferde und das erdet einen auch sofort wieder oder lege mich einfach auf die Weide und bin Teil der Herde und das ist dann schön. Oder natürlich bin ich auch ein geselliger Mensch und verabrede mich mit Freunden. Die kennen mich ja, ich habe sehr langjährige Freunde und die wissen, dass ich immer wieder mal ein paar Monate abtauche, aber dann bin ich wieder da.
1: Also eine faszinierende Welt, in der Sie sich bewegen, David Reichel. Die Welt des Films, der Filmmusik. Ich sage ganz herzlichen Dank für die vielen spannenden Einblicke, die Sie uns jetzt hier in dieser Sendung gegeben haben.
0: Sehr gerne.
1: Und zum Abschluss unseres Gesprächs würde ich sagen, erfüllen wir Ihnen noch einen letzten Musikwunsch. Da haben Sie eine ganz spannende Künstlerin ausgewählt, Lore Mvula, britische Sängerin und Komponistin mit einer unfassbaren Bandbreite, passt wirklich in keine Schublade rein. Mhm. Ihr Debütalbum 2013 ist in England auch gleich in die Top 10 gewandert. Wie sind Sie denn auf Lore Mvula gestoßen und was hat Sie so an Ihrer Klangwelt begeistert?
0: Übers Studium bin ich auf sie gekommen. Wir haben natürlich auch im Studium immer verschiedene Künstler besprochen und da war sie auch mit dabei. Und ich finde einfach, dass sie einen wahnsinnig tollen Vibe hat, also sehr viel Gefühl und wie Sie auch schon gesagt haben, sehr facettenreich ist. Also es stecken ganz viele Stilrichtungen in ihrer Musik und insgesamt erzählt sie eine wirklich schöne Geschichte einfach in jedem Stück.
1: Dann hören wir sie jetzt zum Ausklang. Lore Mvula mit Sing to the Moon. Ich bin Tabea Dupré. Ich sage danke David Reichelt für diese schöne Begegnung in Treffpunkt Musik.
0: Vielen Dank, dass ich da sein durfte.

Lorem Vula mit Sing to the Moon. Auch das ein Musikwunsch von David Reichelt, der Filmmusikkomponist. Und Musikproduzent war heute mein Gast. Das Gespräch mit ihm, das finden Sie inzwischen auch online auf swrkultur.de. Dort finden Sie auch viele weitere Gespräche mit tollen Gästen unserer Sendung. Da können Sie sich gern mal durchklicken und reinhören. Treffpunkt Musik haben Sie eingeschaltet und das hier ist Musik von Antonio Vivaldi, ein Konzert für Cello, Streicher und Basso Continuo in G-Moll. Die französische Cellistin Ophélie Gaillard ist die Solistin in dieser Aufnahme und sie leitet auch das Pulcinella Orchestra mit vollem Körpereinsatz vom Cello aus.

0: Da kann man sich richtig vorstellen, wie hier die Bogenhaare fliegen, wenn Ophélie Gaillard auf ihrem Cello loslegt. Gespielt hat sie das Cellokonzert in G-Moll von Antonio Vivaldi. Im Triumphverzeichnis findet man es unter der Nummer 416, falls Sie sich das gefragt haben. Und Ophélie Gaillard hatte fantastische Spielpartner in dieser Aufnahme, nämlich ihr eigenes Ensemble, das Pulcinella Orchestra. SWR Kultur, wir sind mittendrin im Samstagvormittag. Das Wochenende ist offiziell eingeläutet und vielleicht haben Sie ja Lust und Gelegenheit, morgen mal einen Ausflug nach Karlsruhe zu machen. Dort wird nämlich gefeiert. 20 Jahre Cantus Juvenum Karlsruhe. Das ist ein Verein, eine Singschule mitten im Herzen der Stadt. Und dort singen knapp 200 Kinder und Jugendliche zwischen 4 und 20 Jahren. Meistens geistliche Chormusik. Peter Gortner ist der künstlerische Leiter der Mädchenchöre dort. Die treten nämlich auch auf beim Festakt morgen um 17 Uhr im großen Haus des Badischen Staatstheaters. Dort werden 20 Jahre Cantus Juvenum gefeiert. Unser Wochenendtipp für Sie. Und Peter Gortner verrät hier schon mal, was da musikalisch geboten wird.
1: Am Sonntag bei unserem großen Festakt gibt es 3 verschiedene Chorbeiträge. Wir haben es so aufgeteilt, dass jede Chorgattung einen Beitrag singt. Also Sie hören einen Beitrag, wie klingt ein Knabenchor. Sie hören einen Beitrag, wie klingt der Mädchenchor. Und einen gemischt, wo dann alle zusammen singen, Mädchen und Jungs, als gemischter Chor. Und der Mädchenchor hat sich vorbereitet auf ein schönes Lied von Johannes Brahms in einer Bearbeitung mit Klavier, All meinen Gedanken, die ich habe.
0: Das ist nämlich auch eine Besonderheit von Cantus Juvenum Karlsruhe. Es gibt 7 verschiedene Chorgruppen, darunter ein Vorchor für die Jüngsten, Mädchen- und Knabenchöre und gemischte Formationen. Was gerade seinen Mädchenchor so besonders macht, auch das erzählt uns Peter Gortner hier.
1: Ja, ein Mädchenchor zu leiten, in unserem Falle hier bei Cantus Juvenum, macht große Freude, weil die Mädchen sehr engagiert sind. Sie sind sehr leistungsstark, sie wollen auch richtig was liefern in den Chorproben. Und der Mädchenchorklang ist eben was ganz Reines und Feines. Das ist was Besonderes unter den verschiedenen Chorgattungen. Und das spürt man und merkt man auch, wenn man die neue CD hört, Prisma, die gerade erschienen ist.
0: Auch das ist eigentlich ein Grund zum Feiern. Eine neue CD. Peter Gortner hat sie gerade schon erwähnt. Prisma heißt sie. Ist ganz frisch erschienen. Und so klingen sie, die Stimmen der Mädchen von Cantus Juvenum Karlsruhe hier in SWR Kultur.

Musik von Ivo Antonini, O Magnum Mysterium, in einer besonders zarten Bearbeitung für Mädchenchor, Harfe und Cello. Gespielt haben Johanna Keune und Vassili Bistroff und gesungen haben die Mädchen von Cantus Juvenum Karlsruhe. 20 Jahre feiert die Singschule morgen im Großen Haus im Badischen Staatstheater. Musik wird's geben, auch ein Gesprächspanel und natürlich viele schöne Möglichkeiten, auf 20 Jahre Chorleben anzustoßen. Wenn Sie dabei sein möchten, dann schauen Sie doch morgen um 17 Uhr im Badischen Staatstheater vorbei beim großen Festakt. Karten kosten 20, ermäßigt 10 Euro. Treffpunkt Musik in SWR Kultur. Und da habe ich jetzt nicht einen, nicht zwei, nein, gleich drei ungarische Tänze von Johannes Brahms für Sie. Das Swedish Chamber Orchestra macht hier ordentlich Dampf, liegt wahrscheinlich an ihm. Thomas Dausgaard dirigiert.

0: Aller guten Dinge sind drei, auch hier in SWR Kultur. In diesem Fall waren es drei ungarische Tänze von Johannes Brahms. Die Nummer 1, 3 und 10, natürlich in der Orchesterfassung, sehr lebhaft gespielt von Thomas Dausgaard und dem Swedish Chamber Orchestra.
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0: Wird jetzt nun geheiratet oder nicht? Wenn es nach Nina Simone geht, offensichtlich schon. Marry Me heißt dieser Song mit ihr. Gehört haben Sie ihn in SWR Kultur. 2026 ist ein Jahr der großen Jazz-Jubiläen. Im Mai haben wir ja schon den 100. von Miles Davis gefeiert. Und diese Woche gab es schon den nächsten großen Geburtstag. Am 23. September wäre John Coltrane 100 Jahre alt geworden. Nur 40 hat er gelebt, hat in dieser doch recht kurzen Zeit aber den modernen Jazz geprägt wie kaum ein anderer. Als Saxophonist, als Komponist, als Forscher und spiritueller Mentor. Niklas Wand taucht für uns mal ein in den Kosmos Coltrane.
1: Sein Sound an Tenor- und Sopransaxophon zählt zu den wiedererkennbarsten des Jazz. Ob ganz zärtlich und elegant oder wild aufbrausend und bis an die Schmerzgrenze intensiv. John Coltranes Spiel hat eine existenzielle Qualität. Musik als Verbindung mit etwas Höherem.
2: Ich denke, das Beste, was ich tun kann, ist, mich in Form zu bringen und mich richtig zu kennen. Spiritualität ist mir sehr wichtig. Ich muss wachsen, um ein anderes, höheres Bewusstsein zu erlangen. Und das wird auch die Musik beeinflussen. Ich möchte, dass sie eine Kraft für das Gute ist und dass ich selbst Gutes tue. Gerade in Anbetracht des Bösen, des Leids, das da draußen herrscht.
1: Musik als Kraft des Guten, als Mildtätigkeit. In diesem Interview von 1966 klingt John Coltranes tief verankerter Glauben an. Aufgewachsen ist er in North Carolina, in einer Methodistenfamilie. In der High School kommt er zum Saxophon. 1945 hört er Charlie Parker live und seine Welt ist nicht mehr dieselbe. Erste Tourneeerfahrungen macht John Coltrane in Rhythm and Blues Bands und mit dem Saxophonisten Johnny Hodges. 1955 holt ihn der Trompeter Miles Davis in sein neues Quintett. Gut 5 Jahre werden die beiden zusammenarbeiten. 1959 spielen sie das meistverkaufte Jazzalbum aller Zeiten ein. Miles Davis, Kind of Blue. Im Gegensatz zu seinem langjährigen Arbeitgeber Miles Davis war John Coltrane kein Mann weniger Töne und knapper Gesten. Nachdem er 1957 eine langjährige Heroin- und Alkoholsucht überwunden hatte, stürzte er sich in die Musik. John Coltranes Übepensum war legendär und die Ideen sprudelten nur so aus dem Horn, in rasenden Linien und Arpeggios, die übereinander hinwegzuschießen schienen. Eine Technik, die der Jazzkritiker Ira Gittler Sheets of Sound genannt hat, sich überlagernde Schichten von Klang. Ende der 1950er Jahre hat John Coltrane einen entscheidenden künstlerischen Durchbruch. Er entdeckt das modale Improvisieren, dessen Material nicht mehr primär aus Akkordsequenzen, wie im Bebop üblich, sondern aus Tonleitern stammt. Aus den Skalen, aus der Kirchenmusik und in Coltranes Falle auch aus arabischen und indischen Skalen. So schuf er Musik von hypnotischer Eindringlichkeit. Von der zeitgenössischen Kritik wurden diese Vorstöße zunächst alles andere als freundlich aufgenommen. Sogar von Anti-Jazz war die Rede. Ab 1961 spielt John Coltrane mit seinem Quartett. McCoy Tyner am Klavier, Jimmy Garrison am Bass und Elvin Jones am Schlagzeug sind ideale, ausdauernde Partner für das intensive Soul-Searching auf Clubbühnen und im Studio. Mit dieser Band entsteht 1964 auch Coltranes berühmtestes Werk, A Love Supreme, eine Anrufung, eine Lobpreisung Gottes. Mitte der 1960er Jahre wird John Coltranes Spiel atonaler, schroffer und stetig intensiver, wie ein ausdauernder Schrei. Die Musiker seines Quartetts gehen diesen Weg bis zur Erschöpfung mit, dann stellt Coltrane nochmal eine neue Band vor. Mit seiner zweiten Ehefrau, der Pianistin Alice Coltrane und dem Saxophonisten Pharoah Sanders.

0: Mit seinem Spätwerk wird John Coltrane zum Spiritus Rector des noch jungen Free Jazz. Radikal, aber konsequent, wie Saxophonist Branford Marsalis meint.
1: John Coltrane was curious, fearless.
2: John Coltrane war neugierig und furchtlos. Er erkundete die Musik in jede erdenkliche Richtung, brachte sie in neue Sphären, ganz anders als seine Zeitgenossen, denen schon 2, 3 eigene Ideen genug waren. Gegen Ende seines Lebens haben viele Fans seiner älteren Sachen seine Musik nicht wiedererkannt und dachten, was zur Hölle macht er da? Aber genau darum ging es ihm.
0: 1967 stirbt John Coltrane mit gerade mal 40 Jahren an Leberkrebs. Aber sein Erbe als einer der vollendetsten und prägendsten Jazzmusiker aller Zeiten ist lebendig, auch weit über die Grenzen dieser Musik hinaus. In San Francisco huldigt ihm sogar eine eigene Kirchengemeinde, die St. John Coltrane African Orthodox Church. Sicher eine extreme Form der Verehrung, aber auch Ausdruck davon, wie sehr er Menschen mit seinem Spiel bis heute berührt.

Musik als Kraft des Guten, das war eine seiner Philosophien. John Coltrane wäre diese Woche 100 Jahre alt geworden. Niklas Wandt hat an ihn erinnert. In ARD Jazz würdigen wir den Saxophonisten und Komponisten mit einer ganzen Reihe von Sendungen und Beiträgen. 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Auch auf swrkultur.de gibt's einiges sehr Hörenswertes zu Coltrane. 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Und hier hören wir ihn nochmal mit seinem Quartett John Coltrane mit Say It.

Das John Coltrane Quartett mit Say It in SWR Kultur, ein Geburtstagsgruß zum 100. dieser Jazzlegende. Und das war's auch schon wieder mit Treffpunkt Musik für heute. Schön, dass Sie dabei waren. Alle Beiträge und das Gespräch mit dem Filmmusikkomponisten David Reichelt, das finden Sie alles online auf swrkultur.de. Die Redaktion hatte Ilona Hanning, in der Technik heute Heike Reinhardt. Und wir verabschieden uns mit einem kleinen Menuett von Josef Reicher. Das Beethoven-Orchester Bonn begleitet uns damit noch bis zu den Programmtipps, danach die Nachrichten und dann übernehmen die geschätzten Kolleginnen und Kollegen von SWR aktuell. Ich wünsche Ihnen einen angenehmen Samstagmittag und ein schönes Wochenende. Wird ja nochmal richtig sommerlich. Genießen Sie es. Ich bin Tabea Dupré. Ich sage Tschüss und machen Sie es gut.

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1: Rosa steckt in einer gewalttätigen Ehe und sucht Trost bei ihrem Liebhaber Milo. Dann geschieht ein Mord. Und plötzlich ist unklar, wem noch zu trauen ist.
2: Das geht so nicht mehr.
3: Wir haben das 1000-mal besprochen. Warum willst du alles aufs Spiel setzen?
2: Ich betrachte Rosas Profil, ihre rotbraunen Haare, den langen Hals, die Wölbung ihres Busens.
4: Milo legt beide Hände auf das Lenkrad.
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4: Heiß ist es. Abends um 7 noch 34 Grad.
2: Wie lange willst du dir das gefallen lassen? Bis er dich totschlägt.
1: Über allem war Licht. Krimi, 19 Uhr. Nabucco war Verdis erster großer Opernerfolg. Im Zentrum stehen zwei Völker, Macht und Größenwahn. Der babylonische König erklärt sich selbst zum Gott und wird dafür mit Wahnsinn bestraft. Berühmt wurde die Oper vor allem durch den Chor der gefangenen Hebräer. Giuseppe Verdi, Nabucco, ARD Oper, 20 Uhr.
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6: Um 12 Uhr mit Younes Nam. Kurz vor einem geplanten Kabinettsbeschluss zur Pflegereform spricht sich die SPD gegen Leistungskürzungen aus. Nach Informationen des ARD-Hauptstadtstudios drohen die Sozialdemokraten damit, das Vorhaben kommende Woche im Kabinett vorerst scheitern zu lassen. Aus unserem Hauptstadtstudio berichtet Ruth Kirchner.
7: Bei den aktuellen Plänen drohten massive Kürzungen, sagt SPD-Generalsekretär Tim Klüssendorf und betont, Zitat, das lassen wir nicht zu. Klüssendorf fordert, die Eigenanteile für Pflegeheimbewohner zu begrenzen und eine weitergehende Neuordnung der Finanzierung. Gesundheitsminister Carsten Linnemann, CDU, hat für kommenden Mittwoch einen Gesetzentwurf angekündigt, der die Finanzierung der gesetzlichen Pflegeversicherung langfristig sichern soll. Nach ARD-Informationen soll es am Montag weitere Gespräche der Koalitionspartner geben. In der SPD gehe man aber nicht davon aus, dass es noch zu einer schnellen Einigung komme.
6: Die Vorsitzende des Deutschen Gewerkschaftsbunds, Fahimi, hat noch einmal die geplanten Sozialreformen der Bundesregierung kritisiert. Die Maßnahmen gingen zulasten der Arbeitnehmer und änderten nicht grundsätzlich die Struktur der Sozialsysteme, sagte Fahimi im Deutschlandfunk. Sie forderte mehr Investitionen in die Infrastruktur, mehr Wachstum und ein Rentenniveau von mindestens 50%. Der DGB will heute mit Demonstrationen in vielen deutschen Städten gegen Sozialabbau protestieren. Beim ChatGPT-Entwickler OpenAI ist es zu einer weiteren Panne mit künstlicher Intelligenz gekommen. Zum ersten Mal sind dabei auch Daten von Nutzern betroffen. Wie das US-Unternehmen mitteilte, hat die KI ungeplant mehr als 50 Bilder von ChatGPT-Usern auf anderen Webseiten hochgeladen. Aber ein Großteil der Bilder sei bereits entfernt worden. Laut OpenAI wurden auch Seiten von US-Behörden und Universitäten gehackt. Papst Leo XIV. Wird am zweiten Tag seines Frankreich-Besuchs eine Messe auf dem Place de la Concorde in Paris halten. Rund um den Platz auf der Champs-Élysées und am Triumphbogen werden über eine 500.000 Menschen erwartet. Vorher trifft der Papst noch Flüchtlinge und junge Christen zu Gesprächen und reist am Abend wieder weiter zum Marienwallfahrtsort Lourdes. Rheinland-Pfalz will ehrenamtliche Vereine ab dem kommenden Jahr bei den GEMA-Gebühren entlasten. Das hat Ministerpräsident Schnieder angekündigt, anlässlich des Bürgerempfangs für ehrenamtliche Engagierte in Mainz. Demnach plant das Land, die Kosten für bis zu 4 Veranstaltungen pro Verein und Jahr zu übernehmen. GEMA-Gebühren fallen immer dann an, wenn urheberrechtlich geschützte Musik öffentlich genutzt wird, auch bei Vereinsfesten. Weil das viele Vereine finanziell belastet, haben inzwischen mehrere Bundesländer Pauschalverträge mit der GEMA geschlossen zur Übernahme der Kosten. Am Nachmittag entscheidet sich, ob sich München oder die Region Köln-Rhein-Ruhr für die Olympischen Spiele 2036, 2040 oder 2044 bewerben dürfen. Der Deutsche Olympische Sportbund wird bei seiner außerordentlichen Mitgliederversammlung in Baden-Baden geheim über den Kandidaten abstimmen. In einem Vorabprüfbericht zeichnete sich ab, dass die Bewerbung Münchens als Olympiastadt leicht vor der Region aus Nordrhein-Westfalen liegt. SWR Nachrichten, Redaktion Ilka Staroste. Und das Wetter für Baden-Württemberg und Rheinland-Pfalz. Es bleibt überwiegend sonnig, die Temperatur erreicht sommerliche Spitzenwerte zwischen 22 Grad im Westerwald und knapp 30 Grad im Breisgau. Morgen scheint wieder häufig die Sonne, mit 24 bis 31 Grad wird es ungewöhnlich warm für Ende September. Und auch zu Wochenbeginn extrem hohe Nachmittagstemperaturen bis zu 31 Grad. Und jetzt ist es gleich 12.04 Uhr.
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5: Mit Alfred Schmidt, guten Tag. Der Deutsche Olympische Sportbund entscheidet in Baden-Baden über die deutsche Olympiabewerbung für die Sommerspiele ab 2036. Bundesaußenminister Wadephul spricht vor der UN-Generalversammlung in New York. Papst Leo XIV. Setzt seinen Frankreich-Besuch heute fort. Soweit der Themenüberblick in dieser kurzen Aktuell-Sendung hier bis 12.15 Uhr. Also etwa in 2 Stunden wissen wir dann genau, welcher der beiden deutschen Standorte ins Rennen um die Olympia-Entscheidung geht. München oder Köln-Rhein-Ruhr. Zur Stunde werden rund ums Baden-Badener Kurhaus manche vielleicht etwas nervös, denn ein paar Meter weiter werden gerade die rund 140 Stimmen ausgezählt. Der Deutsche Olympische Sportbund, der DOSB, wird dann das Ergebnis verkünden und es geht um die mögliche Vergabe Olympischer Spiele für die Jahre 2036, 40 oder 44. Holger Kühner aus unserer Sportredaktion verfolgt das Geschehen und erklärt hier nochmal kurz, wie es um die Chancen der beiden Bewerber so steht.
8: Der DOSB hat ja beide Konzepte mit sehr gut bewertet. Es ist also ein echtes Finale auf Augenhöhe und es sieht so aus, als würde der Wettbewerb zwischen München und Köln-Rhein-Ruhr mit einem ganz knappen Ergebnis enden, wie im Elfmeterschießen. Das ist natürlich kein Spiel, sondern ein knallharter Wettbewerb und es wird gewählt. Rund 140 Stimmen sind zu vergeben. Gestern sind schon die Ministerpräsidenten von Nordrhein-Westfalen und Bayern, Henrik Wüst und Markus Söder, angereist und haben beim Abendempfang noch Wahlkampf am Buffet gemacht. Wenn die Delegierten aber nicht an die deutschen Meisterschaften denken, sondern an den internationalen Wettbewerb, dann müsste München an der Ziellinie knapp die Nase vorn haben.
5: Holger Kühner aus der Sportredaktion. Gegen 14.30 Uhr kommt das Ergebnis der Abstimmung. Am Abend war übrigens in Baden-Baden rund um die außerordentliche Mitgliederversammlung des DOSB noch so einige Prominenz zu sehen. Manuela Schwesig, Markus Söder, Hendrik Wüst, also die Regierungschefs bzw. Chefin der betreffenden Bundesländer. Auch einige Sportgrößen, etwa Boris Becker. Er brachte viele zum Schmunzeln, als er eine persönliche Anekdote erzählte aus der Zeit seiner eigenen Olympiateilnahme am Rand der DOSB-Mitgliederversammlung. Es ging um ihn und Michael Stich und um die Goldmedaille 1992 in Barcelona.
9: Im Einzel war ich nicht gut genug für eine Medaille, also brauchte ich einen guten Doppelpartner. Der hieß in dem Fall Michael Stich, zur Erinnerung. Wir waren damals Erzrivalen, wir reden vom Jahr 92. 91 hat er mich im Wimbledon-Finale geschlagen, 92 ich im Wimbledon-Viertelfinale. Wir haben kein Wort miteinander gesprochen. Wie es uns der Bundestrainer, Gott hab ihn selig, Niki Pilic, dann vom Halbfinale gebeten hat: Jungs, wir spielen gegen die Spanier, Casal Sanchez, das beste Doppel der Welt, redet miteinander, spielt euch ein, weil sonst haben wir keine Chance.
10: Also ihr habt das olympische Halbfinale im Doppel erreicht, ohne ein Wort miteinander zu sprechen?
9: Richtig.
10: Es geht auch. Und dann habt ihr aber angefangen, miteinander zu reden.
9: Ja, und ganz gut. Ja, wir haben dann die Spanier geschlagen, waren dann im Finale und die Tennisspieler hatten immer so ein Nimbus, ja, die Millionäros, für die interessiert sich Olympia gar nicht so. Und haben gesagt, wir sind unter Druck, das sind wir gut. Also Silbermedaille hatten wir. Dann spielten wir gegen die Südafrikaner Ferreira Norval und wenn wir im Finale sind, wollen wir es auch gewinnen. Ich habe dann für abends schon ein schönes Abendessen mit den anderen Teilnehmern organisiert. Michael ist direkt von der Umkleidekabine zum Flughafen. Es hat über 35 Jahre gedauert, bis wir dieses Abendessen nachgeholt haben. Dies Jahr bei den BMW Open in München haben wir es gemacht.
5: Boris Becker gestern Abend in Baden-Baden mit der Geschichte einer nachgeholten Versöhnung. Bundesaußenminister Johann Wadephul, CDU, spricht heute auf der Generalversammlung der Vereinten Nationen in New York. Es ist ein nicht ganz einfacher Termin, denn die gescheiterte deutsche Bewerbung um einen Sitz im UN-Sicherheitsrat, die wirkt noch nach. Somit dürfte Wadephul heute betonen, dass die Bundesregierung hinter den Vereinten Nationen steht, sich trotzdem weiter engagieren wird. Wie, das ist die Frage, denn es geht um mehr als nur um finanzielle Beiträge. auch darum, wie viel Führungskraft Deutschland ausstrahlt und wie man sich bei zentralen Themen wie dem Völkerrecht positioniert. Hintergründe von Christina Nagel dazu aus dem Hauptstadtstudio.
11: Bei der Generalversammlung geht es immer auch um Signale. Die Bundesregierung hatte sich deshalb nach der gescheiterten Bewerbung für einen Sitz im UN-Sicherheitsrat vorgenommen, dieses Mal Flagge zu zeigen, auch durch entsprechende Präsenz vor Ort. Der Kanzler wollte anreisen, eine Rede halten, im Reigen der großen und wichtigen Staats- und Regierungschefs. Doch statt Einfluss geltend machen zu können, musste er absagen, wegen der angespannten innenpolitischen Lage nach den Landtagswahlen. Dafür gebe es Verständnis, betont Außenminister Johann Wadephul. Doch auch er weiß um das Signal.
12: Gerade hier in New York spürt man, dass viele darauf blicken, dass Deutschland stabil ist.
11: Hinter der Frage nach der Stabilität der deutschen Regierung steckt auch die Frage, wie viel außenpolitisches Gewicht der Kanzler noch hat, der für sich und seine Regierung einen Führungsanspruch in Europa reklamiert. Außenminister Wadephul versichert:
12: Wir sind ein starkes Team und wir können Deutschland hier angemessen vertreten.
11: Neben Wadephul, der erst jetzt gegen Ende der Generalversammlung mit seiner Rede dran ist, sind Entwicklungsministerin Alabali Radovan und Umweltminister Schneider mit vor Ort. Kurz zuvor war auch Verteidigungsminister Pistorius bei den Vereinten Nationen, um zu unterstreichen, dass Deutschland die UN samt ihrer Friedenseinsätze weiter unterstützen wird.
13: Wir sehen, dass die UN unter Druck steht, politisch, finanziell, dass sie sich nicht mehr so um die Dinge kümmern kann, für die sie geschaffen worden ist, in einer Welt, die eine komplett andere geworden ist.
11: Eine Welt, in der sich auch die deutsche Rolle bei den Vereinten Nationen massiv verändert hat. Die Zeiten, als Deutschland als weitgehend neutraler Vermittler galt, sind vorbei. Auch weil sich die Bundesregierung im Krieg Russlands gegen die Ukraine klar positioniert hat. Wahrgenommen wird auch, wie unterschiedlich die Bundesregierung mit dem Völkerrecht umgeht. Anders als im Fall von Russland fehlen bis heute klare offizielle Bewertungen mit Blick auf die US-Intervention in Venezuela, bei der Staatschef Maduro gefangen genommen wurde, und den Angriff Israels und der USA auf den Iran. Wer den Anspruch erhebe, Hüter einer regelbasierten internationalen Ordnung zu sein, dürfe beim Völkerrecht nicht mit zweierlei Maß messen, heißt es immer häufiger aus den Reihen der SPD.
14: Völkerrecht à la carte kann es nicht geben,
11: mahnte Ralf Stegner gerade erst wieder im Bundestag bei einer Debatte über die israelische Siedlungspolitik im Westjordanland. Ein Thema, das auch bei den Vereinten Nationen eine große Rolle gespielt hat. Dass Deutschland die israelische Regierung für ihr Vorgehen im Gazastreifen und im Westjordanland zwar kritisiert, sie aber dennoch weiter unterstützt, auch das wird zunehmend kritisch gesehen. Bei allen Widersprüchen, in einem Punkt ist die Bundesregierung aber sehr klar. Sie steht weiter zu den Vereinten Nationen, zu ihrem Auftrag. Deshalb werde Deutschland die UN auch weiterhin mitfinanzieren, betont Verteidigungsminister Boris Pistorius.
13: Weil Frieden in der Welt, Sicherheit in der Welt, humanitäre Hilfe in der Welt ist keine Frage des nice to have, sondern sie trägt zur Stabilität auf der Welt bei. Und deswegen ist es aus unserer Sicht die Verpflichtung der wohlhabenden

0: Szenario, vor dem KI-Fachleute seit Monaten warnen, dass leistungsfähige KI-Systeme außer Kontrolle geraten und Ziele verfolgen könnten, die nicht im Interesse der Menschheit liegen. Etwa durch eigenständige Hackerangriffe oder Datenklau. Digitalminister Wildberger versucht zu beruhigen, wir seien der künstlichen Intelligenz nicht hilflos ausgeliefert. Sein Vorschlag, ein Sicherheitskatalog, international abgestimmt, der KI-Programme nach dem neuesten Stand der Technik überprüft, um sie nicht zu einer Gefahr werden zu lassen. Wildberger regt an, ein neues Kontrollorgan zu schaffen, als Beispiel nennt er die Internationale Atomenergiebehörde. Sie kontrolliert die friedliche Nutzung der Kernenergie. Der CDU-Minister stellt sich ein Pendant für die KI-Nutzung vor, eine Art Sicherheitsaufsicht der Staaten. Er gibt aber zu bedenken, das Zeitfenster dafür stehe nicht mehr lange offen, der technische Fortschritt sei rasant. Wir müssen jetzt handeln, sagt Wildberger wörtlich. Auf nationaler und europäischer Ebene laufen schon Versuche, die KI-Nutzung und den Markt zu regulieren. Zum Beispiel soll die Bundesnetzagentur den deutschen KI-Markt überwachen. Außerdem will die Bundesregierung ein KI-Sicherheitsinstitut schaffen.
1: Der Bericht von Oliver Neuroth. Beim Blick durch die Medien zum Thema Papstbesuch in Frankreich kann der Eindruck entstehen, Freude und Kritik finden gleichermaßen Ausdruck. Freude etwa bei Tausenden, die öffentliche Gottesdienste mit Leo dem 14. als besonderes Erlebnis empfinden. Kritik etwa dort, wo der Papst zwar mit Menschen spricht, die sexualisierte Gewalt in katholischen Einrichtungen erlitten, aber nicht mit solchen, die deren Interessen auch politisch repräsentieren. Ein Besuch mit vielen Terminen und viel Blitzlicht geht jetzt weiter. Anna Giordano über den zweiten Tag.
2: Am ersten Tag seines Paris-Besuches hat Papst Leo der 14. viele Termine mit diplomatischem oder repräsentativem Schwerpunkt wahrgenommen. Am zweiten Tag geht es ihm eher um persönliche Begegnungen. Am Vormittag besucht er die Maison Baquita, ein Zentrum für Migranten und Geflüchtete im Norden von Paris. Beobachtern zufolge möchte er damit auch ein Zeichen gegen die immer härtere Migrationspolitik in Frankreich und ganz Europa setzen. Anschließend fährt der Papst zum Institut Catholique, zur traditionsreichsten katholischen Universität von Paris. Dort trifft er unter anderem erwachsene Taufbewerber oder Neugetaufte. In Frankreich lassen sich seit einigen Jahren zunehmend mehr Erwachsene taufen. Diesen Trend will der Papst durch seinen Besuch unterstützen und sichtbar machen. Am Nachmittag findet dann die größte Messe seines Frankreich-Besuches statt. Auf der Place de la Concorde werden rund 600.000 Gläubige erwartet. Der Gottesdienst bildet den Abschluss des Paris-Besuches. Am Abend reist Leo der 14. weiter in den französischen Marienwallfahrtsort Lourdes.
1: Der Bericht von Anna Giordano und soweit diese Aktuellsendung. Am Mikrofon war Alfred Schmidt. Die Zeit 12.15 Uhr.
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7: 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Leute aus aller Welt kommen her und sind total aufgeregt. Denn so kann man dieses Land wirklich erleben. Unterwegs, im Auto, von A nach B, nach C und D. Das ist so cool, dass diese eine Straße den gesamten Weg entlang
6: führt. On their route, which is really cool that one road will take you all the way.
5: Die Route 66 führt durch eine Kleinstadt nach der anderen, immer über die Hauptstraße, mitten durchs Zentrum. Das bringt damals, vor 100 Jahren, wirtschaftlichen Aufschwung hier in Illinois. Getreide, Mais und Fleisch und während der Prohibition auch Alkohol kommen damals von den kleinen Farmen auf die großen Absatzmärkte in Chicago, Springfield, St. Louis. Und im Gegenzug, so erklärt es der Route 66-Historiker Bill Thomas, bringen die Autotouristen aus der Großstadt ihr Geld hinaus aufs Land. Ein echter Turbo.

0: für die Konjunktur, der das Bild der Landstraße verändert.
1: The service station, the roadside motel.
2: Die Tankstelle, das Motel am Straßenrand, kleine Cafés, Campingplätze. Alles, was Reisende brauchen, um von hier nach da zu kommen, ist entlang der Route 66 entstanden. Sie hatte entscheidenden Einfluss darauf, wie wir uns in diesem Land fortbewegen und reisen.
1: See the
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0: Die USA im eigenen Auto bereisen. Dieser Traum wird in den 1950er Jahren für immer mehr Menschen bezahlbar. Doch das glitzernde Versprechen von automobiler Freiheit gilt im Amerika der Rassentrennung nicht für jeden, erklärt Lionel Kimball Jr. Er ist Professor für afroamerikanische Geschichte an der Chicago State University.
4: Black people going into local diners and couldn't get served.
5: Schwarze Menschen gingen in Restaurants und wurden nicht bedient. An Tankstellen bekamen sie keinen Sprit. Sie schliefen in ihren Autos, weil es keine Hotels gab, die sie beherbergen wollten. Erst das Green Book hat die Art und Weise, wie sie reisen konnten, wirklich revolutioniert.
0: The Negro Motorist Green Book von Victor Hugo Green erscheint von 1937 bis 1967. Ein Verzeichnis sicherer Unterkünfte und privater Herbergen für schwarze Reisende in den USA. Um, wie es darin heißt, peinliche Situationen zu vermeiden. Eine Chiffre für Diskriminierung und Gewalt. Das Haus von Mrs. Robinson war einer dieser Safe Spaces entlang der Route 66. 1501 East Jackson Street in Springfield, Illinois. Es steht noch heute, drei Stockwerke, an der Ecke ein Türmchen, direkt gegenüber der kleinen Kirche. 1964 wird die Rassentrennung in den USA illegal und die Route 66 ist wirklich eine Straße für alle. Das Haus von Mrs. Robinson droht seitdem zu verfallen und der Route 66 ergeht es bald ähnlich. Die Regierung baut ein Autobahnnetz und die neuen Interstates sind viel schneller, weil sie um die Städte herumführen. 1985, also nach 60 Jahren als Highway, wird die ikonische Route 66 wieder außer Betrieb gesetzt. Die kleinen Städte entlang der alten Route verfallen, so wie hier in Atlanta, Illinois. Der Güterzug schleicht noch hindurch, aber die Leuchtschrift am alten Kino blinkt schon lange nicht mehr. Und die meisten Schaufenster entlang der Hauptstraße sind mit Brettern vernagelt.
1: It almost decimated all of these small rural communities.
2: Das war fast der Niedergang dieser kleinen ländlichen Gemeinden, als die Leute einfach an ihnen vorbeifuhren. Doch dann stieg das Interesse an der Route 66 wieder, weil die Leute keine eintönige Interstate wollten, sondern echte Erlebnisse. Und so bringt uns diese Straße heute wieder Besucher.
0: Es sind Orte wie Pontiac, Lincoln, Gardner oder Towanda in Illinois, die sich heute neu erfinden wollen, als lebendige Denkmäler für Freiheit auf vier Rädern, für die Sehnsucht nach Westen und die Idee, dass es woanders vielleicht besser sein könnte.
1: It's going to be different as you travel.
2: Je weiter man die Straße entlang fährt, desto mehr sieht man die guten Seiten Amerikas, aber auch die schlechten. Und genau darum geht es. Das hier ist Amerika auf einer Straße.
1: It's America on a road.
6: Autos aus den vergangenen 100 Jahren knattern durch Springfield in Missouri. Die Geburtsstadt der Route 66 feiert. Es ist der offizielle Auftakt für die Feierlichkeiten in diesem Jahr. Aber was macht den Reiz der Route 66 heute noch aus?
7: A lot of nice cars.
8: Lots of really fun cars.
9: I like the old fashioned about them.
10: Oh, it's amazing.
8: It's awesome.
6: Historisch, pure Nostalgie, einfach Kult. Jeder hat davon gehört, jeder will wissen, wie es ist. Die Route 66 führt auch durch Texas. Ein legendärer Stop dort ist das Big Texan in Amarillo. Ein riesiges Restaurant mit Holzveranda draußen, Empore drinnen, Souvenirshop und angeschlossenem Motel. Im Restaurant beginnt gerade wieder die Steak Challenge.
11: Attention our 72-ounce steak challenge!
6: Dafür ist das Big Texan bekannt. Wer innerhalb von 60 Minuten alles aufessen kann, vor allem ein riesiges 2-Kilo-Steak, gewinnt, muss nicht zahlen. Auf einem Holzpodest in der Mitte sitzt ein Mann, guckt konzentriert auf seinen Teller. Er will es versuchen. Patrick Lees Großvater hat das Big Texan 1960 gegründet. Für die Cowboys und die Route 66 Reisenden. Aus dieser Zeit stammt auch die Steak Challenge. Sein Opa hat sich das damals ausgedacht, als die Cowboys ins Restaurant kamen und ihm auffiel, dass die Route 66 Reisenden so fasziniert von den Cowboys waren. Sie waren Entertainment.
7: The tourists love seeing the cowboys at his restaurant, like entertainment for his guests on Route 66.
6: Die Cowboys konnten ziemlich viel essen. Und als einer von ihnen 4,5 Steaks verzehrte, sagte sein Opa, wer das essen kann, muss nicht zahlen. Das war 1960 und ist bis heute Tradition. Rekord waren 46 Leute, die es hier an einem Abend versucht haben.
7: I think the most we ever had in one night was like 46 people trying the 72-ounce steak in one day.
6: Nichts für Iris und ihre Schwester Birgit. Sie schauen sich im Souvenirshop um. Hinten in der Ecke steht ein Terrarium mit einer echten Klapperschlange. Texas Feeling eben. Iris und Birgit wollen die gesamte Strecke abfahren.
10: Wir sind gestartet in Chicago und fahren jetzt weiter nach Santa Monica. Wir sind 5 Wochen unterwegs. Ja, das ist so ein To-Do, was man einmal im Leben gemacht haben sollte.
6: Nach Texas führt die Route 66 in den Bundesstaat New Mexico. Etwa 180 Kilometer sind es von Amarillo bis nach Tucumcari. Der 5000-Einwohner-Ort liegt direkt an der historischen Route 66 und ist bekannt für seine Motels mit den bunten Neonschildern. Im Motel Safari checken gerade Gäste ein.
11: Alright, so we get you in a room with a king bed. Actually in room 23, so you're going to be in the corner right down this way.
6: Das Motel Safari gibt es seit 1959. Rich Havlick hat es vor einem Jahr übernommen. Seine Liebe zur Route 66 hat ihn zum Motelbesitzer gemacht. Los ging alles mit seinem ersten Route 66-Trip vor ein paar Jahren.
11: Like, I felt so free.
2: Ich habe mich so frei gefühlt. Ich begann, mich nach Jahrzehnten zu sehnen, die ich nie erlebt habe. Und ich wollte mehr davon. Es ist schwer zu erklären. Die Route 66 passt zu mir wie ein Puzzleteil.
6: Im Geburtsjahr kommen noch mal mehr Touristen, erzählt Rich. Aber viele Orte an der Route 66 sind inzwischen verfallen. Es ist nicht einfach, die historischen Orte am Leben zu erhalten, erklärt Rich.
2: Was sich zum Negativen ändert, ist, dass viele Orte an der Route 66 keine kleinen, privat geführten Motels oder Geschäfte mehr sind. Ich hatte zum Beispiel während meiner 4-jährigen Suche nach einem Motel den Fuß in der Tür bei einem in Missouri. Eine Frau hatte es 50 Jahre geführt. Am Ende haben die Töchter das Motel an einen Konzern verkauft. Nun ist es verschwunden.
11: And now it's off the board.
6: Diese Sorge haben sie im historischen Hotel El Rancho in 4,5 Stunden entfernten Gallup nicht. Hier lebt, direkt an der Route 66, Hollywood-Geschichte. John Wayne, Catherine Hepburn, Spencer Tracy, Henry Fonda, sie alle haben hier gewohnt, wenn in der Gegend Western gedreht wurden. In der Lobby ein riesiger, offener Kamin. Rechts und links führt eine imposante, geschwungene Holztreppe mit rotem Teppich nach oben. Dort auf der Empore überall Fotos von den Berühmtheiten, die hier übernachtet haben. Leroy McRae mit dem schwarzen Cowboyhut arbeitet seit Jahrzehnten im El Rancho und unterhält die Gäste mit Geschichten. Zum Beispiel, wie John Wayne damals mit seinem Pferd in die Lobby geritten kam. Denn kurz zuvor hatte sich schon Errol Flynn geweigert, sein Pferd in den Stall zu bringen.
12: Er ist mit seinem Pferd durch die Eingangstür geritten, den Flur runter bis in die Bar und hat für sich selbst einen Whisky bestellt. Und für sein Pferd ein Bier. 2 Wochen später kam John Wayne und wollte sich nicht übertrumpfen lassen. Auch er ist mit seinem Pferd in die Bar geritten. Aber Errol Flynn war der Erste.
6: Geschichten wie diese und die Route 66 direkt vor der Tür, eine Kombi, die Touristen aus aller Welt hier Halt machen lässt.
13: Eine US-Flagge knattert im Wind in der kalifornischen Mojave-Wüste. In Goffs, einer ehemaligen Eisenbahnsiedlung an der Route 66, erinnern historische Gegenstände an eine der größten Binnenmigrationen der amerikanischen Geschichte, neben trostlosen Ruinen und Sand, der in der Luft schwebt. Mitte der 1930er Jahre verwüsteten Sandstürme ganz ähnlich in der sogenannten Dust Bowl große Teile des mittleren Westens der USA. Besonders betroffen war Oklahoma.
14: Well, it was the actual dust. And the wind blew for 2 years.
15: Der Staubsturm ging 2 Jahre lang und er fraß das Land regelrecht auf, einfach alles. Also mussten die Familien, um zu überleben, nach Westen gehen. Dort hingen Schilder. Es gibt hier Arbeit. Und so fing das mit der Route 66 an.
14: And so that started the Route 66.
13: Sharon Garrison ist Tochter von Dust Bowl-Migranten. Ihre Familie kam aus Oklahoma nach Kalifornien. Aufgewachsen ist sie im staatlichen Sunset Camp im Central Valley.
14: I was born, our family lived here in the camp.
13: Das Central Valley, eine der wichtigsten Agrarregionen der USA, war Ziel vieler Familien. Der Wirtschaftsjournalist Rick Wartzman hat die Geschichte der Dust Bowl-Migration erforscht.
16: I think there are about 400,000. Or so who came out of the Southwest.
17: Es waren um die 400,000, die kamen, magnetisch angezogen von Kalifornien, diesem Bild von Sonne, Wohlstand und einem besseren Leben, wie man es von Postkarten und Obstkistenetiketten kannte.
16: Fruit crate labels that just looked sunny and prosperous and amazing.
13: Die Realität entsprach jedoch selten den Versprechen.
17: Oft waren die Löhne schlecht und die Bedingungen miserabel. Wer Glück hatte und in einem staatlichen Farmarbeitercamp landete, hatte es etwas besser, aber es war längst nicht so wie auf den Obstkistenetiketten.
18: Das Riesenrad auf dem hölzernen Pier am Strand ist das Wahrzeichen von Santa Monica, mit Blick über den Sand und den Pazifik. Hier hört die Route 66 auf. Wenn man dem Schild glauben will, das hier steht, mitten auf dem Pier. Das offizielle Ende der Straße ist eigentlich woanders. Aber zum Meer fährt eh jeder und die Fotos werden am Pier natürlich viel schöner. Deshalb gibt es seit 2009 hier auch ein Schild, erklärt ganz pragmatisch Lauren Salisbury von Santa Monicas Tourismusbehörde.
19: So we also have a commemorative end of the trail sign that's on the Santa Monica Pier, where you can go visit.
18: Lauren steht dort, wo die Route 66 historisch korrekt aufhört, beim Mel's Diner. An einer verkehrsreichen Kreuzung gleich neben der Stadtautobahn, knapp 2 Kilometer hinterm Strand. Santa Monica feiert trotzdem kräftig mit beim 100. Geburtstag.
20: Von Chicago an den Pazifik, die Route 66 wird 100 Jahre. 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
22: Mit Sophia Flesch-Baldin einen schönen Samstagmittag. Der Sommer klingt langsam aus, die Tage werden kürzer, aber wir haben immer noch goldene Tage mit viel Sonnenschein und Wärme. Das richtige Mittel, um vor dem Winter noch einmal richtig aufzutanken. Ein goldener Gruß aus dem Sommer ist auch dieses Konzert. Wir bringen heute das Sommernachtskonzert der Wiener Philharmoniker, ein Konzert-Highlight aus diesem Klassikjahr. Es kommt von keinem geringeren Ort als vom Garten des Schlosses Schönbrunn in Wien. Das Schloss ist strahlend angeleuchtet und bietet die Kulisse für dieses Konzert. Das Orchester ist davor platziert und der Garten ist voller Menschen. Zum Auftakt gibt es die Ouvertüre zu Leichte Kavallerie von Franz von Suppé.

Die Wiener Philharmoniker mit der Ouvertüre zu Leichte Kavallerie von Franz von Suppé. Und zum ersten Mal am Pult des Sommernachtskonzerts steht der Dirigent Lorenzo Viotti. Er kommt aus der Schweiz und ist 36 Jahre alt und ist aber schon länger in Wien. Er hat hier Schlagwerk und Dirigieren studiert und hat seitdem eine steile internationale Karriere hingelegt. Mit dem Solisten des Abends, dem Bassbariton Bryn Terwill, arbeiten die Wiener Philharmoniker schon länger zusammen. Er ist ein Star der Opernbühne, der für seine Verdienste für die Musik von der britischen Krone zum Ritter geschlagen wurde und seither also Sir Bryn Terwill genannt werden darf. Er gastiert hier als erstes mit der Arie Son lo spirito che nega, ich bin der Geist, der stets verneint, aus Mephistophele von Arrigo Boito. Der Refrain der Arie wird zum Teil gepfiffen und Bryn Terwill ist einer der wenigen Sänger, der sich nicht von einem Orchestermitglied dubeln lässt, sondern selbst pfeift.

0: das Intermezzo aus Manon Lescaut von Giacomo Puccini und davor die Arie Son lo spirito che nega aus Mefistofele von Arrigo Boito. Arrigo Boito begegnet uns jetzt wieder, allerdings nicht als Komponist, sondern als Librettist. Er hat interessanterweise die Textfassung zu Verdis Falstaff geschrieben. Der Ritter Falstaff ist ein Angeber und Lebemann, der sich in Betrügereien und Saufgelagen verstrickt. In seinem sogenannten Ehrenmonolog hält er seinen Dienern einen Vortrag über die Ehre des Adels. Dabei legt ihm Boito eine komödiantische Variante von Mephistopheles Nihilismus in den Mund. Was ist Ehre? Vermag sie etwas zu leisten? Nichts.
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Der Ehrenmonolog des Falstaff aus der gleichnamigen Oper von Giuseppe Verdi. Bryn Terwell hat hier den Falstaff gegeben. Er hat in den letzten Jahrzehnten Maßstäbe für diese Rolle gesetzt und war in diesem Jahr der Solist beim Sommernachtskonzert der Wiener Philharmoniker. Sie hören das Mittagskonzert in SWR Kultur und den Mitschnitt dieses Konzerts vom Juni aus dem Garten des Schlosses Schönbrunn in Wien. Das Sommernachtskonzert ist kostenlos, die Besucherinnen und Besucher bezahlen keinen Eintritt. Damit verfolgt das Orchester ein Herzensanliegen. Es will auch Menschen mit wenig Geld ermöglichen, Musik und Kultur zu genießen, besonders auch jungen Menschen. Und auch darüber hinaus engagiert sich das Orchester. Aus den Einnahmen des Neujahrskonzerts zum Beispiel fließt jedes Jahr eine Spende an verschiedene humanitäre Organisationen. Eine starke soziale Geste also, die bei diesem Konzert mitschwingt.

Viel Applaus und große Begeisterung für die Wiener Philharmoniker und den Dirigenten Lorenzo Viotti bei ihrem Sommernachtskonzert vor dem Schloss Schönbrunn. Das Schloss ist bunt angestrahlt und in vielen Farben präsentiert sich auch das Orchester. Zuletzt mit der Straussianer von Erich Wolfgang Korngold. Davor gab es eine Adaption von Adoration, einem Orgelstück des Afroamerikaners Florence Price, und den Tanz Trepak aus Tschaikowskis Nussknacker. Weiter geht es mit Musik aus dem Rheingold von Richard Wagner. Der Göttervater Wotan singt vor dem Einzug ins Walhall: Allabendlich strahlt der Sonne Auge, in prächtiger Glut prangt glänzend die Burg. Das denkt sich vielleicht auch das Publikum beim Anblick des Schlosses Schönbrunn.

Bryn Terwell war der Solist in der Arie des Wotan, allabendlich strahlt der Sonne Auge, aus dem Rheingold von Richard Wagner, beim Sommernachtskonzert der Wiener Philharmoniker im Juni und jetzt hier im Mittagskonzert von SWR Kultur. Wir bleiben bei der Oper, allerdings übernimmt den Solopart als nächstes nicht Bryn Terwell, sondern die Konzertmeisterin der Wiener Philharmoniker, Albena Danailova. Sie bringt die Gedanken der Kurtisane Thais zu Gehör. Thais denkt in Jules Massenets gleichnamiger Oper darüber nach, was ihr der Mönch Athanael geraten hat. Sie solle ihr Leben ändern und ein keusches Leben führen.

Das Intermezzo Meditation aus der Oper Thais von Jules Massenet. Die Solistin war von ihrem Pult aus die Konzertmeisterin der Wiener Philharmoniker Albena Danailova. Und dazu kommen jetzt 6 Mitglieder des Wiener Staatsballetts bei diesem Sommernachtskonzert im Garten des Schlosses Schönbrunn. Das können Sie natürlich nicht sehen, aber die Vorstellung ist doch beeindruckend. Die Schatten der 6 Tänzerinnen und Tänzer bewegen sich überlebensgroß auf der Fassade des Schlosses. Und auch die Menschen ganz hinten im Garten können das sehen. Sie tanzen zu Musik von Maurice Ravel, zu Fragmenten seiner Suite Daphnis und Chloé. Es geht um große Gefühle zweier Liebenden, die sich nach einer gewaltsamen Trennung wieder treffen.

0: Applaus im Garten des Schlosses Schönbrunn in Wien. Bei ihrem Sommernachtskonzert im Juni spielten die Wiener Philharmoniker Fragmente aus Maurice Ravels Suite Nummer 2, Daphnis et Chloé. Der walisische Bassbariton Bryn Terwell ist der Gastsolist des Abends und er zeigt noch einmal die breite Palette seines Repertoires mit dem Song If I Were a Rich Man aus dem Musical Fiddler on the Roof. Der Milchmann Täffje betet hier zu Gott und wünscht sich genug Geld, um seine drei Töchter gut verheiraten zu können.
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Bryn Terfel als Tevye aus dem Musical Fiddler on the Roof. If I Were a Rich Man gab er hier zusammen mit den Wiener Philharmonikern zum Abschluss des Sommernachtskonzerts im Garten des Schlosses Schönbrunn. Ein begeistertes Publikum hatte sich da im Juni versammelt. Ein kostenloses Konzert für alle, die im Garten Platz gefunden haben. Und übertragen wurde das Konzert im österreichischen Fernsehen und in mehr als 80 Ländern. Wir haben die Radiofassung vom österreichischen Rundfunk erhalten. Herzlichen Dank dafür an unsere Kolleginnen und Kollegen vom ORF. Aber die Wiener Philharmoniker verabschieden sich nicht ohne den Walzer Wiener Blut von Johann Strauss Sohn. Davor gibt es noch eine Zugabe, die sich der Dirigent des Abends gewünscht hat, Lorenzo Viotti. Tico Tico no Fubá, ein brasilianischer Choro von Zequinha de Abreu.

Mit dem Walzer Wiener Blut und davor mit Tico Tico Nufo Bar haben die Wiener Philharmoniker und der Dirigent des Abends, Lorenzo Viotti, noch einmal die Sommerstimmung in Wien ausgekostet. Ihr Sommernachtskonzert ist mit diesen beiden Zugaben am 19. Juni im Garten von Schloss Schönbrunn zu Ende gegangen. Und damit verabschieden wir uns auch für heute im Mittagskonzert von SWR Kultur. Die Redaktion dieser Sendung hatte Friederike Kiele, mein Name ist Sophia Flesch-Baldin. Und nach den Nachrichten begleitet sie hier meine Kollegin Mareike Gries mit Kultur und Musik in SWR Kultur am Samstagnachmittag. Machen Sie es gut. Tschüss.

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1: 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Nabucco war Verdis erster großer Opernerfolg. Im Zentrum stehen zwei Völker, Macht und Größenwahn. Der babylonische König erklärt sich selbst zum Gott und wird dafür mit Wahnsinn bestraft. Berühmt wurde die Oper vor allem durch den Chor der gefangenen Hebräer. Giuseppe Verdi, Nabucco. ARD Oper, 20 Uhr.
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7: Um 14 Uhr mit Younes Nam. Das Rennen um den deutschen Olympiabewerber ist entschieden. Die Mitglieder des Deutschen Olympischen Sportbunds haben in Baden-Baden abgestimmt. Noch ist das Ergebnis geheim. Es wird gleich in der ARD-Sportschau bekannt gegeben von Bundespräsident Steinmeier. Aus Baden-Baden Holger Kühner.
8: München oder Köln-Rhein-Ruhr, wer darf sich um Olympische und Paralympische Spiele im Jahr 2036, 40 oder sogar erst 2044 bewerben? 141 Stimmen wurden in geheimer Wahl abgegeben. Das Ergebnis kennen aktuell nur zwei juristische Personen, die sich abgeschottet und ohne Handy in einem Raum aufhalten müssen. Bis zuletzt hatten die beiden Ministerpräsidenten von Nordrhein-Westfalen und Bayern, Hendrik Wüst und Markus Söder, in Baden-Baden um Stimmen geworben. Die deutsche Olympiastadt wird sich nun im internationalen Wettbewerb behaupten müssen.
7: Die Vorsitzende des Deutschen Gewerkschaftsbunds, Fahimi, hat für gemeinsam und sozial gerecht gestaltete Reformen in Deutschland geworben. Wir sind bereit für Veränderung, sagte sie wörtlich in Essen, beim DGB-Protesttag gegen die Sozialreformen der Bundesregierung. Dabei dürften aber keine Rechte geschliffen, soziale Sicherheit gekürzt und die Lebensleistung entwertet werden, so Fahimi. Es brauche moderne Infrastruktur, verlässliche Rahmenbedingungen und Schutz im internationalen Wettbewerb. Laut DGB sind in 15 Städten deutschlandweit tausende Menschen auf die Straße gegangen. Aktuell gibt es Probleme im Fernverkehr in ganz Deutschland wegen Vandalismus. In Gelsenkirchen haben Unbekannte Bahnkabel abgetrennt und herausgerissen. Deshalb können beispielsweise auch die Fernzüge zwischen Dortmund und München, Hamburg und Basel oder Hamburg und Köln nicht nach Plan fahren. Die Bahn schreibt, es gebe weiträumige Umleitungen und Verspätungen. China und die USA haben sich auf Zollsenkungen in Höhe von 30 Milliarden Dollar geeinigt. Außerdem wollen sie bei Vorfällen mit künstlicher Intelligenz enger zusammenarbeiten. Wie das chinesische Außenministerium mitteilte, sind das Teile einer aus 8 Punkten bestehenden Vereinbarung. Die sei während des Besuchs des chinesischen Präsidenten Xi Jinping in den USA erzielt worden. Nach schweren Regenfällen und Überschwemmungen haben die Behörden in Bangkok den Katastrophenfall ausgerufen. Seit Donnerstagnachmittag regnet es beinahe ununterbrochen. Für das ARD-Studio Südostasien, Thorsten Iffland.
9: In einigen Teilen der thailändischen Hauptstadt steht das Wasser so hoch, dass die Menschen nur noch zu Fuß weiterkommen. Vor allem in der Nähe von Kanälen haben die Wassermassen viele Geschäfte und Restaurants überflutet. Hilfskräfte versuchen, die Regenmengen abzupumpen, aber die meisten Kanäle in der Millionenstadt sind längst voll. Überschwemmungen sind in Bangkok nicht selten. Diesmal scheint die Lage aber besonders schlimm, berichten Anwohner. Viele Supermärkte sind überfüllt, da sich die Menschen vorsorglich mit Lebensmitteln eindecken. Entspannung ist erstmal nicht in Sicht. Mindestens bis Sonntag soll der Starkregen anhalten, sagen lokale Wetterdienste.
7: Ab heute sind die drei Neubauten der Fondation Bayerler in Rien bei Basel öffentlich zugänglich. Weil die Bauarbeiten noch nicht ganz abgeschlossen sind, darf zunächst nur eine bestimmte Zahl an Besuchern hinein und auch nur zeitlich begrenzt. Ursprünglich sollte die Fondation Bayerler um ein großes zusätzliches Gebäude erweitert werden. Der Schweizer Star-Architekt Peter Zumthor hat daraus drei kleinere gemacht. SWR Nachrichten, Redaktion Ilka Staroste. Und das Wetter für Baden-Württemberg und Rheinland-Pfalz. Es bleibt überwiegend sonnig. Die Temperatur erreicht sommerliche Spitzenwerte zwischen 22 Grad im Westerwald und knapp 30 Grad im Breisgau. Morgen scheint wieder häufig die Sonne. Mit 24 bis 31 Grad wird es ungewöhnlich warm für Ende September. Und jetzt ist es gleich 14.04 Uhr.
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6: Mit Mareike Gries. Hallo. Kunst, Kultur und Lebensart in SWR Kultur am Samstagnachmittag. Dazu Pop, Jazz, Klassik und Weltmusik. All das heute bis 17 Uhr. In wenigen Minuten stellen wir Ihnen zum Beispiel den Folk- und Blueskünstler Biber Hermann vor.
10: Ich nehme den Blues einfach nur als eine Musik wahr, die sehr leidenschaftlich sind. Also diesen Mythos Blues, den diese Musik manchmal so umgibt, den nehme ich selbst gar nicht unbedingt mit rein.
6: Biber Hermann, ein Porträt des Gitarristen hören wir gleich nach Indie Jazz vom Trio Fruchtiger Beigeschmack aus München. Eine noch ganz junge Band. Vor wenigen Tagen haben sie ein erstes kleines Album veröffentlicht mit 5 Songs. Der sympathische Titel Fast schon gut ist nicht schlecht. Daraus jetzt der Titel Nutzlos.
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0: Das Münchner Trio, fruchtiger Beigeschmack war das in SWR Kultur am Samstagnachmittag. Matthias Herrmann, das ist zwar ein schöner Name, aber für einen Künstler vielleicht etwas zu gewöhnlich. Deshalb ist der Blues-Gitarrist auch vielmehr unter seinem Spitznamen aus Kindertagen bekannt, Biber Herrmann. Geboren wurde er 1962 in Lorchhausen am Rhein als Kind einer musikalischen Familie, Hausmusik am Sonntagnachmittag inklusive. Biber Herrmann hat sich die Gitarre seines Großvaters geschnappt und sich selbst die ersten Akkorde beigebracht. Mittlerweile nennt ihn Konzertveranstalter Fritz Rau einen der besten Blueser Deutschlands. Und das, obwohl Biber Herrmann lange nicht nur Musik gemacht hat, sondern eigentlich gelernter Winzer ist. Eva Pobeschin hat ihn in seinem Haus in Hunsrück besucht.
1: Man muss schon ein Auto haben, um Biber Herrmann zu besuchen. Durch dichten Wald geht es, enge Kurven, hoch den Berg. Und auf der anderen Talseite, da blitzt die Stromburg durch die Bäume. Das Haus des Musikers steht am Waldrand des sogenannten Schindeldorfes, einem Ortsteil von Stromberg im Hunsrück. Aufgewachsen ist Biber Herrmann im Rheingau, auf der anderen Rheinseite. Aber der Hunsrück mit seiner Ruhe passt viel besser zu einem, der auf Tour genug Trubel hat. Und hier entstehen auch seine Songs.
2: Ja, du siehst, es wechselt immer ab, ne, das emulgiert ineinander. Mhm. Wenn ich einfach nur hier meinen Fuß habe und den Rhythmus schlage, ist auch schon viel los.
1: Fingerpicking heißt der Stil. Jeder Finger der rechten Hand zupft einzeln die Saiten. Bass, Rhythmus und Melodie laufen gleichzeitig ab. Und dazu macht er eine perkussive Beatbox auf dem Holzkorpus der Gitarre. Die Mundharmonika hängt ihm um den Hals. Alles hat er selbst erlernt. Biber heißt eigentlich Matthias mit Vornamen. Den Spitznamen verdankt er seinen älteren Geschwistern und einer Fernsehserie der 60er Jahre. Noten findet er als Kind schon überflüssig. Was die Rolling Stones spielen, sucht er auf den Saiten nach Gehör. Er spielt in Schulbands, singt immer auf Englisch, infiltriert von der britischen und amerikanischen Rockmusik seiner Zeit. Musiker als Berufswunsch im kleinen Dorf Lorchhausen am Rhein der 1970er Jahre, Fehlanzeige. Also macht Biber Herrmann eine Ausbildung zum Winzer. Es ist keine Leidenschaft, eher ein Zufall. Die Musik aber bleibt, bis er sich entscheiden muss. Denn beides geht nicht.
2: Nee, das wäre anatomisch nicht gegangen. Also wenn ich zum Beispiel alte Bilder sehe von dem Biber, als er 17 Jahre alt war. Mensch, ich hatte so schöne, lange, schlanke Gitarristenfinger. Und wenn du dann 3, 4, 5, 6 Jahre kräftig zupackst, dann verformen sich auch einfach deine Hände. Und das habe ich damals gemerkt, Ende 20, wo ich gedacht habe, boah, du riskierst auch dein Gitarrenspiel. Dann habe ich gesagt, jetzt ist höchste Zeit, deine Gitarristenfinger zu bewahren. Jetzt wagst du es einfach mal als Musiker zu starten.
1: Zuerst als Straßenmusiker. In Kneipen, in Pubs, mal mit Bandkollegen, mal ohne, ein Leben ohne Ankommen. Bald schreibt Biber Herrmann eigene Songs und immer stärker zieht ihn eine Musik an, die selbst aus einem Leben ohne Ankommen entstanden ist. Der Blues hat seine Wurzeln in den Arbeitergesängen versklavter Menschen auf Baumwollplantagen des amerikanischen Südens. Über die Rolling Stones, Chuck Berry und Muddy Waters ist Biber Herrmann bei dieser Musik gelandet. Das Etikett Blueser aber trägt er trotzdem mit Vorbehalt.
2: Ich nehme den Blues einfach nur als eine Musik wahr, die sehr leidenschaftlich sind. Also diesen Mythos Blues, den diese Musik manchmal so umgibt, den nehme ich selbst gar nicht unbedingt mit rein. Sondern das ist einfach eine Färbung, eine emotionale Färbung oder eine musikalische Färbung, auch die ich in meine Songs mit reinnehme. Aber ich selbst würde mich gar nicht unbedingt als Blueser bezeichnen.
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1: Seine Arbeit in den Weinbergen und die Geschichte des Blues. Den Zusammenhang kommentiert Biber Herrmann mit der Selbstironie, die auch seine Konzerte prägt.
2: Und jetzt darf man nicht vergessen, dass ich ja in Rüdesheim am Rhein in Steillagen auch gearbeitet habe. Ne? Rüdesheimer Plantagen, Weinplantagen. Zumindest um die Gitarre zu finanzieren, die ich dann später auf dem Rücken hatte.
1: Wer in den Steillagen arbeitet, lernt genau hinzuschauen. Auf das Wetter, auf den Boden, auf die Jahreszeit.

0: Wie die Anschläge auf das Bataclan waren 2015, beschäftigt hat mich das Thema immer. Und so habe ich also einen Song geschrieben über die Anschläge damals auf Charlie Hebdo, beziehungsweise ein bisschen mehr wie ein halbes Jahr später auf das Bataclan und in Paris. Das sind dann Sachen, die ich schon aufnehme.
1: Ab und zu spielt er im Cajun-Trio oder im Duo mit seiner Partnerin Anja Sachs. 4 Jahre lang begleitete er Fritz Rau bei dessen Lesungen bis kurz vor Raus Tod. Und genrefremd stand Biber Hermann auch mit seiner Gitarre und Holzfällerhemd in Benjamin Brittens Oper Paul Bunyan auf der Bühne der Oper Frankfurt. In seinen Gitarrenworkshops gibt er weiter, was er sich selbst beigebracht hat. Seine Gitarrentechnik, seine Textideen, sein Mindset. Und manchmal gibt er dabei mehr weiter, als er vielleicht ahnt.
0: Es gibt so einen alten Song von mir, Rainbow Walker, den Mut zu haben, seinen Weg zu gehen, ist das Metathema. Und wo mal ein junger Schauspieler zu mir kam und hat gesagt, du, also nachdem ich diesen Song gehört habe, habe ich gesagt, ich wag's jetzt einfach mal mit dem Schauspielern. Mit sowas rechnest du ja selber gar nicht. Aber wenn du so einen Impact auf einen Mensch haben kannst, das ist schon außerordentlich.
1: Der Bluesmusiker Biber Hermann. Live spielt er zum Beispiel am 16. Oktober in Burgbrohl und am 18. Oktober in Mainz im Unterhaus. Und in SWR Kultur am Samstagnachmittag hören wir Biber Hermann jetzt mit dem Titel Leaving Nothing But the Blues.

0: 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In unserer Reihe Dinge des Lebens rücken wir Gegenstände ins Rampenlicht, die ziemlich oft ein Schattendasein führen. Einfach weil sie so normal sind. Die Spraydose zum Beispiel. Die hat fast jeder von uns im Bad, in der Küche oder im Keller stehen. Aber groß Gedanken machen wir uns in der Regel nicht über dieses zischende Ding, das schon vor 100 Jahren erfunden wurde. Anders war das noch in den 80er Jahren, als viele Sprayflaschen zu Recht ziemlich kritisch beäugt wurden wegen des ozonschädlichen FCKW. Ich erinnere mich noch, dass damals eine Zeit lang lieber gepumpt als gesprayt wurde. Mittlerweile gilt die Spraydose als umweltfreundlicher und sie macht auch längst wieder ihr unverkennbares Geräusch.
1: Ein unverkennbares Zischen. Ein Geräusch, das wir alle kennen. Zum Beispiel, wenn wir Sahne auf den Kuchen oder Haarspray auf die Locken sprühen. Möglich durch die Erfindung der
2: Spraydose.
1: Die Sprühdose, vornehmlich als Spraydose im Sprachgebrauch, ist eine der wichtigsten Errungenschaften des 20. Jahrhunderts. Vor 100 Jahren konstruiert der norwegische Ingenieur Erik Rotheim ein System mit Sprühventil und Treibgas, das er sich patentieren ließ. Im Zweiten Weltkrieg wurde die Spraydose mit Insektengift gefüllt, um Soldaten vor Malaria zu schützen. Heute ist die Spraydose ein wichtiger Alltagsgegenstand. Im Badezimmer, in der Küche, in Lackierereien und auch in der Kunst. Das
2: Graffiti.
1: Ein wesentliches Element der Hip-Hop-Kultur konnte sich erst durch die Spraydose zur Kunstform entwickeln. In den späten 1960er und 70er Jahren entdeckten Jugendliche der Subkultur in New York und Philadelphia die Spraydose, um auf sich aufmerksam zu machen. Gleichzeitig kultivierte sich der Rap, ebenfalls unverzichtbar in der Hip-Hop-Bewegung.
3: Clap your hands, everybody, if you got what it takes. 'Cause I'm Curtis Blow and I want you to know that these are the breaks.
1: Die Farbe permanent auf Wände, U-Bahnen, auf Beton oder Stahl anzubringen, ging mit der Spraydose wesentlich schneller als mit dem Pinsel. So entstanden Bilder, Schriftzüge oder Symbole. Außerdem konnte man die Dosen gut transportieren. Sie waren ein Werkzeug der
2: Rebellion und Selbstdarstellung.
1: Legendär ist auch der in Heidelberg geborene Spraykünstler Walter Fischer alias Uff. Er sprühte erst Smileys in Stuttgart, dann ganze Schriftzüge und großformatige abstrakte Bilder bis hin nach Hamburg. Die Hamburger Polizei schätzte zu Uffs Lebzeiten mehr als 100.000 Hinterlassenschaften des Künstlers. In den Ateliers der Pop-Art fand ebenso eine Revolution statt. Die Kunstrichtung hatte sich dem Massenkonsum, den Massenmedien und der Inszenierung von Alltagsgegenständen verschrieben. Als perfekter Begleiter stellte die Spraydose ideal den Pinsel und die traditionelle Malerei in Frage. Wichtigster Vertreter der Pop-Art war
2: Andy Warhol.
1: Für seine Serienbilder nutzte er die Qualitäten der Spraydose. Mit ihr konnte Warhol gleichmäßige Hintergründe schaffen, die keine Pinselstrukturen aufwiesen und so künstlich wirkten. Zeitgenössische Künstler wie
2: Banksy
1: greifen wiederum Motive von Andy Warhol auf. Zum Beispiel die bekannten Campbell's Soup Cans. Der britische Street-Art-Künstler und Aktivist, der unter dem Pseudonym Banksy weltberühmt wurde, übertrug das Dosensuppendesign der Marke Campbell auf eine Spraydose und setzte damit sowohl dem Künstler Andy Warhol als auch der Erfindung ein Denkmal. Banksy verewigte sich selbst, von seiner Heimatstadt Bristol ausgehend, weltweit mit gesellschaftskritischen Graffitis in zahlreichen Städten. Eines seiner berühmtesten Werke ist
2: Girl with Balloon.
1: Banksy sprayte das Mädchen mit dem roten Ballon im Jahr 2002 auf eine Wand in London. Die Leinwandversion zerstörte sich selbst 2018 kurz nach einer Versteigerung bei Sotheby's durch einen eingebauten Schredder und wurde dadurch erneut weltberühmt. Das Graffiti Kissing Coppers entstand 2004 in Brighton. Es zeigt zwei Polizisten, die sich küssen. Das Werk gilt als Zeichen für Akzeptanz, gleichberechtigter Liebe und gegen staatliche Autorität.
2: Fazit.
1: Die Spraydose, einst als Massenprodukt erfunden, ist gleichzeitig ein Werkzeug des individuellen Ausdrucks. Sie hat das Gesicht vieler Städte geprägt und auch die Ästhetik der zeitgenössischen Kunst. Und sie ist enorm praktisch. Wer zu Hause zur Spraydose greift, kann zum Beispiel seinem Möbel in Windeseile ein neues farbliches Outfit verpassen, ohne einen Pinsel in die Hand nehmen zu müssen. Die Spraydose ist einfach in jeder Hinsicht eine tolle Erfindung.
0: Yeah. Nathalie Kurt, über die Spraydose, besonders unter Teenagern, ein unverzichtbares Ding des Lebens für Deo oder Haarspray. Die Hamburger Rockpoeten von Tokotronic besingen die Haarspray-Jugend in ihrem Song Electric Guitar.

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1: In unserem Klangraum heute geht es um das neue Album des polnischen Geigers Adam Baudych. Endless hat er die CD genannt. Es ist das ruhigste und vielleicht intimste Album, das er bislang aufgenommen hat, sagt SWR-Kultur-Musikredakteur Tristan Reiling. Für die Aufnahme hat Adam Baudych nicht nur ein neues Quartett zusammengestellt, sondern sich den ganz großen Themen gewidmet.

0: I think that I treated this album as a...
1: Ich denke, ich habe das Album wie eine Frage nach dem Leben, nach der Reise des Lebens behandelt, was für mich auch immer bedeutet, einen Sinn dafür zu finden, warum wir hier eigentlich sind. Meine Musik ist für mich schon länger etwas sehr Spirituelles. Sie ist einerseits Kommunikation, aber auch eine Möglichkeit, etwas mit meinen Hörerinnen und Hörern zu teilen. In diesem Sinne kann meine Musik ansatzweise das sein, was wir unter Unendlichkeit verstehen. Ich habe sie komponiert und im Studio aufgenommen, aber jetzt kann sie bei den Menschen sein und dort etwas auslösen, das ich nicht mehr kontrollieren oder gar aufhalten kann.
0: Far away from what I can do with that anymore.
2: Dafür hat Adam Baudrich ein ungewöhnliches Quartett zusammengestellt, mit ihm an der Geige, dazu Klavier, Kontrabass und Bandoneon. Das Bandoneon sieht zwar eher aus wie ein Akkordeon, aber es teilt sich einen ganz ähnlichen Frequenzbereich mit der Geige. Das erfordert von den Musikern besonders viel Feingefühl, wenn sie gleichzeitig spielen und sich gegenseitig den nötigen Raum lassen wollen. Aufgenommen wurde das Album in einem großen Musikzentrum in Polen und auch das hat sich auf den Sound ausgewirkt, sagt Adam Baudrich.
0: It was a completely empty concert hall, which usually is for 600 people.
1: Das war ein komplett leerer Konzertsaal, der normalerweise für etwa 600 Leute gedacht ist. Wir konnten diesen Raum also wirklich auf uns wirken lassen. Dieses Gefühl von Weite und Leere, das man da hören konnte, kam dem sehr nah, was ich klanglich mit dem Album erreichen wollte. Wir konnten viel mit dem Raumklang arbeiten. Die Nahaufnahmen, die das gesamte Spektrum meiner Geige einfangen, haben wir mit dem sehr räumlichen Klang von Klavier, Bass und Bandoneon verschmolzen und so zwei Klangwelten miteinander verbunden.
0: You have two worlds in the same time.

0: Besonders beeindruckend auf der Aufnahme ist dieser Klang der Renaissance-Geige, die Adam Baudich spielt. Dadurch, dass sie tiefer gestimmt ist, sind die Saiten weniger gespannt und klingen ganz anders als bei einer herkömmlichen Violine. Und das eignet sich perfekt für eine spezielle Technik, die sich Col Legno Battuto nennt, mit dem Holz geschlagen.
1: I use a wooden part of my bow, hitting the strings like if you are playing with the cymbal or...
2: Ich benutze den hölzernen Teil meines Bogens und schlage damit auf die Saiten, so wie man auf ein Becken schlägt. Diese Technik benutze ich sehr oft. Mich erinnert der Klang an traditionelle Musik aus Osteuropa, die ich als Kind viel gehört habe. Also immer wenn ich Rhythmus und diese osteuropäische Stimmung schaffen will, dann mache ich das mit dieser Technik. Aber auf eine sehr eigene Art und Weise. So entsteht dann dieser besondere Klang.
1: So, yeah, it has very particular sound.
0: Diese spezielle Bogentechnik, die hören wir jetzt im Titel Long Way Home vom Album Endless von Adam Baudich, die Empfehlung von SWR Kultur Musikredakteur Tristan Reiling.

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1: Der Autor Christian Baron hat es geschafft. Seine Bücher erscheinen in renommierten Verlagen. Sein autobiografischer Roman »Ein Mann seiner Klasse« wurde fürs Theater bearbeitet und sehr erfolgreich verfilmt. Dieser Erfolg ist aber deshalb nicht selbstverständlich, weil Christian Baron sich all das hart erarbeiten musste. Härter zumindest als Kreative, die in einer klassisch bildungsbürgerlichen Familie aufgewachsen sind. Christian Baron ist Arbeiterkind. In seiner Kindheit waren Armut, Gewalt und die Alkoholsucht seines Vaters allgegenwärtig. Halt gegeben hat ihm damals unter anderem seine große Liebe zum Fußball, besonders zum 1. FC Kaiserslautern, der Verein seiner Heimatstadt. Über diese Liebe und den Verein seines Herzens hat er jetzt ein Buch geschrieben und damit auch das Herz meiner Kollegin Marie-Christine Werner berührt. Sie ist nämlich auch glühender FCK-Fan.
2: Das Geständnis gleich vorab. Ich bin in Kaiserslautern aufgewachsen und Fan des dortigen Fußballclubs. Ab und zu schaue ich mir auch ein Spiel auf dem Betzenberg an. Aber ein Buch über den FCK lesen, ich war sehr skeptisch. Es gibt schon etliche Bücher über den Club und seine 126-jährige Geschichte. Doch die Idee zu 1. FC Kaiserslautern, eine Liebeserklärung, kam sogar vom Ullstein Verlag selbst, erzählt Christian Baron.
3: Sie haben ganz gute Erfahrungen mit Fußballbüchern gemacht und meiner Lektorin ist eben aufgefallen, da sie ja sehr genau meine Texte kennt, besser als ich, wie dass der FCK dort nicht einfach nur so vorkommt, sondern dass er da immer eingebettet ist in die literarische Grundidee, wenn er denn vorkommt. Und dann hat sie gesagt, das wäre doch wirklich mal eine Idee, so ein besonderes Buch zu machen über diesen Fußballverein und deine persönliche Liebesgeschichte, aber auch mit deinem eigenen Profil als Autor, als jemand, der von unten kommt und diese Thematiken mit Armut, Klassengesellschaft auch damit reinbringt. Und da musste sie nicht zweimal fragen.
2: Herausgekommen ist ein Buch, dessen Kapitel in zwei Halbzeiten eingeteilt sind, obwohl sich das Ganze gar nicht in 2x45 Minuten splitten lässt. Vielmehr sind alle Erzählstränge wunderbar miteinander verwoben. Da sind die legendären Namen des FCK, die berühmten Walter-Brüder Fritz und Ottmar, die neben drei anderen Spielern aus Kaiserslautern zur Nationalmannschaft gehörten und das Wunder von Bern vollbrachten, den Weltmeisterschaftssieg im Jahr 1954. Da sind aber auch die Erfolge des Vereins selbst, 4-mal deutscher Meister, 2-mal deutscher Pokalsieger. Viele Jahrzehnte erste Bundesliga mit Teilnahme am UEFA Cup und in der Champions League. Klingende Namen wie Ronny Hellström, Andi Brehme und Miro Klose. Der Abstieg in die zweite Liga Mitte der 90er Jahre, der sofortige Wiederaufstieg nach einer Saison und legendär dann sofort die deutsche Meisterschaft. Das Wunder vom Betze. Es folgte aber der erneute Wiederabstieg, sogar bis in die dritte Liga für ein paar Jahre. Inzwischen spielt der FCK wieder zweitklassig.
3: Es gibt kaum einen Ort in Deutschland, in dem die Identifikation mit dem örtlichen Bundesligaverein so stark ist wie hier. Und das ist etwas, das sich natürlich im Guten zeigt, aber auch im Negativen. Ne? Also wenn der FCK dann gewinnt, dann glauben wir alle, wir steigen auf oder wir werden deutscher Meister. Und wenn wir auch nur ein einziges Mal verlieren, dann wird vom Trainer über Spieler alles verdammt. Und man sieht im Stadtbild in Kaiserslautern wahrscheinlich auch drumherum überall nur betröppelte Gesichter.
2: Diese starke Identifikation spielt auch in Christian Barons eigener Biografie eine große Rolle. Die sportlichen Erfolge und Misserfolge des Vereins werden zur eigenen Geschichte. Die erste Erinnerung im Alter von 6 Jahren an die Fernsehübertragung des Europapokalspiels FCK gegen FC Barcelona. Seine Mutter hat Salzstangen bereitgestellt, er und sein Bruder dürfen mitschauen. Es ist ein nervenaufreibendes, spannendes Spiel, das der FCK am Ende ganz knapp verliert. Seine schwierige Kindheit und Jugend in Kaiserslautern hat Christian Baron bereits in 3 Romanen genau beschrieben. Der bekannteste ist »Ein Mann seiner Klasse«. Er wuchs mit 3 Geschwistern in extrem armen Verhältnissen auf. Sein Vater, ebenfalls ein großer FCK-Fan, war alkoholabhängig und gewalttätig.
3: Wenn wir davon sprechen, dass bei mir zum Beispiel es so war, dass mir der FCK faktisch Prügelnächte erspart hat. Wenn in den 90er Jahren es diese besonderen Erfolge gab, hat mein Vater auch entsprechend bessere Laune gehabt. Wäre das aber 10 oder 15 Jahre später passiert, hätte es ganz anders laufen können. Dann wäre der FCK eher ein Brandbeschleuniger gewesen. Und das sind die Extreme, in denen man sich hier eben bewegt, wenn man ein Fußballfan ist. Und dazwischen gibt es eigentlich überhaupt nichts.
2: Seine Mutter stirbt, als Christian Baron 10 Jahre alt ist. Seine Tante nimmt ihn und seine Geschwister auf, um sie vor dem gewalttätigen Vater zu schützen. Auch seine Fußballtrainerin unterstützt den Jungen. Später helfen ihm Lehrerinnen und Lehrer sowie Menschen beim Jugendamt. Christian Baron studiert, wird Journalist und Bestsellerautor. Doch bei jeder Niederlage des FCK fühlt er mit Kindern aus prekären Verhältnissen mit.
3: In diesen Drittliga-Jahren, insbesondere die Corona-Zeit, als der FCK wirklich am absoluten Abgrund stand, da habe ich ganz häufig von Berlin aus oder wo auch immer ich war, an kleine Jungs und Mädchen in Kaiserslautern gedacht, die vielleicht ein Schicksal erleben, wie es mir auch hätte passieren können, blühen können. Das ist einfach eine Isolationssituation, Menschen in Armut, die sowieso schon wahnsinnig große Probleme haben, dann auch noch diese Demütigung sozusagen in ihrem Leben erfahren, dass ihre wichtigste Nebensache im Leben, der FCK, auch noch wegbricht. Und man darf das nicht unterschätzen, wie wichtig so ein Fußballverein für die eigene Identität sein kann. Man kann es dann gar nicht mehr von sich selbst trennen. Wenn dieser Fußballverein verliert, dann hat man selbst auch versagt. Deswegen sind so viele Menschen auch so wahnsinnig traurig, wenn es hier schlecht läuft.
2: Und viele Menschen in Kaiserslautern merken es auch finanziell, wenn es beim FCK schlecht läuft, weil bei jedem Heimspiel 50.000 Fans kommen und Geld in der Stadt lassen. Christian Baron beschreibt im dritten Erzählstrang des Buches die Stadtgeschichte und wie sie eng mit dem Fußball verknüpft ist. Nach dem Krieg war Kaiserslautern eine florierende Metropole mit großen Industriebetrieben wie Pfaff und Opel, guten Gewinnen der Geschäfte und Restaurants durch die vielen dort stationierten amerikanischen Soldaten. Heute ist neben der Technischen Universität nur noch der FCK ein Aushängeschild.
3: Ich glaube, dass es ganz wichtig ist zu verstehen, dass zum Beispiel die Weltmeisterschaft 2006 eine politische Entscheidung gewesen ist, dass wir die in Kaiserslautern unbedingt stattfinden lassen wollen. Und da waren alle Seiten dafür. Das hat aber dazu geführt, dass der FCK sehr stark sich verschuldet und irgendwann auch überschuldet war. Und das hängt dann natürlich mit jedem einzelnen Bürger und jeder einzelnen Bürgerin in dieser Stadt auch zusammen, weil die öffentliche Hand diesen Verein über lange Zeit auch stark unterstützen musste und es, wenn man ehrlich ist, auch bis heute tut. Das führt dazu, dass es ein ganz enges Band der Not eigentlich gibt zwischen einer sowieso schon darbenden Stadt. Kaiserslautern ist eine der ärmsten Kommunen überhaupt in Deutschland. Und so ist man eigentlich auf Gedeih und Verderb aneinander gekettet und ist, positiv formuliert, eine Schicksalsgemeinschaft.
2: Es ist also, sagt Christian Baron weiter, für die Stadt und die ganze Region existenziell notwendig, dass der FCK erfolgreich bleibt. Dem Vereinsvorstand, dem Trainerteam sowie den Spielern sei das bewusst. Christian Baron schreibt dieses Buch klar und schnörkellos. Am eindrücklichsten hat sich mir ein Bild eingebrannt, wie das, dass er sich als Kind nach einer Niederlage des FCK schnell schlafend gestellt hat, wenn er hörte, dass der Vater betrunken nach Hause kam. Ein Buch über Fußball, über Tradition, über eine strukturschwache Stadt, über Armut und Hoffnung. Erster FC Kaiserslautern, eine Liebeserklärung, hat, auch wenn es bereits etliche Bücher über den FCK gibt, noch gefehlt.
1: Der erste FCK für den Autor Christian Baron, aber auch für meine Kollegin Marie-Christine Werner, viel mehr als nur ein Fußballverein. Nach Tropical Bird von der Darmstädter Band Theodor hören wir einen Auszug aus dieser literarischen Liebeserklärung.

0: Erster FC Kaiserslautern, eine Liebeserklärung. In seinem neuesten Buch hat Christian Baron nicht nur legendäre Erfolge und tragische Niederlagen seines liebsten Fußballvereins versammelt, er beschreibt auch, wie zentral der Club für die Menschen in der Pfalz ist, besonders für diejenigen, die es eher schwer haben im Leben. Das Buch ist im Ullstein Verlag erschienen. Wir hören die sehr persönliche Schlusssequenz, gelesen vom Autor.
1: Wenn der FCK verliert, dann ist unsere Laune eine Woche lang schlecht. Einen Teil unseres Lebensglücks haben wir untrennbar mit diesem Club verbunden. Ja, wir Lauterer schwören mehrmals im Jahr, wenn der FCK uns wieder mal unglücklich macht, würden wir nie wieder einen Fuß ins Stadion setzen. Ich gehe nimm ihn auf. Das sage sogar ich, der sich den Eintritt heute glücklicherweise leisten kann. Nur Tage später erinnern uns die vielen FCK-Sticker in der Stadt, unsere Teufelsmale also, dass wir diesem Verein etwas schulden. Dann nehmen wir das nächstbeste Kind aus unserem sozialen Umfeld bei der Hand, gehen mit ihm nuff auf de Betze und sehen diabolisch grinsend dabei zu, wie dieses Kind mit offenem Mund dasteht, 90 Minuten lang plus Nachspielzeit. Eine meiner Zukunftssorgen ist die, dass das Schicksal meinem heute im Kleinkindalter befindlichen Sohn den für mich falschen Verein zuteilt. Also versuche ich vorzusorgen. Zum ersten Geburtstag schenkte ich ihm ein FCK-Jersey, das er bald darauf mit einem seiner ersten Wörter als Betz-Tiggo bezeichnete. Seit er kurze Videoausschnitte sehen darf, zeige ich ihm Szenen aus der Vereinsgeschichte der Roten Teufel. Ich verberge meinen Ärger nicht vor ihm, wenn der FCK verloren hat, und feiere mit ihm, wenn es zu einem Sieg gereicht hat. Und irgendwann, wenn er denn alt genug ist, da werde ich ihn mitnehmen ins Fritz-Walter-Stadion. Dort wird er ebenso wenig mitbekommen vom Spiel wie ich bei meinem ersten Stadionbesuch, weil er unablässig zur Westkurve starren muss, weil er vielleicht eine verrückte Choreografie sehen wird, weil er hören kann, wie wir vor dem Spiel zum Betze-Lied bei der Zeile »Jeder Club ist uns willkommen, jede Mannschaft gern gesehen« dieses seit Jahrzehnten erprobte »Außer Bayern« brüllen, weil er bemerken soll, wie mir die Tränen übers Gesicht laufen, wenn mit mir 45.000 Menschen das Pulslied singen, weil er erkennen darf, welchen Unterschied es macht, ob Fans ihre Mannschaft anfeuern oder nicht. Weil er spüren könnte, wie der Betze bebt, wenn das Spiel auf positive Art ganz und gar nicht nach Plan läuft. Gute Voraussetzungen zumindest sind gegeben. Denn im Sommer 2026 habe ich Berlin nach 12 Jahren verlassen. 20 Jahre, also mein halbes Leben lang, habe ich nicht mehr in der Pfalz gewohnt. Und nun Rückkehr nach Kaiserslautern. Mein Sohn wird den Lautrer Dialekt lernen, die Pfalz als seine Heimat zuerst hinnehmen müssen und dann hoffentlich zu lieben lernen. Er wird dieselbe Grundschule besuchen, die mir als Kind ein Schutzraum war, in der ich auf dem Schulhof meinem Andi Brehme nacheiferte, in der ich an meinem Pult sitzend hinaufsah zum Fritz-Walter-Stadion. Dort, in dieser Arena des Glücks, werde ich zur Saison 26/27 zum ersten Mal in meinem Leben als Besitzer einer Dauerkarte bei jedem Heimspiel des 1. FC Kaiserslautern sein. Und diese Dauerkarte, das kann ich versprechen, werde ich freiwillig nicht mehr hergeben. Einmal Betze, immer Betze. So lauft die Geschichte.
0: Christian Baron, von seiner Fußballleidenschaft erzählt sein neuestes Buch »Erster FC Kaiserslautern«, eine Liebeserklärung. Auch die New Yorker Brüder Dana und Alden sind Fußballfans und sie sind Musiker. Sie haben ihrem Idol, dem brasilianischen Weltmeister Ronaldinho, alias El Gaucho, ein musikalisches Denkmal gesetzt.

14.56 Uhr ist es in SWR Kultur am Samstagnachmittag. Gleich nach den Nachrichten geht es weiter. Dann ist unter anderem der deutsch-französische Satiriker Alphonse mein Interviewgast. Sie wissen schon, das ist der mit dem Puschelmikro.

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3: Um 15 Uhr mit Younes Nam. Das Rennen um den deutschen Olympiabewerber für die Spiele ab 2036 ist entschieden. Es ist München. Das hat Bundespräsident Steinmeier eben in der ARD-Sportschau bekannt gegeben. Die Mitglieder des Deutschen Olympischen Sportbunds hatten am Vormittag in geheimer Wahl in Baden-Baden abgestimmt. Für Münchens Oberbürgermeister Krause ist das Ergebnis eine riesige Erleichterung.
4: Also es war schon ein Krimi jetzt heute den ganzen Tag. Wir haben ganz schön gebankt und an der Stelle auch danke an die Mitbewerberinnen und Mitbewerber für den fairen Wettkampf. Und die Freude ist jetzt unendlich und wir freuen uns, dass wir jetzt richtig loslegen können, dann Olympia nach Deutschland zu holen.
3: Damit ist die Region Köln-Rhein-Ruhr ausgeschieden. Ob der deutsche Bewerber München den Zuschlag für die Sommerspiele bekommt oder ein anderes Land, entscheidet das Internationale Olympische Komitee in 3 Jahren. Weit mehr als 10.000 Menschen haben in Essen gegen Sozialabbau protestiert. Der Deutsche Gewerkschaftsbund sprach von 18.000, die Polizei von 12.000 Teilnehmern. Der DGB hatte zu Kundgebungen in vielen deutschen Städten aufgerufen. Allein die Teilnehmer in Essen hätten ein deutliches Zeichen gegen die von der Bundesregierung geplanten Einschnitte bei Arbeitsbedingungen und Sozialstaat gesetzt, teilte der DGB mit. Aktuell gibt es Probleme im Fernverkehr in ganz Deutschland wegen Vandalismus. In Gelsenkirchen haben unbekannte Bahnkabel abgetrennt und herausgerissen. Deshalb können beispielsweise auch die Fernzüge zwischen Dortmund und München, Hamburg und Basel oder Hamburg und Köln nicht nach Plan fahren. Die Bahn schreibt, es gebe weiträumige Umleitungen und Verspätungen. In der Innenstadt von Paris haben sich Hunderttausende Menschen versammelt. Papst Leo XIV. Wird am Nachmittag auf der Place de la Concorde eine gigantische Freiluftmesse halten. 14.000 Sicherheitskräfte sollen für einen geordneten Ablauf sorgen. Aus Paris, SWR-Korrespondent Kai Rienecker.
5: Den katholischen Organisatoren war es wichtig, dass alle Interessierten an dem Gottesdienst im Zentrum von Paris teilnehmen können. Die meisten Besucher werden den Papst bestenfalls über einen der 40 Großbildschirme sehen können. Über mehrere Kilometer verteilt sich die gigantische Menschenmenge auf den gesamten Champs-Élysées bis hinauf zum Triumphbogen und darüber hinaus. 600.000 Gläubige und sonstige Besucher sind angemeldet. Der französische Präsident Macron nimmt aus Gründen der Trennung von Staat und Kirche in Frankreich nicht an der Messe teil.
3: Wegen einer dichten Vulkanaschewolke ist der Flughafen Catania auf Sizilien wieder für den Flugverkehr geschlossen worden. Alle Starts und Landungen sind bis zum Nachmittag abgesagt, das hat der Flughafen mitgeteilt. Der Ätna auf Sizilien ist der aktivste Vulkan Europas. Aus dem Nordostkrater tritt gerade Asche aus, die vom Wind nach Süden getragen wird. Die Wolke reicht nach Expertenangaben 4 Kilometer in den Himmel. Heute vor 80 Jahren, am 26. September 1946, ist die erste Ausgabe von Le Journal de Tintin erschienen. Der belgische Zeichner Hergé hatte die Figuren Tim und Struppi zwar schon 17 Jahre früher erfunden, aber erst nach dem Zweiten Weltkrieg erhielten sie ihr eigenes Comicheft. Darin geht es um den jungen Reporter Tim und seinen schneeweißen Foxterrier Struppi. Die Comics wurden in über 80 Sprachen übersetzt. Laut der offiziellen Plattform wurden weltweit bislang 230 Millionen Exemplare verkauft. SWR Nachrichten, Redaktion Ilka Staroste. Und das Wetter für Baden-Württemberg und Rheinland-Pfalz. Es bleibt überwiegend sonnig. Die Temperatur erreicht sommerliche Spitzenwerte zwischen 22 Grad im Westerwald und knapp 30 Grad im Breisgau. Morgen scheint wieder häufig die Sonne. Mit 24 bis 31 Grad wird es ungewöhnlich warm für Ende September. Und jetzt ist es 15.04 Uhr.
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6: Mit Mareike Gries, hallo. Der aus Frankreich stammende Kabarettist, Reporter, Satiriker und Chansonnier Alphonse ist gleich zu Gast. Bekannt wurde er durch seine unkonventionellen Straßenumfragen in der NDR-Sendung Extra 3.
7: Heute mein Thema, die Liebe. Romantik ist besonders wichtig in der Liebe. Was ist das Romantischste, was Ihr Mann in letzter Zeit gemacht hat?
8: Frische Socken angezogen.
6: Alphonse stellt viele Fragen, aber gleich gibt er Antworten im Interview in SWR Kultur am Samstagnachmittag. Vorher Musik von No Se No Mas. Er lebt in Australien und hat sein Stück Tuntun Rag wie in alten Zeiten mit einer Bandmaschine aufgenommen. Das gibt dem Lied seinen warmen Retro-Klang. Tuntun, das soll den Herzschlag einer geliebten und vermissten Person symbolisieren.

0: 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Ein charmanter französischer Akzent, eine orangene Trainingsjacke aus den 70ern und ein überdimensioniertes Puschelmikrofon. Das sind die Accessoires, mit denen Kabarettist Emmanuel Peter Falvy alias Alphonse berühmt geworden ist. Seine Kunstfigur und seine diversen TV- und Bühnenauftritte haben ihm schon viele Preise beschert, darunter sogar das Bundesverdienstkreuz für seine, Zitat, herausragenden Verdienste für die Kultur, Toleranz und Humanität. Alphonse, eine zutiefst menschliche Figur voller Humor und mit klarem politischem Bewusstsein. Seine aktuelle Tour führt Alphonse auch durch den Südwesten und ich freue mich sehr, jetzt mit ihm sprechen zu dürfen. Hallo, Emmanuel Peter Falvy alias Alphonse.
1: Bonjour, liebe Kollegin.
0: Herr Peter Falvy, beim Namen fängt es schon an. Welche Ansprache ist Ihnen denn lieber? Die mit dem bürgerlichen Namen oder die mit dem Künstlernamen?
1: Mit dem Künstlernamen, weil der bürgerliche Name, zum einen kennt es kein Schwein, zum anderen, das kann keiner aussprechen, nicht mal ich. Der Nachname kommt ursprünglich aus Ungarn, ich kann kein Ungarisch. Das heißt, wenn man mich fragt, wie spricht man das aus, ich kann es nur Französisch aussprechen. Also, lass uns mal einfach mal bei Alphonse bleiben. Ich glaube, das ist wirklich das Einfachste und das Beste.
0: Wunderbar, ja, das beruhigt mich sehr. Ich musste mich auch gerade ein bisschen anstrengen, das so halbwegs über die Lippen zu bringen. Es gibt, wie gesagt, drei Dinge, die uns allen beim Namen Alphonse einfallen. Franzose, Puschelmikro, Trainingsjacke und die Zeit, diese Wochenzeitung, die Zeit hat kürzlich einen fast krimihaften Artikel darüber geschrieben, wie sie fieberhaft nach einer neuen Jacke gesucht haben, weil die alte eben nach Jahrzehnten im Einsatz langsam den Geist aufgab und es sollte nicht eine ähnliche Jacke sein, sondern am besten die gleiche. Sie haben sie schließlich in einem Kostümfundus entdeckt. Wie geht's denn jetzt der neuen alten Jacke? Haben sie sich schon aneinander gewöhnt?
1: Ja, aber hallo, sofort. Es war ein Krimi tatsächlich. Man muss wissen, dass ich diese Jacke zufällig in einem Kostümfundus vor 26 Jahren gefunden habe. Damit ist wirklich Alphonse geboren. Und irgendwann habe ich verstanden, diese Jacke ist wirklich sehr, sehr wichtig für Alphonse, für meine Figur. Und deshalb brauche ich eine zweite, weil falls die abhanden geht, was mache ich dann? Ne? Ich wusste, sie kommt aus der DDR. Ich habe gesucht bei Secondhand-Läden. Ich habe Leute gefragt und keine gefunden. Dann habe ich gesagt, okay, kein Problem. Dann gehe ich im Fernsehen dort, also im MDR, habe ich gefragt, wer hat so eine Jacke? Und die Leute, die haben mir dann also so netterweise so viele Jacken, DDR-Jacken geschickt, aber nie die gleiche. Und ich brauchte wirklich die gleiche. Ich habe mittlerweile im Dachboden ganz viele DDR-Jacken, aber nicht diese. Und ich habe überall gesucht. Jahrzehntelang, nicht gelogen, wirklich. Ja, so lange habe ich gesucht und nicht gefunden. Und ich hatte wirklich, also eigentlich mental komplett aufgegeben. Und vor kurzem bekam ich eine Mail von einem Zuschauer. Ich habe deine Jacke gefunden. Ich dachte, Mensch, könnte es wirklich die sein? Ich wollte es nicht mehr glauben. Woher hast du dieses Foto? Und da sagte er, ja, ich habe es in einem Kostümfundus gefunden. Und das war genau dieser Kostümfundus in Berlin. Und jetzt habe ich nach 26 Jahren tatsächlich eine zweite Jacke gefunden.
0: Was wurde denn aus der alten Jacke? Ist die im Müll gelandet?
1: Nein, bist du verrückt? Nee. Also auf keinen Fall. Ich habe so viel dieser Jacke zu verdanken. Also im Müll, niemals. Die ist sehr froh. Also die hat ihrer Zwillingsschwester viel Glück gewünscht. Jetzt übernimmst du für die nächsten 26 Jahre und danach sehen wir mal.
0: Sie haben gerade schon erzählt, die Jacke ist nicht irgendeine Jacke, sondern eben aus der DDR, original hergestellt vor dem Mauerfall in der Deutschen Demokratischen Republik. Und Sie haben auch gesagt, die ostdeutschen Zuschauer waren durchaus hilfreich bei der krimihaften Suche. Hegen Sie denn auch nach den aktuellen Wahlergebnissen in Ostdeutschland immer noch Sympathien für Ihre DDR-Jacke? Oder ist da ein Bruch passiert?
1: Nee, ist kein Bruch passiert. Also ich finde die Ergebnisse der Wahl extrem schwierig und wir können auch sehr, sehr gerne ernst darüber reden, sollten wir auch, finde ich. Das, was im Moment mit der Demokratie passiert, das beschäftigt mich sehr viel. Also ich kenne das auch aus Frankreich. Ne? In Frankreich ist auch Rechtsextremismus leider sehr verbreitet und ich kenne Menschen, die ich mag, die ich eigentlich liebe sogar. Und die das toll finden. Und das ist eine super heftige Diskrepanz. Das passiert wahrscheinlich einigen. Ne? Also ich kann sagen, ich bin viel getourt in Ostdeutschland, wie auch immer man es nennt, in den neuen Bundesländern und habe wirklich ganz, ganz tolle Menschen dort gefunden. Ich habe auch Leute gefunden, die sehr, sehr genervt sind, die frustriert sind und so, was ich alles nachvollziehen kann. Und wir sind halt Menschen, wenn wir emotional sind, wenn wir wütend sind zum Beispiel, das ist genau der Moment, wo unsere Intelligenz sagt, okay, ich mache erstmal Urlaub. Ne? Ich glaube, das ist das, was im Moment passiert, und dafür gibt es sehr schlaue Leute, die das nutzen. Also diese Frust von Menschen einfach für sehr schlimme Zwecke, meiner Meinung nach, nutzen. Und die sind schlau, die können mit Social Media umgehen, die können mit Frust und Wut von anderen Leuten sehr gut umgehen. Aber ich meine, wenn es Menschen sind, die irgendwie sowas wie zum Beispiel der Dritte Reich relativieren und sagen, naja, das war alles

0: Frage, einen Mensch zu sehen. Ich weiß nicht, warum ich so bin. Ich bin so.
1: Ja, danke, dass Sie jetzt schon so sehr in die Tiefe gegangen sind, obwohl wir ja eigentlich nur mit der Jacke angefangen haben. Aber über diese Jacke lässt sich eben vieles herleiten, hatte ich auch den Eindruck. Sie hatten im Jahr 2022 zum Beispiel auch mal kurzzeitig eine andere Jacke an auf der Bühne in den Farben der ukrainischen Flagge. Bei Benefizveranstaltungen haben Sie Spenden für die Kinder in der Ukraine gesammelt. Diese Mischung Unterhaltung und Politik, begreifen Sie es als Pflicht, das eine mit dem anderen zu verknüpfen?
0: Pflicht, für mich ist es vielleicht nicht eine Pflicht, sondern es ist etwas, was ich spüre. Wenn ich schon die Chance habe, dass Menschen zu mir kommen, um mich auf eine Bühne zu sehen, meine Geschichte zu hören, und wenn ich die Chance habe, dass die Leute mich zuhören, dann ist es auch eine Verantwortung. Und das, was auf der Welt passiert, ob in Ukraine oder woanders, ist etwas, wo ich manchmal auch nicht schlafen kann. Und das möchte ich teilen mit meinem Publikum. Ich habe ein super Publikum. Und ja, für mich ist es wahrscheinlich ein Geschenk. Woher es überhaupt kommt, weiß ich nicht, aber das ist ein Geschenk. Und ich denke, okay, dann will ich was zurückgeben. Und klar, also als dieser Ukraine-Krieg kam, das kam so, dass ich ein Foto gesehen habe, kurz nach Beginn des Krieges, von einem Kind in der Ukraine, was wirklich erschrocken war. Dieses Gesicht, als ich das gesehen habe, ich habe die ganze Nacht dann nicht schlafen können. Und ich habe einen Theaterintendant, den ich gut kenne, Uli Waller vom St. Pauli Theater, angerufen. Und ich habe ihm gesagt, hast du dieses Foto gesehen? Wollen wir nicht was machen? Und er hat gesagt, komm, wir machen was. Und wir haben tatsächlich in seinem Theater innerhalb von ein paar Tagen ganz viele Promis dann geholt und haben gesagt, wir machen einen Abend, jeder tritt auf für kein Geld. Auch das Theater gibt es für kein Geld. Und das ganze Geld geht für Kinder in der Ukraine. Also das Theater war voll. Die Menschen haben nicht nur ihre Karten gekauft, sondern haben auch noch massiv gespendet. Das war super. Klar, wenn man die Möglichkeit hat, das zu machen, ich spüre, ich muss es machen.
1: Alphonse, seit 35 Jahren leben Sie jetzt in Deutschland. Damals kamen Sie eigentlich nur für ein paar Monate, um dem Wehrdienst in Frankreich zu entkommen. Sie landeten beim Rundfunk, wurden dann durch Ihre unkonventionellen Straßenumfragen in Extra 3 berühmt und mittlerweile haben Sie sogar die deutsche Staatsbürgerschaft. Wie leicht fiel Ihnen damals die Entscheidung, als es um die Einbürgerung ging?
0: Das war nicht einfach. Ich hatte mich nicht einmal die Frage gestellt, hast du Bock, Deutscher zu sein oder nicht? Brauchte ich auch nicht als Franzose. Und ich bekam einen Brief von Olaf Scholz, der damals Hamburg Bürgermeister war. Ich wohne in Hamburg. Und da stand auf dem Brief, Sie sind so lange in Deutschland, hätten Sie nicht Lust, Deutscher zu werden? Und dieser Brief hat, ehrlich gesagt, mich total unruhig gemacht. Ich wusste gar nicht, will ich das nicht? Und ich erzähle dieses Prozess, diese Entscheidung in einem Theaterstück. Also das heißt Alphonse jetzt Norddeutscherer, so heißt das Stück. Und ich erzähle etwas, was ich vorher wirklich nicht gesagt hatte, dass meine Großmutter, meine Grand-Mère, also Großmutter auf Französisch, aber ich habe sie immer Grand-Mère genannt, sie war eine großartige Frau und sie war Auschwitz-Überlebende. Und als ich diesen Brief von Olaf Scholz bekam, natürlich lebte sie nicht mehr, aber ich habe mich gefragt, was hätte Grand-Mère gesagt? Hätte sie gesagt, ja, werde Deutscher oder bloß nicht, bist du verrückt? Und ich wusste nicht. Und am Ende war ich mir sicher. Sie hätte gesagt, ja, Versöhnung. Versöhnung ist das Wichtigste. Mach das, werde Deutscher und sorge dafür, dass sowas nie wieder passiert. Sie hat sich bis zum ihrem Lebensende dafür engagiert. Sie ging in Schulen, sie hat mit Jugendlichen extrem viel geredet, sie hatte Konferenzen gehalten und etc., um zu sagen, passt auf. Das hat mit den Deutschen nichts zu tun, das hat mit den Menschen zu tun. Der Mensch kann auch unmenschlich sein und das kann wiederkommen. Das war ihre Überzeugung. Jetzt ist sie nicht mehr da, aber jetzt habe ich meine Stiftung. Sie heißt übrigens Grand-Mère Stiftung, jetzt versteht ihr alle warum. Und ich ermögliche erstmal, dass Jugendliche mein Stück jetzt noch deutscher sehen. Es ist kein Stück für Schulen oder so, das ist ein Stück für Erwachsene geschrieben in ganz normalen Theatern. Aber immer wenn ich es spiele, gibt es die Möglichkeit für Schulklassen ein, zwei Reihen zu bekommen. Die kommen dann. Am nächsten Tag komme ich dann in die Schule. Ich rede ein bisschen über das Stück, aber meistens über heute, über morgen, über die Zukunft, über Demokratie, über deren Sorgen. Eigentlich höre ich die zu, was für Jugendliche, wow, ein Erwachsener, der uns zuhört. Das ist aber was Neues, die finden es toll. Und ich organisiere die Diskussion. Woran die nicht gewöhnt sind, ist, sich zuzuhören. Und dann passiert etwas, nämlich es gibt in dieser Klasse, in dieser Gruppe mehrere Meinungen, die haben sich aber

0: ausgetauscht, die haben sich zugehört. Und ich sage denen, wisst ihr, was ihr jetzt gerade gemacht habt, ne? Das hat einen Namen, das ist Demokratie. Und es ist so wichtig, dass ihr das weiterhin macht, auch ohne mich. Ihr braucht mich dafür nicht. Ich haue jetzt ab, aber macht das bitte weiter. Und meistens, die Lehrkräfte sagen uns, das war toll, aber das reicht nicht aus. Könnt ihr noch was für uns machen? Und deshalb, wir schicken Fachleute, die also das ganze Schuljahr eigentlich diese eine Klasse oder diese viele Klassen betreuen beziehungsweise Workshops zu verschiedenen Themen machen. Versprochen, es ist kein Schulding, sondern wir machen das sehr unschulig. Wir appellieren an die Emotionen.
1: Und eben dank der Stiftung sind es jetzt nicht nur noch Sie, der neben seinem vollen Tourkalender ja auch in die Schulen geht, sondern es gibt eben mehrere Mitarbeitende, die das machen. Es ist ja nun mal auch nicht so, dass Ihnen langweilig werden könnte, weil zusätzlich zu Ihren Soloprogrammen sind Sie bald auch mit einem Chansonabend auf Tour. Offizielle Vorpremiere ist am 27. November in Stuttgart. Sie singen. Ihr Freund Gérard Daguerre, der begleitet Sie am Klavier und der hat auch schon Größen wie Charles Aznavour und Barbara begleitet. Hatten Sie bei diesen Namen nie Angst vor der eigenen Courage oder haben Sie beim Proben vielleicht schon mal gedacht, oh je, was habe ich mir da eingebrockt?
0: Es ist ein unglaublicher Zufall, was passiert ist. Sie müssen wissen, dass ich eigentlich als Kind sehr viel gesungen habe, aber in meinem Kinderzimmer. Es gab eigentlich eine Sendung in Frankreich, im französischen Fernsehen, die hieß Champs-Élysées mit Michel Drucker. Das war die Sendung, wo jede Woche die größten Sängerinnen und Sänger kamen und haben gesungen. Aznavour, Mireille Mathieu, Serge Lama, Linda de Souza, viele Namen, die ihr gar nicht kennt in Deutschland. Ne? Barbara, wen gab es alles noch? Michel Sardou, etc. Alors, für meine Generation, das war total uncool, das zu mögen. Man musste mögen The Clash, The Rolling Stones, etc. Aber ich mochte das. Und ich habe in dieser Sendung nicht nur die Sänger und die Sängerinnen geguckt, der Moderator, sondern auch der Dirigent. Das war ein Typ, der saß am Klavier und da wusste man, der ist Kumpel mit allen diesen Stars. Und vor ein paar Jahren, ich spielte in Biberach an der Riss und am Ende der Show kam jemand zu mir, ein Franzose, und er sagte mir, ja, das war ganz toll, deine Show und so. Und er redet mit mir und so. Und ich gucke ihn an und denke, dieser Typ, den kenne ich eigentlich. Wer ist das denn? Und dann irgendwann habe ich gesagt, Entschuldigung, aber ich habe das Gefühl, ihr Gesicht kenne ich. Und er lacht und sagt, ja, das kann sein. Du hast mich vielleicht im Fernsehen gesehen. Ich war der Dirigent auf Champs-Élysées. Non. Gérard Daguerre, der große Gérard Daguerre, also der Dirigent von Champs-Élysées, aber auch der Dirigent von Aznavour, der Pianist von Barbara, 20 Jahre lang. Was machst du denn in Biberach an der Riss? Und da sagte man, du, ich bin mit einer Deutschen verheiratet und ich wohne hier. Und wir sind Freunde geworden und irgendwann hat er mir gesagt, hast du nicht Lust, dass wir mal ein bisschen in Deutschland, also es wird nicht viele Termine geben, weil der ist nicht der Jüngste, aber ist total fit. Wenn er spielt, also eine ganze Welt öffnet sich. Und er hat mir gesagt, aber wenn wir zusammen auftreten, musst du singen. Ja? Also es ist vorbei jetzt mit nur im Kinderzimmer. Sondern so, und ich habe mega Angst natürlich, ja, mega Respekt. Ich mache es deshalb, weil ich will unbedingt seine Geschichte erzählen. Er hat eine unglaubliche Geschichte. Er ist in Deutschland nicht bekannt, aber es lohnt sich wirklich, ihn zu kennen.
1: Also Sie haben ein Herz für die Musik, merke ich schon. Da passt es, dass wir allen unseren prominenten Gesprächsgästen einen Musikwunsch erfüllen möchten. Sie haben sich entschieden für den Titel Marlene von den 17 Hippies. Warum dieser Titel?
0: Die 17 Hippies kenne ich persönlich seit einigen Jahren. Sie sind relativ bekannt in Deutschland, aber auch nicht große Star und die sollten es sein. Ich finde die wahnsinnig kreativ. Die sind übrigens in Frankreich auch bekannt. Marlene ist ein Song, ein bisschen auf Französisch, ein bisschen auf Deutsch, was ich wirklich liebe und hoffentlich bin ich nicht der Einzige gleich.
1: Ganz sicher nicht. Danke, dass Sie uns diesen Titel mitgebracht haben und ganz herzlichen Dank für das Gespräch, Alphonse.
0: Merci beaucoup.

0: Marlène, der Musikwunsch von Alphonse in SWR Kultur am Samstagnachmittag. Der Kabarettist ist auf Tour und kommt die nächsten Monate auch in den Südwesten. Ab dem 14. Oktober ist Alphonse mit seinem Programm Jetzt noch Deutscherer für 3 Tage im Theaterhaus Stuttgart zu Gast. Und ab dem 27. November zeigt er dort auch seinen ganz neuen Chansonabend. Die genauen Termine finden Sie auf swrkultur.de. Poetisch und unterhaltsam wird es aber auch schon nächste Woche in Stuttgart, ganz ohne Alphonse. Am 2. Oktober wird da nämlich die Poesierepublik ausgerufen. Erfunden hat dieses Projekt der Lyriker und Wortkünstler Timo Brunke. Er sagt, die Kunstform Lyrik braucht Unterstützung und besondere Förderung. Der Deutschunterricht in der Schule sei in dem Punkt oft keine große Hilfe.
1: Ich kenne das so gut. Ich habe den Deutschunterricht selbst erlitten als Schüler. Dieses Thema Analyse und Interpretation und was will dieser Lyriker jetzt mit seinem Text sagen? Diese unsägliche, nicht beantwortbare Frage, nicht? Also ich möchte eigentlich den Menschen zurufen, jetzt ist kein Deutschunterricht. Hier ist die Poesierepublik. Nimm es als Musik, nimm es als Dia-Show fürs Ohr oder sonst irgendetwas.
0: Timo Brunke lädt Lyrikliebhaber zu seiner Poesierepublik ein. Gemeinsam wollen sie Gedichte lesen und vorlesen, egal ob Profis oder Laien. Wichtig ist aber, auch wenn professionelle Lyriker und Lyrikerinnen sehr willkommen sind, keiner darf sein eigenes Gedicht vorlesen. Das Publikum entscheidet anschließend, was ihm am besten gefallen hat. Kerstin Bachtler hat mit Timo Brunke über die Poesierepublik gesprochen und ihn auch nach seinem Lieblingsgedicht gefragt.
2: Timo Brunke ist seit rund 30 Jahren in der deutschen Poetry Slam Szene unterwegs. Er steht oft selbst am Mikrofon, entwickelt gern poetische Spielereien und liebt Sprachexperimente. Genauso schätzt er aber die Werke von Lyrikerinnen und Lyrikern vergangener Epochen. Egal, ob es alt oder modern ist, Timo Brunke will ein Gedicht nicht einfach vorlesen. Er will den Text sinnlich erfahren, körperlich und seelisch.
1: Mir ist wichtig, dass meine Stimme sich mit dem Text verbunden hat, dadurch, dass ich diesen Text mag. Und wenn jetzt der Text durch mich durchgegangen ist, dann färbt meine Stimme diesen Text so ein, wie nur ich den sprechen kann. Und dann entsteht so eine Begegnung, die geht nur über Gedichte.
2: Eines von Timo Brunkes Lieblingsgedichten entstand im Jahr 1895. Es ist der berühmteste Text des Lyrikers Stefan George aus seinem Lyrikband »Das Jahr der Seele«. Es heißt »Komm in den totgesagten Park und schau«.
1: Komm in den totgesagten Park und schau, der Schimmer ferner lächelnder Gestade, der reinen Wolken unverhofftes Blau erhellt die Weiher und die bunten Pfade. Dort nimm das tiefe Gelb, das weiche Grau von Birken und von Buchs. Der Wind ist lau, die späten Rosen welkten noch nicht ganz. Erlese, küsse sie und flicht den Kranz. Vergiss auch diese letzten Astern nicht, den Purpur um die Ranken wilder Reben und auch was übrig blieb von grünem Leben, verwinde leicht im herbstlichen Gesicht.
2: Stefan George feiert in diesem Gedicht die Natur. Ihm geht es dabei nicht um wilde, ungebändigte Freiheit, sondern um eine ästhetisch gezügelte, formvollendete Welt voller Schönheit. Strenge Form und Rhythmus kennzeichnen Georges Lyrik. Timo Brunke faszinieren an diesem Gedicht vor allem Klang und Sprachmelodie.
1: Dieser Gedichttext ist für mich ein Stück Musik, weil das ist halt im Medium der Sprache musiziert und deswegen haben wir keine Notenwerte oder eine Achtelfolge, eine Melodie. Aber für mich sind die Laute in diesen Versen auch eine Form von Melodie. Dort nimm das tiefe Gelb, das weiche Grau, so eine Vokalfolge, das ist einfach so erlesen und es kommt ein erhabenes Gefühl auf.
2: Timo Brunke hat das Gedicht schon oft leise gelesen, aber er hat die Erfahrung gemacht, dass es beim lauten Lesen eine noch stärkere Wirkung entfaltet.
1: Was ist das für eine Lautmusik? Komm in den totgesagten Park und schau. Da fällt mir zum Beispiel auf, in dem ersten Vers, das sind ja lauter einsilbige Wörter, bis auf dieses totgesagte. Das ist natürlich ein anderer Wortrhythmus und das erzeugt im Grunde die stetige Frage nach dem, was dieser Vers jetzt von mir braucht. Eigentlich will der Text mir das schon mitteilen. Also horche ich oder lese ich genau.
2: Diese Erfahrung wünscht Timo Brunke auch den Teilnehmenden und dem Publikum der Poesierepublik. Ganz unterschiedliche Menschen tragen auf der Bühne Gedichte vor, die andere geschrieben haben. Die Menschen im Publikum hören aufmerksam zu und bewerten anschließend, was das gehörte Gedicht mit ihnen gemacht hat. Hat es berührt, belustigt, getröstet oder hat es Fragen aufgeworfen? Mit dieser Art der Veranstaltung will Timo Brunke die Tradition des literarischen Salons wiederbeleben, der vor allem im 19. Jahrhundert in gebildeten Haushalten sehr beliebt war. Timo Brunke will den Salon aus der Privatsphäre herausholen.
3: Nämlich jetzt nicht mehr im Wohnungskontext, dass jemand seine Wohnung öffnet, das ist wunderbar. Ich möchte damit rausgehen, wir gehen also an einen öffentlichen Ort, aber dann sollen Menschen untereinander sich vortragen, was sie lieben. Und das ist eben pure Salonästhetik. Wir gehen aufeinander zu, wir teilen das, was wir mögen, miteinander und kommen dadurch auch in Kontakt.
2: Lyrik soll eine Brücke zwischen Menschen bauen. Das ist eine ganz wichtige Aufgabe der Poesierepublik. Die Veranstaltung bekommt dadurch eine gesellschaftliche Ebene, weit über die literarische hinaus.
3: Ich will im Grunde eine Stimmung schaffen durch die Poesie, dass man hinterher sagt, ich habe mich so verbunden gefühlt und ich habe auch einzelne Leute so gut verstanden in ihrer Eigenart, weil sie diesen Text vorgetragen haben. Und trotzdem haben wir etwas Gemeinsames gehabt.
0: Timo Brunke über seine Poesierepublik, die findet am kommenden Donnerstag in Stuttgart statt. Dorica Castra, dorische Lager, wie die Lateiner wissen. Diese Dorica Castra sind Namensgeber eines besonderen Stilmittels in der Lyrik. Von Dorica Castra ist die Rede, wenn ein Wort oder ein Vers mit der gleichen Silbe endet, mit der das nächste Wort beginnt. Klingt kompliziert, ist es aber gar nicht, wie jetzt der Song dieses französischen Duos beweist. Dorica Castra.

0: 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Man muss schon etwas wagemutig sein für dieses Geschmacksexperiment, das unser Genussforscher Professor Thomas Filges heute mitgebracht hat. Als kulinarischer Physiker vom Max-Planck-Institut in Mainz ist er seit Jahrzehnten bestens vertraut mit der Zusammensetzung von Lebensmitteln. In seinem heutigen Rezept lässt er gleich zwei Komponenten aufeinandertreffen, die sich keiner allzu großen Beliebtheit erfreuen. Kamille und Sellerie nämlich. Hallo Thomas Filges.
1: Guten Tag, Frau Gries.
0: Herr Filges, die gute Nachricht zuerst. Ihr Rezept ist zwar ungewöhnlich, aber nicht sonderlich kompliziert. Ich brauche erstmal ein Fischfilet und da sagen Sie, da bin ich auch frei in der Wahl, je nachdem, was ich gerade gut und günstig auch kriegen kann. Aber den Geschmack, den bekommt der Fisch bei diesem Rezept durch gelierten Kamillentee. Kamille kennen wir eigentlich nur aus der Zahnpasta von Hustenbonbons oder Erkältungstee. Kamille und Fisch, passt das wirklich zusammen?
1: Natürlich, sonst hätte ich es ja gar nicht mitgebracht, dieses Rezept. Nein, das klingt zunächst ein bisschen abenteuerlich, aber wenn man sich an den Kamillentee erinnert, den ja praktisch alle schon mal getrunken haben, spätestens wenn man krank ist, dann gibt es immer, zumindest in meiner Kindheit war das so, gab es immer ein Glas Kamillentee. Und das habe ich mir erinnert, das ist eigentlich ein schönes Aroma. Denn diese Kamille, das ist eine Blüte, sie hat zum einen mal florale Komponenten im Aroma und zum anderen ist sie aber auch sehr herb, hat also leicht bittere Geschmacksrichtung. Wenn man auf eine Kamillenblüte beißt, dann merkt man auch, was eben dort aromatisch los ist. Da ist also der bittere Geschmack. Da setzt man aber noch ein bisschen Honig dagegen, dass der nicht so sich in den Vordergrund spielt. Und dann sind das natürlich wunderbare Aromen, die so an Kräuter erinnern, ein bisschen so Baumrinde erinnern, ein bisschen was Harziges, aber nicht so dominant wie jetzt zum Beispiel Baumharz und solche Sachen. Und dann habe ich gedacht, das ist doch eigentlich eine Fischwürze, die man mal einsetzen könnte. Und dann habe ich das mal probiert und siehe da, das ist wunderbar.
0: Am Ende brauche ich eben ein Kamillengelee, wie wir das bekommen, dazu gleich mehr. Ich brauche aber erstmal ja im Prinzip eine Kamillenflüssigkeit. Kann ich da den schnöden Kamillenteebeutel für nehmen oder wie mache ich das als Grundlage?
1: Ja gut, ich habe jetzt keinen Teebeutel genommen, das geht natürlich auch, aber ich habe natürlich Kamille zu Hause, den nehme ich auch als Tee, aber es ist jetzt kein Beuteltee, aber den kann man natürlich auch nehmen. Das Wichtige ist nur Kamillentee, das ist ja egal, wie der abgepackt ist und dann einfach aufgießen, ein bisschen kräftiger machen, weil wir wollen es ja eher zum Hauptgericht haben. Das heißt, es darf ruhig ein bisschen kräftiger sein. Wir wollen das Kamillenaroma ja provozieren sozusagen auf diesem Teller. Und dann ruhig mal einen Löffel mehr nehmen oder zwei Säckchen da reinhängen.
0: Und dann Honig haben Sie schon erwähnt, als Gegenpol sozusagen Anis, glaube ich auch. Dann Agar-Agar brauche ich, um eben die richtige Konsistenz hinzukriegen. Warum dieser Aufwand? Warum kann ich nicht einfach mir ein bisschen Kamillentee über den Fisch träufeln oder einfach die Kamille ins Kochwasser vom Fisch?
1: Ja, das ist gar nicht gut, weil da kommt die Kamille überhaupt nicht zum Ausdruck. Denn ich möchte sie sozusagen als festeres, trotzdem aber weiches Material eben auf dem Fisch haben, sodass ich das Gel, das ist ja kein Pudding in dem Sinn, der schnittfest ist, sondern das habe ich vorher schon ein bisschen zerdrückt. Dann habe ich solche kleinen, unregelmäßigen Geltrümmer da drin und die zerbeiße ich automatisch mit dem Essen des Fischs. Während des Essens zerbreche ich die Kamille, zerkaue diesen Fisch und habe dann immer eine wechselnde Aromamischung zwischen den Fischaromen und zwischen den Teearomen. Und das macht das Ganze sehr spannend. Also es ist nicht so, dass man dann einfach ein Schlückchen Kamillentee dazu trinken könnte. Also als alkoholfreies Getränk ginge das natürlich gut, das würde hier passen, aber das hat nicht denselben Effekt. Deswegen eben dieses Gelieren, das Kamillengel auch ein bisschen mit Honig, also sehr würzigem Honig, dass das noch so eine leichte, also das soll nicht süß werden, aber nur die Bittere ein bisschen mildern. Ein bisschen Salz noch dazu, weil der Fisch braucht ja auch ein bisschen Salz.
0: Als Beilage zum Fisch gibt es dann leicht gegarten, noch knackigen Stangensellerie. Auch nicht unbedingt jedermanns Sache. Einige Zutaten im Rezept für den Sellerie, das sind Klassiker, Olivenöl, Schalotten, Pfeffer, Zitrone. Aber dann nehmen sie eben noch, da ist er genau, der Sternanis und den Anis dann auch dazu und Tomatengranulat als Würze. Was macht diese Kombination mit dem Sellerie? Der wird spannender.
1: Der wird sehr spannend. Also ich stimme Ihnen völlig zu. Der Stangensellerie ist ein bisschen langweilig. Er hat zwar einen schönen Biss und er hat diese typischen Sellerie-Aromen, die werden natürlich sofort frei. Aber so, wenn man dann nur Sellerie hat, das ist also spätestens nach der dritten Gabel oder nach dem dritten Löffel ist das sehr langweilig. Und deswegen braucht er so ein bisschen eine Komponente, nicht? Und entgegen meiner alten Angewohnheit, da einfach dann da mal ein Glas Pastis da reinzukippen. Deswegen der Sternanis, da ist der Sternanis das Hauptaroma im Pastis. Und dann habe ich mir gesagt, okay, ich mache mal das mal original. Also dass ich einfach tatsächlich den Sternanis nehme, den zerdrücke ich ein bisschen im Mosser, aromatisiere das Öl. Und Sternanis ist sehr intensiv und der wird einfach abgemildert durch den normalen Anis, den man von den Anisplätzchen kennt. Und dann hat man so ein bisschen Mischung aus mildem Anis und heftigem Anis. Und dann fehlt mir eigentlich die Tomate. Das ist eigentlich immer gut, Tomate zu haben. Aber Tomate hat das Problem, Tomate ist wunderbar, aber das ist eine sehr wasserreiche Frucht und das verdünnt mir nachher wieder alles. Da muss ich wieder ewig kochen. In der Zwischenzeit ist mir der Sellerie wieder weich, zu weich, weil der ja nackig bleiben soll, nicht um die Frische zu bewahren. Und dann Tomatengranulat, also das ist so einfach getrocknete Tomaten. Wenn man getrocknete Tomaten zu Hause hat, kann man die einfach entweder durch einen Blitzhacker geben oder einfach mit einem scharfen Messer einfach klein hacken. Dann habe ich das Tomatenaroma, das ist zwar getrocknet, also habe ich die ganzen grünen Tomatenaromen eigentlich weg, also dieses Grasige von den Tomaten. Und dann kann ich auch viel besser dosieren. Dann habe ich dann so ein Löffelchen nach, da gebe ich noch ein bisschen dazu. Und dann während des Garens nimmt das das Wasser auf, gibt die Aromen ab und dann hat man eine wunderschöne sämige Bekleidung zu dem Sellerie, nimmt dem Sellerie die Banalität und lässt ihm aber den Freiraum, Sellerie zu sein mit dieser schönen Knackigkeit.
0: Die Banalität des Sellerie, das klingt fast wie so ein Bestseller. Das kommt wahrscheinlich demnächst raus. Ich bin gespannt, ob Sie dieses Buch bald veröffentlichen, Thomas Wilges. Auf jeden Fall haben wir Fisch, Gemüse, wenig Fett bis auf das sehr gesunde Olivenöl. Dann haben wir viel Eiweiß. Gesünder geht es eigentlich gar nicht, oder?
1: Ja, es ist ein leichtes Gericht. Man hat Protein, man hat die Ballaststoffe des Gemüses. Man hat natürlich eben die ganzen Polyphenole der Gemüse. Man hat die Polyphenole des Olivenöls. Also besser geht es wirklich nicht. Also das ist ein leichtes Abendessen oder ein leichtes Mittagessen. Also da ist man hinterher mit Sicherheit nicht müde.
0: Gesund und lecker verspricht Thomas Wilges. Sein Rezept für karamellisierten Fisch mit Stangensellerie finden Sie auf swrkultur.de. Danke, Thomas Wilges.
1: Immer gern, Frau Gries.

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1: 2026 ist ein besonderes Jahr im Jazz. Gleich zwei der ganz Großen des Jazz wären in diesem Jahr 100 geworden. Im Mai der Trompeter Miles Davis und im September der Saxophonist John Coltrane. Der wurde in den Bands von Miles Davis bekannt und dann als Solokünstler zu einer der prägenden Figuren der Musikszene. Bis heute macht sich sein Einfluss im Jazz deutlich bemerkbar. Zum Beispiel sagen, dass der Saxophonist Branford Marsalis und die Sängerin Diane Reeves, die beiden haben gerade ein liebevolles Coltrane-Tribute-Album veröffentlicht. Dedicated to You heißt es, darauf auch der Titel Big Nick.

Big Nick, ursprünglich ein Titel von der Platte Duke Ellington and John Coltrane aus dem Jahr 1963, jetzt neu interpretiert vom Branford Marsalis Quartet auf dem neuen Album Dedicated to You. Niklas Wandt hat es sich angehört.

0: They say it's wonderful. Der Standard hier in der Fassung von Branford Marsalis am Tenorsaxophon mit seinem langjährigen Quartett und als Special Guest der Sängerin Diane Reeves. Saxophon und Stimme schmiegen sich sanft aneinander im lockeren Dialog. Eine Jazzballade, angelehnt an eine Fassung, die Saxophonist John Coltrane 1963 mit seinem Quartett und dem Sänger Johnny Hartman aufgenommen hat. Ein Ausschnitt aus Dedicated to You, Branford Marsalis und Diane Reeves Coltrane Tribut. Branford Marsalis über John Coltrane.
1: John Coltrane was curious, fearless.
2: John Coltrane war neugierig und furchtlos. Er erkundete die Musik in jeder erdenkliche Richtung, brachte sie in neue Sphären, ganz anders als seine Zeitgenossen, denen schon zwei, drei eigene Ideen genug waren. Gegen Ende seines Lebens haben viele Fans seiner älteren Sachen seine Musik nicht wiedererkannt und dachten, was zur Hölle macht er da? Aber genau darum ging es ihm.
1: What the hell is he doing? That was the thing, he was fearless.
0: Ähnlich vielseitig ist auch Branford Marsalis' Karriere verlaufen. Er stammt aus einer berühmten Familie. Sein Vater Alice und seine drei Brüder sind ebenfalls Jazzmusiker. Branford arbeitete mit Popstars wie Sting, mit Funk- und Hip-Hop-Künstlern. Und doch scheinen Swing und Bop und die Balladen des Great American Songbook einen besonders großen Platz in seinem Herzen zu haben. So klassisch elegant spielt Marsalis auf Dedicated to You, ganz ohne die rasenden Sheets of Sound oder andere typische Coltrane-Referenzen.
1: When you say the word John Coltrane, there's just piles of low-hanging fruit.
2: Wenn es um John Coltrane geht, dann gibt es da eine Reihe offensichtlicher Entscheidungen. Jeder wird als erstes Stücke wie Giant Steps oder Impressions spielen. Dabei geht es kaum je darum, wie wunderbar lyrisch Coltrane Balladen gespielt hat. Das liegt daran, dass Musiker heute kaum mehr einen Blick für so etwas Simples wie Balladen haben. Wir wollen lieber möglichst kompliziertes Zeug in krummen Takten spielen, Sachen, die wir interessant finden und das Publikum langweilig. Ich habe auch schon mal eine Version von A Love Supreme gemacht und dachte, danach könnte nichts mehr kommen. Da habe ich mich geirrt. Und für die Balladen war Diane Reeves eine großartige Wahl.
1: Working with Diane Reeves, I mean, it's just great.

0: Coltrane, der Balladenspieler, der Lyriker. Eine seltener gewürdigte Facette seines umfangreichen Schaffens, aber eine, die sich lohnt, wiederzuentdecken. Gerade auch in Form von Branford Marsalis und Diane Reeves' liebevollem Tribut. Auf Dedicated to You gibt es immer wieder Momente, in denen Marsalis' vollmundiges Tenorsaxophon und der warme Alt von Reeves einander ganz wunderbar ergänzen, quasi die Gedanken des anderen vervollständigen. Zwei instrumentale Stücke im Quartett sind auf dem Album auch noch enthalten. Auf Big Nick lässt Branford Marsalis dann am Sopransaxophon doch noch zielsicher den brennenden, rührenden Coltrane-Sound wieder auferstehen. Ein energischer Moment auf diesem sonst so andächtigen Album.
1: Dedicated to You, unser Jazz-Tipp der Woche, daraus jetzt der Titel Autumn Serenade mit dem Branford Marsalis Quartet und Diane Reeves.

SWR Kultur am Samstagnachmittag um 15.57 Uhr. Gleich nach den Nachrichten geht es weiter. Dann spreche ich unter anderem mit Popmusikexperte Udo Dahmen über die Sängerin Natasha Bedingfield.

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1: Um 16 Uhr mit Younes Nam. München ist die deutsche Bewerberstadt für die Olympischen und Paralympischen Sommerspiele 2036, 2040 oder 2044. Das hat Bundespräsident Steinmeier in Baden-Baden bekannt gegeben. Die bayerische Landeshauptstadt konnte sich in einer Abstimmung gegen die Region Köln-Rhein-Ruhr durchsetzen. Aus Baden-Baden, Holger Kühner.
2: In München fanden die Olympischen Spiele bereits 1972 statt. Im Olympiapark von damals sollen Sportarten wie Klettern, Skateboard und BMX stattfinden. Die Segelwettbewerbe werden in Kiel ausgetragen. München soll sich nun vorbereiten für die Kandidatur um die Olympischen Spiele 2036, 40 oder 44. Bereits im kommenden März wird das Internationale Olympische Komitee entscheiden, ob München in die nächste Bewerbungsphase für die Olympischen Spiele 2036 aufgenommen wird.
1: In mehreren deutschen Städten haben heute Zehntausende Menschen für einen starken Sozialstaat demonstriert. Der Deutsche Gewerkschaftsbund sprach beispielsweise von 18.000 Teilnehmern in Essen und bis zu 30.000 Teilnehmern in Frankfurt. Die Zahlen der Polizei sind niedriger. Die DGB-Vorsitzende Fahimi hat am bundesweiten Protesttag noch einmal die geplanten Sozialreformen der Bundesregierung kritisiert. Sie sagte, diese würden vor allem die Arbeitnehmer belasten. Fahimi forderte im Deutschlandfunk unter anderem mehr Investitionen in die Infrastruktur und mehr Wachstum. Der Bundesverkehrsminister ist unzufrieden mit dem Sanierungstempo der Bahn. Im Interview mit dem Spiegel fordert er mehr Tempo, vor allem bei den sogenannten Korridorsanierungen. Das sind gebündelte Bauarbeiten an einem ganzen Streckenabschnitt, für die er mehrere Monate gesperrt wird, statt Arbeiten an einzelnen Bereichen der Strecken, die sich oft über Jahre ziehen. Oliver Neuroth fasst zusammen.
3: Bilger wählt im Spiegel-Interview deutliche Worte. Man könne niemandem erklären, warum Pendlerstrecken so lange gesperrt seien und die Situation danach immer noch nicht besser werde. Ich bin überhaupt nicht zufrieden, sagt Bilger wörtlich, mit Blick auf die Modernisierung von Gleisen, Weichen oder von Sicherheitstechnik. Der CDU-Politiker nennt das Ziel der Bahn ziemlich ambitioniert, dass bis 2029 70% der Fernzüge pünktlich fahren sollen. Im vergangenen Monat lag die Pünktlichkeitsquote nur bei 54%.
1: Die FDP in Baden-Württemberg hat einen neuen Vorsitzenden. Auf dem Landesparteitag in Balingen im Zollernalbkreis haben die Delegierten den Europaparlamentarier Andreas Glück gewählt, mit fast 90% der Stimmen. Nachdem die FDP sowohl aus dem Bundestag als auch aus dem Landtag in Baden-Württemberg herausgeflogen ist, ist Glück das letzte hauptberufliche Mitglied eines Parlaments, das die Partei noch hat. Mehrere hunderttausend Menschen sind für eine große Messe mit Papst Leo dem 14. im Stadtzentrum von Paris zusammengekommen. Das Oberhaupt von weltweit 1,4 Milliarden Katholiken wurde auf der Place de la Concorde nahe den Champs-Élysées von einer riesigen Menschenmenge in Empfang genommen. Der Vatikan spricht von rund 700.000 Teilnehmern. Der Papst ist seit gestern zu Besuch in Frankreich. Später geht es für ihn weiter in den Marienwallfahrtsort Lourdes im Südwesten des Landes. SWR Nachrichten, Redaktion Ilka Staroste. Und das Wetter für Baden-Württemberg und Rheinland-Pfalz. Bis zum Abend scheint oft die Sonne. In der Nacht ist es meist klar oder nur leicht bewölkt. Örtlich bildet sich Nebel. Die Tiefstwerte liegen zwischen 14 und 3 Grad. Morgen scheint erneut häufig die Sonne. Die Temperaturen steigen auf 24 Grad in der Eifel und bis 31 Grad am Kaiserstuhl. Am Montag und am Dienstag extrem hohe Nachmittagstemperaturen bis zu 31 Grad. Und es ist gleich 16.04 Uhr.
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4: Mit Mareike Gries, hallo. Wenn ihr Schäfer stirbt, dann kann das eine Schafsherde natürlich nicht kalt lassen. Davon erzählt Leonie Swans Bestseller Glenkill, in dem Schafe zu Detektiven werden. Die Verfilmung ist jetzt für ihr Heimkino erhältlich.
5: Wir haben George auf der Wiese gefunden und er bewegt sich nicht.
6: Was?
4: Glenkill, ein Schafskrimi, mehr dazu in einer guten halben Stunde. Und jetzt erstmal ein Song von der Kölner Band Keshavara. Sa Re Ga Ma Pa heißt das Stück. Das ist die indische Variante von Do Re Mi Fa Sol La Ti Do, die Silben, mit denen man eine Tonleiter singt. Musikkenner aufgepasst, die Sängerin singt den kompletten Song über genau die Noten, die auch der gleichlautenden Silbe entsprechen. Sa Re Ga Ma Pa.

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In unserer Reihe Erklär mir Pop geht es heute um einen Titel, bei dem ich nie und nimmer drauf gewettet hätte, dass der schon mehr als 20 Jahre alt ist. Unwritten von Natasha Bedingfield.

0: Unwritten, 2004 auf dem gleichnamigen Album erschienen von Natasha Bedingfield. Es war das Debütalbum der 1981 in England geborenen Sängerin. Viel mehr darüber weiß Udo Dahmen, unser Musikexperte aus Mannheim. Hallo, Herr Dahmen.
1: Ja, hallo, ich grüße Sie, Frau Gries.
0: Herr Dahmen, mit einem Debütalbum direkt ganz oben in den Charts zu landen, das schaffen nicht viele. Was war Natasha Bedingfields Erfolgsgeheimnis damals mit Unwritten?
1: Ja, das war ja in der Phase, in der viele, viele ganz unterschiedliche Musiken auch die Charts bestimmt haben. Und bei ihr war das eine große Natürlichkeit als Songwriterin. Ihr wurde eine große Authentizität bescheinigt eigentlich später dann. Aber der Song macht's natürlich am Ende aus, der auch in seinem Text ganz offensichtlich, so beschreibt sie es selber auch, eben auf eine jüngere Generation der 12- bis 16-, 12- bis 18-Jährigen besonderen Eindruck gemacht hat.
0: Natasha Bedingfield war selbst noch ganz jung, als sie den Song geschrieben hat, als Jugendliche. Das sollte ein Geschenk sein zum 14. Geburtstag ihres Bruders. Worum geht's genau inhaltlich in dem Titel?
1: Ja, es geht wirklich darum, den eigenen Weg zu finden, jeden Tag wieder neu zu sehen und neu zu entdecken. Und das beschreibt sie mit wirklich schönen lyrischen Bildern. Öffne dein schmutziges Fenster, lass die Sonne rein. Das klingt hier ein bisschen platt, aber es ist sehr, sehr schön ausgedrückt im Englischen. Open up the dirty window, let the sun illuminate the words that you could not find. Da geht es auch um Tagebuchschreiben und darum, dass es natürlich Gefühle gibt, die man möglicherweise mit 14 noch nicht ganz so gut ausdrücken kann.
0: Da müssen wir jetzt direkt nochmal reinhören.

0: Unwritten. Natasha Bedingfield hatte noch andere erfolgreiche Titel. These Words zum Beispiel kennt man, ist auch vom ersten Album. Trotzdem konnte sie an den Riesenerfolg vom Debütalbum nie wieder anknüpfen. Woran könnte das liegen?
1: Das sind ja manchmal so Augenblicke, möglicherweise dann so einen ganz großen Hit, der wirklich alles beinhaltet, was die Künstlerin zu diesem Zeitpunkt der Welt geben konnte. Und manchmal ist es auch der Zeitgeist, der dann darüber hinweggeht, indem dann viele andere Songwriterinnen, das war in der Phase und späteren Phasen auch so, auftauchten, die ähnliche Themata hatten und sich eben damit aber auch durchsetzen konnten. Bei ihr ist es dann aber so, dass irgendwann mit diesem Song ja auch ein großes Comeback in die Welt kam.
0: Ja, tatsächlich. Unwritten konnte im Jahr 2024 nochmal neu in die britischen Charts einsteigen. Wie kam es dazu?
1: Ja, interessanterweise hat das, und das beleuchtet auch ein bisschen das, wie wir im Moment Popmusik erleben an vielen Stellen, tatsächlich eine Fernsehserie bzw. eine Netflix-Serie, die sehr, sehr bekannt wurde, hat ihren Song wieder nach vorne gebracht. Anyone But You, in Deutsch, wo die Liebe hinfällt, war eine solche Liebeskomödie eigentlich letztendlich. Und der Song war eben einer der wichtigen Songs in dem Zusammenhang und das hat wohl eine jüngere Generation dann wieder ermutigt, auch den Song zu hören und sich mit dem Song zu verbinden.
0: Was glauben Sie, wird sie es nochmal wagen, ein neues Album aufzunehmen, vielleicht jetzt auch nach diesem neuerlichen Erfolg von Unwritten?
1: Ich würde das auf alle Fälle sehen. Auch sie arbeitet ja beständig weiter und es sind ja auch immer wieder Dinge aufgetaucht und sie ist auch wieder live unterwegs gewesen. Also ich glaube, dass wir da noch einiges erwarten können.
0: Sagt Udo Dahmen über Natasha Bedingfield, über ihren Song Unwritten haben wir gesprochen in Erklär mir Pop. Vielen Dank.
1: Ich danke auch.
0: Weitere Gespräche der Reihe finden Sie in ARD Sounds.

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1: Wie heißt es so treffend? Jeder möchte alt werden, aber keiner möchte alt sein. Das höhere Alter hat nach wie vor ein Imageproblem. Wer alt ist, kommt nicht mehr so schnell mit, ist unbeweglich geworden an Körper und Geist, heißt es. Damit schlägt sich auch die Hauptfigur des Romans 5678 herum von Autor Ewald Ahrens. In dem Buch erzählt er von Anton, einem Stepptänzer und Choreografen. Anton hadert mit seinem Alter und mit sich selbst. Das Hörbuch hat Konstantin Lindhorst eingesprochen. Eine nachdenkliche Sinnsuche und eine Auseinandersetzung mit dem Altern, der Familie und zwischenmenschlichen Beziehungen.
2: Er ließ die Spannung steigen. Das war etwas, das man erst konnte, wenn man älter war. Wenn es eigentlich schon fast zu spät war, die Spannung aushalten. Nicht zu früh beginnen. Nicht zu ungeduldig sein. Und dann, mit einer knappen Drehung, mit einem hellen, harten Schlag, begann er zu tanzen.
3: Wir begegnen Stepptänzer Anton, wo auch sonst, auf der Bühne. Das Scheinwerferlicht strahlt, die Zuschauer sind kaum zu erkennen. Aber Anton weiß, wie man einen Auftritt hinlegt.
2: Das habe ich von Anfang an geliebt, dachte er für einen flüchtigen Moment, während seine Füße wie von selbst tanzten. Diese Spannung zwischen klaren Rhythmen und dem weichen Fluss des Tanzens. Das gab es nur im Stepptanz.
3: Anton ist 60 Jahre alt und seine Leidenschaft fürs Tanzen genauso groß wie sein Ego. Doch das Vertrauen in seinen Beruf, seine Vorgesetzten und in sich selbst zerbricht, als ihn die neue Intendantin ins Büro ruft.
2: Die neue Intendantin setzte sich aufrecht hin. Es wird für Sie sicher nicht unerwartet kommen, dass es mit einer neuen Leitung auch zu einem Neustart an diesem Haus kommt. Ich werde also Ihren Vertrag auslaufen lassen.
3: Für Anton ein Moment des Verrats. Die Stelle, die er doch so gerne gehabt hätte, bekommt stattdessen ausgerechnet seine Tochter Emma.
2: Er zitterte. Nicht nur vor Wut, vor plötzlichem Hass und vor Wut und vor Angst auch. Fickt euch, sagte er. Fickt euch einfach.
3: Den Moment des Verrats fängt Schauspieler Konstantin Lindhorst perfekt ein. Er denkt sich in den Protagonisten Anton hinein, fühlt sich hinein. Überhaupt scheint es in diesem Hörbuch so, als würde Anton selbst sprechen. Als könnte nur dies seine eigene Stimme sein. Meistens klingt er allerdings weniger wütend, vielmehr nachdenklich, ich-bezogen und verloren. Das wirkt in der ersten Hälfte des Hörbuchs vereinzelt

0: etwas monoton. Vor allem aber deshalb, weil es in der Figur so angelegt ist. Weil Anton sich selbst in Kreisen bewegt und immer wieder feststellt, dass er alt geworden ist.
1: Drei Viertel sind gelebt, dachte er. Und im nächsten Augenblick, wenn es gut läuft, wenn ich 80 werde.
0: Schauspieler Konstantin Lindhorst, selbst erst Mitte 40, verkörpert hier so glaubwürdig den 60-jährigen Anton, dass man überrascht ist, als eine andere Figur mit einem ganz eigenen Temperament und Heiterkeit ins Spiel kommt. Antons Ex-Frau Katja. Sie erklärt Anton geduldig, wie er mit seiner eigenen Tochter umgehen sollte, zu der er völlig den Kontakt verloren hat. Mit winzigen Verschiebungen in der Tonhöhe und Melodie gelingt es Konstantin Lindhorst, hier auch das Wesen von Antons Ex-Frau Katja einzufangen. Lebhaft, heiter und mit der Fähigkeit ausgestattet, sich selbst aus einer ironischen Distanz zu betrachten.
1: Manchmal denke ich, dass es weniger wichtig ist, die richtige Frau zu heiraten, als vielmehr die richtige Ex-Frau zu haben, sagte er. Du hast einfach nur Glück, dass ich auf komplizierte Künstler stehe, antwortete Katja trocken.
0: Weil Katja Anton den ein oder anderen klugen Ratschlag gibt, entstehen auch unerwartete Wendungen, etwa eine Reise nach Irland und die Suche nach einer alten Liebe. Ganz nebenbei werden schmerzhafte, aber auch unterhaltsame Familiengeheimnisse gelüftet. Antons Tochter Emma fragt zum Beispiel:
1: Sag mal, Oma, wie war das eigentlich damals mit dir und Opa? Wieso hast du ihn geheiratet? Anton merkte erst mit Verzögerung, wie klug Emma die Frage gestellt hatte. Sie fragte nicht, wie sie sich kennengelernt hatten. Sie fragte, warum sie ihn geheiratet hatte. Sie ihn, nicht er sie. Seine Mutter hätte sie nicht ablenken lassen, wenn es nicht Emma gewesen wäre, die fragte. Sie hatte eine Schwäche für ihre erste Enkelin. Er konnte sehr witzig sein, antwortete sie. Sogar meinen Vater hat er zum Lachen gebracht. Außerdem war er ein guter Liebhaber.
0: So taucht in diesem ruhigen, nachdenklichen Hörbuch auch eine Prise Humor auf. 5, 6, 7, 8 ist weniger ein Roman über einen alternden Stepptänzer. Es ist vielmehr eine Geschichte über das Älterwerden und über die entscheidende Frage, ob man sein eigenes Leben wirklich gelebt oder es verpasst hat. Konstantin Lindhorst schafft es scheinbar mühelos, zwischen Sprachtempo und Melodie zu wechseln und so verschiedene Charaktere vor dem inneren Auge zum Leben zu erwecken. So freut man sich beim Hören direkt darauf, wenn zum ruhigen Anton, Ex-Frau Katja oder Tochter Emma dazustoßen. Lindhorst arbeitet dabei immer nur mit so viel Lautstärke und Emphase, wie er gerade muss. Dieses Hörbuch ist deswegen kein theatralisches Erlebnis eines Familiendramas. Es gleicht einer nachdenklichen Sinnsuche, bei der sich auch die Hörer die Frage stellen dürfen, wie man die Faszination am eigenen Leben wiederfindet. Vielleicht sind Altern und Vergänglichkeit am Ende ja doch gar nichts Schlechtes.
2: Eben, nicht alt werden ist ja auch keine Lösung. Astrid Maisoll stellte die Hörbuchfassung des Romans 5678 von Autor Ewald Ahrens vor. 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Der Frühling, diesen schlichten wie hübschen Künstlernamen, hat sich der aus Stuttgart stammende Singer-Songwriter Lukas Kurz gegeben. Er spielt Schlagzeug, aber auch Bass, Gitarre und Klavier. Und er textet und singt, und das alles sehr eindrucksvoll, auch im Titel »Die Welt dreht sich so schnell«.

0: 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Rainer, wo ist mein Küchensieb? Diesen Satz hat Jörg Michelfelder in seiner Kindheit öfter mal gehört. Denn sein Vater, Rainer Michelfelder, war Künstler, Grafiker, experimentierfreudiger Fotograf und er hat die Küchenutensilien seiner Frau immer mal ausgeliehen, um sie für seine Grafiken und Bilder zu benutzen. Vor 41 Jahren ist Rainer Michelfelder verstorben und sein Werk ist danach erstmal in Vergessenheit geraten, bis das Museum im Kleinhusbau in Kornwestheim ihn wiederentdeckte und ihm gleich eine große Retrospektive widmete. Andreas Langen hat sie sich angesehen.
1: Wenn man Museumskuratoren so richtig vergrätzen will, dann gibt es eine ziemlich zuverlässige Methode. Man empfiehlt ihnen während einer Ausstellungseröffnung die Werke anderer Künstler. Genau das passierte Saskia Dahms, der Leiterin des Kornwestheimer Museums im Kleihusbau vor einigen Jahren. Ein Vernissage-Gast drängte ihr eine Mappe auf und sie hatte gerade wirklich anderes im Sinn.
2: Ich dachte dann, oh, was mache ich denn jetzt damit? Also ich stand im Abendkleid in dem Flur und schaute in diese Papiermappe und dachte, oh verdammt, verdammt, das ist wirklich gut. Und das habe ich noch nie gesehen, sowas habe ich noch nie gesehen.
1: Was Saskia Dahms da unter die Augen kam, waren Werke des 1985 verstorbenen Rainer Michelfelder. Geometrische Kompositionen aus Ellipsen, Kreisen und Strichen, übereinander geschichtet, gezwirbelt und verdreht, vollkommen abstrakt. Ein Look irgendwo zwischen Futurismus und Pop-Art. Im Jahr 1970 strömten an einem einzigen Wochenende 5000 Besucher zu einer Ausstellung dieser Bilder, berichtet Rainer Michelfelders Sohn Jörg. Er schildert, was die Leute damals ins Gästebuch schrieben.
3: Das erste Zitat war Michelfelders Mondlandung. Aber das Interessante war ein zweites Zitat. Ich kann mit dem eigentlich gar nichts anfangen, aber es gefällt mir halt.
1: Das Museum im Kleihusbau präsentiert nun die erste umfassende Michelfelder-Retrospektive und es zeigt sich, die Mischung aus Bewunderung und Rätselraten hält vor diesen Bildern bis heute an. Was sie zeigen oder darstellen, bleibt unerklärt. Ihr Schöpfer hat sie nur mit Codes aus Ziffern und Buchstaben betitelt. Weil der Inhalt also offenbar die Form ist, stellt sich die Frage nach der Machart. Jahrzehnte bevor Computergrafik Ähnliches ermöglichte. Rainer Michelfelder war ein handwerklich hochbegabter Tüftler, der im Fotolabor mit Spiegeln, Linsen, Projektionen und Verzerrungen experimentierte. Und sein Sohn Jörg, der schon als kleiner Bub zuschauen durfte, erzählt davon.
3: Ich war voll dabei. Es kamen auch Küchengeräte zum Einsatz, die auf einmal in die Küche fehlten, wo meine Mutter gesagt hat, Rainer, wo ist mein Küchensieb? Und das ist nicht nur einmal passiert, das ist sehr, sehr oft passiert, weil wir hatten keine anderen Geräte und das Küchengerät war gerade richtig da dafür.
1: Direkt nach dem Krieg starteten die Eheleute Michelfelder in größter Flüchtlingsarmut eine kunsthandwerkliche Produktion. Möbel, Vasen und Bilder entstanden. Seine Dunkelkammerarbeiten nannte Rainer Michelfelder Dynografien, um die Dynamik der Linienführung zu betonen. Zudem befreundete er sich mit einem jungen Fotografen, dessen abstrakte Experimente die Dynografien sichtlich beeinflussten, Peter Kethmann, heute berühmt als Exponent der sogenannten subjektiven Fotografie.
3: Das waren wie Brüder, aber gute Brüder, super Freunde, auch wegen der ökonomischen Situation damals. Und sie waren committed, sich gegenseitig zu helfen. Das ist dokumentiert in Briefen. Könnte man viel davon lernen heute.
1: Jörg Michelfelder lebt seit 50 Jahren in den USA. Immer wieder ermuntert von seiner Frau Alice Kubler, übergab er den Nachlass seines Vaters vor einigen Jahren an seinen Neffen, Jens Burkhardt, der als Grafiker in Ulm eine Werbeagentur leitet. Dort geht das Familienerbe nun in die Hände der nächsten Generation über, berichtet Burkhardt.
4: Die Ars Dynographia hat jetzt eine eigene Website bekommen und die hat vorwiegend mein Sohn programmiert, der dann die vierte Generation schon darstellt. Mittels künstlicher Intelligenz heute lässt er immer wieder neue Formen entstehen. Und jedes Mal, wenn man auf die Website kommt, entsteht ein neues Bild, aber alles auf Basis der Kunstwerke vom Opa.
1: So schließt sich mit der Ausstellung in Kornwestheim auch für Jörg Michelfelder ein Kreis.
3: Ich bin ganz sicher, dass in der Zukunft, wenn auch ich nicht mehr da bin, dass das noch weiterlebt.
0: Das Museum im Kleinhusbau in Kornwestheim zeigt die vielfältigen Arbeiten von Rainer Michelfelder bis Anfang April. Und auf swrkultur.de können Sie sich einige ausgewählte Bilder anschauen. Musik aus Israel von Dudi Shaul jetzt in SWR Kultur am Samstagnachmittag. Er verbindet verschiedene musikalische Kulturen, oft mit Einflüssen aus dem Mittelmeerraum und südamerikanischen Klängen, wie bei seinem Projekt Sarawá, ein brasilianischer Willkommensgruß, der so viel heißt wie Auf das Leben.

0: 16.37 Uhr in SWR Kultur am Samstagnachmittag. Gerechtigkeit! Das blöken die wolligen Helden in Leonie Swans Erfolgsbuch Glenkill immer wieder. Diese Helden sind Schafe und weil sie ihren Schäfer tot auf der Weide entdecken und die menschlichen Ermittler es an Gerechtigkeit vermissen lassen, forschen die Schafe kurzerhand selbst nach. Der Krimi war ein Bestseller. Und auch die Verfilmung, die dieses Jahr in die Kinos gekommen ist, hat das Publikum angezogen. Dabei gibt es zwischen Film und Buchvorlage einige entscheidende Unterschiede, sagt Bettina Dunkel. Sie empfiehlt Glenkill für ihren Filmabend zu Hause.
1: Es braucht schon eine ordentliche Portion Mut und Selbstvertrauen, eine Bestsellerverfilmung deutlich von der Literaturvorlage zu lösen. Vor allem, wenn es sich um einen millionenfach verkauften und in über 30 Sprachen übersetzten Titel wie Glenkill handelt.
2: Was ist mit denen los?
1: 2005 unter dem Pseudonym Leonie Swann, von einer in Dachau geborenen Autorin veröffentlicht, belegte der aus Sicht einer Schafherde geschriebene Krimi monatelang die Spiegel-Bestsellerliste und hat dank zweier Fortsetzungen bis heute eine große Fangemeinde. Kinderfreundlich ist die Originalgeschichte allerdings nicht. Das Mordopfer, der Schäfer, wird mit einem Spaten in der Brust gefunden. Drogen spielen auch eine Rolle und trotz der tierisch lustigen Perspektive ist die Handlung ziemlich düster. In der Leinwandadaption muss der von Hugh Jackman gespielte Schäfer zwar auch relativ früh das Zeitliche segnen.
3: Aufwachen! Alle aufwachen! Wir haben George auf der Wiese gefunden und er bewegt sich nicht.
4: Was?
1: Aber der Tod des auf einem abgelegenen Weidehügel lebenden Einzelgängers ist nicht ganz so brutal wie im Buch. So natürlich, wie der überforderte Dorfpolizist zunächst vermutet, ist er aber auch nicht.
5: Wahrscheinlich ein Herzinfarkt. Keine große Geschichte für Sie leider.
6: Außer es gibt irgendetwas Ungewöhnliches.
5: Nein, alles abgesucht. Um den Wohnwagen, unter dem Wohnwagen.
6: Und im Wohnwagen?
5: Das ist ein Versuch wert.
1: Weil der Ordnungshüter auch sonst eher Typ treudover Trottel ist, übernimmt kurzerhand die Schafherde selbst die Schnüffelarbeit, allen Zweifeln aus den eigenen Reihen zum Trotz.
7: Ihr denkt, ihr seid schlau genug, ein Verbrechen aufzuklären? Wisst ihr, wie Menschen Leute nennen, die zu dumm sind, einen eigenen Gedanken zu fassen?
8: Enten!
7: Schafe!
9: Ey, der redet von dir.
1: US-Drehbuchautor Craig Mazin, bekannt für so grundverschiedene Arbeiten wie die beiden Hangover-Fortsetzungen und die HBO-Serien Chernobyl und The Last of Us, hat aus der Buchvorlage seine ganz eigene Story geschnitzt. Und weil der Nostalgiepfad für Leinwanddetektive in den letzten Jahren zwar viel beschritten, aber noch lange nicht ausgetreten wurde, bewegt sich Glenkill überaus scharfsinnig auf den Spuren von Agatha Christie. Die Figuren, ob menschliche Darsteller oder computeranimierte Schafe, sind durch die Bank skurrile Charakterköpfe, deren Stärken und Schwächen sich erst im Laufe der Handlung erschließen. Denn natürlich geht es nicht nur darum, den Tod von Schäfer George aufzuklären, es geht auch um das Aufdecken von gut gehüteten Geheimnissen.
10: Es gibt ein Testament. In Kriminalgeschichten sind immer die Erben die Verdächtigen.
11: Der Mann hatte ja nichts.
10: Nun ja, es gibt 30 Millionen Dollar. Und schon haben wir das Motiv.
1: Und das Überwinden von Ängsten, Selbstzweifeln und Vorurteilen. Dass sowas am besten im Team funktioniert, es also auch um Freundschaft und Zusammenhalt geht, hat man so in der Art schon häufiger gesehen. Zuletzt etwa in den Paddington-Verfilmungen, die in Machart und Stil einiges an Inspiration geliefert haben dürften. Entsprechend ist Glenkill eine liebenswert schrullige und maximal familienfreundliche Krimikomödie mit Herz, Humor und tragischen Elementen. Ein wenig mehr Wagemut beim Durchdrücken des Anarcho-Gaspedals wäre schön gewesen. Schließlich hat Minions-Regisseur Kyle Balda Regie geführt. Aber einmal ist keinmal, Fortsetzung folgt bestimmt und die darf dann auch gern der Literaturvorlage etwas treuer bleiben.
0: Glenkill, nicht so blutig wie die Buchvorlage, dafür ein unterhaltsamer Familienfilm. Den Schafskrimi gibt es als DVD, Blu-ray und als Stream. Die US-amerikanische Sängerin Laura Veers jetzt in SWR Kultur am Samstagnachmittag. Laura Veers hat gerade ein neues Album rausgebracht, Temple Songs heißt es. Das klingt erstmal groß und sakral, der Name erklärt sich aber anders. Sie hat die Stücke alle in ihrer Gartenhütte aufgenommen. Dieses eigene kleine Studio, das nennt sie Temple of Bloom. Tempel der Blüte. Vom neuen Album hören wir Flying into Darkness.

0: 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Nasty, das bedeutet so viel wie fies, ekelhaft oder gemein. Und der Nasty-Effekt beschreibt ein weit verbreitetes Phänomen in den Kommentarspalten der sogenannten sozialen Medien. Fiese, widerliche Kommentare verschieben durch ihre Häufigkeit und ihre Aggressivität den Blick auf eine Thematik. Die Nasty-Kommentare übertrumpfen quasi das Thema als solches und das auf durchweg negative Art und Weise. Nasty-Effekt, heute unser Wort der Woche, ausgewählt vom Tübinger Medienwissenschaftler Bernhard Pörksen. Hallo.
1: Hallo, ich grüße Sie.
0: Herr Pörksen, vielleicht schaffen wir es, diesen Nasty-Effekt mit einem Beispiel noch anschaulicher zu machen, weil das ist ja nochmal was anderes als ein Shitstorm, oder?
1: Ja, absolut. Also Sie posten irgendeinen Kommentar, sagen wir mal, über ein sensibles Thema, Gendern, Klimakrise, Geschlechtergerechtigkeit, was auch immer. Und dann posten Sie diesen Kommentar, der womöglich ganz abgewogen daherkommt, und unterhalb in der Kommentarspalte sammeln sich die Kommentatoren, sammelt sich in Teilen auch der digitale Mob, sammeln sich die Trolle, und die verhässlichen die ganze Kommunikation, die ruinieren das Kommunikationsklima. Und man kann empirisch zeigen, zumindest gibt es Befunde, die darauf hindeuten, dass die hässlichen, die wütenden, die gemeinen, die herabwürdigenden Kommentare dann sozusagen abstrahlen. Auch die Wahrnehmung ihres Artikels, der vielleicht ganz ausgewogen und abwägend und menschenfreundlich daherkommt, verändern. Und dass am Schluss Menschen gestresst sind, entsetzt sind, angesichts der Gereiztheit dergleichen gar nicht mehr sehen und wahrnehmen wollen, erschöpft, müde, frustriert. Also diese Verhässlichungseffekte von Kommunikation, das meint der Ausdruck, den Kommunikationswissenschaftler 2014 in einem Aufsatz in die Debatte eingebracht haben.
0: Das heißt, ich wollte vielleicht eigentlich was Positives, zum Beispiel ein Rezept posten zu einer veganen Lasagne, und dann kommen ganz viele Leute, die mir erklären, warum der vegane Lebensstil schlecht ist, warum der dem Klima eigentlich viel mehr schadet, als ich denke, und so weiter. Und dann verpufft meine gute Absicht der veganen Lasagne. Kann ich mir das so vorstellen?
1: Ja, absolut. Das Gesamtklima wird toxisch und Menschen beschäftigen sich gar nicht mehr mit ihren großartigen Lasagne-Ideen, sondern sie befassen sich mit dem Hass, der dann kübelweise im Kommentarforum aufscheint. Und diese Studie, ich hatte es schon erwähnt, aus dem Jahre 2014, die hatte gigantische Erfolge. Sie wurde vorab veröffentlicht, und schon nach der Vorabveröffentlichung der Befunde haben erste große Publikationen dann, und das war so ein Domino-Effekt, der sich nachweisen ließ, eigentlich ihre Kommentarforen eingestellt, also um sich vor Trollen, vor Bots, vor Leuten, die nur digitales Mobbing betreiben wollen, zu schützen. Popular Science hat 2013 den Auftakt gemacht, 2014 CNN, Reuters, Chicago Sun-Times, 2015 andere, USA Today und so weiter und so fort. Und heute sind auch hierzulande ganz viele Kommentarforen längst geschlossen. Also man kann gar nicht mehr ad hoc unter einem Artikel kommentieren. Die Zeit Online macht es noch. Extreme Moderation, extrem entschieden. Aber die wenigsten Medien sind nach wie vor dabei. Also diese Möglichkeit des direkten Austauschs ist geschlossen, eigentlich auf der Basis einer Studie, die man vielleicht sogar auch ein bisschen vorschnell interpretiert hat.
0: Setzt dieser Nasty-Effekt zufällig ein oder ist das gesteuert?
1: Das ist eine interessante Frage, denn es gibt einerseits natürlich das Phänomen, dass es relativ wenige gibt, die massiv kommentieren und Hass auskübeln. Das sind je nach Plattform nur zwischen 3 und 8 oder 9%, die also extrem hasserfüllt, toxisch daherreden. Das heißt, also wir lassen es auch zu, dass unser Kommunikationsklima von den Rändern her, von den Extremisten her bestimmt wird. Und das ist ein großer Fehler. Und die sind also sozusagen immer wach und immer schnell bei der Hand. Und die Gemäßigten ziehen sich zurück. Man kann sagen, die große Mehrheit der Gemäßigten schweigt eigentlich viel zu laut. Und gleichzeitig, auch dafür haben wir längst Belege, längst empirische Studien, aber auch investigative Recherchen, gibt es natürlich Autokraten, Diktatoren, diktatorische Systeme, Russland, Nordkorea, Iran, China, die längst ihre Trollarmeen nachweislich in die Netze des Westens entsenden, um hier Debatten zum Entgleisen zu bringen, um Hass, Zwietracht, Uneinigkeit zu sehen. Also das ist ein bestimmtes, eigentlich inzwischen ganz gut erforschtes Propagandamodell. Man möchte nicht für eine eigene Auffassung werben, sondern man möchte vor allem Zwietracht sehen und Debatten zum Entgleisen bringen, Kompromissfindung, Kooperation, Allianzbildung verhindern, weil im Getümmel, im Staub, in diesen kriegsähnlichen Auseinandersetzungen verbaler Art dann die Populisten, die Extremisten gewinnen und ihre Chance wittern.
0: Kann ich als durchschnittlicher User irgendwas tun, um dagegen zu steuern? Lautes Schweigen, höre ich so bei Ihnen raus, ist nicht das Mittel der Wahl. Was mache ich denn stattdessen?
1: Also Ingrid Brodnik, eine Publizistin aus Österreich, hat sich gerade damit beschäftigt und sie sagt, also jeder kann was tun, ich bin nicht ganz so sicher, aber natürlich gibt es so ein Einklagen der Netiquette, so hätte man das vielleicht früher genannt, der kommunikativen Spielregeln auch auf der eigenen Plattform bzw. der eigenen Plattformpräsenz. Also wenn ich auf LinkedIn unterwegs bin, was ich bin und da kräftig poste, dann kann ich natürlich die Kommentare und Kommentatoren, die sich doof benehmen, auch systematisch blockieren oder mit ihnen zunächst einfach in einen Disput, in Austausch über ihre Kommunikation treten. Zeit Online macht das exzessiv und sie sehen darin, es gibt schon jede Menge auch zivilisierte Kommunikation im Netz. Es braucht nur intensive Moderation. Die meisten großen Medienunternehmen sparen das genau ein, weil sie sozusagen auf der einen Seite den Dialog zwar wollen, auf der anderen Seite aber nicht wissen, wie sie mit dem Hass der radikalen wenigen umgehen können, die überproportional laut, überproportional einflussreich sind.
0: Sagt der Medienwissenschaftler Bernhard Pörksen von der Universität Tübingen. Mit ihm habe ich über den Nasty-Effekt gesprochen, unser Wort der Woche heute. Vielen Dank.
1: Ich danke Ihnen.
0: Weitere Worte der Woche gibt es auch in ARD Sounds.

Too Tired to Love war das von Ran Galoo. Damit geht SWR Kultur am Samstagnachmittag zu Ende. Redaktion der Sendung hatte Franziska Kottmann, Tristan Reiling war für die Musik zuständig und Karin Segelbacher für die Sendetechnik. Vielen Dank. Gleich nach den Nachrichten können Sie das SWR Kulturgespräch hören, heute mit der Autorin und Kunsttheoretikerin Sassa Hanten. Fürs Zuhören bedankt sich Mareike Gries.

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1: Um 17 Uhr mit Younes Nam. Bundesinnenminister Dobrindt will sich für Schnellabschiebungen einsetzen, die bei massenhaften Grenzübertritten greifen. Es brauche einen neuen europäischen Migrationsmechanismus, sagte Dobrindt zum Auftakt des Münchner Migrationsgipfels. Hintergrund ist der Massenansturm von Migranten auf das spanische Gebiet Ceuta im Juli. In solchen Situationen solle auch die europäische Grenzschutzagentur Frontex schnell eingreifen und den betroffenen Ländern helfen können, so der CSU-Minister. In 15 Städten in Deutschland hat es heute Proteste gegen den Sozialabbau gegeben, unter anderem auch in Stuttgart und Saarbrücken. Der Deutsche Gewerkschaftsbund hat insgesamt rund 175.000 Teilnehmer gezählt. Die DGB-Vorsitzende Fahimi hat am bundesweiten Protesttag noch einmal die geplanten Sozialreformen der Bundesregierung kritisiert. Sie sagte, diese würden vor allem die Arbeitnehmer belasten. Fahimi forderte im Deutschlandfunk unter anderem mehr Investitionen in die Infrastruktur und mehr Wachstum. Bundesverkehrsminister Bilger ist unzufrieden mit dem Sanierungstempo der Bahn. Im Interview mit dem Spiegel fordert er mehr Tempo, vor allem bei den sogenannten Korridorsanierungen. Das sind gebündelte Bauarbeiten an einem ganzen Streckenabschnitt, für die er mehrere Monate gesperrt wird, statt Arbeiten an einzelnen Bereichen der Strecke, die sich oft über Jahre ziehen. Oliver Neuroth fasst zusammen.
2: Bilger wählt im Spiegel-Interview deutliche Worte. Man könne niemandem erklären, warum Pendlerstrecken so lange gesperrt seien und die Situation danach immer noch nicht besser werde. Ich bin überhaupt nicht zufrieden, sagt Bilger wörtlich, mit Blick auf die Modernisierung von Gleisen, Weichen oder von Sicherheitstechnik. Der CDU-Politiker nennt das Ziel der Bahn ziemlich ambitioniert, dass bis 2029 70% der Fernzüge pünktlich fahren sollen. Im vergangenen Monat lag die Pünktlichkeitsquote nur bei 54%.
1: Vereine in Rheinland-Pfalz könnten bei den GEMA-Gebühren bald entlastet werden. Ministerpräsident Schnieder hat beim Bürgerempfang in der Staatskanzlei erste Details genannt, wie die geplante Kostenübernahme vom Land laufen soll. Gernot Ludwig berichtet.
3: Demnach plant das Land, die Kosten pro Verein für bis zu 4 Veranstaltungen im Jahr zu übernehmen. Es geht um die sogenannte GEMA-Gebühr, die immer dann fällig ist, wenn urheberrechtlich geschützte Musik öffentlich genutzt wird. Die Kostenübernahme soll schon ab dem kommenden Jahr gelten. Weitere Details wollte die Staatskanzlei auf SWR-Anfrage nicht mitteilen. Man sei derzeit in Verhandlungen und plane bis Ende des Jahres den Abschluss. Deutlich gestiegene GEMA-Gebühren hatten in Rheinland-Pfalz zuletzt dazu geführt, dass auf Weihnachtsmärkten teilweise keine Musik mehr gespielt wurde.
1: München ist die deutsche Bewerberstadt für die Olympischen und Paralympischen Sommerspiele 2036, 2040 oder 2044. Das hat Bundespräsident Steinmeier in Baden-Baden verkündet. Die bayerische Landeshauptstadt konnte sich in einer Abstimmung gegen die Region Köln-Rhein-Ruhr durchsetzen. Die Mitglieder des Deutschen Olympischen Sportbunds hatten am Vormittag in geheimer Wahl in Baden-Baden abgestimmt. Nun kann sich München auf den internationalen Bewerberprozess für die Spiele ab 2036 vorbereiten. Eine Entscheidung soll es erst 2029 geben. SWR Nachrichten, Redaktion Ilka Staroste. Und das Wetter für Baden-Württemberg und Rheinland-Pfalz. Bis zum Abend scheint oft die Sonne. In der Nacht ist es meist klar oder nur leicht bewölkt. Örtlich bildet sich Nebel. Die Tiefstwerte liegen zwischen 14 und 3 Grad. Morgen scheint erneut häufig die Sonne. Die Temperaturen steigen auf 24 Grad in der Eifel und bis 31 Grad am Kaiserstuhl. Am Montag und am Dienstag extrem hohe Nachmittagstemperaturen bis 31 Grad. Es ist 17.04 Uhr.
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4: Heute mit Alexander Wasner und mit Sasa Handen, Kunstsachverständige, Rechtsanwältin, selbsternannte Elfe und jetzt Schriftstellerin. Hallo.
5: Hallo, ich freue mich über die Einladung.
4: Dein neuer Roman, Talent zum Glück. Ich finde ja, der steht ein bisschen quer zur Welt, wie wir sie gerade erleben. Alle reden vom Sparen und du lässt deinen Helden sagen, wir reden nicht über Mangel, wir fühlen ihn nicht mal. Ist das auch deine Meinung?
5: Ja, man soll ja schreiben über Sachen, von denen man Ahnung hat. Und ich glaube, dass wir alle uns sehnen nach einem Leben in Fülle. Und damit meine ich nicht äußeren Reichtum oder Überkonsum, sondern inneren Reichtum und Fülle.
4: Du predigst keinen Verzicht, du predigst was? Was ist innere Fülle?
5: Na, ich predige Genuss und mein Herkommen ist ja aus der zeitgenössischen bildenden Kunst. Und es kann keine Kunst entstehen, wenn wir keine Kunst kaufen, denn wovon sollen Künstler sonst leben? Also kann ich nicht predigen, dass man sich nichts zulegt. Künstler haben nichts davon, wenn Leute ins Museum gehen. Also davon bezahlen sie nicht ihre Miete, sondern jeder muss Kunst kaufen. Das ist das, was der Charlie, der heimliche Held, dem Publikumsliebling in dem Roman eben predigt, dass er sagt, das gehört zu einem bürgerlichen Leben dazu. Und das geht ja auch auf jeder Einkommensebene. Es gibt ja Kunst für jeden Preis. Es scheint da so eine Fehlwahrnehmung zu geben, dass nur die Millionenzuschläge, dass das der Kunstmarkt sein soll. Das stimmt ja gar nicht. Der Kunstmarkt ist überall.
4: Es betrifft ja auch nicht nur die Kunst. Also du trägst gerade ein konfettibuntes Top in Regenbogenfarben, passend zum Buchumschlag von Talent zum Glück. Du trägst eine Haarspange, aus der mich eine Krabbe anguckt. Ist das das, was du unter Fülle verstehst?
5: Naja, das ist vielleicht so ein bisschen äußeres Zeichen. Also bunt ist ja das neue Schwarz, denn so funktionieren Subkulturen. Also existenzialistisch zieht man sich schwarz an und der Filmregisseur hat einen schwarzen Rollkragenpullover angehabt. Und alles, was irgendwie gut ist in Subkulturen, das wird von der Allgemeinheit übernommen und ist dann kein Unterscheidungsmerkmal mehr. Das ist so wie bei 50 Shades of Grey. Vorher war Lack und Leder Subkultur und irgendwie auch unheimlich, auch zielgerichtet unheimlich. Und dann gab es das plötzlich überall und frei verfügbar. Und Hausfrauen gehen in Lack-Leggings jetzt in den Supermarkt. Und dann ist es keine Unterscheidung mehr. Also muss sich die Subkultur immer weiterentwickeln. Und wenn man sagt, man setzt sich gerne an die Spitze einer Bewegung und ist innovativ oder also nimmt sich selber als innovativ wahr, als Trendsetter irgendwie, dann ist überbunt das neue Schwarz.
4: Dein Held im Roman, Ebi, ist schwul, ist ziemlich verwurzelt in der queeren Bewegung. Ist das das, was man von der Queerness lernen kann? So eine Art Großzügigkeit oder Verschwendung?
5: Naja, queeres Leben hat genauso viele Gesichter wie herkömmliches bourgeoises Leben gibt es da genauso. Die Frage ist, was man wahrnimmt. Also Aufmerksamkeitsökonomie auch an der Stelle. Schwules Leben ist nicht nur CSD und nicht nur ESC, sondern das ist normales Familienleben, normales Arbeitsleben, Unternehmertum. Das gibt es überall, denn die geschlechtliche Orientierung sollte nicht bestimmend sein für den Rest des Lebens. Das ist ja gerade der Witz, dass Gleichstellung funktioniert, wenn man alles werden kann. Und in meinem Buch geht es nicht, also auf der einen Seite natürlich um den schwulen Unternehmer in einem Unternehmensfeld, also hier ist
4: als Schausteller,
5: ja, genau, die Schaustellerei, die man nicht unbedingt erwartet. Und da kann man sich bei seinen Vorurteilen ertappen, dass man mittelständisches Unternehmertum vielleicht mit Autozulieferer assoziiert, aber nicht mit Schausteller, aber wirtschaftlich gesehen und als Arbeitgeber, als Einkommensteuerzahler ist es genau dasselbe. Und als junge Frau habe ich immer gedacht, wenn ich mal so richtig erwachsen bin, also etabliert bin oder so, dann muss ich mich mit manchen Themen nicht mehr beschäftigen. Und die Wahrheit ist, dass meine Wahrnehmung jetzt ist, dass gesellschaftliche Dinge auch wieder zurückgehen, also Stichwort Tradwives und so weiter. Und wenn kleine Mädchen sagen, sie können alles werden, dann hoffe ich, dass das mal stimmt. Aber die Realität sieht eben anders aus. Und mein Buch ist ein optimistisches Buch, kein grantelndes, verzweifeltes, zu Terror aufrufendes Buch. Aber die Auseinandersetzung ist eben die ganze Zeit da, dass man eben nicht gerade so alles werden kann. Und da sind wir ganz nah an meiner Vergangenheit mit der Kunst. Wie entsteht Geschmack? Wie entsteht eine Vorstellung von etwas? Immer wenn ein Sammler, eine Sammlerin sagt, ich kaufe nur, was mir gefällt, denke ich mir, hey, keine Ahnung von Soziologie, noch nie was von Bourdieu gehört. Wie entsteht Geschmack? Und wenn man sagt, man kann alles werden, welche Berufe werden dann tatsächlich tatsächlich ergriffen, wo sieht man sich in der Zukunft? Und da habe ich das Spektrum der Möglichkeiten ja mein ganzes Leben über immer weit ausgedehnt. Und das hat mich viel Mut gekostet. Und das will ich eigentlich nicht. Ich will nicht die Einzige sein, die was ist, sondern mein Ideal wäre, dass ich eine von vielen bin, weil es Normalität ist. Und sehr schön.
4: Das heißt, die Fülle steht für alle offen, sozusagen.
5: Sollte, ja.
4: Können wir vielleicht dann erstmal darüber reden, wie du in die Kunst gekommen bist, bevor wir dann darüber reden, wie du von der Kunst in die Schriftstellerei jetzt auch weitergegangen bist.
5: Das sind ja lauter so Fragen von Sachen, die immer da waren, wie Atemluft und Trinkwasser.
4: Und du kommst vom Bauernhof.
5: Ja, schon. Aber das heißt ja nicht, dass keine Kunst da ist. Und der Wendepunkt war, dass ich knapp 14 Jahre alt in Kaiserslautern im Franziskus-Gymnasium, das es ja immer noch gibt, im Internat, das es nicht mehr gibt, war. Und ich habe eine Ausstellung besucht. Ich bin dem Museum Pfalzgalerie ja bis heute verbunden. Das ist auch ein Motiv des Romans, lebensbegleitende gute Eigenschaften. Denn das ist ja mein Credo, man wird nichts durch Motivation ist so vergänglich, sondern man wird etwas durch gute Gewohnheiten. Und im Internat gab es einen Haufen guter Gewohnheiten, wie ins Pfalztheater zu gehen, wie ins Museum Pfalzgalerie zu gehen und Dinge zu tun. Ich gehe dahin, ich gucke mir was an, dann komme ich zurück und habe in dem Münzfernsprecher, den es damals noch gab, die jüngeren Hörerinnen und Hörer werden das gar nicht mehr kennen, da wirft man Geldmünzen ein und dann kann man ein Ortsgespräch führen.
4: Nannte sich mal Telefonzelle zum Beispiel auch.
5: Genau. Und das gab es also im Internat, wurde es vorgehalten. Und dann habe ich im Museum angerufen und gesagt, keine Ahnung, wo ich das Wort her hatte, wahrscheinlich aus einem Roman, ich möchte einen Atelierbesuch machen. Und dann haben die etwas gemacht, was es heute wahrscheinlich nicht mehr gibt, Datenschutz und so, haben mir die Telefonnummer des Künstlers gegeben. Habe ich den angerufen und einen Termin vereinbart.
4: Ach, wirklich?
5: Dann bin ich dahin und das war eine hellblaue Tür mit so einem Glas eingelassen. Also vorher war das ein Ladengeschäft. Und dann kam da in die Tür und war enttäuscht. Denn er hatte natürlich auf Umsatz gehofft und das setzt natürlich einen erwachsenen Sammler, Sammlerin voraus. Und er hat mich aber trotzdem eingelassen und wir haben uns ganz nett unterhalten. Hat mir alles gezeigt, da haben auch noch andere Künstler gearbeitet. Und dann habe ich Kunst gekauft.
4: Ach, wirklich?
5: Und zwar habe ich gesagt, also ich bin offensichtlich ein talentierter Kaufmann, denn ich habe gesagt, ich würde ihm also 3 Monatseinkommen anbieten für dieses kleine Aquarell, das mir sehr gut gefallen hat, um schon mal seine Vorstellung zu framen. Ich sage das ja heute noch, wenn jemand sagt, was kann ich kaufen, ohne mich umzubringen, ohne fachlichen Rat einholen zu sollen. Und dann würde ich sagen, 2 bis 3 Monatsgehälter kann man alle paar Jahre einsetzen. Ohne fachlichen Rat. Einfach so. Und dann hat er sich drauf eingelassen und hat die 30 Mark genommen. Das war mein damaliges Taschengeld. Und ich bin mit der Kunst abgerauscht. Und dann bin ich immer wieder gekommen. Impertinenz zahlt sich aus.
4: Das sind auch ein Lebens. Wir werden heute viele Sätze hören, die man fürs ganze Leben einsetzen kann.
5: Genau, das also soziale Phobien ist etwas, das fühle ich nicht. So, dann bin ich da immer wieder hin und wurde so eine Art Ateliermaskottchen und ich bin es geblieben. Ich arbeite jetzt seit 15 Jahren für die Bildhauerin Angela Gleitzer, ist ja auch ein Landeskind. Und heute bin ich natürlich Rechtsanwältin und öffentlich bestellt und veraltet als Kunstsachverständige. Ich gebe ihr Werkverzeichnis heraus. Ich kann wahnsinnig viele Sachen, die ich damals nicht konnte. Damals konnte ich aber Leute einlassen, Kaffee kochen, einen Lieferschein kontrollieren, was einpacken und so. Und so habe ich anhand dieser praktischen Arbeit, man sagt ja, dass erfolgreiches Unternehmertum nicht durch eine exzellente Ausbildung kommt, sondern durch praktisches Tun, also durchs ins Tun kommen, habe ich das gelernt, was in so einem Atelier gebraucht wird. Und das habe ich dann einfach gemacht. So wie gute Arbeitnehmer eben ihren Beruf, ihren eigentlichen Beruf selbst erfinden.
4: Was haben deine Eltern dann gesagt?
5: Naja, die waren natürlich besorgt.
4: Auf der einen Seite ist es ja ein Bildungsaufstieg, auf der anderen Seite ist es auch etwas, was irgendwie ja erstmal, wenn man sich der Kunst verschreibt, ein, keine Ahnung, etwas Brotloses ist.
5: Ja, das denkt man sich so. Das ist ja auch verrückt. Auf der einen Seite schauen alle auf die 20 Millionen Zuschläge. Auf der anderen Seite wird unablässig behauptet,

0: des Talentes zum Glück ist, die Welt so zu formen, dass die Wahrscheinlichkeit, dass es funktioniert, größer wird. Und Rückfalllinien für den Fall, dass gar nichts geht. Also alles auf eine Karte zu setzen, weiß der Kaufmann auch, ist dumm. Man legt nicht alle Eier in einen Korb. Ich habe Rat angenommen und Jura studiert, was ich ziemlich abwegig fand, weil ich keine Perlenohrstecker besitze und keine blaue Barberjacke. Ich habe es trotzdem geschafft und wurde dann immer nützlicher in diesem Kunstzusammenhang. Mhm. Und ich habe mich auch immer als subversiv wahrgenommen. Ich habe ja mein Referendariat überwiegend im Landesmuseum in Wiesbaden verbracht und dort wahnsinnig viel gelernt. Ein tolles Museum, tolle Leute. Und das war für meine Ausbildung absolut spielentscheidend. Und alle um mich rum haben natürlich gesagt, ja Mensch, was willst du denn immer mit diesen Kunstleuten und so? Ich mache aber nicht die Erfahrung, dass die Studienkollegen, die ich hatte, unter Juristen nennt man sich ja von Tag 1 Kollege, verrückt, dass die heute mit ihren klassischen Rechtsgebieten signifikant glücklicher wären als ich. Im Gegenteil.
1: Das war jetzt
0: viel.
1: Nein.
0: Ich erinnere noch mal an den Zusammenhang. Es ging darum, die Kunst war immer da. Die Kunst war immer da und dann wurde Jura draus. Und wenn man viel liest und viel denkt und Tagebuch schreibt, natürlich will man dann auch selber schreiben. Die Frage ist, ob man sich's traut.
1: Die Frage ist, wir sind ja noch gar nicht so ganz da, weil da ist noch der Begriff, den habe ich jetzt am Anfang getriggert, deswegen muss ich ihn jetzt auch noch mal liefern. Deine Rolle der Elfe. Weil darüber habe ich mich dann auch so informiert. Eine Elfe ist ja eigentlich ein magisches Wesen, aber irgendwie auch ein dienstbarer Geist.
0: Und auch unheimlich.
1: Bist du unheimlich?
0: Ja. Meine Kinder sagen immer, wenn ich in der Schule auftauche, hauen alle die Hacken zusammen. Denn ich neige dazu, erst was zu denken und es dann auch zu sagen. Ich bin zur Tapferkeit erzogen, ich bin aber auch von Franziskanerinnen erzogen. Und da geht es eben auch darum, tapfer Verantwortung zu übernehmen. Nicht kohlhaasmäßig um jeden Preis, aber dass man schon die Welt auch verändern will. Also Selbstwirksamkeit, hängen wir es mal ein bisschen niedriger, Selbstwirksamkeit ist ein wichtiges Thema. Elfen haben ja Hochkonjunktur jetzt wieder, aber in einem anderen Zusammenhang, also so Geschenkgeschäften und so, ja, oder so. Und bei mir war das immer da, so als Zwischenwesenhaftigkeit mit so einer Kinderweisheit ausgestattet, also dieses Orakelnde und dieses meiner übertrieben guten Laune, das ist vielen Leuten ja auch unheimlich, wie man so sein kann, dass ich wie eine Sonnenuhr funktioniere. Also ich neige sehr dazu, das Positive zu sehen und das Negative erst wahrzunehmen, wenn man mich wirklich darauf hinweist. Und so entstehen solche Dinge. Und es ist eine subversive Art, um auch die Limitierungen, die ich als Mädchen wahrgenommen habe, dass man mir nichts zugetraut hat oder gesagt hat, ja, warum gibt man denn für ein Mädchen so viel Geld aus für ein Internat und so, soll sich das denn rechnen, soll sich das rentieren? Da habe ich mich gerne zurückgezogen auf etwas, was nicht so greifbar ist. Und im Kinderballett habe ich auch meine Elfe getanzt. Also das ist einfach so.
1: Du hast auch mal die Lysistrata inszeniert.
0: Ja, genau. Das ist ja auch eine schlaue Rolle gewesen im Rahmen dieser Jugendschauspielausbildung am Pfalztheater, was mich auch echt weitergebracht hat.
1: Ja, es ist ja auch eine tolle Figur. Also die Frau, die es schafft, die Männer irgendwie lahmzulegen, die dauernd Krieg machen wollen und die dann sagt so, okay, dann gibt es jetzt Sexstreik und...
0: Subversive Strategien, das ist genau mein Ding.
1: Du hast das von Lysistrata gelernt oder warst du einfach besonders geeignet für die Rolle?
0: Ich glaube, ich wurde geschickt besetzt. Ich habe ja auch mit meinem Abitur den Karl-Rahner-Preis verliehen bekommen, der ja auch so ein streitbarer, kluger Katholik war. Das Streitbare, aber fröhlich zu bleiben, humorvoll zu bleiben, die Dinge mit Witz und Würde zu nehmen und nicht mit Bitterkeit. Das ist auch der Grundton des Romans, würde ich sagen. Witz und Würde im Umgang mit Dingen, die man nicht ändern kann, aber Kraft, und da kommt die Kraft natürlich auch her, Dinge in die Hand zu nehmen und so zu werten, so zu formen, dass sie für alle Beteiligten gut sind. Produktiv.
1: Da ist jetzt immer noch ein bisschen der, sag mal, Dienstbarkeitsgedanke, aber auch drin, du willst helfen, also selbstwirksam sein durch Hilfe, durch Tun, durch Sehen von Dingen. Und jetzt wirst du Schriftstellerin.
0: Ja, ich habe ja zuvor...
1: Ist es ein weiter Weg von der Elfe zur Schriftstellerin?

0: oder
1: ist nee, das ist ein ganz kurzer Weg, wenn man von dem Moment an der Entscheidung, sich das zu trauen. Ich habe allerhöchsten Respekt vor bildenden Künstlern und also das ist das, was ich kenne, vor allen anderen Künsten natürlich auch. Aber sich so als Person der Kritik zu stellen. Und wenn man Anwalt ist oder Installateur oder Zahnarzt, dann sagen die einen Leute, das ist ein Guter seines Fachs, ohne dass man das beurteilen kann. Das wird dann einfach so gesagt. Und bei Künstlern und Künstlerinnen ist es so, dass da jeder eine Meinung dazu hat und man sich das gefallen lassen muss, dass Werk und Leben in eins gehen. Und das habe ich gemieden bis hierhin und habe fachlich veröffentlicht, aber auch gesehen, dass fachliche Exzellenz nicht hilft.
0: Das ist ja Arbeiten über Urheberrecht, Vorträge und so weiter.
1: Ja, also Steuern vor allem, also die Schnittstelle von Steuern und Kunst und alles Mögliche über Kunst, die Soziologie des Sammelns. Also
0: und wolltest du immer schreiben?
1: Ja, ich habe ja geschrieben, also, aber eben halt fachlich.
0: Wolltest du Literatur schreiben?
1: Ja, immer. Also ich finde das auch normal, wenn man gerne Romane liest, dass man sich denkt, ja, ich würde auch selber einen schreiben wollen. Die Frage ist, macht man es überhaupt oder bleibt das immer ein Plan? Denn als ich erzählt habe, dass ich an einem Roman sitze, haben mir unzählige Leute erzählt, dass sie auch irgendwas liegen haben. Das passiert dann halt nur nicht oder es passiert nicht sichtbar. Also nur 1% der Buchproduktion, das habe ich mir vor kurzem angelesen, 1% der Buchproduktion erreicht eine Auflage von mehr als 2000 Stück. Die meisten Bücher bleiben im Familienkreis und also ungesehen, ungehört. Und
0: ach so, nur 1% der geschriebenen Bücher?
1: Der veröffentlichten, der gedruckten, im Verkauf erhältlichen, also ISBN-benummerten Bücher, so soll das sein. Das ist ja ein Winner-Takes-All-Market der reinsten Form.
0: Und hat dich deshalb herausgefordert?
1: Nein, ich habe da gar nicht drüber nachgedacht, sondern ich habe, nachdem ich meinen Verleger aus dem Kunstbereich, also Spector Books in Leipzig.
0: Der Jan Wenzel,
1: der hat zu mir gesagt, Sasa, du musst aus dem Ebi einen Roman machen. Also den Ebi gab es schon in einer Kolumne, die ich geschrieben habe für das juristische Fachblatt Geldwäsche und Recht. Das gibt's wirklich, das ist kein Satire.
0: Geldwäsche und Recht?
1: Ja, es ist kein Satireformat, sondern das ist Pflichtlektüre für Leute, die sich mit Geldwäsche-Compliance beschäftigen. Und da habe ich eben als Expertin für den Kunstmarkt eine Kolumne gehabt. Das ist ein ziemlich weirdes Ding. Da hatte ich halt den Ebi erfunden. Um das plastisch zu machen, wie das so funktioniert. Und der Jan Wenzel.
0: Also Eberhard Tusch, so wie ein Roman auftaucht.
1: Genau. Die Familie Tusch hat den Autoscooter erfunden. Und mein Ebi, also der angeblich der Sohn von denen ist, der ist natürlich vollkommen erfunden und ist ich, also das ist mein Gegenüber. Der Ebi sagt, er sei, weil seine Familie den Autoscooter erfunden hat, also das Boxauto, wie man das hier sagt, er sei ein Pionier der Elektromobilität. Also das ist die Fallhöhe, über die wir da reden. Und der Jan Wenzel hat das eben sehr schlau, finde ich, gesehen, dass da mehr drin ist. Und hat gesagt, erstmal schreibst du ein Buch noch für uns. Also Schnittstelle, literarische Collage über das, was ich auf dem Kunstmarkt so erlebe. Da hatte ich schon Sorge, ich brauche hinterher eine neue Identität. Ist aber gut gegangen.
0: Weil, wegen des Titelbildes, das zeigt dich im barocken Kostüm inmitten von nackten Männern, einen auf einer Treppe thronen, geradezu schreiten.
1: Genau, also die volle Kunstgeschichte in diesem Titelbild und auch nicht mit KI gemacht, sondern mit echten nackten Männern. Das war ein sehr, also Arbeit soll ja auch Spaß machen. Das war ein sehr beschwingter Märznachmittag. Affenkalt in diesem Treppenhaus und ein Riesenspaß. Schon die Männer auszusuchen war ein Riesenspaß. Ich musste einen Vertrag unterschreiben, dass man die Geschlechtsteile nicht sieht. Ich sagte, ey Freunde, jetzt erst verdient ihr mit eurem Körper Geld und dann nur mit einem Teil. Aber gut, es war alles, wie es war. Und also ich schreibe das ja in meinem Dankwort vom Talent zum Glück, dass ich mich als verdammten Glückspilz empfinde. Ich biete dem Glück, also das ist mein Beitrag, ich biete dem Glück eine Landebahn, einen Landeplatz Und dann kommt es auch zu mir. Und diesen Tipp zu bekommen, diesen Anschub zu bekommen, einen Roman zu schreiben, wo der Ebi halt wirklich zum Leben kommt, das war wichtig. Und dann habe ich es gemacht. Und jetzt ist das Buch da und es ist schon ausgewildert. Ich bekomme Fotos, es liegt im Buchhandel und ich darf damit auf Tour gehen. Noch dieses Jahr 40 Lesungen, viele hier in der Gegend. Das ist so schön. Ich bin wahnsinnig gerne mit einem Buch bei den Leuten.
0: Jetzt überlege ich gerade, aber jetzt haben wir schon angefangen. Jetzt haben wir den Eberhard Tusch vorgestellt. Das ist einer der beiden Helden aus Talent zum Glück. Und der andere ist Charlotte Maybach. Die ist nicht ganz so glücklich.
1: Naja, noch. Die Charlotte hat alles, was man landläufig glaubt, was man so braucht, um ein glücklicher Mensch zu
0: sein. Sehr wohlhabend.
1: Sie sieht gut aus, sie ist blitzgescheit, sie ist sportlich, sie ist lustig, sie ist schlagfertig. Sie kann alle möglichen Sachen mit den Händen und mit dem Kopf. Und die Familie ist zu Geld gekommen durch eine Bäckerei, die auch Feinkostladen, Catering, dann kommt ein Supermarkt dazu. Also es geht gut. Und die Eltern sind, wie es sich für soziale Aufsteiger gehört, dem Bildungsfetischismus verfallen und glauben, dass die Tochter unbedingt studieren muss. Das ist ja auch der Kantsche Imperativ. Talent zum Glück heißt, Talent verpflichtet zunächst einmal, das auch auszuschöpfen. Also es wird studiert. Lieber, viel lieber hätte die Charlotte den Familienbetrieb übernommen. Und da kommen wir jetzt an die Stelle, das ist ja eigentlich meine fachliche Expertise, den Generationsübergang zu begleiten. Das ist das, was ich als Juristin, als Rechtsanwältin, als Sachverständige über sehr lange Zeit begleitet habe. Und ich habe mich immer gewundert, dass es nicht funktioniert, dass es da so unfassbar menschelt. Und in diesem Talent zum Glück-Roman wird das urbar gemacht, dieses Wissen. Und es wird fühlbar gemacht, das ist meine Selbstwahrnehmung natürlich, wie diese Mechanismen funktionieren, dass man sich nicht mal traut, die Eltern zu fragen, ob man den Laden übernehmen darf. Das hervorragende Abitur, die akademische Stärke, das teure Internat, alles verpflichtet dazu, einen klassisch als Geldverdienen Beruf assoziiertes Fach zu ergreifen. In Zeiten von KI sieht die Welt ja ein bisschen anders aus. Eigentlich, also wir sind ja jetzt in einem Veränderungsprozess, disruptiv womöglich. Was rät man denn der nächsten Generation, welchen Beruf sie ergreifen sollen? Und der Ebi, der ja Losbuden, Achterbahnen und Zuckerwattehütten betreibt.
0: Schiffsschaukelbremser.
1: Schiffsschaukelbremser hat es Dennis Scheck genannt. Das ist eigentlich eines meiner Lieblingswörter, Schiffsschaukelbremser.
0: Taucht im Buch auch tatsächlich auf, aber eigentlich gar nicht als sein.
1: Das ist nicht sein Ding, denn er ist ja der Unternehmer, er ist ja der Chef von das Ganze. Aber wenn er sich ganz gut fühlen will, dann setzt er sich ins Ansagehäuschen von den Boxautos oder von der Aqua Gaudi. Die Aqua Gaudi kommt vom Prater in Wien. Da bedient er sich dann seiner Fähigkeit als Ansager, als Animateur, als Conferencier eines großen Spaßes. Und der ist ja ein Entwicklungsroman, der stellt zunehmend fest, wie glücklich machend, wie sättigend, wie zufrieden machend sein Beruf eigentlich ist. Er ist ein toller Arbeitgeber. Das ist eben nicht nur junger Mann zum Mitreisen gesucht, sondern Generationen von Familien arbeiten in diesem Beruf. Das ist übrigens in der Realität so. Das ist die Beschreibung eines Berufs, mit dem jeder zu tun hat. Jeder kennt Jahrmarkt, jeder kennt Kirmes, Oktoberfest, Prater, Cannstatter Vasen, Dom in Hamburg, jeder kennt das. Aber es wird zu wenig drüber nachgedacht, was da hinter den Kulissen passiert, wie das eigentlich organisiert ist, ja, also wer das macht. Auf dem Prater stehen Wohnhäuser. Ich habe das schon als Kind gesehen, aber ich scheine auch offenbar irgendwie eine andere Wahrnehmung zu haben.
0: Wie kamst du denn darauf, über Schausteller, eine Schaustellerfamilie in eins der beiden Zentren deines Romans zu stellen?
1: Also
0: ist es der Kunstbetrieb? Eine
1: Metapher? Nein, das ist keine Metapher. Das sind die Schausteller an sich. Und die sind auch schon mein ganzes Leben da. Als meine Schwester in Wartenberg-Rohrbach, das ist auch eine Postleitzahl hier im Sendegebiet, ein Haus gebaut hat, waren Nachbarn Schausteller. Und die haben jedes Klischee bedient. Also goldener Mercedes, goldener Schneidezahn, irgendwie immer weg. Aber wenn sie da waren, hat man sie auch mitbekommen. Und ich fand die wunderbar und wollte so gerne ein Kind von denen sein und im Garten einen ausgemusterten Schwan aus dem Karussell haben. Das war genau mein Ding. Meine Eltern fanden das weniger attraktiv und haben sich um die Werthaltigkeit des Grundstückes gesorgt. Und dann war ich im Internat und auch das ist verbürgt, dass die Kinder von Zirkusleuten, Schaustellern im Internat ausgebildet werden, also jedenfalls von den Eigentümerfamilien. Und da war ich mit einer Zirkustochter im Zimmer. Und okay. Zufälle, weiß ich nicht, ob es das gibt. Aber jedenfalls habe ich die Wahrnehmung für so besondere Sensationen. Und ich habe das dann immerzu weiter verfolgt. Und immer wenn es irgendwo einen Artikel gab, wie Schausteller so sind und wie die so leben, habe ich das aufbewahrt und im Herzen bewegt. Und jetzt habe ich gedacht, das ist genau das Milieu, das ich beschreiben will. Erstens weiß ich viel davon, aber es ist so nicht KI. Es ist so aus dem Verborgenen. Es ist so eine Parallelwelt, die zwar jeder von außen ein bisschen kennt und man kann sein Vorurteil überprüfen und ich begegne diesem Vorurteil ständig.
0: Der Ibi sagt ja von sich, wir sind Assis mit Geld.
1: Genau, das ist eine subversive Technik, um im Umfeld von Leuten, die sich für Bourgeois und solide halten, was ist denn solide an Kryptowährung?
0: Aber und sich auch an Kunst. Wie wird Kunst geschätzt? Oder ist das
1: so? Ach, ich finde, wenn ich mir die Welt so angucke, dann ist der konservative Kunstmarkt mit seinen Wertbildungsgesetzen, vielleicht auch nur, weil ich sie so gut kenne, eigentlich eine ziemlich überschaubare Nummer. Wir sind ja ständig umgeben von Dingen, die wir nicht beurteilen können. Kaufen ETFs oder irgendwas. Sie haben doch, wenn wir ehrlich sind, keine Ahnung, wie das funktioniert. Und diese Fallhöhe hat mir gefallen, ein Tool an die Hand zu geben. Warum darf die Charlotte nicht eine ganz tolle Unternehmerin, Bäckerin, Caterer-Betreiberin sein? Warum ist das so? Warum muss die Notarin werden und die ganze Zeit das Gefühl haben, hinter ihren Möglichkeiten zurückzubleiben? Warum fühlt sie sich am besten, wenn sie gutes Handwerk kauft oder sich von ihrem Freund Lorenz, der Modeschöpfer ist, schöne Kleider machen lässt? Warum hat sie da mehr das Gefühl der Selbstwirksamkeit als im Beruf? Warum hat sie das Gefühl, dass sie ständig angelogen wird in ihrem Notariat, dass die Leute, die da ihre Eheverträge schließen, dass das eine wenig solide Veranstaltung ist? Und gleichzeitig die Schausteller zu zeigen, wie die das besondere Talent haben, die nächste Generation zu erziehen, ehrbare Kaufleute zu erziehen, Kunst zu kaufen und dafür zu sorgen, dass die Gesellschaft funktioniert.
0: Ja, und hast du eine Antwort darauf gefunden, warum das so ist? Also weil es ist ja so eine Offenheit in dieser Familie Tusch. Das war eigentlich das, was mir total gut gefallen hat. Der Vater hat Frontallappendemenz, ja. ist sehr mitgenommen, ist auch am Anfang gleich die Beerdigung und dann wird auch rückblickend erzählt.
1: Die Tusch sind gottesfürchtige Leute.
0: Ja, ist das wichtig?
1: Ja, das Ding in der Kunst ist, wenn ich beraten soll. Also meistens habe ich das Gefühl, ich werde belehrt von der Mandantschaft, weil sie eben auch mit ihren Vorurteilen von Steuertricks, von Undurchschaubarkeit und so zu mir kommen. Und dann denke ich mir immer, oh Leute, träumt weiter. Die Welt ist viel banaler, als ihr denkt und das Finanzamt ist viel vernünftiger, als ihr denkt. Wenn man so sehr versucht, die Welt nach seinem eigenen Ableben zu gestalten, ist man immer im Hintertreffen. Denn wenn man, das ist ja das, womit die Charlotte den ganzen Tag beschäftigt ist, wenn man ein fein ziseliertes Testament machen will, einen komplizierten Erbvertrag, die Realität ist so viel vielfältiger, als dass wir das vorausschauen können. Man spricht dann so trocken von atypischen Verläufen. Die Concorde stürzt ab, die Titanic sinkt und schon sind ganze Erbfolgen durcheinander gerüttelt und man hätte es besser beim Gesetzlichen gelassen. Aber egal, Anwälte müssen ja von irgendwas leben und die Anwälte leben da gar nicht so gut davon, aber die Familien haben etwas, woran sie sich zerfleischen können, was Sonntagnachmittagsgespräche ausfüllt. Und das ist, was die Tuschs eben nicht tun. Die Tuschs sagen, wir nehmen uns ernst. Wir nehmen das sehr ernst, was wir da machen, aber wir nehmen uns nicht wichtig. Wir schachern nicht. Wir sind gottesfürchtige, nützliche Mitglieder der Gesellschaft und wir machen Leute glücklich durch ein ehrliches Geschäft. Man zahlt ein paar Euro und dann macht man eine Achterbahnfahrt oder darf ein paar Bälle auf ein paar Dosen werfen.
0: Wird man auch rausgerissen irgendwie aus seinem Alltag.
1: Das ist der schöne Urlaub im Kopf, den die verkaufen.
0: Das ist ja das, was Kunst auch kann.
1: Ja, also dieses Urlaub im Kopf und diese gedehnte Zeit, also die Zeit, in der man irgendwie nichts in Anführungszeichen Vernünftiges macht, da ist man doch am ehesten bei sich. Wie der Charlie Tusch, also der Vater vom Ebi, der diese Krankheit ja annehmen muss, was sehr schwer ist, denn der Witz an so einer frontotemporalen Demenz ist ja, dass man eine private Logik entwickelt, dass nicht so die materielle Wahrheit nicht mit den anderen teilt. Und wie der Ebi damit zurechtkommt, dass er nicht weiß, ob sein Vater zuletzt noch kluge Entscheidungen getroffen hat oder von der Erkrankung schon getriebene Entscheidungen, wie er das verstoffwechselt, wie er das mit offenen Armen annimmt, dass es halt einfach so ist und sich zurückziehen kann auf das, was die Generation davor, also das sind ja meine Lieblingspersonen eigentlich in dem Buch, dass die Großeltern, das war in meinem Leben ja auch so, dass Großeltern wahnsinnig wichtig waren für meine seelische Tagesentwicklung, so, also zu lernen, wie Dinge funktionieren, wie man einen Erdbeerkuchen macht und einen Huhn tötet oder einen Fisch ausnimmt und räuchert. Die unbezahlbare, bebilderte Kindheit, so ist der Ebi groß geworden mit Großeltern, die ihn nicht helikoptern und betüdeln und so noch ein Eis kaufen und noch ein Honigbrot schmieren, sondern die schreiben Geschäftsbriefe mit ihm. Die beschäftigen sich ganz ernsthaft mit seinem Kaufladen. Also eines der wichtigsten Motive in diesem Roman Talent zum Glück ist der Kinderkaufladen. So lernt man Kaufmann.
0: Du hast auch so einen in deinem Atelier stehen.
1: Total. Es ist ja nie zu spät für eine bebilderte Kindheit. Und ich hatte ein Puppenhaus und es gab auch eine Kaufladenabteilung. Und wenn man sich überlegt, wo habe ich am meisten gelernt, dann sind solche Dinge wichtig, sich zu überlegen, was stelle ich für eine Ware in den Laden und wie funktioniert das dann. Und der Charlie Tusch bekommt von seinem Freund, den es wirklich gibt, das ist die Schnapsbrennerei Krämer in Dortmund, kleine Schnapsflaschen geschenkt und die stellt der Ebi in seinen Kinderkaufladen und treibt Handel damit. Und die kämen gar nicht auf die Idee, der Ebi und die Charlotte den Schnaps zu trinken. Das ist ja ihre Ware. Und in dem Roman geht es um viele innere private Logiken. Jeder hat seine Vorstellung von der Realität. Für meinen Geschmack wird zu wenig drüber geredet, wird zu wenig die unterschiedliche Realität sich gegenseitig erzählt. Und warum schreibe ich einen Roman? Das ist so, wie der Ebi seiner abwesenden, räumlich abwesenden und später auch verstorbenen Mutter vorm Einschlafen erzählt, wie sein Tag war. Das ist ein bisschen mehr als Tagebuchschreiben, sich selber die Welt zu erzählen. Und wenn Ebi und Charlotte zusammen im Internat sind, die haben natürlich auch Heimweh, diese berühmte gedehnte Zeit und wie, wenn man auf dem Sprung ist zum Erwachsenwerden, wie wollen wir in Zukunft leben? Wer werden wir sein? Wir träumen natürlich von irgendwas, aber es ist so unspezifisch. Und dann liegt man zusammen auf der Wiese und erzählt sich von den Bildern zu Hause, von der Kunstsammlung der Eltern vom Ebi. Da erzählt man sich, was da drauf passiert und was das mit einem macht. Und so werden wir Mensch, indem wir uns gegenseitig von unserem Innenleben erzählen, um in Kontakt zu kommen. Darum geht's.
0: Und das ist ein bisschen das Glückstalent.
1: Glückstalent ist, eine Sprache dafür zu finden und sich das zu trauen, darüber zu reden.
0: Wie war das jetzt von dir oder wie war das für dich, aus diesem Kunstbetrieb auf einmal in den Literaturbetrieb zu kommen? Weil das sind ja doch zwei, nach meiner Erfahrung, extrem unterschiedliche Welten.
1: Naja, wir haben ja schon gehört, es ist again ein Winner-Takes-All-Market. Also nur wenig Leute haben großen Erfolg und sind sichtbar. Jeder glaubt, dass er ein Buch schreiben kann. Also auch das ist wie beim Fußball oder in der Kunst. In der Kunst hört man ja auch ständig.
0: Das kann ich auch mal.
1: Dabei geht es um die verkörperte Idee und je mehr Berufserfahrung bei mir dazukommt in der Kunst. Vielleicht habe ich es einfach nur deswegen gemacht. Ich bin ja jetzt Debütantin. Wann ist man schon mal in meinem Alter noch mal Debütantin? Großartig. Als ich das erste Mal gehört habe, dass ich Debütantin bin, habe ich gedacht, ich kaufe mir sofort ein Diadem. Das ist das, was es eigentlich ist.
0: Und dann auch noch so beworben. Also du gehst ja tatsächlich mit den Ansprüchen des Kunstbetriebs jetzt auch in die Bekanntmachung deines Romans rein.
1: Naja, ich bin, wie gesagt, ein verdammter Glückspilz und bin sehr froh, dass ich in so einem Umfeld jetzt arbeiten darf, dass ich auch das Hörbuch selber einlesen durfte. Also wer nicht lesen will oder lange Autofahrten, Zugfahrten, ich habe auch schon gehört, dass Hörbücher beim Putzen gehört werden. Also wer viel zu putzen hat, Silber oder so, 17 Stunden Hörbuch kann man sich anhören. Und weil ich selber lese, ist es natürlich nicht so professionell wie vielleicht von einem Schauspieler, aber es ist halt sehr authentisch gelesen.
0: Hat das Spaß gemacht?
1: Spaß.
0: Es ist sehr anstrengend, stelle ich mir vor.
1: Es war wahnsinnig anstrengend, aber eine tolle Erfahrung, eine wirklich tolle Grenzerfahrung. Also Marathon brauche ich nicht. Ich habe jetzt das Hörbuch eingelesen. Das hat, glaube ich, denselben Effekt. Und mein schönstes Kompliment dieses Jahr war, dass die Dame in dem Aufnahmestudio in Köln, wo das gemacht wurde bei Spotting Image, die hat, Anke Rose heißt sie, die hat so einen schönen Namen, die hat gesagt, ja, die Sasa ist morgens um 9 Uhr, ist sie immer überpünktlich gut gelaunt gekommen und nach 6 Stunden harter Arbeit ist sie erfrischt nach Hause gegangen. Die Leistung, natürlich geht es in dem Roman um Leistungsgesellschaft am Ende, Leistung kann ja wahnsinnig glücklich machen, froh machen, erfüllt machen. Und ich habe versucht, bei der Erziehung meiner Kinder das zu beherzigen, dass ihnen eben nicht alles aus dem Weg geräumt wird, sondern dass sie die Chance haben, eigene Erfahrungen zu machen und echten Erfolg zu spüren. Also nicht so hingefummelt und hingetragen und gezogen und geschleppt, sondern dass sie echten Erfolg haben können. Und das Talent zum Glück ist ja auch ein Plädoyer für die Internatserziehung. Die Abgeschiedenheit von den Eltern, sich in einem Rudel zu bewegen, zurechtzufinden und frei zu sein, auch Erfolgserlebnisse zu haben, wie das ist mit dem Flügel zusammen. Ein Flügel ist die Wohngemeinschaft im Internat. Einen Keller auszupumpen oder eine große Wanderung zu machen ohne Handy und so. Das sind schon die coolen Sachen. Okay. Und ich finde, Kinder haben zu wenig echte Erfolgserlebnisse. Und darum geht es halt auch in diesem Buch, wie man das hinbringt, dass man sich selber als wirksam erfahren kann. Also auch ein Plädoyer für das Ehrenamt, für bürgerschaftliches Engagement.
0: Die Figur, mit der du dich am ehesten identifizierst, ist Ebi.
1: Ja.
0: Wie gesagt, wir haben es jetzt schon mehrfach gesagt, schwul. Wie fühlt es sich an?
1: Das Ding ist ja das, es wird ja sehr viel über Autofiktion gesprochen und es gibt viele Romane zurzeit, wo Leute das beschreiben, was sie erleben, also aus ihrem Milieu, aus ihrem Leben berichten. Und also es ist nur so teilfiktionalisiert. Das wollte ich nicht, sondern ich wollte, dass die Charaktere in meinem Buch echte Eigenleben führen. Und das schien mir gut zu sein, wenn ich das übertrage auf etwas, was ich nicht bin. Also ich bin ja offensichtlich kein schwuler Mann. Andererseits, das ist das Coole, dass das funktioniert, dass Sachen, ganz unterschiedliche Sachen gleichzeitig funktionieren, soll man ja auch schreiben über das, wovon man Ahnung hat. Und da sich mein Umfeld, das mag mit der Kunst zu tun haben oder auch irgendwie zufällig sein, von all den Milliarden Menschen auf der Welt, wie ein Land man kennt, das ist ja in weiten Teilen auch irgendwie zufällig. Mein Umfeld rekrutiert sich eben zu weiten Teilen aus schwulen Männern. Also das ist etwas, wovon ich
0: Jahrzehnte was weiß. Okay, das heißt, du kanntest dann einfach sehr viel davon.
1: Also da kenne ich genug, ja. Also genug, sehr genug, um darüber zu schreiben, sodass meine Kinder schon immer lustig machen, dass wir bei Partys zusehen müssen, wo wir ein paar Frauen hernehmen. Das ist das Gute am Literaturbetrieb. Da gibt es einfach tolle Frauen. Und es gibt auch Frauen in meinem bisherigen Beruf. Das ist doch eine sehr männerlastige Veranstaltung. Mal Angela Gleitzer, mein tägliches Tun, Künstlerin ausgenommen. Aber sonst sind wir doch sehr männlich umgeben.
0: Es gibt ja auch sehr deutliche Sexszenen drin. War das dann schwer, sich da reinzuversetzen?
1: Nee.
0: Der Freund von Ebi, die Frage muss ich noch stellen, ist, also das würde ich jetzt gerne nochmal, weil ich bin in Sparsamkeit aufgewachsen. Und der Freund von Ebi, der dann im Laufe des Buchs sehr schlecht wegkommt, der ist sehr geizig.
1: Ja, Geiz halte ich für einen...
0: Ist also zu Recht Todsünde.
1: Genau.
0: Schlimmer also sparsam.
1: Sparsam ist, soweit es mit Ressourcen zusammenhängt, die, also wenn man sparen muss, ist das halt so. Die Frage ist, ob man was kaputt spart. Also die Mutter von der Charlotte ist ja eine Meisterin im Kaputtsparen. Und die Charlotte muss das lernen, großzügig zu sein und sich Dinge zu gönnen, Sachen richtig zu finden. Das lernt er natürlich in der Familie vom Ebi, wie ein ordnungsgemäßes Leben in Fülle funktioniert, das Rücksicht nimmt auf den Planeten, das Rücksicht nimmt auf Berufe, die man unterstützen sollte, also echtes Handwerk zum Beispiel. Und Geiz halte ich für einen schwerwiegenden Charakterfehler, gegen den schwer aufzukommen ist. Und der Georg, wie der Partner vom Ebi im Buch heißt, der glaubt, dass er eine Weile Unternehmer sein kann, um genug Geld zu scheffeln, um dann nichts mehr zu tun. Mhm. Und das ist genau das Gegenteil von Unternehmertum, wie ich es begreife, wenn es was werden soll. Unternehmertum, und deswegen sammeln Unternehmer ja auch, die wollen etwas hinterlassen, etwas, was funktioniert. Ein Betrieb, der wächst. Im Ergebnis ein dynastischer Anspruch, dass, wenn man abwertend sagen will, wird dann so rumgegrantelt, ja, pseudofeudal und so. Naja, gut, aber Geiz hinterlässt nichts. Und Neuschwanstein ist womöglich auch das Produkt einer frontotemporalen Demenz. Also dieses sehr sorglose Umgehen mit Ressourcen und Geld von anderen Leuten, das ist das eine. Aber auf der anderen Seite ist es jetzt vom Ergebnis her natürlich das, was einen ganzen Landstrich ernährt. Diese Ambivalenz zu bebildern ist auch ein Thema, das in Talent zum Glück mitschwingt. Und dass der Georg von allen, die bisher schon gelesen haben, es sind ja jetzt noch nicht ganz so viele, aber ich glaube, da kann man jetzt schon ganz gut Abstimmungen machen. Also die Hochrechnung sagt, der Georg ist der Unsympath in dem Ding. Und ich hoffe, dass viele Leute, die sich überlegen, mache ich ein Start-up, das ist ja das, was junge Leute jetzt so wollen, dass man sich das überlegt, dass man Geld nicht essen kann, dass Geld nicht glücklich macht, dass man einen anderen unternehmerischen Impetus braucht, irgendeine Idee, was man eigentlich in die Welt bringen will, warum man das macht, warum arbeitet man, wofür. Das würde ich gut finden, wenn sich die ein oder andere, der ein oder andere das mal überlegt.
0: Geht es mit dem Buch? Hast du das Gefühl gehabt, es geht um dich oder geht es um die Weitergabe von etwas, was du sagen willst?
1: Wenn Kunst gut ist, also das sage ich in der bildenden Kunst immer, dann ist sie mehr als die Person im Atelier. Ich sage das deswegen nicht die Person hinter der Leinwand, weil ich mich so viel mit Bildhauerei beschäftige. Wenn das richtig gut läuft, dann ist in der Fiktion, in der Geschichte, Menschen brauchen Märchen. Wir brauchen Ideen, um zu leben. Deswegen ist die Kunst ja auch so toll, weil die Kunst verkörperte Idee ist, also die bildende Kunst. Und wenn es richtig gut läuft für Talent zum Glück, dann ist das Buch schlauer als ich.
0: Also, dann muss es sich aber anstrengen. Vielen Dank. Das war das SWR-Kulturgespräch mit Sassa Handen, Kunstsachverständige, Kunstsammlerin, Elfe und jetzt Schriftstellerin des Romans Talent zum Glück, der bei Blessing erschienen ist. Ich bin Alexander Wasner. Vielen Dank.
1: Vielen Dank.
2: Das nächste SWR-Kulturgespräch hören Sie am kommenden Samstag, also am Tag der Deutschen Einheit, mit der Comiczeichnerin Anke Feuchtenberger, geboren 1963 in Ost-Berlin. Alle Frauen sind mutig, stark und schön. Den Satz schrieb Anke Feuchtenberger im Frühjahr 1990, noch in der DDR, auf das Plakat zur Gründung des Unabhängigen Frauenverbands. Damit wurde sie schlagartig bekannt. In der Comic- und Graphic-Novel-Szene wird Anke Feuchtenberger international für ihre Bücher verehrt. Zum Beispiel für Genossin Kuckuck, eine Geschichte aus der DDR in den 1960er Jahren. Damit war sie für den Preis der Leipziger Buchmesse nominiert.
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2: Jane Bennett und Makeke. Eine mitreißende Verbindung von Jazz und kubanischer Musik. Die kanadische Saxophonistin und Flötistin hat für Makeke junge Musikerinnen aus Kuba zusammengebracht. Und wir hören jetzt gleich zwei ganz unterschiedliche Seiten der Band. Erst sehr feurig mit Playing with Fire und danach ganz lyrisch mit Bolero a un Sueño.

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3: Um 18 Uhr mit Antje Rennecke. Bundeskanzler Merz hat der Stadt München als deutschem Kandidaten für die Olympischen Sommerspiele seine Unterstützung zugesichert. Das ganze Land stehe dahinter, so der CDU-Chef auf X. Man wolle die Spiele nach Deutschland holen, für Gänsehaut, große Erfolge und unvergessliche Momente. Die bayerische Landeshauptstadt hatte sich bei der Abstimmung über die deutsche Bewerberstadt für Olympia 2036, 2040 oder 2044 gegen die Region Köln-Rhein-Ruhr knapp durchgesetzt. Der Präsident des Olympischen Sportbundes Weikert sprach von einem guten Tag für den deutschen Sport. Bundesinnenminister Dobrindt will sich für Schnellabschiebungen einsetzen, die bei massenhaften Grenzübertritten greifen. Es brauche einen neuen europäischen Migrationsmechanismus, sagte Dobrindt zum Auftakt des Münchner Migrationsgipfels. Hintergrund ist der Massenansturm von Migranten auf das spanische Gebiet Ceuta im Juli. In solchen Situationen solle auch die europäische Grenzschutzagentur Frontex schnell eingreifen und den betroffenen Ländern helfen können, so der CSU-Minister. In 15 Städten in Deutschland hat es heute Proteste gegen den Sozialabbau gegeben, unter anderem auch in Stuttgart und in Saarbrücken. Der Deutsche Gewerkschaftsbund hat insgesamt rund 175.000 Teilnehmer gezählt. Die DGB-Vorsitzende Fahimi hat am bundesweiten Protesttag noch einmal die geplanten Sozialreformen der Bundesregierung kritisiert. Sie sagte, diese würden vor allem die Arbeitnehmer belasten. Fahimi forderte im Deutschlandfunk unter anderem mehr Investitionen in die Infrastruktur und mehr Wachstum. US-Präsident Trump hat den Vorschlag der iranischen Regierung zur Öffnung der Straße von Hormus abgelehnt. Das Angebot sei nicht annehmbar gewesen, gab Trump im Weißen Haus bekannt. Der Iran hatte Anfang der Woche angeboten, die Meerenge innerhalb von 7 Tagen zu öffnen, sollten die USA im Gegenzug ihre Seeblockade stoppen und die Sanktionen gegen den Verkauf von iranischem Öl aufheben. Papst Leo XIV. Hat am Nachmittag im Pariser Stadtzentrum einen Gottesdienst vor rund 800.000 Menschen gegeben. Auch viele französische Politiker nahmen an der Messe auf dem Place de la Concorde teil, darunter Premierminister Le Cornu und die rechtspopulistische Präsidentschaftskandidatin Le Pen. In seiner Predigt rief Leo dazu auf, über den Sinn des Lebens zu reflektieren. Das katholische Kirchenoberhaupt fragte die Menge, ob es wirklich reiche, sich mit materiellen Gütern und den kleinen Idolen zu begnügen, die alles Mögliche versprechen, aber das Herz leer lassen. Rheinland-Pfalz will ehrenamtliche Vereine ab dem kommenden Jahr bei den GEMA-Gebühren entlasten. Das hat Ministerpräsident Schnieder während eines Bürgerempfangs in Mainz angekündigt. Demnach plant das Land, die Kosten für bis zu 4 Veranstaltungen pro Verein im Jahr zu übernehmen. GEMA-Gebühren fallen immer dann an, wenn urheberrechtlich geschützte Musik öffentlich genutzt wird, auch bei Vereinsfesten. So manche sind wegen der finanziellen Belastung ausgefallen. SWR-Nachrichten, Redaktion Ramin Movasagian. Das Wetter für Baden-Württemberg und Rheinland-Pfalz. Ein Hoch bringt warme Luft zu uns. Die Vorhersage. In der Nacht ist es meist sternenklar, vereinzelt bildet sich Nebel. Die Tiefstwerte liegen bei 14 bis 3 Grad. Morgen ist es den Tag über wieder sonnig, bei Temperaturen von maximal 24 Grad in der Eifel und 31 Grad am Kaiserstuhl. Die weiteren Aussichten? Die neue Woche startet mit einem Mix aus Sonne und Wolken. Dazu gibt's nochmal sommerliche Temperaturen um die 30 Grad. 18.04 Uhr.
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1: Mit Ralf Hecht. Guten Abend. Die SPD rückt offenbar von der bisher bekannten Pflegereform ab und fordert nun einen Pflegedeckel. Außerdem, Deutschland will sich mit München um die Olympischen Spiele bewerben und der Papst feiert mitten in Paris mit rund 700.000 Menschen einen Gottesdienst. Zuerst aber mal nach New York. Noch bis übermorgen läuft dort die sogenannte High-Level Week der UN-Generalversammlung. Oft sind es die Staats- oder Regierungschefs, die dort sprechen. Manchmal muss aber auch der Außenminister als hohes Niveau reichen, etwa bei Deutschland oder auch bei Russland. Am Abend wird Johannes Wadephul in New York sprechen, nicht allzu lang vor ihm, eigentlich schon jetzt, wäre sein russischer Kollege Sergej Lavrov an der Reihe, doch dessen Rede verschiebt sich. Und weil beide Außenminister nun gerade in New York sind und vielleicht auch, weil beide nicht die echten Chefs sind, bot sich vor den Reden die Gelegenheit für einen persönlichen Austausch. Dieser soll auf eine deutsche Initiative zurückgehen. So viel wissen wir im Moment und ja, interessanterweise verschiebt sich eben die Rede Lavrovs vor der Generalversammlung ein ums andere Mal. Sollten wir in der kommenden Viertelstunde noch mehr erfahren als das, so werden auch Sie es erfahren. Jetzt schauen wir aber erstmal nach Berlin. Eigentlich sollte der erste Teil der Pflegereform ja am kommenden Mittwoch im Bundeskabinett beraten werden. Doch die SPD droht das Vorhaben nun zu blockieren. Sie lehnt Leistungskürzungen ab und fordert einen Deckel für die Pflegekosten. Das Konzept dafür liegt dem ARD-Hauptstadtstudio exklusiv vor. Ruth Kirchner mit Einzelheiten.
4: SPD-Generalsekretär Klüssendorf betont, Leistungskürzungen mache seine Partei nicht mit. Pflege dürfe nicht zum finanziellen Risiko für Pflegebedürftige und ihre Familien werden. Die SPD fordert daher einen Deckel für die Pflegekosten. Ein Konzept dafür hat der saarländische Gesundheitsminister Jung seinen Länderkolleginnen und Kollegen jetzt vorgelegt. Nach Informationen des ARD-Hauptstadtstudios will sich die SPD die Vorschläge zu eigen machen. Hintergrund sind die ständig steigenden Kosten der Pflege. Im Bundesdurchschnitt müssen Pflegebedürftige im ersten Jahr im Pflegeheim rund 3.400 Euro pro Monat aus eigener Tasche zahlen. Der größte Teil davon entfällt auf den sogenannten einrichtungseinheitlichen Eigenanteil, der derzeit im Schnitt bei 1.775 Euro liegt. Das Konzept aus dem Saarland sieht vor, diesen Anteil in einem ersten Schritt bei 1.500 Euro zu deckeln. In den ersten 12 Monaten im Pflegeheim würde das eine Entlastung von 275 Euro monatlich bedeuten. In späteren Jahren wären die Entlastungen deutlich geringer, weil die Zuschüsse der Pflegeversicherung steigen. In einem zweiten Schritt soll der Eigenanteil sogar auf unter 1.500 Euro sinken können. Die anderen Kosten für Unterbringung und Verpflegung, Pflege und Betreuung kommen wie bisher dazu. Die Kosten für den ersten Schritt des Pflegedeckels beziffert das Konzept mit rund 1 Milliarde Euro. Der zweite Schritt würde rund 3 Milliarden Euro kosten. Ob die Vorschläge Aussicht auf Umsetzung haben, ist unklar. Am Montag sollen die Gespräche über die Reform der Pflegeversicherung fortgesetzt werden.
1: Mit sicherlich neuen Wendungen. Deutschland will sich um die Olympischen Spiele 2036, 40 oder 44 bewerben. So viel war schon länger klar. Nur wo sollen die Spiele denn ausgerichtet werden? Ursprünglich wollte man beim Deutschen Olympischen Sportbund mal eine gesamtdeutsche Bewerbung mit mehreren Städten als Austragungsort. Man rückte davon ab, weil es keine flächendeckende gesamtdeutsche Begeisterung gab. Keine Handvoll Städte bzw. Regionen wollte die Spiele bei sich haben. Und nachdem Hamburgs Bürger im Mai gegen eine Bewerbung gestimmt hatten, blieben dann nur noch drei. Berlin schied dann in der vergangenen Woche aus. Offiziell wegen des Wahlergebnisses, denn die Linke ist gegen die Spiele in der Stadt. Inoffiziell konnte der alte Senat sich mit diesem Verweis aber auch eine Schmach ersparen, denn Berlin galt schon länger als chancenlos. Blieben als echte und harte Konkurrenten die Region Rhein-Ruhr und München. Das ist es dann auch geworden. Frank Hollmann war dabei, als Bundespräsident Steinmeier das Ergebnis der Wahl verkündete.
5: Sieger ist München. Ja! Im Saal hatten es wohl schon viele geahnt, was Bundespräsident Frank-Walter Steinmeier verkündete. Der deutsche Sport bewirbt sich nach 1972 erneut mit München um olympische und diesmal auch paralympische Sommerspiele. Denn anders als vor 4 Jahrzehnten gehört beides heute fest zusammen, sagt Nico Kappel, Paralympicsieger in Rio vor 10 Jahren.
6: Olympics, Paralympics, die Spiele, olympische und paralympische Spiele, wo man dann fast 10 Minuten braucht, um das einmal durchzusagen. Es ist völlig egal. Ich glaube, wir sind uns alle einig hier. Egal, ob wir von Olympics sprechen, ob wir von den Paralympics sprechen. Wir reden von dem größten Sportevent der Welt.
5: Und das soll wieder nach München kommen. Dazu Kanuslalom in Augsburg, Segeln in Kiel und Fußball in weiteren Städten von Stuttgart bis Nürnberg. Herz aber bleibt der Olympiapark von 72 mit seinem ikonischen Zeltdach. Bayerns Ministerpräsident Markus Söder.
7: Eine der großen Stärken ist dieses One-Village-Konzept. Das war ja auch die Idee, die wir in Paris gesehen haben. Die Pariser Spiele haben eigentlich die Stimmung in Deutschland verändert zu Olympia. Es waren so begeisternde Spiele, alles an einem Ort, innerhalb weniger Sekunden von einem Sportevent zum anderen zu gehen. Du schaust beim Schwimmen in der See, drehst dich um und die Radfahrer fahren vorbei und um die Ecke dann ist das nächste Event. Und deswegen glaube ich, hat das Paris auch uns, auch mich persönlich übrigens, noch total geflasht.
5: Genau dieses Konzept verfolgt auch München. Was es nicht gibt, soll temporär entstehen. Wie bei den European Championships 2022 mit Wettkampfstätten in Messehallen und mitten in der Stadt. Wettkampfstätten, die nach den Spielen wieder verschwinden, so wie in Paris. Da wurde Daria Fafolomeev erste deutsche Olympiasiegerin der rhythmischen Sportgymnastik.
8: Olympia ist auf jeden Fall was ganz Besonderes für jeden Sportler. Es ist der Event, auf den man sich fokussiert und jahrelang arbeitet und dafür wirklich alles gibt, auf den wichtigen Punkt wirklich Bestleistung zu bringen, und das macht auch das Besondere.
5: Klar ist aber auch, München muss Gas geben, vor allem bei der Infrastruktur, bei Straßen und ÖPNV. 2029 fällt die Entscheidung, wer die Spiele 2036 bekommt. Es könnte München sein, nicht viel Zeit. Der Bundespräsident aber betont die Chancen einer deutschen Bewerbung.
9: Bringen wir unser Land jetzt in Bewegung, um alles zu stärken, was uns verbindet. Stellen wir uns geschlossen hinter unseren Olympiakandidaten. Ich bin überzeugt, wenn wir als Team Deutschland an den Start gehen, dann haben wir beste Chancen, Gastgeber der Spiele zu werden.
1: Der Bericht von Frank Hollmann über Münchens Triumph in Baden-Baden. Und Markus Tepper übt sich nun in der nicht-olympischen Disziplin des Kommentierens.
10: Am Ende hat sich der Favorit durchgesetzt, und zwar deutlich. Der Deutsche Olympische Sportbund wird München ins Rennen um die Sommerspiele 2036, 2040 oder 2044 schicken. Auch wenn die unterlegene Region Köln-Rhein-Ruhr am Ende dieses Wettbewerbs eine beeindruckende Aufholjagd hinlegte und im Prüfbericht des DOSB nur knapp hinter München lag, scheint das Münchner Konzept vor allem die abstimmenden 42 olympischen Fachverbände überzeugt zu haben. Kurze Wege, viele moderne Sportstätten, dazu wirtschaftliche und politische Stabilität. Am Ende bot München wohl das beste Gesamtpaket, wozu auch das Flair und die Lebensqualität der bayerischen Landeshauptstadt zählen. Deren Einwohner hatten, genauso wie in der Region Köln-Rhein-Ruhr, mit 2/3 Mehrheit für eine Bewerbung votiert. Das kommt so auch nicht oft vor. Interessant wird sein, ob nach diesem deutlichen Wahlergebnis nachgekartet wird. Denn eigentlich haben sich alle Bewerber, mit Berlin und Hamburg waren es ursprünglich ja mal 4, in die Hand versprochen, sich nach der Entscheidung geschlossen hinter dem gewählten deutschen Olympiakandidaten zu versammeln, um der Bewerbung mit demonstrativer Einheit auch nach außen Wucht zu verleihen. Denn das darf man nicht vergessen. Die heutige nationale Wahl von München war erst der Anfang eines internationalen Bewerbungsmarathons, der unter Umständen bis weit in die 30er Jahre laufen wird. Das nächste Etappenziel ist die Vergabe der Sommerspiele 2036 in 3 Jahren, sofern sich das IOC für Europa als Austragungsort für diese Spiele entscheidet. Sollte Europa erst wieder 2040 oder gar 2044 drankommen, braucht München als deutscher Olympiabewerber einen langen Atem.
1: Ja, und wir gehen nach München. Bundesinnenminister Alexander Dobrindt hatte für heute zur 2. Munich Migration Meeting geladen, was in gewisser Weise eine Konkurrenzveranstaltung zur EU ist. Und so sind auch nicht alle europäischen Innenminister nach München gekommen, aber doch immerhin 17. Und der EU-Kommissar für Migration, der Österreicher Magnus Brenner, der spielt auch mit. Das informelle Treffen der Migrationshardliner begann mit einem ausdrücklichen Lob für die EU-Kommission, die einen neuen europäischen Krisenreaktionsrahmen etablieren will. Aus München, Daniel Knopp.
11: Getrieben durch Schleuser und kriminelle Banden komme es immer wieder zu Ausnahmesituationen an den europäischen Außengrenzen, sagt Bundesinnenminister Alexander Dobrindt. Es brauche deswegen in Situationen wie jüngst in Ceuta neue Regeln. Keine regulären Asylverfahren, sondern Schnellverfahren für Rückführungen, so Dobrindt im Bayerischen Hof.
12: Also bewusst dann nicht den Prozess der normalen Asylverfahren in Gang setzt, sondern eben ein Schnellverfahren zu Rückführungen, weil eine Ausnahmesituation identifiziert ist, die nichts mit einer humanitären Notlage zu tun hat.
11: Auch geht es in München um mehr Kompetenzen der europäischen Grenzschutzagentur Frontex. Sie soll, so Dobrindt, künftig auch Rückführungen aus Transitstaaten wie Serbien oder Albanien durchführen können. In Zukunft denkt Dobrindt auch an Frontex-Rückführungen in Drittstaaten außerhalb der EU, in sogenannte Return-Hubs, die eröffnet werden sollen. In jedem Fall brauche Frontex mehr Personal, sagt EU-Migrationskommissar Magnus Brunner. Zentraler Punkt für Brunner ist der Schutz der Außengrenzen.
13: Wir haben gesehen, dass Menschen ausgenutzt, ausgebeutet werden. Und wir haben gesehen, wie Migration teilweise von Akteuren auch gesteuert wird, die Europa schaden wollen. Also der Schutz der Außengrenzen ist keine Frage der Härte, sondern es ist eine

0: Bombe deponiert. 12 Menschen und der Attentäter starben. Mehr als 200 wurden teils schwer verletzt. Die genauen Umstände und auch die Verbindungen des Attentäters geben bis heute noch Rätsel auf. Aus München berichtet Birgit Grundner.
1: Ramin Assisi wollte das Festgelände gerade verlassen, als wenige Meter neben ihm die Bombe hochging. Sofort leistete er erste Hilfe.
2: Und dann geschah etwas, das ich lange für eine Gnade hielt und das ich in Wahrheit rächen sollte. Verdrängte das Ganze. Ich funktionierte, ich arbeitete, ich glaubte, davon gekommen zu sein.
1: Doch 30 Jahre später kamen die Bilder zurück. Bis heute leidet er unter dem Erlebten. Schlafen kann er nur mit Medikamenten. Überlebende und Angehörige seien von Behörden und Institutionen lange nicht ausreichend gesehen worden und hätten um Unterstützung kämpfen müssen, sagte zweite Bürgermeisterin Mona Fuchs. Betroffene müssten sich darauf verlassen können, dass Politik, Verwaltung und Behörden verlässlich an ihrer Seite stehen. Fuchs appellierte auch an die bayerische Staatsregierung, das Thema Oktoberfestattentat in den Lehrplan aufzunehmen.
3: Denn wir müssen jungen Menschen erklären, dass dieser Anschlag nicht die unpolitische Tat eines Einzelnen war. Wir müssen erklären, was Rechtsextremismus und gruppenbezogene Menschenfeindlichkeit anrichten können, wenn aus Worten Ideologie, aus Ideologie Entmenschlichung und aus Entmenschlichung Gewalt wird.
1: In einer Durchsage auf dem Festgelände wurden die Namen aller Todesopfer verlesen. Wenig später wurden die Eingänge geöffnet.
0: Nach Paris, da ist oft schon mal viel los und die Menschen dort sind auch schon einiges an Großveranstaltungen mitten in der Stadt gewohnt, samt der damit verbundenen Einschränkungen. So endet ja zum Beispiel jedes Jahr die Tour de France auf den Champs-Élysées, wo am Nationalfeiertag auch tausende Soldaten entlang marschieren, stundenlang. Aber 700.000 Menschen am Place de la Concorde und den angrenzenden Champs-Élysées, das ist selbst für Paris außergewöhnlich. Sie alle wollten den Papst sehen. Henrik Lesser-Villun.
4: Begleitet von euphorisierten Rufen der Gläubigen und der Zuschauer kam Papst Leo XIV. Im Papamobil die knapp 3 Kilometer lange Strecke der Champs-Élysées heruntergefahren. Ungefähr 800.000 Menschen hatten sich laut Pariser Behörden zwischen Arc de Triomphe und Place de la Concorde versammelt, um bei diesem Spektakel dabei zu sein. Die anderthalbstündige Messe hielt der Papst zu Ehren von Maria. Für französische Katholiken ist sie die wichtigste Schutzpatronin des Landes. Auf der Place de la Concorde wurde sie als Quelle des Heils gefeiert. Die gesamte Messe war durchzogen von Wassermotiven. Auch das Motto des Papstbesuches, damit die Welt Leben hat, bezieht sich darauf. Die Predigt hat Papst Leo XIV. Auf Französisch gehalten. Von dieser schönen Stadt Paris aus bete ich inständig dafür, dass sich das lebendige Wasser des Heiligen Geistes über ganz Frankreich ausbreitet. Ich denke an euch, liebe junge Menschen. Ihr seid die Kirche von heute. Wie schön ist es, eure Begeisterung, eure Tatkraft, euer Engagement und eure Freude in den christlichen Gemeinschaften zu sehen. Ich denke auch an euch, liebe Katechumenen und Neugetaufte, die ihr den Weg des Glaubens, der Bekehrung und der christlichen Initiation beschreitet. In Frankreich entdecken gerade junge Erwachsene den katholischen Glauben neu. In diesem Jahr wurden so viele von ihnen getauft wie seit Jahrzehnten nicht mehr. Auf den Champs-Élysées waren Dutzende Großbildschirme aufgebaut worden. Während der Messe wurden über 500.000 Hostien ausgegeben. Dafür waren 3.000 sogenannte Kommunionspunkte auf dem Gelände vorgesehen. Die Auswirkungen des Besuchs waren in großen Teilen der Pariser Innenstadt zu spüren. Zahlreiche Metrostationen waren geschlossen, tausende Sicherheitskräfte im Einsatz, ganze Straßenzüge abgesperrt.
0: Und leider haben wir noch keine weiteren Informationen aus New York. Und so waren das also die aktuellen Informationen in SWR Kultur aktuell mit Ralf Hecht am Mikrofon. Und jetzt ist es 18.20 Uhr.
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6: Hallo und willkommen. Henry Altmann begrüßt Sie zu Teil 2 von See Here, Hear See, einem Jazz-Trip entlang des deutschen Bodenseeufers, in dem wir bis Singen gekommen sind. Und da gehen wir auch heute gleich in die Vollen, heißt ins Programm des dortigen Jazzclubs. Der hat zum Beispiel am 19. November die kanadische Ausnahmepianistin Chris Davis zu Gast, muss man gehört haben. Hier ist The Subtext aus ihrer gerade erschienenen Trio-CD Lost in Geneva.

0: In Singen kann Jazz klingen, wie eben gehört mit der kanadischen Pianistin Chris Davies. Gerade waren im dortigen Jazzclub das Julia Hülsmann Oktett und das Berliner Andromeda Mega Express Orchestra da. Im Oktober kommt unter anderem das Biondini-Godard-Negli-Trio. Alle zwei Wochen ist im Singener Games Spitzenjazz zu Besuch. Und genau da treffen wir auch die beiden Vorsitzenden, Klaus Mühlhaar und Rudolf Kolmstetter.
1: Wenn Sie sich das angucken, kennen Sie vielleicht das eine oder andere, aber da sind ganz viele Sachen, die sind dem breiten Publikum, Jazzpublikum, eher unbekannt. Aber die wissen ganz genau, wenn wir das hier machen, dann ist das gut. Es kann einem mal nicht gefallen, das ist ja klar, aber hat Qualität. Und das ist gut und da können die sich drauf verlassen.
0: Anspruch und Zuspruch passen, feine Sache. Aber wie finanziert man so ein für diese Gegend Wahnsinnsprogramm? Wie viele kommen da in ein Jazzkonzert?
1: Zwischen 110 und 120 Zuschauer, ohne dass irgendwas ausverkauft ist. Wir haben 510 Mitglieder, das sind schon 20.000 Euro. Stadt zahlt 20.000 seit Anfang an, das ist schon wieder garantiert für 3 Jahre. Dann gibt es vom Regierungspräsidium was, dann haben wir 7-mal den Applauspreis gewonnen, Spielstättenprogrammpreis, der ist auch mittlerweile mit 10.000 dotiert. Ja, und der Rest geht über die Eintrittsgelder und Spenden.
0: Profitiert man da auch von der Nähe zur finanzstarken Schweiz?
1: Man könnte jetzt sagen, wir wohnen hier direkt an der Schweiz, kommt nur noch das Publikum von der Schweiz. Aber da ist die Schranke im Kopf. Also wir haben aus der Schweiz vielleicht so 40, die regelmäßig mehr oder weniger kommen. Fertig. Obwohl es die Hälfte kostet, wie in der Schweiz, das Bier ist billig. Die Musik ist gut, das funktioniert irgendwie nicht.
0: Wir haben im Laufe unserer Bodenseereise in der SWR Homezone ja gelernt, dass es anspruchsvoller Jazz hier noch schwerer hat als in der Großstadt. Genau den aber bietet der Jazzclub Singen. Der zweite Vorsitzende Klaus Mühlhaar.
2: Was für das Gros des Publikums zutrifft, das trifft für die Stadt natürlich auch zu. Die akzeptieren im Wesentlichen, dass das hier einen Zuspruch hat und dass das natürlich auch nicht die Riesensumme, aber doch eine erträgliche Summe umgesetzt wird. Wir buchen Hotels hier, die Gastronomie profitiert davon. Also es ist nicht so, dass es eine einseitige Geschichte ist.
0: Der erste Vorsitzende Rudolf Kolmstetter ergänzt.
1: Wir sind also im Ländle bei dem Programm auch einer, der von den Eintrittspreisen enorm günstig ist. In der Regel immer so 24 Euro. 21 für Mitglieder, 10 für Schüler und in Allensbach kosten die 40, 35, wahnsinnig.
0: Allensbach, das zur Erklärung, liegt zwischen Singen und Konstanz am Untersee, bietet seit 27 Jahren mit Jazz am See eine mit zuletzt Rebecca Backen, Wolfgang Hafner oder Andrea Scherer und Daniel Garcia Diego prominent besetzte und wie wir gerade gehört haben, auch hochpreisige Jazzreihe. Sich in sparsamer Bockigkeit hingegen den Zeitläufen verweigernd, druckt man in Singen seit 37 Jahren immer noch zweifarbige Programme und Plakate, mittlerweile ihr eigener Kult geworden.
1: Wir haben zum Glück beide denselben Geschmack und insofern ist es demokratisch, aber einfach nur zwischen uns beiden. Wenn man da einmal im Monat eine Programmplanung im Kreise des Vorstands machen würde, dann hätte ich schon längst aufgehört. Und von den 500, da sind natürlich wahnsinnig viele dabei, die das unterstützen. Die sieht man nie, aber seit 30, 37 Jahren sagen die, das ist gut, da wird was gemacht, das unterstützen wir.
0: Aber auch hier keine Sessions, keine lokal-regionalen Musiker.
2: Auch ganz am Anfang, so die ersten Jahre, hat man noch Matinees, das war dann immer für Bands aus der Region. Aber das haben wir eingestellt, mangels Zuspruch.
1: Sessions für lokale Musiker, das waren aber alles Amateure und dann lief sich das tot, also dann ist dann keiner mehr gekommen, dann haben wir einfach gesagt, also hier gibt es sowieso ganz wenige Musiker und ich meine, wir entwickeln uns hier auch weiter, wir machen nur das, was wir wollen, denn wenn das Konzert dann ist, dann stehen wir da und müssen uns das anhören und so weiter.
0: Auch MusikerInnen aus Baden-Württemberg spielen in Singen eher selten.
1: Ganz viele Musiker aus Baden-Württemberg, die sind weg. Die sind nach Köln, die sind nach Berlin, die sind nach München. Also von daher haben wir schon auch aus dem Ländl, aber die wohnen einfach nicht mehr hier. Und die werden ja auch nicht mehr, das muss man sich mal vorstellen, vom Jazzverband unterstützt sie. Früher war es so, Musiker, die in Baden-Württemberg geboren sind oder hier wohnen, kann man angeben. Miroslav Vitos, der Bassist, der wohnte mal bei mir um die Ecke, den hätte ich angeben können, weil er hier wohnte. Oder den Rainer Böhm konnte man angeben, auch wenn er in Köln wohnte. Und das ist seit 10, 15 Jahren vorbei, weil die in Stuttgart gesagt haben, ja, wir unterstützen nur die hier in Baden, Ländle wohnen und hier Steuern zahlen. Mit dem Erfolg nehme ich mal an, dass ganz viele Amateure unterstützt werden und ganz viele in den Traditional-Bereich, weil die ja alle hier wohnen. Von den guten Musikern, 3/4 wohnen in Anführungszeichen im Ausland.

0: Auf unserer Reise am deutschen Bodenseeufer entlang sind wir weit nach Westen vorgedrungen, ein paar Kilometer nordwestlich Singens, im schönen Hegau mit seinen Vulkankegeln. Da arbeitet im Dörfchen Wahlwies einer an explosiver Musik. Der Gitarrist Sascha Henkel ist nach Bundesjugendjazzorchester und Jahren in der Berliner Avantgarde in die Nähe des Sees zurückgezogen und gibt nun die gesparte hohe Miete und die Kinderbetreuungskosten vom Prenzlauer Berg für Free-Jazz-Konzerte in Württemberg Südwesten aus.
1: Wenn man irgendwas reißen möchte mit dieser Musik, dann muss man das natürlich erstmal selber in die Hand nehmen. Und dann fahre ich nach Zürich, dann fahre ich nach Freiburg, dann fahre ich nach Basel, um Musik zu machen. Und kann aber inzwischen auch, einfach weil die Kooperationen mit verschiedenen Leuten inzwischen so gut sind, der Jazzclub Konstanz oder das Kunstmuseum in Singen oder ein Buchladen in Stockach, dass ich mir die Leute einladen kann.
0: Es gibt also nicht nur Landflieher, sondern auch aus der Stadt Zurückkommer. Ein hingegen, der geblieben ist, den treffen wir nach der nächsten Musik, den Schlagzeuger Patrick Manzecki.

0: Rectilinear, das Patrick Manzecchi-Trio mit Richie Beirach Klavier, Jens Loh Kontrabass und dem Namensgeber am Schlagzeug. Patrick Manzecchi mag's am See, auch weil er ihn gar nicht braucht. Der Schlagzeuger ist ein international gefragter Sideman, dieser Tage mit der US-amerikanischen Sängerin Sandy Patton und im Oktober mit dem Tastenflitzer Marian Petrescu und danach dem Saxophonisten Tony Lakatosch im Sendegebiet auf Tour. In Paris geboren, hat Manzecchi dort gespielt, New York für zu heiß, wie er sagt, empfunden. Er hat Studienkollegen in Köln besucht, war in Wien und in Berlin entsetzt, wie Musiker dort behandelt und bezahlt werden.
1: Wahrscheinlich gefällt mir Konstanz einfach von der Wohnsituation und Lebenssituation immer noch am besten. Wir haben hier den See. Und habe dann aufgrund der Kontakte, die ich weltweit hatte, dann einfach versucht, von hier eine bescheidene Karriere zu starten und zu vollziehen.
0: Das kann man als durchaus gelungen bezeichnen.
1: Ich würde mich jetzt als mittleren Vielspieler bezeichnen, mit etwa 60 bis 80 Auftritten im Jahr. Und ich bin jetzt beispielsweise auch hier in der Bodenseeregion so gut eingesessen, dass ich an drei verschiedenen Institutionen Unterricht gebe. Das ist wahrscheinlich irgendwie in einer Großstadt so nicht möglich, weil dann der Markt natürlich, die Jobs dort sind einfach heißer umkämpft als hier unten.
0: Manzecchi hat schon mit quasi jedem und quasi jeder am See gespielt. Gibt's hier denn überhaupt sowas wie eine Jazzszene?
1: Also eine reine Szene in Konstanz gibt es so nicht. Es gibt aber durchaus eine Szene im Bodenseeraum. Es gibt durchaus Musiker, die, sagen wir mal, ein bestimmtes Niveau mitbringen. Was sehr wichtig ist auch für mich, weil ich dann konstant weiterlernen kann. Es gibt aber auch Musiker, mit denen du arbeitest, die dich ganz, ganz klar abbremsen. Und du dir dann einfach sagst, na gut, okay, vielleicht kann ich ihnen etwas mit auf den Weg geben. Letztlich geht es um die Musik. Und ich denke, dass man einfach verstehen muss, dass nicht jedes Konzert, jede Band gleich gut oder gleich schlecht sein muss.
0: Auch in der Schweiz ist Manzecchi ganz gut verdrahtet für einen Deutschen, denn
1: die Schweizer Szene ist so ein eigenes Konglomerat und ich habe mit sehr vielen Schweizer Musikern schon arbeiten dürfen. Mir ist aber im Lauf der Jahre aufgefallen, dass ich trotzdem mehr oder weniger der Exot vom Bodensee bin. Das heißt, eigentlich werde ich für feste Projekte nur selten angerufen und angefragt, aber ich springe immer wieder ein für Schweizer Kollegen.
0: Einen wirklichen Austausch der Szenen gäbe es aber eher nicht, Ausnahme das Bodan Art Orchestra.
1: Im Normalfall ist die Verknüpfung nicht so da. Es gibt wohl das Bodan Art Orchestra, was sich als eine Kooperation des Vier-Länder-Ecks versteht. Aber sonst fielen mir nur ein verschiedene Konstellationen, die aufgrund der persönlichen Kontakte entstehen. Und da ist es dann natürlich relativ egal, ob du mit einem Schweizer, einem Marsmenschen oder sonst irgendwem spielst.
0: Bessere Verhältnisse bewirken anscheinend leichtere Musik. Der Biss, der teilweise Köln oder Berlin auszeichnet, dieses Müssen, das findet man beim erwähnten Bodan Art Orchestra oder drüben in Vorarlberg, wo der Ex-Stan Getz und Ex-Benny Golson-Pianist Peter Madsen über 20 Jahre hinweg eine ganze neue Jazzszene hochgezogen hat.

0: Patrick Manzecki in Mollywood, einem Titel aus einer CD mit dem US-Pianisten Peter Madsen.
1: Tatsächlich kenne ich den Peter Madsen seit vielen Jahren und Folgendes ist passiert. Ein Flötist, Erich Tiefenthaler aus der Schweiz, spielte mit mir auf einer Jam-Session und hat mich dann sofort engagiert für eine Plattensession. Und ich traf dort auf dieser Plattensession dann auch meinen alten Freund Peter Madsen wieder. Das heißt also, die Sessions hier können durchaus auch Neues generieren und neue Projekte initiieren. Aber dieses Feuer, dieser Überlebenskampf, das ist schon sehr, sehr, sehr, sehr gemütlich hier. Du brauchst das Feuer in dir. Und es ist von Vorteil, wenn du dich in der Musik auskennst und keine Experimente scheust. Die Szene am Bodensee selbst ist gespickt mit tollen Musikern und tollen Bands, aber sehr viel passieren tut tatsächlich nichts.
0: Aber wie könnte dieses Feuer neu entfacht werden?
1: Ich stamme aus einer Zeit, in der ich als Kind regelmäßig in die legendäre Seku geschleift wurde. Und zu sehen irgendwie, dass eine Lokalität wirklich wöchentlich mehrere Konzerte angeboten hat, hatte schon so etwas wie ein Großstadtfeeling. Das würde ich mir natürlich mehr wünschen. Heute ist es unglaublich schwer, irgendwie zum Beispiel im Rahmen einer Tournee dann noch einen weiteren Job zu bekommen, weil es dann heißt, es tut mir furchtbar leid, aber wir sind für die nächsten 1,5 Jahre ausgebucht.

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1: Ein paar große Jazznamen hat der Bodensee ja durchaus hervorgebracht. Lindau etwa den ECM-Labelgründer Manfred Eicher, Stetten bei Meersburg den Saxophonisten Steffen Schorn, Jens Loh aus Tettnang ist ein gefragter Bassist, ein paar junge, vielversprechende Musiker kommen vom See, eine Jazz-Koryphäe, der Klarinettist Lajos Dudas, ging an den See, um in Überlingen eine Art der alte Mann und der Seepension zu verbringen. Ein weiterer großer wohnt am Stadtrand von Konstanz. Bernd Konrad, gerade gehört in einem Ausschnitt aus Time is a Tango mit seinem Südpool-Ensemble in einer NDR-Aufnahme von 1991, der hat eine sozusagen übergeordnete Perspektive auf den See, die eines international erfolgreichen Musikers. Konrad war Professor an der Musikhochschule in Stuttgart, gründete 1981 das Landesjugend-Jazz-Orchester. Er ist Landesjazzpreis- und Bundesverdienstkreuzträger, hat unter anderem mit Warren Marsh, Lee Konitz, Benny Golson oder in der Sam Rivers Band gespielt.
2: Der Sinn ist eigentlich, dass man hier, wenn man hier arbeiten will, wenn man hier üben will, wenn man proben möchte, wenn man auch eine Band aufbauen möchte, dass man dann natürlich auch schaut, dass man nach Möglichkeit riesige Fahrtkosten eben spart. Und dass man sagt, okay, ich suche hier eigentlich gute Musiker, mit denen ich arbeiten kann. Also hier gibt es nicht unbedingt so viele Musiker, die man sagen kann, die sind so tolle, professionelle Musiker, mit denen kann man toll arbeiten. Die haben auch ihre Möglichkeit, dass sie hier spielen. Aber man tritt sich nicht auf die Füße hier. Ne? Das ist also schon gemütlicher, muss man wirklich sagen. Ne? Das ist nicht irgendwie dieses Bissige, dieses, was man vielleicht auch in Berlin vielleicht haben kann.
1: Dauerdruck ist stressig, fördert aber die Kreativität. Der 79-jährige Bernd Konrad vergleicht seine Jazzjugend in den 1960er Jahren.
2: Damals wurden ja eigentlich nur Jazzmusiker diejenigen, die wirklich hart waren, die gesagt haben, okay, wir müssen das unbedingt machen, egal wie. Wir haben zwar keine Ausbildung diesbezüglich, aber trotzdem machen wir das. Ne? Und da war eine Bestimmtheit da, die man heute bei wenigen Musikern überhaupt findet. Der Musiker ist anders geworden.
1: Berufung oder Beruf also. Es entbehrt nicht einer gewissen Ironie, dass die bessere Ausbildung nicht nur bessere, sondern auch viel mehr JazzmusikerInnen hervorgebracht hat, die ihrerseits als Unterrichtende dann noch mehr JazzmusikerInnen hervorbringen. Logischerweise gibt es für mehr Musiker dann auch weniger Auftritte.
2: Wir haben sehr viel in Berlin gespielt, wir haben sehr viel in Köln gespielt, wir haben sehr viel in Freiburg, überall in allen Städten, allen größeren Städten, in Baden-Württemberg und in Deutschland spielen können. Wenn man heute so viele Musiker, die einen Gig wollen, und man muss heute, glaube ich, ein Jahr lang oder zwei Jahre lang warten, bis man überhaupt die Zusage bekommt, das ist natürlich ein Wahnsinn.
1: Insofern freut es Konrad, dass der Jazzclub Konstanz ganz bewusst den Kreativen ein Forum bietet.
2: Der Jazzclub ist ein ganz interessanter Club, weil sie eben versuchen, keine herkömmlichen Jazzgruppen hier zu featuren, sondern nach Möglichkeit eben Leute zu featuren, die eine eigene Denkweise entwickelt haben und eine eigene Musik. Und man weiß genau, wenn ich da hingehe, dann gibt es irgendwie nicht den normalen Jazz, sondern es gibt hier was ganz Besonderes beim Jazzherbst, weil wir laden eigentlich in der Regel auch sehr viele junge Musiker ein und die eigentlich, muss ich sagen, großartige Musik machen, eine freiheitliche Musik, die aber trotz alledem sehr viel von der Tradition noch beinhaltet. Und das gefällt mir besonders. Es gibt junge Musiker, die ich sehr, sehr schätze und die eigentlich eine tolle Performance bringen.
1: Eine davon, Philippa Goyo. Die Vorarlberger Sängerin ist mittlerweile zwar Professorin an der Musikhochschule Freiburg, aber einer ihrer Titel, der drückt eben auch aus, was die MusikerInnen am Bodensee empfinden. Mit Sehsucht beenden wir unsere Reise entlang des des Bodenseeufers. Die können Sie übrigens jederzeit nochmal antreten in der Mediathek von ARD Sounds. Für heute danke Ihnen fürs Mitreisen und einen schönen Abend noch. Im Studio war Henry Altmann.

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1: Um 19 Uhr mit Antje Rennecke. Außenminister Wadephul hat sich am Rande seines Besuchs bei der UN-Vollversammlung in New York mit seinem russischen Amtskollegen Lavrov getroffen. In dem rund 20-minütigen Gespräch habe Wadephul laut Delegationskreisen gefordert, dass Russland den gefährlichen Weg der Eskalation gegenüber Deutschland, Europa und der NATO beende. Außerdem habe der CDU-Politiker die Bereitschaft erklärt, zu einem konstruktiven Verhältnis zwischen beiden Ländern zurückzukehren. Allerdings müsse Russland dafür erst seinen völkerrechtswidrigen Angriffskrieg auf die Ukraine beenden. US-Präsident Trump hat den Vorschlag der iranischen Regierung zur Öffnung der Straße von Hormus abgelehnt. Das Angebot sei nicht annehmbar gewesen, gab Trump im Weißen Haus bekannt. Der Iran hatte Anfang der Woche angeboten, die Meerenge innerhalb von 7 Tagen zu öffnen, sollten die USA im Gegenzug die Sanktionen gegen den Verkauf von iranischem Öl aufheben und ihre Seeblockade stoppen. Trump sieht darin aber Mittel, um die Führung in Teheran wirtschaftlich unter Druck zu setzen. Papst Leo XIV. Hat am Nachmittag im Pariser Stadtzentrum einen Gottesdienst vor rund 800.000 Menschen gegeben. Auch viele französische Politiker nahmen an der Messe auf dem Place de la Concorde teil, darunter Premierminister Le Cornu und die rechtspopulistische Präsidentschaftskandidatin Le Pen. In seiner Predigt rief Leo dazu auf, über den Sinn des Lebens zu reflektieren. Das katholische Kirchenoberhaupt fragte die Menge, ob es wirklich reiche, sich mit materiellen Gütern und den kleinen Idolen zu begnügen, die alles Mögliche versprechen, aber das Herz leer lassen. Das Kolosseum in Rom ist jetzt wieder für Besucher geöffnet. Es war für 3 Tage geschlossen worden, weil dort in der Nacht zu Mittwoch ein junger Arbeiter 10 Meter in die Tiefe gestürzt und gestorben war. Der 22-Jährige arbeitete an einer Lichtinstallation. Noch immer ist nicht klar, wie der Unfall passieren konnte. Bundeskanzler Merz hat der Stadt München als deutschem Kandidaten für die Olympischen Sommerspiele seine Unterstützung zugesichert. Das ganze Land stehe dahinter, so der CDU-Chef auf X. Man wolle die Spiele nach Deutschland holen, für Gänsehaut, große Erfolge und unvergessliche Momente. Die bayerische Landeshauptstadt hatte sich bei der Abstimmung über die deutsche Bewerberstadt für Olympia 2036, 2040 oder 2044 gegen die Region Köln-Rhein-Ruhr knapp durchgesetzt. Der Präsident des Olympischen Sportbundes Weikert sprach von einem guten Tag für den deutschen Sport. Mehr als 3.500 Einsatzkräfte haben in Rheinland-Pfalz den Ernstfall bei einer großflächigen Unwetterlage geprobt. Bei dem landesweiten Übungstag wurden Starkregen, Sturmböen und Gewitter simuliert. Beteiligt waren unter anderem Feuerwehren, Hilfsorganisationen, das THW, die Bundeswehr und Fachbehörden. Entscheidend war dabei nicht nur der einzelne Einsatz vor Ort, die Informationen aus den verschiedenen Regionen wurden in Echtzeit zusammengeführt, damit die Behörden auch bei einem großen Unwetter den Überblick behalten. SWR-Nachrichten, Redaktion Ramin Movasagian. Das Wetter für Baden-Württemberg und Rheinland-Pfalz. Ein Hoch bringt warme Luft zu uns. Die Vorhersage. In der Nacht ist es meist sternenklar, vereinzelt bildet sich Nebel. Die Tiefstwerte liegen bei 14 bis 3 Grad. Morgen ist es den Tag über wieder sonnig, bei Temperaturen von maximal 24 Grad in der Eifel und 31 Grad am Kaiserstuhl. Die weiteren Aussichten? Die neue Woche startet mit einem Mix aus Sonne und Wolken. Dazu gibt's nochmal sommerliche Temperaturen um die 30 Grad.
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2: Oh. Das geht so nicht mehr.
3: Wir haben das 1000-mal besprochen. Warum willst du alles aufs Spiel setzen?
2: Ich betrachte Rosas Profil, ihre rotbraunen Haare, den langen Hals, die Wölbung ihres Busens.
4: Milo legt beide Hände auf das Lenkrad.
5: Ungeduldig ist sie.
4: Heiß ist es, abends um 7 noch 34 Grad.
2: Wie lange willst du dir das gefallen lassen, bis er dich totschlägt? Oder ich ihn.
3: Ich weiß einfach nicht, was du von mir willst.
2: Ich will mich nicht mehr verstecken.
3: Oh.
5: Rosa ist nicht naiv. Sie ist stur.
2: Schau mich an, wenn ich mit dir rede.
3: Ich weiß nicht, warum du das riskieren willst.
2: Du sollst mich anschauen. Du musst ihn verlassen.
5: Meine Wut macht aus dem Satz ein Ultimatum.
3: Du tust mir weh.
2: Rosa!
3: Verstehst du nicht? Ich werde ihn nie verlassen, Milo. Niemals.
4: Milo schlägt mir auf den Mund, ein Klatschen, auf das Stille folgt, die sich ausbreitet wie Schall, eine Botschaft, die im Wald verhallt.
5: Rosas Augen weiten sich, sie formt den Mund zu einem Ohr.
4: Milo macht eine Faust.
2: Rosa? Rosa, warte doch!
6: Über allem war Licht. Nach dem gleichnamigen Roman von Magda Wojcuk. Hörspielbearbeitung und Regie Alexander Schumacher.
3: Diese Bleiche beißt in der Nase. Der Gedanke an die Zimmer oben raubt mir jegliche Kraft.
5: Rosas Schenkel, ihr Becken, das sich meinem entgegenbringt.
4: So durstig bin ich immer. Eine Wüste, eine Oase, stets beides gleichzeitig.
5: Mit dieser Lust habe ich nicht gerechnet, diesem Reichtum. Die vielen Worte, die aus ihrem Mund drängen, wie Wasser finden sie einen Weg in mein Herz.
4: Diese Rosa aber, die kennt nur Milo. An Milos Seite werde ich zu dem, was ich durch ihn bin und nur für ihn.
3: Langsam steige ich nach oben. Zurück bleibt nur der scharfe Geruch der Bleiche. Die Tür zum Bad angelehnt. Hans hat die Klinke herausgerissen. Ich hebe sie auf, bevor ich die Tür ganz aufschiebe. Bücke mich nach Hans' Zahnbürste, stecke sie zurück in den Becher. Wie lange gebietet es wohl der Anstand, diese Dinge erstmal zu belassen? Das Nachthemd, mein Blut. Der Duschvorhang, mein Blut.
7: Siehst du die Zimmer hier oben?
3: Ja. Alles in den Mistkübel. Ein letztes Umsehen.
7: Kinderzimmer! Nicht einmal zum Kinderkriegen tauchst du. Und jetzt bist du fast schon 14.
3: Mein Zyklus ist sehr regelmäßig. Die Ärzte meinen, mit mir ist alles in Ordnung.
7: So? Meinen die das?
3: In die Hocke. Treppenabsatz suche ich akribisch nach Blut. 3 Tropfen finde ich zwischen Bad und Treppe.
4: Sieht aus wie Dreck.
3: Die nächste Stunde reinige ich Türen, Fliesen, die Treppe und den Gang, bis ich vor der offenen Tür des Schlafzimmers stehe.
4: Das Bett zerwühlt, Decken und Polster auf dem Boden, die Nachttischlampe zerbrochen, die Topfpflanze vom Fensterbrett gefallen, überall Erde und Scherben. Alles in einen Umzugskarton, obendrauf die Zeitschriften von Hans.
3: Zeitschriften Hans. So! Und jetzt ins Gartenhaus damit, bis ich weiß, was ich mit dir mache. Bist du dort gut aufgehoben?
8: Und seit wann, sagen Sie, ist Ihr Mann nicht zurückgekehrt?
3: Seit gestern Mittag.
8: Verstehe. Und ist das schon mal vorgekommen?
3: Ja. Schon öfters.
8: Hier. Bitte.
3: Danke.
8: Machen Sie sich keine Sorgen. In den meisten Fällen tauchen Sie wieder auf.
3: Hoffentlich.
9: Ist er wieder da?
3: Nein.
9: Essen steht auf dem Tisch. Spiegelei.
3: Schon wieder?
9: Kannst ja selber was kochen, wenn es dir nicht passt.
3: Nein, ist eher schon gut.
9: Hast du ihn angerufen?
3: Sein Handy ist in der Reparatur.
9: Der Milo. Vielleicht weiß der was. Hast du es bei ihm probiert?
3: Der hat nicht abgehoben.
9: Der ist heute schon hier vorbeigefahren. Hat ausgeschaut, als hätte er es eilig. Na geh, vielleicht ist der das sogar. Der Hans.
4: Gerber?
10: Ich bin's, Günther.
4: Günther.
10: Ist er aufgetaucht?
4: Nein.
10: Tut mir leid, dass ich heute nicht da war. Der Neue kennt sich noch nicht so aus.
4: Ach, macht ja nichts.
10: Wirst sehen, der alte Trottel kommt sicher bald heim. So wie sonst auch.
4: Danke, Günther. Ich gebe Bescheid.
11: Dobber Dan. Wir führen heute Routinekontrollen durch. Ausweis bitte.
12: Moment.
5: Ich habe Rosa geschlagen. Und jetzt liegt die Leiche ihres Mannes in meinem Kofferraum.
12: Hier.
5: Wie lange sitzt man für Beihilfe zum Mord? War es überhaupt Beihilfe oder war es Mord?
11: Sie brauchen eine Vignette. Da bauen Sie um teures Geld die Mautstation. Und 2 Jahre später führen die Idioten die Vignetten ein. Das ist Slowenien.
12: Ja, scheint so.
5: Der Beamte neigt den Kopf und besieht sich das Innere meines Wagens. In meinem Kopf explodiert gleißende Panik. Sein Blick schweift an der Verdeckung der Ladefläche entlang. Vor meinen Augen beginnt die Luft zu flimmern. Kleine weiße Blitze, die mein Sichtfeld zersetzen.
11: Oprosti, bitte fahren Sie.
12: Voilà, danke.
3: Ich habe darüber nachgedacht, was zwischen uns im Wald geschehen ist. Ob das alles zerstört hat.
5: In Rosas Welt gehören hässliche Worte oder Schläge genauso zu einer Beziehung wie der Umstand, dass man miteinander ist.
3: Wenn Milo anruft, werde ich ihm sagen, dass mir der Schlag nichts ausgemacht hat.
5: Rosa wird sich entschuldigen für das, was sie gesagt hat.
3: Aber Milo ruft nicht an. Mama, ich mach mal kurz die Augen zu, ja?
9: Als ob das was hilft. Ach, dann mach ich also schon wieder das Essen.
4: Der süße Schmerz, das Reißen in meinem Innern, die Angst.
3: Angst, dass Hans meine Gefühle erraten könnte. Gefühle, die mir ja aus jeder Pore dringen müssen. Wie Schweiß, der eine andere Farbe hat. Milo-Farbe.
13: Hey! Oh! Oh, oh, oh, oh, oh! Hey, Rosa! Jetzt tanzt du auch mal mit mir!
3: Hans! Kleine Fantasien mit Milo. Gemeinsam auf dem Sofa. Mein Kopf an seiner Brust, ein Kuss auf meinen Scheitel.
13: Oder tanzt du immer nur mit dem Wirt?
3: Hans, bitte!
13: Komm, tanz mit mir.
3: Du bist betrunken.
13: Ja, dann bring's mich jetzt heim. Sofort.
3: Hans in dieser Stimmung. Seine Sätze nicht mehr normal. Jeder Satz eine Spitze. Kein Anlass zu gering für einen abfälligen Witz. Alles wird zur Provokation. Erst im Auto bemerke ich es.
5: Das andere Land in Hans ist schwarz. Der Himmel dort so dunkel wie Felsen, gemacht, um Rosa zu zerschlagen.
13: Nie mehr stellst mich so bloß.
4: Nach dem Ball habe ich Angst, dass er mir die Knochen bricht.
13: Kleine Schlampe!
4: Schläge ins Gesicht, gebrochene Knochen. Die sind ein Problem. Die müssen im Krankenhaus behandelt werden.
13: Allen Leuten!
5: Deswegen ist Rosa nach dem Feuerwehrball nicht zum Arzt.
3: Milo hat nicht angerufen. Etwas scheint unwiderruflich kaputt. Milo und ich, das Sofa, verschwunden. Meine Worte, seine Worte.
4: Wie unterschiedlich die Menschen. Keiner schlägt so wie der andere. Kein Schlag tut gleich weh.
14: Rosa! Rosa! Rosa!
3: Was denn?
14: Telefon!
3: Oh, wie lange habe ich denn geschlafen?
14: 3 Stunden. Die Polizei. Der Günther. Hier.
3: Ja, Günther?
10: Irgendwas Neues?
3: Nein.
10: Was ist eigentlich mit seinem Handy? Das ist tot.
3: In der Reparatur. Er wollte kein Ersatzhandy.
10: Und der Milo? Weiß der vielleicht was?
3: Hast du versucht, ihn zu erreichen?
10: Er hebt nicht ab. Bei dir?
3: Auch nicht. Ich versuch's aber gleich nochmal.
10: Wie lange war Hans das letzte Mal weg?
3: Dass der Hans so wenig geblutet hat. Fast 2 Tage.
10: Na siehst du, mach dir mal keine Sorgen. Der taucht schon wieder auf.
3: Danke, Günther. Wieder zu Hause. Auf dem Küchentisch stehen 2 Kaffeetassen. Meine?

0: Endlich!
1: Hans Arm verfallen in den Verstrebungen des Handlaufs.
0: Lauf! Rosa!
1: Zum ersten Mal schlägt mir Hans ins Gesicht.
2: Viel heftiger als Milo vor 3 Tagen.
0: Hör jetzt auf, dich zu wehren!
2: Das hat Hans früher nie gemacht.
1: Sein Sturz im Fall gestoppt. Wie von einer plötzlich angezogenen Handbremse.
2: Ich taumele. Falle in den Duschvorhang. Schlage mir den Kopf an der Wand. Bunte Blumen explodieren vor meinen Augen.
0: Hab ich dich endlich!
1: Hans Arm, ein lautes Knacken, als er bricht.
2: In meinem Mund sammelt sich Speichel. Mein Magen verkrampft sich.
1: Hans Fußsohlen zeigen nach oben.
0: Rosa, die Schere in meinem Bauch.
2: Hans schleift mich auf den Gang. Das Geländer der Galerie kommt auf mich zu. Er will mich in den unteren Stock werfen.
1: Wie leicht das spitze Metallstück durch seine Haut geht.
0: Rosa, was? Warum?
2: Ich habe keine Ahnung, wie ich mich aus seiner Umklammerung winde. Aber plötzlich stehen wir uns einander gegenüber.
1: Hans mit dem Rücken zur Treppe.
2: Hans knallt mit Wucht am Treppenplateau an die Wand. Ihn schiebt es zusammen wie eine Ziehharmonika. Der Hals schnalzt seltsam und sein Kopf macht eine unnatürliche Drehung.
1: Hans ist nicht mehr da. Mir bleibt von ihm eine Schwellung auf dem Rücken und die im Gesicht. Aber ich kann atmen, mich bewegen. Und das Jahr mit Milo war das Beste in meiner Ehe.
3: Alles in Ordnung?
4: Rosa, am Straßenrand.
5: Mein Wagen ist liegen geblieben.
3: Das sehe ich. Kann ich dir helfen?
4: In einem dünnen Mäntelchen.
5: Nein, nein, alles in Ordnung.
3: Geh bitte, Rosa, dir ist doch kalt. Die paar Kilometer.
2: Also gut. Danke, Milo.
4: Mir ist nie aufgefallen, wie gut die Frau meines Freundes aussieht.
6: Es folgen die allerschönsten Tage unseres Lebens.
2: Milo, hallo. Komm doch rein.
7: Danke. Der Hans hat mich gebeten, eure Küche fertig zu machen. Wie geht's ihm denn?
2: Ach, der hat sich so einen komplizierten Knöchelbruch zugezogen. 5 Tage muss er sicher noch im Spital bleiben.
7: Na, bis dahin ist die Küche sicher fertig.
4: Die Frau, die ich in diesen Tagen kennenlerne, hat überhaupt nichts mit einer verschreckten und angeblich so plumpen, einfältigen Person zu tun, mit der Hans seit so vielen Jahren verheiratet sein will.
2: In Milos Nähe bin ich wie ausgewechselt. Sause singend Trepp auf, Trepp ab, barfuß die Haare zum Pferdeschwanz und helfe ihm.
4: Welche Diskrepanz zwischen der Frau, die ich aus Hans' Erzählungen kenne, und dieser Rosa. Sie packt mit an und wenn ich etwas brauche, fährt sie einfach schnell zum Baumarkt.
2: Und nie bringe ich etwas Falsches mit.
4: Wir lachen viel.
2: Es sind die Hundstage und es ist so wahnsinnig heiß.
4: Ich kann mich nicht satt sehen an ihr und dann ihr Lachen.
2: Wir unterhalten uns über Zeitreisen. Ausgerechnet Zeitreisen.
4: Wann sind wir so vertraut miteinander geworden?
2: 4 Tage geht das so.
4: Die Erkenntnis trifft mich wie ein Dachziegel. Man begehrt nicht die Frau seines Freundes. Beachtet nicht ihre Haare, ihre Schenkel, ihren Hals. Versucht nicht, sie zum Lachen zu bringen.
7: So.
2: 4 Tage des Glücks.
7: Fertig.
4: Rosas Gegenwart gibt mir keine Zeit, darüber nachzudenken. Und trotz des Ziehens im Unterleib ertrage ich plötzlich Rosas Nähe nicht mehr.
2: Komm, Milo, ich helf dir auf.
7: Ich muss nach Wien.

0: Jetzt?
1: Jetzt.
2: Ich muss raus. Muss weg von ihr. Fahre ziellos durch die Gegend. Gehe schwimmen, sitze am See. Denke nach.
0: Aber Milo kommt zurück.
1: Rosa. Wie ist das alles passiert?
3: Hast du Lust, ein Bier mit mir zu trinken?
1: Ja.
0: Die halbe Nacht sitzen wir auf der Treppe hinter dem Haus.
2: Reden stundenlang über alles.
0: Milo.
2: Und nichts.
0: Von seiner Kindheit.
2: Rosa. Von ihrer Arbeit.
0: Mit keinem Wort erwähnen wir Hans.
3: Milo, du musst jetzt gehen. Komm.
0: In der Dunkelheit reicht Milo mir die Hand.
2: Ich ziehe Rosa hoch. Umarme sie.
0: Seine Lippen finden meine Lippen.
3: Milo.
2: Alles sieht anders aus. Der Weg ist viel länger, als ich ihn erinnere. Mein Elternhaus ist eine Ruine. Der Obstgarten verwildert.
1: Erstmal schlafen. Oh, das heißt. Wo ist jetzt dieses verdammte Handy? Rosa?
3: Milo, endlich. Wo bist du?
1: Da, wo ich hin wollte.
3: Ist alles gut gegangen?
1: Ja. Moment. Jemand aus dem Ort hat versucht, mich anzurufen.
3: Wahrscheinlich Günther. Ich war bei der Polizei.
1: Was hast du gesagt?
3: Dass wir ausgemacht haben.
1: Und? Hat er dir geglaubt?
3: Ich habe mit jemand anderem gesprochen. Ein Neuer auf der Wache.
1: Und mit Günther?
3: Nur am Telefon.
1: Gut. Ich rufe ihn gleich zurück. Hast du...
3: Ja. Hab ich.
1: Und du, Rosa? Wie geht es dir?
0: Zum ersten Mal flackert Hoffnung in mir auf.
3: Gut. Viel besser. Nur die Rippen tun etwas weh. Du, Milo.
1: Nicht, Rosa. Bitte. Nicht jetzt.
3: Ist er noch da?
1: Ja.
0: Ein halbes Jahr vergeht nach dem Kuss.
2: Erst dann sehen wir uns wieder.
0: Auf dem jährlichen Feuerwehrball im Februar.
2: Mein Blick fährt mehrmals über Rosa hin. Ich habe sie nicht erkannt. Die Farbe der Haare stumpf, die Augen wie Asphalt. Der beschwingte Gang des Mädchens, der Schritt einer vorsichtigen Frau.
0: Wir grüßen einander, aber wechseln kaum ein Wort.
2: Ich sehe Rosa noch einmal wieder an diesem Abend. Sie sitzt allein, schaut Tanzpaaren zu, spielt mit den Fransen ihres Schals. Ein Glas Rotwein in der Hand, die Fersen aus den Schuhen. Ich ertrag den Anblick nicht und gehe.
1: Kuckuck.
3: Oh, Milo.
1: Darf ich mich setzen?
3: Milo,

0: Weißt du,
1: Milo, seit unserem Kuss, die ganzen vergangenen 6 Monate, habe ich mich um Hans Knöchel gekümmert. In dieser langen Zeit habe ich mich endlos und abgrundtief in dich verliebt, Milo Gruhe. Aber gleichzeitig habe ich versucht, mir diese Verliebtheit auszureden. Alles habe ich in einen Schrank in meinem Inneren gepackt, ganz tief hinten, damit Hans es niemals finden wird. Und dann immer dieser warme, explodierende Ball in meinem Unterleib.
2: Weißt du, ich habe mich noch nie in Gegenwart einer Frau so gefühlt.
1: Ja. Und ich habe begriffen, wie machtlos ich gegen diese Gefühle bin. Ich bin verheiratet.
2: Ich weiß.
3: Ich bin auf Urlaub. In Slowenien.
4: Verstehe. Und seit wann?
3: Mir ist die Woche etwas ausgefallen. Also, ich bin heute Morgen los.
4: Haben Sie vielleicht Hans Gerber gesehen?
3: Doch. Gestern noch. Am Nachmittag beim Wirten im Gastgarten. Ah. Wir haben aber nur kurz miteinander gesprochen. Weil er war doch sehr betrunken.
4: Hat er gesagt, was er vorhat?
3: Ich habe in letzter Zeit nicht mehr so viel mit ihm zu tun.
4: Ist etwas vorgefallen?
3: Nein, nein. Wir haben uns einfach aus den Augen verloren.
4: Verstehe. Nur Rosa macht sich große Sorgen.
3: Ja, ich weiß. Ich habe vorhin mit ihr gesprochen und ihr gesagt, was ich Ihnen gesagt habe.
4: Wo ist denn der Hans früher immer hin, wenn er weg ist?
3: Wissen Sie das nicht?
4: Und bis jetzt ist er immer rechtzeitig zurückgekommen, bevor wir ihn suchen mussten.
3: Er ist hoch. Über die Grenze.
4: Ach.
3: Sie wissen schon.
4: Gott, natürlich. Waren Sie einmal mit?
3: Einmal. Es ist aber schon ein paar Jahre her. Ich war zu betrunken und ich fand es zu teuer und irgendwie dreckig. Und auch die Mädchen. Hans ist dann immer allein hoch.
4: Ja.
3: Rosa sollte bitte nichts davon erfahren.
4: Das wird sie nicht.
3: Der Hans taucht schon wieder auf.
4: Danke, Herr Kruger. Das war's erstmal. Einen schönen Urlaub noch.
5: Wir treffen uns immer Donnerstag. Da hat Hans Sauna und Stammtisch.
2: Wir wandern gemeinsam im Wald umher, erzählen uns voneinander.
5: Manchmal halten wir inne und sehen uns um.
2: Jede Woche wird es heller, grüner, lauter. Der Winter ist vorbei.
5: Das Leben bahnt sich seinen Weg.
2: Am 5. Donnerstag reicht mir Rosa zum Abschied die Hand.
5: Unsere Finger um Sekunden länger zusammen als nötig.
2: Rosa zieht sich an meiner Hand hoch.
5: Wie eine Ertrinkende.
2: Zu mir hin.
5: An einem Seil, zu einem Boot.
2: Ich schaffe es kaum, meine Arme rechtzeitig auszubreiten.
5: Eine Geistesgestörte, denke ich. Ich bin geistesgestört.
2: Nicht lange danach schlafen wir miteinander.
5: Bis zu diesem Moment war der Akt für mich ein notwendiges Übel, das zu meinen Pflichten gehört. Wie ich mich getäuscht habe.
6: Komm, zieh dich ganz aus.
5: Nein. Wo denkst du hin? Mit fast 40 erlebe ich erstmals ein Zusammensein ohne gewaltsame, ruppige Eroberung meines Inneren. Ich will mehr davon. Viel mehr.
7: Hörst du das auch?
6: Rosa, du, da ist nichts.
2: Die Angst, entdeckt zu werden,
5: macht uns beide, während wir uns lieben, stumm.
7: Genau deswegen will ich mich manchmal nicht ausziehen.
5: Lange habe ich geglaubt, Milo hätte keinen Verdacht geschöpft.
6: Ich weiß, was Hans mit dir macht.
5: Der Boden tut sich auf. Ich falle. Nach oben und nach unten.
7: Ich bin einfach ungeschickt.
6: Rosa, bitte. Beleidige nicht deine Intelligenz.
7: Ich schäme mich nun mal vor dir, die geschlagene Frau zu sein.
6: Aber das brauchst du doch nicht.
7: Weißt du, Milo, ich schäme mich dafür, dass ich es zulasse. Und dafür, dass ich darüber immer so beständig schweige.
6: Rosa,
1: Und glaube mir, kein Schlag, den Hans mir in den vergangenen Jahren versetzt hat, trifft mich so hart wie die Erkenntnis.
5: Am meisten schäme ich mich aber für etwas anderes, das mir den Boden unter den Füßen entzieht. Der Sex mit Hans hat sich verändert. Jahrelang habe ich gedacht, ich würde von Hans für etwas bestraft, das ich nicht verstehe. Und jetzt begreife ich, dass mein Betrug aus Hans Bestrafung etwas macht, das mir gefällt. Als sei da ein Tier im Dickicht. Ein Schemen am Rande meiner Empfindungen. Der Schmerz hat sich transformiert. Ist nicht mehr nur Schmerz. Er bekommt besorgniserregend lustvolle Nuancen.
0: Lass dich scheiden.
1: Lilo, bitte.
0: Nein, Rosa, nein. Nacht für Nacht liegst du neben Hans. Aber für uns gibt es kein Bett. Es gibt keine Nacht und kein Dach. Kein gemeinsames Einschlafen. Kein gemeinsames Aufwachen. Nur diese Lichtung im Wald jeden Donnerstag zwischen 4 und 8. Länger traust du dich nicht.
2: Dennoch. Wir treffen uns weiterhin.
5: Zählen die Tage, die wir ineinander verliebt sind. Es werden mehr, ohne dass sich etwas ändert. Wir sind traurig.
2: Und verzweifelt.
5: Und oft lieben wir uns auch so. Himmel sehe ich aus. Vielleicht bin ich ja diejenige, die tot ist. Vielleicht ist ja das die schlimmste aller möglichen Strafen. Gefangen in einer Zwischenwelt, ohne jemals sterben zu dürfen. Ich habe ihn umgebracht. Nicht, weil er mir wehgetan hat, sondern weil er mich verlassen wollte.
8: Ich will dich nicht mehr.
5: Das hat er zu mir gesagt. Und er hat es genau so gemeint. Mama?
9: Ist er da?
5: Nein, ist er nicht.
9: Was hast du die ganze Zeit gemacht?
5: Aufgeräumt habe ich.
9: Sehr gut. Dann kannst du ja jetzt endlich rüberkommen.
5: Ich denke, es ist besser, ich bleibe hier, Mama. Falls er zurückkommt.
9: Tu, was du nicht lassen kannst.
5: Übermorgen wird der Müll geholt. Was weg ist, ist weg. Nie wieder seine dreckige Unterwäsche. Nie wieder seine Hände über meinem Mund. Nie wieder sein Geruch in meiner Nase. Nie wieder Gewalt.
3: Rosa?
1: Er bringt mich um. Diesmal bringt er mich um. Ich hab was Schreckliches getan. Ich hab ihm die Schere in den Bauch. Ihn hat's die Treppe runtergeschlagen.
3: Ruhig, Rosa. Ruhig. Du musst atmen.
1: Aber ich habe Angst. Hans hat schon die Badezimmertür eingetreten.
3: Rosa! Okay, wo bist du jetzt?
1: Im Schlafzimmer.
3: Bleib, wo du bist. Ganz ruhig. Ich bin gleich da.
2: Ich ziehe mich an, spreche weiter mit Rosa.
5: Ich kauere hinter dem Bett.
2: Ich fahre los. Zwinge mich nicht zu rasen.
0: Rosa? Rosa? Das Wohnzimmer ist nur wenig beleuchtet. Da liegt Hans. Das Gesicht auf den Fliesen. Ein Arm grotesk abgewinkelt. Im Geländer verfangen. Rosa!
2: Rosa ist tot. Es kann nicht anders sein.
0: Rosa? Bist du da drin?
2: Rosa ist nackt, in eine Decke gewickelt. Aus ihrer Nase läuft Blut. Blut auf dem Gesicht, verschmiert und angetrocknet. Die Haare in wilder Unordnung. Unter ihrem rechten Busen eine große blau-violette Schramme. Ihr Anblick ist schockierend. Sie hat Hans umgebracht. Aber sie lebt.
7: Ist er tot?
0: Ja. Rosa?
7: Ja?
0: Hör mir jetzt gut zu. Du musst zur Polizei gehen. Und Hans als vermisst melden. So wie immer, wenn er mal wieder nicht nach Hause gekommen ist.
7: Ja.
0: Und dann musst du sauber machen. Überall. Türen, Rahmen, Schränke, Böden, Küche.
7: Küche.
0: Die Stellen, wo Blut ist, die musst du mit Bleiche putzen.
7: Bleiche? Ja.
0: Ich befreie jetzt Hans aus dem Geländer. Du bringst mir Müllsäcke und Bettlaken.
7: Okay.
0: Und dann wäschst du dein Gesicht, kämmst dir die Haare,
7: ja,
0: und ziehst dich an. Okay?
7: Ja. Milo. Ja.
2: Mechanisch macht Rosa alles, was ich ihr auftrage.
5: Milo packt Hans in zwei Müllsäcke, rollt ihn in die Laken.
2: Draußen tagt es schon. Wir müssen uns beeilen.
5: Gemeinsam hieven wir Hans in den Kofferraum.
2: Es ist kurz vor 4:30.
5: Milo fährt los.
2: Ohne Kuss. Ohne Umarmung.
10: Ja, Gerber?
3: Rosa, ich bin's.
10: Und? Hast du Neuigkeiten?
3: Ja, wir haben sein Auto gefunden. Es steht beim Gasthaus. Der Wirt sagt, dass der Hans am Sonntag bei ihm war und Karten gespielt hat.
10: Mhm.
3: Gemeinsam mit dem Sigi, dem Edmund und dem Pepi. Er hat sie um 7 rausgeschmissen.
10: Morgens?
3: Nein, abends. Danach sind die 4 mit dem Auto von Pepi noch zur Waldschenke hoch.
10: So.
3: Ja. Der Wirt glaubt, sie sind mit dem Auto zurückgefahren. Der Pepi meint, sie sind zu Fuß gegangen. Und der Edmund meint, alles, was er noch weiß, ist, dass sie eigentlich noch nach Plankental fahren wollten.
10: Ins Puff.
3: Ja, Rosa. Ins Puff. Aber das haben sie dann angeblich sein lassen.
10: Und jetzt?
3: Bestelle ich den Pepi und den Edmund aufs Revier, ganz einfach. Und wenn das nichts bringt, dann suchen wir den Buchenberg ab.
7: Endlich, Milo. Wo bist du? Ist alles gut gegangen?
0: Alles ist gut gegangen. Ja.
7: Bist du schon daheim? Kommst du noch her?
0: Rosa, ich werde nicht kommen. Ich bin noch hinter... Ich brauche jetzt erstmal ein bisschen Zeit.
7: Zeit? Ich verstehe nicht. Ach. Sie suchen nach ihm, Milo. Auf dem Buchenberg.
0: Bist du schwer? Puh. Eben noch liege ich in meinem Bett. Und schon stehe ich in Slowenien. Auf dem verlassenen Grundstück meiner Familie. Und bin dabei heimlich... einen toten Freund zu beerdigen.
11: Wir zwei, Rosa, wir gehören ab jetzt zusammen.
7: Ach, Hans, ich bin so glücklich.
0: Du hast dich nie um Rechnung oder Geld kümmern müssen. Immer schon sorgt jemand für dich. Jemand, der kämpft, dir ein gutes Leben zu ermöglichen. Erst deine Mama, dann Hans und jetzt ich.
5: Schmerz und Angst. Die Fähigkeit, beides zu ertragen, sind in meinem Leben Normen. Ich muss mich damit immer arrangieren. Wie andere Leute mit dem Wetter.
0: Fertig.
6: Vielleicht begehen wir ja gegenseitig Verrat an unserer Liebe, weil wir nie ein Team sind. Jedenfalls nicht so, wie du es mit deiner Mutter oder mit Hans gewesen bist.
2: Und was soll ich meinem alten toten Freund jetzt noch sagen?
10: Ja, Gerber?
3: Rosa, entschuldige, ich schon wieder.
10: Etwas wird kalt in mir.
3: Also, wir stellen jetzt doch einen Suchtrupp zusammen.
10: Wirklich?
3: Ja, Keiner der Saufkumpel weiß, wo der Hans abgeblieben ist.
5: Die Kälte breitet sich aus.
3: Jetzt haben wir einen Hund angefordert, der ist um 6:30 da. Dann geht's los. Ich komme vorher vorbei und hol Kleidungsstücke vom Hans, wenn es geht.
5: Die Kälte macht eine Welle.
1: Sicher.
5: Und klatscht.
1: Irgendwas Spezielles?
5: Wie an einen Strand.
3: Nein, Hauptsache ungewaschen.
1: Gut.
7: Milo?
6: Ja?
7: Wir müssen darüber reden, was zwischen uns passiert ist. Ich hätte das niemals sagen dürfen.
6: Du hast gesagt, du wirst ihn nie verlassen, Rosa. Und jetzt ist Hans tot.
1: Ja? Hallo?
3: Hab ich dich geweckt?
1: Wieso? Wie spät ist es denn?
3: Mitternacht. Deswegen haben wir auch abgebrochen.
1: Habt ihr ihn gefunden?
3: Nein, aber ihm ist wohl schlecht gewesen. Wir haben Erbrochenes im Wald gefunden.
1: Also war er wieder sturzbesoffen.
3: Rosa, da ist noch etwas. Die Verbindungsnachweise von deinem Telefon.
1: Ja?
3: Milo und du, ihr habt häufig miteinander gesprochen im vergangenen Jahr.
1: Überprüfst du jetzt mich?
3: Das gehört zum Protokoll. Milo sagt, er und Hans hätten sich in letzter Zeit nicht mehr so gut verstanden.
1: Stimmt, ja.
3: Rosa, wir kommen morgen bei dir vorbei. Wir müssen ins Haus.
1: Mein Mann ist verschwunden. Da wird er wohl nicht bei mir zu Hause sitzen, oder?
12: Morgen, Rosa.
1: Morgen.
12: Das ist mein Kollege Hofer. Ihr habt euch bereits kennengelernt.
13: Morgen.
12: Geht's dir halbwegs?
1: Ja, ja, es geht. Und das ist?
13: Gertrud. Ein Basset. Unsere beste Mitarbeiterin, wenn es um Dinge geht, die kein Mensch sieht. Gertrud riecht alles.
1: So, so. Gertrud. Entschuldigung. Ich komme mir so blöd vor.
13: Kein Grund, sich zu genieren, Frau Gerber. Das ist ganz normal in Ihrer...
1: Normal. Naja, ich setz mich dann mal in den Garten.
13: Gut.
5: Da drüben hat alles begonnen. Da haben wir uns das erste Mal geküsst. Und jetzt ist es so plötzlich dabei zu enden. Bitte... Komm zurück. Angst umfängt mich plötzlich. Alles wird dunkel und eng in mir, als versuchte etwas, mich aus dieser Welt zu drängen. Die Bleiche, das Blut, der Suchhund. Ich werde die eingetretene Tür tatsächlich erklären müssen.
14: Dobadan.
15: Dobadan.
14: Macht 65,20.
15: Mit Karte, bitte.
14: Hier kann man nur bar bezahlen.
15: So viel Bargeld habe ich aber nicht.
14: Dann müssen Sie wohl eins auftreiben.
15: Aha. Und wo?
14: In einer Bank. Die gibt's eigentlich fast überall.
15: Ja. Und jetzt?
14: Jetzt gehst du los und holst Bargeld.
15: Du solltest das irgendwo anschreiben.
14: Hier. Cash only.
15: Draußen natürlich, bevor man tankt.
14: Also gut. Her mit dem Autoschlüssel.
15: Hier. Mein Führerschein. Als Pfand.
14: Milo. Kruger. Geboren 1968. Ludmilla.
15: Moment. Ich muss da kurz antworten.
16: Rosa schreibt: Bitte komm zurück. Wenn ich so weit bin.
14: Deine Frau?
16: Meine Frau ist tot.
14: Oh.
2: Ihr Oberteil schulterfrei, nur durch ihren Busen am Herabrutschen gehindert.
15: Trinkst du etwas mit mir? Ich lade dich ein. So viel Geld habe ich noch. Zur Bank fahre ich dann später.
14: Gerne. Darf ich?
15: Mhm.
14: Hast du auch Feuer?
13: Chef, wir brauchen die Spusi.
12: Müssen wir ihr das wirklich antun?
13: Oben gibt es eine eingetretene Tür. Außerdem hat sich Gertrud an 3 Stellen hingesetzt. Also muss da was sein. Gertrud täuscht sich nicht. Nie.
12: Gut. Gib du der Spusi Bescheid. Ich rede mit Rosa.
15: Warum sprichst du so gut Deutsch?
14: Ich habe da gewohnt.
15: Warum?
14: Schule.
15: Was hast du gelernt?
14: Nichts. Stimmt nicht. Das.
12: Was ist da passiert, Rosa? Und wann ist das passiert?
1: Siehst du doch, er hat sie eingetreten.
12: Wann?
1: Vergangene Woche.
12: Und warum?
1: Warum? Weil er wütend war. Und besoffen.
12: Ist das öfter vorgekommen?
1: Was, dass er Türen eingetreten hat?
12: Wir werden die Spurensicherung rufen müssen. Verstehst du, was ich dir sage?
1: Ja.
12: Du musst mitkommen aufs Revier.
1: Warum?
12: Wegen dem Blut. Rosa. Deswegen.
14: Oh, komm her.
15: Ludmilla verwandelt mich in pure Gier.
16: Dreh dich auf den Bauch.
15: Warum liege ich nicht bei Rosa? Ich dränge in sie ein. Warum mache ich das hier? Fetzen der Realität dringen in meine Lust. Fetzen, die ich nicht haben will.
16: Weil ich vielleicht nur Rosas Müllmann bin?
15: Ich drücke ihr Gesicht in die Matratze. Ich komme, alle 10 Finger in ihren Rücken gekrallt. Das Leben schießt aus mir heraus.
12: Also, Rosa, was ist da los?
1: Nichts.
12: Und das Blut?
1: Hast du dich noch nie zu Hause verletzt?
12: Also ist das Blut von einer Verletzung. Rosa, das ist nicht der Moment, um zu schweigen. Schau mich an, Rosa. Wir kennen einander schon so lange. Rede mit mir. Früher hast du mir alles erzählt.
1: Früher. Da waren wir noch Kinder.
12: Wir waren Freunde. Wir sind immer noch Freunde.
1: Er ist einfach weg.
12: Rosa, ich muss wissen, von wem das Blut in eurem Haus ist.
1: Meins.
12: Hast du dir wehgetan?
1: Was glaubst du?
12: Hat er dich geschlagen? Wann hat er dich geschlagen?
1: Am Samstag. Ins Gesicht. Ich habe aus der Nase geblutet. Er hat mich an den Haaren zur Treppe gezogen und ich bin mit dem Hinterkopf gegen eine Stufe gestoßen. Ach. Es war nicht seine Schuld. Ich war ungeschickt und habe einen Teller fallen lassen.
17: Du hast einen Teller fallen lassen, also schlägt er dich ins Gesicht und schlägt deinen Kopf gegen die Treppe, wo er dich an den Haaren hingezogen hat. Verstehe ich das richtig?
1: Es tut mir leid.
17: Dir tut es leid, Rosa? Ihm sollte es leid tun.
1: Es tut ihm ja bestimmt leid. Es hat ihm immer leid getan.
12: Immer? Wie meinst du das? Hat er das öfter getan?
5: Ich sehe Günther in die Augen. Was ich darin erkenne, tut mir weh. Schmerz, Entsetzen, Mitleid.
1: Günther.
5: Und?
1: Er macht es nicht oft.
5: Vorwürfe.
1: Und es macht mir nichts aus. Wirklich.
12: Weißt du, was du da sagst?
1: In einer Ehe muss man füreinander da sein. In guten wie in schlechten Zeiten.
12: Denkst du wirklich, es ist in Ordnung von Hans, dass er dich schlägt?
1: Nachher bin ich ins Bad und hab mir das Gesicht gewaschen. Es hat doch recht stark geblutet. Ich hab den ganzen Boden eingesaut.
5: Ich schreibe Milos Namen in eine erste Zeile und starre auf das leere Blatt. Denke nach. So lange habe ich nicht mehr geschrieben. Günther, ganz in Zivil?
12: Ja. Hast du...
5: Willst du was trinken?
12: Wenn du was Stärkeres hättest, gerne.
5: Hier, such dir was aus.
12: Nimmst du einen Whisky mit mir?
5: Ja.
12: Was ist mit deinem Handy?
5: Komm, lass uns in den Garten gehen. Da sind sie wieder. Die Augen des Jungen, der Günther vor vielen Jahren einmal war. Der Junge im Wald, mit dem Stock in der Hand und Schorf auf den Knien, der mich immer beschützen wird.
18: Rosa!

0: Jetzt bist fällig.
1: Nicht! Nicht!
2: Er riecht nach Schnaps und Rauch. Er riecht trotzdem frisch und kühl. Sein Hemd ist feucht.
0: Du Hure!
2: Du Er packt mich an den Knöcheln. Er zieht mich wieder zu sich. Er drückt meine Beine auseinander. Er schlägt nach meiner nackten Haut.
1: Hans! Nicht!
0: Hör auf! Zu jammern!
1: Lass mich! Hans!
3: Die Ergebnisse sind da. Fingerabdrücke. Von dir. Von Hans, das Übliche.
2: Und das Blut?
3: Lässt sich nicht mehr zuordnen. Was er... Die Bleiche hat alles zerstört.
0: Kriegst so eine Fotzen!
1: Lass mich! Hans!
2: Hans schlägt mir mit aller Kraft ins Gesicht. Ich falle in die Wanne. Greife die Schneiderschere, die Hans mir geschenkt hat. Der Vorhang reißt. Er zieht mich am Nachthemd raus auf den Flur.
0: Ich will dich nicht mehr.
2: Ich ziehe mich hoch. Wir stehen uns Aug in Aug gegenüber. Ich nackt, aus der Nase blutend.
1: Wirst mich nicht verlassen!
2: Mit einem Schmerz, der fast einen Brechreiz auslöst. Meine Hand schnellt nach vorn. Es braucht kaum Kraft, die Spitze der Schere durch Haut und Fett zu treiben. Und noch tiefer in die Muskeln, durch sein Bauchfell, den Darm.

0: Warum hast du nichts gesagt? Jeder hätte es verstanden.
1: Ach, Günther, ich habe Hans wirklich geliebt. Ich habe ihn gehasst. Durch Milo lernte ich zu lieben, wie Hans mich gehasst hat. Und so hat mein Mann mich zurückgeliebt mit allem, was er hatte. Milo wusste nicht, was er mir schenkte. Ich wusste es selbst lange nicht. Es ging nur so. Mit Hans ging es nur zu dritt.
2: Verstehst du das? Kann man das verstehen? Glaubst du, Milo würde mir verzeihen, wenn

0: So viel ich eben kann. Weißt du, wo Milo ist?
1: Am Meer.
2: Hallo, guten Tag.
3: Hi, wollen Sie tanken? Die Pumpen machen in letzter Zeit irgendwie Schwierigkeiten.
2: Hat funktioniert. Zahle ich bei dir. Ludmilla.
3: 50 Euro.
2: Sag, ich suche einen Mann. Er fährt ein schwarzes Auto mit überdachter Ladefläche. Hast du ihn vielleicht gesehen?
3: Sind Sie seine Frau?
2: Weißt du, wo ich ihn finde?
3: Er hat gesagt, Sie wären tot.
2: Hat Milo sonst noch was gesagt?
3: Nein.
4: Ich brauche das Mädchen nicht zu fragen, um zu wissen. Männer wollen immer besitzen, erobern, haben. Vor allem die rätselhaften, schönen Dinge. Und sie wollen es mit derselben Irrationalität, mit der sie Dinge, die sie nicht verstehen, zu zerstören suchen. Milo steigt aus dem Wasser.
5: Ich sehe Rosa auf der Veranda sitzen.
4: Er erkennt mich.
5: Dichter Schmerz breitet sich in meinen Knochen aus.
6: Was willst du hier?
2: Du siehst müde aus.
6: Wie hast du mich gefunden?
2: Ich habe an der Tankstelle gefragt. Ludmilla hat mir gesagt, wo ich dich finde.
5: Rosas Geruch. Wie vertraut er mir ist.
2: Ich war noch nie am Meer.
5: Wie könnte ich den je vergessen?
2: Ich hab's mir ganz anders vorgestellt.
5: Rosa steigt auf den ersten Stein.
4: Ich drehe mich zu Milo um.
5: Rosa lächelt.
4: Ich suche nach Balance.
5: Ich blicke dieser Frau in die Augen, die noch nie am Meer gewesen ist und doch schon im Wasser steht.
4: Milo öffnet den Mund.
5: Aber Rosa legt rasch einen Finger an die Lippen.
4: Milo schließt ihn wieder.
5: In meiner Brust.
2: Komm!
5: Beginnt ein schmerzhaftes.
2: Komm!
5: Klopfen.
2: Schwimm mit mir!
4: Schwimm mit mir!
7: Über allem war Licht. 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
1: Nachrichten.
9: Um 20 Uhr mit Antje Rennecke. Außenminister Wadephul hat sich beim UN-Besuch in New York mit seinem russischen Amtskollegen Lavrov getroffen. Das Gespräch soll rund 20 Minuten gedauert haben. Aus Delegationskreisen hieß es danach, Wadephul habe Lavrov aufgefordert, den Weg der Eskalation gegenüber Deutschland, Europa und der NATO zu beenden. Kurz danach hielt Lavrov eine Rede vor der Vollversammlung der Vereinten Nationen. Darin warf er den europäischen Staaten vor, den russischen Angriffskrieg auf die Ukraine durch ihre Unterstützung für Kiew in die Länge zu ziehen. US-Präsident Trump hat den Vorschlag der iranischen Regierung zur Öffnung der Straße von Hormus abgelehnt. Das Angebot sei nicht annehmbar gewesen, gab Trump im Weißen Haus bekannt. Der Iran hatte Anfang der Woche angeboten, die Meerenge innerhalb von 7 Tagen zu öffnen, sollten die USA im Gegenzug die Sanktionen gegen den Verkauf von iranischem Öl aufheben und ihre Seeblockade stoppen. Trump sieht darin aber Mittel, um die Führung in Teheran wirtschaftlich unter Druck zu setzen. Zehntausende Menschen sind heute in mehreren deutschen Großstädten für den Sozialstaat und die Demokratie auf die Straße gegangen. Zum bundesweiten Aktionstag der Gewerkschaften gab es unter anderem Demos in Nürnberg, Frankfurt, Stuttgart, Essen, Hannover und Berlin. Die Gewerkschaften warnen vor Sozialabbau, also davor, dass Leistungen und Absicherungen für Beschäftigte, Rentner und Kranke eingeschränkt werden könnten. DGB-Chefin Fahimi wandte sich außerdem gegen längere Arbeitszeiten und eine Aufweichung des 8-Stunden-Tages. Bundesverkehrsminister Bilger: Laufen Sanierungen bei der Bahn zu langsam? Er hat im Interview mit dem Spiegel mehr Tempo gefordert. Man könne niemandem erklären, warum Pendlerstrecken so lange gesperrt seien und die Situation danach immer noch nicht besser werde. Bilger findet, dass vor allem sogenannte Korridorsanierungen nicht gut genug laufen. So nennt man es, wenn ein kompletter Streckenabschnitt gesperrt und saniert wird. Am Universitätsklinikum in Mainz hat es einen Stromausfall gegeben. Wie das Krankenhaus mitteilte, ist die Versorgung der Patienten durch Notstromaggregate und Umschaltungen sichergestellt. Allerdings können aktuell keine neuen Patienten aufgenommen werden, heißt es von der Uniklinik in Mainz. Sie rät Menschen bei starken medizinischen Beschwerden, stattdessen andere Krankenhäuser in der Umgebung aufzusuchen. SWR-Nachrichten, Redaktion Ramin Movasagian. Das Wetter für Baden-Württemberg und Rheinland-Pfalz. In der Nacht ist es meist sternklar, vereinzelt bildet sich Nebel. Die Tiefstwerte liegen bei 14 bis 3 Grad. Morgen gibt es einen Mix aus Sonne und Wolken, dazu maximal 24 Grad im Westerwald und bis 31 Grad am südlichen Oberrhein. Die Zeit, es ist gleich 20.03 Uhr.
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11: 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Va pensiero sull'ali dorate. Zieh Gedanke auf goldenen Flügeln. So lautet der Text des berühmten Gefangenenchors aus Verdis Oper Nabucco. Ja, und diese Gedanken von Giuseppe Verdi lassen wir heute ziehen in Form wunderschöner Melodien, großer Arien und pompösem Chor, zu Ihnen direkt aus der Staatsoper unter den Linden, aufgezeichnet von Radio 3 vom RBB. Und damit herzlich willkommen bei der ARD Oper, heute aus Berlin. Mein Name ist Susanna De Secondi. Schön, dass Sie eingeschaltet haben. Mit nur 29 Jahren hat Giuseppe Verdi seine Oper Nabucco erschaffen. Ein Meisterwerk, dem sogar ein richtiger Hit innewohnt. Sie werden ihn spätestens im 3. Akt erkennen. Darüber sprechen wir aber noch. Wir bereiten uns jetzt erstmal inhaltlich ein bisschen vor auf das, was uns gleich im 1. und 2. Akt erwartet. Krieg, Macht, Hybris, Religion, eine Liebe aus verfeindeten Lagern, eine uneheliche Tochter, Strafe, Verrat und ganz am Ende Erlösung. Also einfach alles, was ein gutes Drama ausmacht. Jerusalem, umzingelt von den Babyloniern unter König Nabucco. Ja, der Nabucco, der in der Bibel als Tyrann beschrieben wird. Im Tempel beten also verzweifelte Hebräer um Rettung. Ihr Hohepriester Zacharia versucht sie zu beruhigen und setzt seine Hoffnung auf eine wertvolle Geisel. Er hält nämlich Nabuccos Tochter Fenena gefangen. Doch was er nicht weiß: Fenena und ihr Geiselnehmer Ismaele lieben sich. Eine scheinbar unmögliche Liebe. Wir sind also schon mittendrin in der Tragödie. Das war aber noch nicht alles. Denn Nabucco hat noch eine Tochter, Abigaile. Und auch die liebt Ismaele. Der Tyrann Nabucco befiehlt die Zerstörung des Tempels. Ismaele gelingt es, die Geisel, seine geliebte Fenena, zu befreien, wird damit aber natürlich zum Verräter seines eigenen Volkes. Im zweiten Akt erfährt Abigaile dann auch noch, dass sie nicht die leibliche Tochter Nabuccos ist, sondern die Tochter einer Sklavin. An dieser Stelle erklingt eine der anspruchsvollsten Sopranpartien, die Verdi geschaffen hat. Anch'io dischiuso un giorno. Oft träume ich in süßen Schlummer auf des Thrones goldenen Stufen. Hier gesungen von Lydia Friedmann. Was Sie leider nicht sehen können, ist das beeindruckende Bühnenbild dieses ersten Teils. Die Italienerin Emma Dante hat es entwickelt. Sie ist Autorin und Theaterregisseurin. Von ihr ist auch die Inszenierung der Oper. Es sieht ein bisschen aus wie eine Hauswand mit wabenartig angeordneten Balkonen. Eine etwas schummrige Beleuchtung strahlt sie von unten an. Der Chor ist auf diesen Balkonen verteilt und alle Sängerinnen und Sänger tragen Zylinder. Mit diesem Bild im Kopf genießen wir jetzt den ersten Teil von Verdis Nabucco aus der Staatsoper Unter den Linden, für Sie aufgezeichnet von Radio 3 mit der Staatskapelle Berlin und dem Staatsopernchor unter der Leitung von Francesco Lanzilotta.

0: Aus der Staatsoper Unter den Linden waren das die ersten beiden Akte der Oper Nabucco von Giuseppe Verdi. Eine Aufnahme vom 23. Mai hören Sie in der ARD Oper, heute für Sie aus Berlin von Radio 3 vom RBB. In den Partien zu hören waren als Nabucco Arionbata Gambata, Ismaele Andrés Moreno Garcia, die Abigaile wurde gesungen von Lydia Friedmann, ihre Stief- oder Halbschwester Fenena von Jelena Maximova. Und als Zakaria war Tarek Nazmi zu hören. Die Staatskapelle Berlin und der Staatsopernchor werden dirigiert von Francesco Lanzilotta. Und hier ging es noch weiter mit rasanten Wendungen. Fenena ist zum jüdischen Glauben konvertiert. Nabucco hat sich selbst zu Gott erklärt, wurde von einem Blitz getroffen und wahnsinnig. Und Abigaile hat sich unterdessen selbst zur Königin von Babylon gekrönt. Va pensiero sull'ali dorate, Ziehgedanke auf goldenen Flügeln. Und auf goldenen Flügeln ziehen die wunderbaren Töne nicht nur durchs Radio zu Ihnen, denn hier gab es wieder Staatsoper für alle. Stellen Sie sich den geschichtsträchtigen Bebelplatz vor. Mit einer riesigen Leinwand. Davor sammeln sich Tausende von Menschen auf dem Boden, auf Campingstühlen oder einfach angelehnt an Straßenlaternen. Und auf diese riesige Leinwand wird dann das Spektakel live aus der Staatsoper von der Bühne direkt auf den Bebelplatz übertragen. Unter freiem Himmel für ca. 15.000 Menschen. Die Magie dieser Situation fasst Intendantin Elisabeth Sobotka wunderbar zusammen.
1: Ich muss zugeben, ich bin sehr am Zweifeln, ob ich wirklich wieder hineingehe oder ob ich nicht besonders bei diesem Moment. Ich meine, der Gefangenenchor hier am Bibelplatz, das ist ein Moment, da muss ich noch in mich gehen, ob ich wirklich wieder hineingehe oder nicht vielleicht doch ein bisschen draußen bleibe und mir das noch gebe, weil das ist so eine unglaubliche Atmosphäre. Es ist der Frieden und auch dieses gemeinsame Gefühl, diese Miteinander in großer Einigkeit auf diesem Platz zu sein und etwas gemeinsam zu erleben, das ist wirklich für mich das Wunder von Staatsoper für alle.
0: Ja, der berühmte Gefangenenchor, von dem Frau Sobotka da spricht, den werden Sie sehr wahrscheinlich auch schon mal gehört haben.

Er erwartet uns jetzt gleich im dritten Akt. Sie erinnern sich an das Bühnenbild mit den Balkonen? Es wird noch besser. Als sich nach der Pause der Vorhang öffnet, sind sie von oben bis unten behängt mit roten und rosafarbenen Blumen. Wir befinden uns jetzt nämlich in den hängenden Gärten von Babylon. Und Abigaile wird gleich in einer goldenen Robe erscheinen und sich als neue Herrscherin feiern lassen. Außerdem ordnet sie die Hinrichtung aller Hebräer sowie ihrer zum Judentum konvertierten Halbschwester Phenena an. Die Hebräer beklagen dann ihr Schicksal mit dem berühmten Gefangenenchor. Der ist übrigens durchaus mehr als nur ein Opernhit. Er gilt als inoffizielle Nationalhymne Italiens und wurde bei Verdis Beerdigung von einem 800-köpfigen Chor gesungen. Kommen wir zurück zur Handlung. Am Ende hat dann nämlich doch noch das Gute über das Böse gesiegt. Nabucco kommt, in väterlicher Angst um seine Tochter Phenena, wieder zur Vernunft. Er rettet sie und die anderen zum Tode Verurteilten und bekennt sich sogar noch zum jüdischen Glauben. Die besiegte Abigaile vergiftet sich, sterbend bittet sie den Gott der Hebräer um Vergebung. All das hören Sie jetzt in der Oper Nabucco von Giuseppe Verdi, in der ARD-Oper, heute präsentiert von Radio 3 vom RBB. Es dirigiert Francesco Lanzilotta.

Die große Erfolgsoper Nabucco von Giuseppe Verdi war das. Gespielt und gesungen von der Staatskapelle Berlin und dem Staatsopernchor unter der Leitung von Francesco Lanzilotta. Sie hören ARD Oper, heute aus Berlin von Radio 3 vom RBB. In den Partien zu hören waren als Nabucco Arion Bata Gambata, Ismaele Andres Moreno Garcia, Abigaile Lydia Friedmann, ihre Halbschwester Fenena wurde gesungen von Jelena Maximova, Zakaria Tarek Nazmi. In der Rolle der Anna hörten wir Clara Nadeshdin, Abdallo Jun-O Hang und den Hohepriester des Baal hat Hanson Yun gesungen.

nicht nur auf der Bühne der Staatsoper unter den Linden zu erleben. Sie wurde vor 15.000 Menschen live auf den Bebelplatz auf eine Leinwand projiziert, im Rahmen der jährlichen Aktion Staatsoper für alle. Was für ein Erlebnis. Danke, dass Sie dabei waren. Und wir bleiben noch ein bisschen in Italien, denn das Land der Lebensfreude hat so manche Komponisten inspiriert. So auch Felix Mendelssohn Bartholdy. Im Februar 1831 schrieb er an seine Schwester Fanny: Überhaupt geht es mit dem Komponieren jetzt wieder frisch. Die italienische Sinfonie macht große Fortschritte. Es wird das lustigste Stück, das ich gemacht habe. Unter den Eindrücken der Schönheit Italiens hat Mendelssohn seine vierte Sinfonie konzipiert. Ein Jahr später hat er sie dann in Berlin vollendet. Und damit schließt sich der Kreis zurück zu uns nach Berlin. Sie hören jetzt den Mitschnitt von einem Konzert aus dem Jahr 2013 mit den Berliner Philharmonikern unter Riccardo Chailly. Die ARD-Oper heute für Sie aus Berlin von Radio 3 vom RBB. Und mit Mendelssohns italienischer Sinfonie wünschen wir eine gute Reise.

Die italienische Sinfonie Opus 90 von Felix Mendelssohn Bartholdy war das, gespielt von den Berliner Philharmonikern unter Riccardo Chailly. Wir lassen unsere Italiensehnsucht ausklingen mit Mignons Lied »Kennst du das Land?« für Gesang und Klavier von Franz Liszt. Es singt Gundula Janowitz. Erwin Gage begleitet sie am Klavier.

Und damit geht der ARD-Opernabend langsam aber sicher zu Ende. Ein kleines Abschiedslied haben wir aber noch für Sie, passenderweise von Felix Mendelssohns Schwester Fanny Hensel. Und passenderweise heißt das Lied Italien. Aus ihren 12 Gesängen Opus 8 ist es die Nummer 3. Das war für Sie Radio 3 vom RBB. Mein Name ist Susanna De Secondi. Ich danke Ihnen fürs Zuhören und wünsche noch eine gute Nacht.

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1: Um 23 Uhr mit Antje Rennecke. Die Berliner SPD will mit der Linken und den Grünen über eine mögliche Regierungsbildung beraten. Wie die Sozialdemokraten am Abend mitteilten, hat der Landesvorstand beschlossen, die Einladung der Linkspartei zu Sondierungsgesprächen anzunehmen. Diese sollen in der kommenden Woche starten. Von Seiten der SPD sollen daran unter anderem die beiden Landesvorsitzenden König und Krach teilnehmen. Teile der SPD hatten sich wegen Antisemitismusvorwürfen gegen die Linkspartei skeptisch zu Verhandlungen gezeigt. Außenminister Wadephul hat die Vereinten Nationen dazu aufgerufen, sich gemeinsam besser vor Risiken der künstlichen Intelligenz zu schützen. Bei einer Rede vor der UN-Vollversammlung in New York sagte er, die KI warte nicht, bis Institutionen aufschließen. Es liege in unserer Verantwortung, sicherzustellen, dass diese Technologie der menschlichen Würde diene. Zuvor hatte Wadephul außerdem seinen russischen Amtskollegen Lavrov zu einem persönlichen Gespräch getroffen. Er forderte diesen dabei auf, den Weg der Eskalation gegenüber Deutschland, Europa und der NATO zu beenden. Die Mainzer Uniklinik nimmt aktuell wegen eines Stromausfalls keine neuen Patienten mehr auf. Wie die Feuerwehr mitteilte, hatte ein Kabelbrand den Ausfall ausgelöst. Die Versorgung der Patienten sei aber nicht gefährdet, da die Gebäude mit Notstrom versorgt werden, heißt es. Das Feuer ist inzwischen gelöscht. Dennoch werden vorerst keine Patienten aufgenommen, auch in der Notaufnahme nicht. Zwei schwangere Frauen, die dort warteten, wurden vorsorglich in ein anderes Krankenhaus gebracht. Für 371 Lufthansa-Passagiere endete der Flug von Frankfurt nach Toronto am Abend in England. Wie die Fluggesellschaft mitteilte, landete die Boeing 747 wegen ungewöhnlichem Geruch in der Kabine am Airport in Manchester. Verletzt wurde dabei niemand. Aktuell werde das Flugzeug untersucht, heißt es. Die Passagiere würden die Nacht in Hotels verbringen und morgen mit einem anderen Flugzeug nach Toronto geflogen, so ein Lufthansa-Sprecher. Die deutsche U21-Fußballnationalmannschaft hat in der EM-Qualifikation am Abend in Riga mit 4:0 gegen Lettland gewonnen. Das DFB-Team springt damit in seiner Gruppe auf Platz 1 und ist jetzt punktgleich mit Griechenland. Nur der Gruppenerste qualifiziert sich direkt für die EM 2027 in Albanien und Serbien. SWR-Nachrichten, Redaktion Ramin Movasagian. Das Wetter für Baden-Württemberg und Rheinland-Pfalz. In der Nacht ist es meist sternenklar, vereinzelt bildet sich Nebel. Die Tiefstwerte liegen bei 14 bis 3 Grad. Morgen gibt es einen Mix aus Sonne und Wolken, dazu maximal 24 Grad im Westerwald und bis 31 Grad im südlichen Oberrhein. 23.03 Uhr.
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0: Guten Morgen und ein warmherziges Good Morning, ein Bonjour nach Ottawa, Toronto und Montreal. Das ist die kanadische Maple Woodworker Hymne. Entschuldigung, liebe Freunde der Ukraine, aber heute will ich unsere neuen EU-Mitglieder aus Kanada sehr herzlich in der Runde begrüßen. Hier ist die musikalische Monatsrevue. Sie hören SWR Kultur. Kanada gehört jetzt zu Europa. Das ist die gute Nachricht in diesem Monat. Das haben jetzt Geologen herausgeklöppelt. Es gibt einen unterirdischen Ausläufer, eine sogenannte kanadische Tiefebene, die über Grönland, Dänemark direkt nach London und Paris führt. Hier wurden wohl auch Wurzeln von kanadischen Ahornbäumen zurückverfolgt, die unter dem Meer bis ans europäische Festland verlaufen, gleich neben der Sirup-Pipeline. Der kanadische Premierminister Mark Carney hat vor einigen Tagen im EU-Parlament eine fantastische Rede gehalten. Es war nicht die erste. Wir erinnern uns mit Freude an seine weisen Worte im Januar dieses Jahres im schweizerischen Davos. USA waren gestern, heute wird Amerika repräsentiert vom freien, demokratischen Kanada. Das sind die unerwarteten Effekte der dümmsten und kriminellsten Männer der Erde. Schauen Sie, Putin hat mit dem Angriff auf die Ukraine sein Geschäftsmodell mit Öl und Gas nach Europa kaputt gemacht. Ja, und zwar meisterlich zerstört. Den Rest der russischen Raffinerien übernimmt die Ukraine mit sehr wohlüberlegten Infrastrukturangriffen. Trump hat mit einer offensichtlich von einem Haufen wahnsinniger ausgeklügelten Außenpolitik, damit meine ich Kriege, Drohungen und das tägliche Zollgeschwader, damit hat er einen unwiederbringlichen Aufstieg, einen Boom bei den regenerativen Energien ausgelöst. Thank you, Mr. President. Der strategisch strunzdumme Iran-Krieg, eine Vorlage für die Solar- und Windtechnologien. Besser kann man gar nicht lobbyieren. Fehlt nur noch Katharina Reiches Einsatz als Gasengel. Reiche, die mich in ihrer Art zu kommunizieren sehr stark an den Horrorfilm Orphan, das Waisenkind, erinnert. Falls Sie ihn nicht gesehen haben, hier ganz kurz der Inhalt. Ein Ehepaar adoptiert ein scheinbar liebes kleines Mädchen namens Esther, das sich nach und nach als absolut bösartig und psychisch schwer gestört erweist. Wir müssen nur den Namen Esther übersetzen mit Katharina.
1: Mein Name ist Esther.
2: Wieso gehst du nicht runter zur Party?
1: Ich glaube, das ist nicht so meine Sache. Ich schätze, ich bin eben anders.
3: Esther?
4: Ich fürchte, dass mit Esther etwas nicht stimmen könnte. Sie zieht Schwierigkeiten quasi an.
2: Was denn für Schwierigkeiten?
0: Was denn für Schwierigkeiten? Naja, sie bestellt einfach kein Gas. Reiche wird, wenn ihr Plan aufgeht, die Füllstände im Herbst so schlecht vorbereitet haben, dass wir im nächsten Jahr einen noch größeren Schub an Wärmepumpen erwarten können. Danke, Gasreen. Ich meine, weil die Leute ja auch nicht blöd sind. Wärmepumpen sind billiger und effektiver als die rückwärtsgewandte Verbrennung von Öl und Gas. Habe ich das schon mal gesagt in dieser Sendung? Jetzt also Kanada. Kanada. Kanada. Oh, Kanada, das ist kein schlechter Partner. Denn Kanada ist wirklich reich. Reich an Bodenschätzen, seltene Erden, Gas und Öl als Übergangstechnologie. Und das Beste daran, Kanada gehört nicht zu Dänemark. Die Kanadier haben tatsächlich einen eigenen Staat gegründet. Da kann das gestörte Riesenbaby noch so auf die Weltkarte manipulieren und einen Bundesstaat Kanada auf seinen Kinderglobus malen. Ehrlich gesagt, ich hatte schon als Kind das Gefühl, dass wir mal sehr, sehr eng mit Kanada zusammenrücken. Ich habe doch bei meiner Großmutter in Bielefeld in den 70er Jahren, habe ich doch auf diesem Maple Leaf Set, auf diesem Untersetzer habe ich gefrühstückt. Und da habe ich ausschließlich kanadischen Ahornsirup gegessen. Damals schon, auf frischen Brötchen. Nur den Sirup wollte ich haben, aus Kanada. Und abends durfte ich ab und an mal Miss Maple gucken, diese englische Krimiserie. Und hier sind sie, die Themen des Monats. kanadischer Premierminister verlegt Ahornsirup-Pipeline bis nach Mainz. Moskau. Putin will noch mehr Duma-Wahlen in Russland gewinnen. Washington. Katharina Reiche von Trump für US-Wirtschaftsministerium abgeworben. Elba. Bundeskanzler Merz stellt Antrag auf Überwinterung auf Napoleoninsel. Tennis. Alexander Zverev titscht Ball vor Aufschlag so lange auf, dass Ballmädchen einschläft. Frankfurt-Main. Jürgen Klopp will AfD halbieren mit Weltmeisterschaftstitel. Berlin. Remo-Sohn wird Justizminister in Linkskabinett.

0: Die musikalische Monatsrevue, mein Name ist Lars Reichow, Sie hören SWR Kultur. Mein Gott, was war das für eine Freude. Kanada ist jetzt Europa. Das hat die EU-Präsidentin Uschi von Hannover in einem ihrer Englischkurse in Straßburg aus Versehen ausgeplaudert. Und jetzt ist es raus. Was für ein Land, was für unglaubliche Möglichkeiten. Und wie heißt der Premierminister nochmal? Carney. Mark Carney. Ja, den hatten wir ja schon im Winter hervorgehoben. Carney, das ist wirklich ein starker Typ. Ein Ahorn, ein Maple Super Power Hero. Ein wirklich beeindruckender Mann. Früherer Notenbankchef. Sieht so ein bisschen aus wie der Leiter der Geheimdienstabteilung. Wissen Sie was? Ich glaube, dass hinter seinem bubenhaften Lächeln ein sehr humorvoller Mann steckt. Humor muss man auch haben in Amerika. Ach, wie gut das tut, wenn sich vernünftige Leute zusammentun. Und das taten vorletzte Woche Ursula von der Leyen und Mark Carney. Und dann irgendwann, als Uschi einer ihrer berüchtigten Silvester-Feuerwerks-Ankündigungs-Sonntagsreden gehalten hatte, dann sprach der Mann, der sich mit Mut und Entschlossenheit gegen Trump gestellt hat und sich nichts mehr von ihm bieten lässt.
1: We do not seek power to dominate.
0: Wir wollen nicht andere dominieren. Im Gegenteil, wir wollen widerstandsfähig sein, damit niemand unsere Märkte kontrollieren, unsere Souveränität beeinträchtigen, unsere territoriale Integrität bedrohen oder unsere Freiheiten, unsere Demokratien, unsere Rechtsstaatlichkeit untergraben kann. Diese grundlegende Motivation, verbunden mit unserem politischen Einfluss, versetzt uns in die Lage, die nächste gerechte, stabile und wohlhabende Weltordnung zu schaffen. Eine Kanada-EU-Allianz wäre ein Leuchtturm für andere Demokratien. Ein Bündnis nicht definiert durch das, was wir ablehnen, sondern für das, wofür wir stehen. Für Freiheit, Solidarität, Wohlstand und Nachhaltigkeit. Ein Bündnis widerstandsfähig genug, dass wir Politiker frei für unsere Bürger und unsere Bürger für sich selbst entscheiden können. Ein Bündnis, das stark genug ist, dass uns niemand von außen Entscheidungen diktiert, das andererseits offen für andere ist, die sich anschließen wollen. Ein Bündnis, das prinzipientreu genug ist, dass unsere Stärke das Völkerrecht stärkt, statt es außer Kraft zu setzen.
1: Reinforces international law rather than seeks to replace it.
0: Mark Carney, der kanadische Premierminister, war das vor wenigen Tagen vor dem EU-Parlament. Ein Bündnis, das stark genug ist, auch ohne den kleinen Wannabe-Weltherrscher und Schaumschläger aus Washington. Einen weiteren gewaltigen Vorteil hätte die enge Zusammenarbeit. Auch militärisch rückt Kanada damit näher an Europa und könnte mit anderen NATO-Staaten einen Ausgleich schaffen zur wankelmütigen, letztendlich unzuverlässigen Haltung des strategisch unbeholfenen, selbstherrlichen US-Perückenschädels. Die Kanadier rüsten ähnlich wie wir Europäer sehr stark auf, streben auch in dieser Hinsicht eine Eigenständigkeit an, wenn nicht sogar eine Unabhängigkeit von den schießwütigen Brüdern aus Washington. In Straßburg trat der ehemalige Notenbankchef also auf und erläuterte brillant seine Strategie, den gemeinsamen Plan, den er mit Ursula von der Leyen verfolgen möchte. Und damit hat Mark Carney es geschafft. Hiermit ernenne ich ihn zur Person des Monats.

0: Damit ehren wir hier auf SWR Kultur die beeindruckendsten Persönlichkeiten des öffentlichen Lebens. Und was sagt Donald Trump dazu, dass Kanada und die EU eine privilegierte, eine assoziierte Partnerschaft anstreben?
1: No, I think it's laughable. Look, the whole thing with Canada. Canada's been a terrible trade partner.
0: Halt, stopp, aus, nein. Wissen Sie was? Es spielt keine Rolle. Es ist egal, was ein kaputter, korrupter, debiler Präsident namens Trump dazu sagen will. Er hat mit dieser Verbindung auch nichts zu tun. Seine Schwäche, seine Unfähigkeit, Führung zu übernehmen in einem der wichtigsten Länder der Erde, ist der Grund dafür, dass es dieses Bündnis überhaupt geben muss. Donald Trump, der Schwächste, der Dümmste, gleichzeitig der gefährlichste Präsident der Vereinigten Staaten von Amerika, der Tag, an dem er dieses Amt verlassen wird, sollte zum Nationalfeiertag werden.

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1: SWR Kultur, Sie hören die musikalische Monatsrevue. Mein Name ist Lars Reichow. Deutschland hat gewählt, also wählt immer wieder, vor 2 Wochen in Sachsen-Anhalt den Landtag. Eine Woche später waren die Kommunalwahlen in Niedersachsen. Jetzt am letzten Sonntag war MacPom dran und die Hauptstadt Berlin. Der Mann aus dem Sauerland stand vor den Mikrofonen und hat gesagt:
2: Das Ergebnis in Mecklenburg-Vorpommern können wir nicht schönreden. Es ist ein Desaster.
1: Ja, er hätte auch mal sagen können, ich bin ein Desaster. Aber so schlimm, also ich finde, so schlimm wie der Wahlausgang ist Friedrich Merz gar nicht. Nein, nein, nein, vieles ist falsch gelaufen bei uns. Natürlich haben auch PolitikerInnen viele Fehler gemacht. Die Verantwortung für die Erfolge der AfD tragen teilweise auch die demokratischen Parteien. Ja. Aber ich glaube, vor allem leben wir in einer anderen Zeit. Es gibt auch Leute, Politiker, die sagen, wir müssen unsere Staatsform auch einer Reform unterziehen. Auch eine gestandene Demokratie braucht frischen Wind. Gilt ja übrigens auch für das etwas eingerostete, umständlich teilweise auch ungerechte Wahlgesetz in den USA. Gut, um jetzt eine moderne Demokratie zu schaffen, brauchen wir viel Zeit. Und ein sehr, sehr gutes politisches Personal. Denn das sind schon wichtige Entscheidungen. Die müssen wohl durchdacht sein, absolut transparent. Was hat denn die AfD Besonderes? Was macht denn ihren Erfolg aus? Was hat sie, was die anderen Parteien nicht haben? Hat sie bessere Inhalte? Naja, wenn es besser ankommt, wenn man den Klimawandel leugnet, dann ist es aber trotzdem falsch und gefährlich. Ja, denn wer den Klimawandel leugnet, der leugnet ja auch die Tatsache, dass wir etwas dagegen unternehmen müssen. Das ist wirklich sehr zurückgeblieben. Das ist politisch auch unverantwortlich. Aber es geht noch besser. Die AfD ist für Trump, für Moskau, für China, aber gegen Europa. Das ist schade, denn wir wohnen ja alle in Europa. Die AfD ist gegen Windräder, gegen Photovoltaik und damit auch gegen E-Autos und die Energiewende. Damit auch für fossile Verbrennung und eine zügellose Aufheizung der Erde. Das ist schade, denn wir wohnen ja alle hier auf der Erde. Also will mal so sagen, das Wahlprogramm kann es nicht sein. Die Wahrheit kann es nicht sein. Ich bin der festen Überzeugung, dass die Entscheidung für eine solche Partei heute im Netz getroffen wird. Wir dürfen nicht vergessen, die vielen, vielen Menschen, die mit ihren Handys alleine Zeit verbringen. Und genau da setzt die Gefahr ein und die AfD an. Die Einsamkeit, die digitale Verwahrlosung führt zu einer exzessiven Nutzung der Social-Media-Kanäle

0: und damit direkt in die Arme der AfD. Und deshalb ist der Vorstoß der EU zu einem Handyverbot vor dem 13. Lebensjahr so wichtig. Mit dieser Reglementierung retten wir unsere Kinder davor, die Demokratie zu beerdigen. Aber vor allem geht es am Ende um die Infiltration, um das große Experiment. Wie beeinflusse ich Menschen, das zu kaufen, was ich verkaufen will? Und im nächsten Schritt, wie beeinflusse ich junge Menschen, die AfD zu wählen? Tick, tock, tick, tock, die Zeit läuft. Die Wahrheit wird verbogen. Dazu habe ich einen Song des Monats geschrieben. Der Titel: Hör doch auf mit deinen Fakten. Die Idee geht übrigens zurück auf den wunderbaren Techniker Michael im Wühlmaus-Theater in Berlin, den ich ganz herzlich grüße an dieser Stelle.
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Faktencheck. Die Erderwärmung und die damit verbundenen Klimaschäden durch Trockenheit haben Europa allein im letzten Jahr 125 Milliarden Euro gekostet. Hör doch mal auf mit deinen Fakten.

Faktencheck. Die Kosten für verkehrsbedingte Luftverschmutzung in Europa liegen bei ungefähr 70 bis 100 Milliarden Euro. Vollelektrisch angetriebene Autos brennen statistisch gesehen deutlich seltener als Fahrzeuge mit Verbrennungsmotor.

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Faktencheck. Fremdenfeindlich zu sein ist dumm. Fremdenfeindlich zu sein, wenn man auf Fremde angewiesen ist, das ist strunzdumm. Die deutschen Wirtschaftswunder wären ohne Zuwanderung undenkbar gewesen.

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1: SWR Kultur, Sie hören die musikalische Monatsrevue. Den Song des Monats können Sie natürlich nachhören auf swrkultur.de. Was folgt aus den Wahlen? Was kommt jetzt auf uns zu? Die AfD wird vermutlich keine Regierung in Sachsen-Anhalt hinbekommen. Davon gehe ich aus. Woraus sollte denn diese Regierung entstehen? Aus einem Meinungsumschwung der CDU, die sich im Todeskampf Deutschlands gefährlichster Krankenschwester Weidel andient, um dann von ihr langsam mit einem Wattebausch erstickt zu werden? Ich meine, einen Vorteil hat die AfD. Der frühere Raumduftverkäufer Siegmund weiß, wie man Verhandlungen angenehm gestaltet. Man vermutet, dass er seine Masterarbeit über Deos Parfümflakons geschrieben hat. Er hat auch wohl einen Spezialduft für die AfD kreiert. Und das ist natürlich auch eine große Aufgabe, den Gestank dieser Partei, diesen braunen Sumpfgeruch in frische Luft umzuwandeln. Ein Beispiel für seine zukünftige Regierungsarbeit gab Siegmund selbst auf einer Konferenz.
2: Unsere Position ist ganz klar, dass wir sagen, wir verteufeln nicht pauschal Produktion von Rüstungsgütern, weil wir bei späteren Remigrations- und Abschiebeoffensive natürlich auch entsprechende Hilfsmittel brauchen, natürlich auch im Sinne der inneren Sicherheit, der eigenen Stabilität und auch der Landesverteidigung. Das ist uns bewusst, das fällt nicht vom Himmel.
1: Nein, das fällt nicht vom Himmel. Die Bombardierung der Ausländerviertel muss natürlich von oben mit Gleitbomben eingeleitet werden. Was heißt denn das? Drohneneinsatz bei Abschiebung, Panzerfahren gegen Shisha-Bars? Sagen wir mal so, da zeigt sich schon ganz dezent, wes Geistes Kind die AfD-Führungskräfte sind. Es sind gewaltbereite, ungebildete, moralisch vergammelte Proleten. Da kann man nur hoffen, dass die Wählerinnen und Wähler da auch mal einen Blick drauf werfen. Ulrich Siegmund gehört zu den Sonderphänomenen der AfD. In ihm paart sich eine schnelle, unappetitliche Schnauze mit einem sehr wenig belastbaren, stark parfümierten Gehirn, dessen inhaltliche Ausstattung von großer Bescheidenheit kündet. Verzeihung, dass ich das jetzt etwas geschraubt ausgedrückt habe. Will sagen, der Mann kann nix, aber redet groß daher. Ja, das kennen wir auch aus anderen Parteien. Aber noch nie war der Unterschied zwischen Verpackung und Füllmenge so groß. Und eins muss man Herrn Siegmund lassen. Er ahnt wohl auch schon, dass er das alles nicht hinbekommen wird. Dass ein Ministerpräsidentenamt ein paar Nummern zu groß ist für den Raumduftexperten. Siegmund spürt, ich würde fast schon sagen, er weiß, dass es ein Unterschied ist, große Versprechungen zu machen und dann nichts liefern zu können, weil nichts da ist. Die AfD kennt sich aus in Agitation, sie macht das wirklich brillant, wie Goebbels macht sie das. Aber die AfD weiß nicht, wie man regiert. Davon versteht sie nichts. Und wenn Sie jetzt denken, ja, lass sie doch mal. Nein! Wir wissen, wie diese Leute regieren, die es nicht können. Ein Blick in die USA genügt. Ja, ein Blick in Teile Europas genügt. Das können wir uns übrigens auf unserer Erde auch nicht mehr leisten. Wir müssen jetzt ran an das Projekt Transformation. Da können wir keine Amateure mehr gebrauchen und schon gar keine Scharlatane. Eine Partei, deren Kerngeschäft es ist, Angst zu verbreiten, Aggression zu schüren, Gewaltbereitschaft zu proklamieren, ist wohl kaum in der Lage, in einer Demokratie eine Funktion, geschweige denn eine Verantwortung zu übernehmen. Schauen sich die AfD-Vertreter an, sage ich immer wieder, in den Landesparlamenten, im Bundestag. Schauen Sie sich die Leute an. Schade um das viele Geld, das diese Abgeordneten dafür bekommen, dass sie unsere demokratischen Institutionen nach allen Regeln der Niedertracht besudeln. Schauen wir uns das Wahlergebnis in Mecklenburg-Vorpommern an. Mecklenburg-Vorpommern ist mit einem stark geröteten Auge davongekommen. Manuela Schwesig hat sich gerade rechtzeitig erholt von ihrer merkwürdigen Putin-Gas-Freundschaft. Sie hat den Rückstand fast eingeholt, lag am Ende bei 35,5%. 35,5%, also zweistellig, davon träumt man in der Parteizentrale. Ich persönlich kann Frau Schwesig nicht vergessen, wie sie sich nach dem Russenangriff auf die Ukraine im Zusammenhang mit Nord Stream 2 verhalten hat. Aber sie ist, sagen wir so, das kleinste Übel in der ostdeutschen Achterbahn. Die Hauptstadt Berlin hat auch gewählt. Hier geht ein regierender Bürgermeister Wegener als klassischer Dünnbrettbohrer in die Geschichte ein. Ungeschickter konnte man nicht agieren, regieren. Ungeschickter konnte man auch nicht abgehen. Dass der völlig überraschend ins Amt gehobene CDU-Kandidat Stefan Evers bei einer Rede weißen Speichel im Mundwinkel hatte vor Aufregung. Ich weiß, es ist ein bisschen fies, aber das zeigt natürlich auch, dass er wohl noch schlechter vorbereitet war als sein Vorgänger.
3: Es ist ein Desaster,
1: würde Friedrich Merz sagen. In Berlin zeigt sich die andere Seite des politischen Pendels in den 2020er Jahren. Linker noch als die SPD kommt die neue regierende Bürgermeisterin um die Ecke, Elif Eralp. Der Traum aller jungen Menschen in Berlin. Eine Frau, die, das muss ich sagen, von Weitem einen sehr vernünftigen Eindruck macht und ihrem Sieg vielleicht vor allem dem Versprechen verdankt, dass sie das Kapital in Berlin verstaatlichen will. Da darf ich jetzt schon orakeln, das wird nichts. Und ich finde, das soll auch nichts werden. Die unappetitliche Nähe zu den arabischen Clans, der Antisemitismusverdacht, die allgemeine Unordnung in der Linken, dieses Chaos, das ist leider ein Teil von Berlin geworden in den letzten Jahrzehnten, spricht eigentlich nochmal dagegen, dass sich eine Demokratie zurückzieht auf ihre extremen Standpunkte, auf ihre extremen Parteien. Wenn auf der Wahlparty der Linken ein Remo-Clan-Mitglied vorbeiguckt, dann stimmt etwas nicht in dieser Partei. Dann will man die auch nicht regieren sehen. Ja? Dann muss am Ende wieder Herbert Reul, der Innenminister aus NRW, kommen. Sie kennen Herbert Reul mit seinem unbarmherzigen Gesichtsausdruck. Er muss dieses Verbrechernest in Berlin ausheben. Ein toller Mann, eine Legende. Grüße nach NRW, Herbert Reul, der beste Innenminister der Welt. Aber wer weiß, vielleicht macht ja die neue regierende Bürgermeisterin Elif Eralp tatsächlich einen Remo-Sohn zum Justizminister. Das wäre wirklich dann mal, das wäre mal was ganz anderes. Und wenn man sich jetzt nochmal von oben die politische Entwicklung in Deutschland anschaut, da zeigt sich doch die ganze Sinnlosigkeit und die Wertlosigkeit von extremen Positionen ganz deutlich. Weder die rechtsextreme AfD noch die in Teilen ideologisch fragwürdige Linke werden dieses Land einen. Dafür sind diese Parteien zu unruhig, zu planlos, zu zerstörerisch. Die politische Wahrheit einer Demokratie liegt immer in der Mitte, muss in der Mitte der Gesellschaft liegen. Denn dort stehen wir, die Mehrheit. Die Menschen, die in Frieden, in Freiheit, in Würde miteinander leben wollen. Unsere Gesellschaft scheint nicht mehr vielschichtig und zentriert, sondern extrem und polarisiert. Aber das stimmt nicht. Das stimmt nicht. Es ist ein Problem, das nicht wir uns selbst gemacht haben, sondern das uns die Herren aus dem Silicon Valley hereingetragen haben. Auf Social Media. Die Wortschlachten auf Facebook und Insta sind die Vorlagen, die Blaupausen unserer Wahlergebnisse. Am Ende bleibt nur noch Beschimpfung, Pöbelei, Denunzierung, schwerste Beleidigung bis zur Androhung von Gewalt und Tod. Das Geschäftsmodell von Zuckerberg, Musk und Co. ist dafür verantwortlich, dass wir in Deutschland politisch langsam, aber sicher vor die Hunde gehen. Und das Geld wird dort verdient, wo der Hass die Gegner am meisten aufpeitscht. Es ist wie im Käfigkampf. Stellen Sie sich mal vor Ihre eigene Handykamera und machen Sie ein Video, in dem Sie Rechtsnationale für doof erklären, für gefährlich, für undemokratisch. Es dauert nicht lange, es dauert ein paar Minuten, ein paar Stunden. Dann krabbeln Dutzende, Hunderte von empörten Rechtsauslegern aus ihren Löchern heraus. Pass auf, wenn ich dich sehe, schlag ich dir eine rein. Hey, du Verlierer, was willst du? Dich kennt kein Schwein. Ich mach dich alle. Wehret den Anfängen. Zum Schluss hören wir noch einen O-Ton vom 23. Februar 1932. Das ist fast 100 Jahre her. Kurt Schumacher war so mutig, damals angesichts der Nazi-Dämmerung zu rufen:
4: Die ganze nationalsozialistische Agitation ist ein dauernder Appell an den inneren Schweinehund im Menschen. Und wenn wir irgendetwas beim Nationalsozialismus anerkennen, dann ist es die Anerkennung, dass ihn zum ersten Mal in der deutschen Politik die restlose Mobilisierung der menschlichen Dummheit gelungen ist.

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Neulich saß ich mit meiner Frau beim Frühstück und das hat sich ja auch stark verändert, oder? Früher gab es ja die Samstagsausgabe der Tageszeitung. Das war ja ein Riesending. Das war ja ein Altpapierhaufen. Ja, da konnte man sich schon mal einen Bund rausnehmen. Jeder hatte da irgendwas, worin er stöbern konnte. Ja, und heute? Heute erscheint unsere Zeitung auf einem iPad. In der klassischen Ansicht immerhin. Aber ich meine, es wäre wohl noch schöner, wenn die auf einer Apple Watch nur noch sichtbar wäre. Klassisch bedeutet dann auf dem iPad, dass man nichts lesen kann, ohne sich das Ganze wie eine Lupe ganz groß zu ziehen. Ich meine, das kann doch nicht die Zukunft sein, dass auch noch beim Frühstück jeder in seinen eigenen Bildschirm glotzt, um dann in dem für ihn geschaffenen Nachrichtenmix zu stöbern. Und wenn man dann wie früher mal sagt, hast du das gelesen? Die wollen das Museum. Dann antwortet der andere, nee, bei mir steht heute ist Hundeschwimmen im Freibad. Also wenigstens über die Probleme des Grundrauschen einer Stadt. Ja, Kindergarteneröffnung, Schulschließung, Denkmaleinweihung, Straßensperrung. Sollte in dieser Gesellschaft auch noch Einigkeit herrschen. Entschuldigung, aber das hängt ja alles mit allem zusammen heutzutage. So, was wollte ich erzählen? Wir saßen also beim Frühstück. Meine Frau blättert im E-Paper, auch so ein schwachsinniger Ausdruck, und liest mir vor, guck mal, in New York kostet ein Brot $60. Na, habe ich gedacht, naja, klar, das klingt sehr viel. Ich hatte auch darüber gelesen. Hintergrund ist natürlich, es ist eine sehr teure Straße in New York und da betreibt ein österreichischer Premium-Bäcker, der wahrscheinlich mit Arnold Schwarzenegger ganz eng ist, betreibt dort eine Filiale. Und da hat er dieses Brot entwickelt, Roggen-Sauerteig-Brot, und ruft dann dafür $60 auf. Ich meine, das sind nur 52 Euro sind das. Ja. Gut, dieser Teig, dieser Sauerteig, Gott, das ist mir doch egal, ja, wie lange der schon in dieser Ösi-Familie vor sich hingärt. Ja. Angeblich seit 57 Jahren nach einem Rezept des Großvaters. Oh, das kenne ich doch von Galama, Prodomo, Dallmayr. Apotheken hassen diesen Trick. 57 Jahre hat der Teig schon auf dem Buckel, ja, sagt man das bei Teig? Der Teigling auf dem Buckel. Mit 67 kann der erst in Rente oder was? Ja, der hat ja noch nicht mal den Krieg erlebt. Aus Österreich könnte ich mir übrigens noch eine bessere Geschichte vorstellen. Sauerteig von Hitlers Großmutter. 100 Jahre alter Sauerteig aus 1000-jährigem Backofen. Führerteig, jetzt mit Brotraum im Osten. Und daneben in der New Yorker Auslage liegt der Trump's Silly Bread. Ein rötlich schimmerndes Soufflé aus Ego-Teig mit dicken Streuselhaaren obendrauf. Mein Gott, dieses so tun als ob. Das ist auch ein Grund für den Niedergang der Menschheit. Ja, Dubai-Schokolade 25 Euro. Rolling Stones-Ticket 500 Euro, Stehplatz ganz hinten. Milch von der Milky Way 14 Euro der Liter. Geld vom Scheich 10 Euro für 50 Petrodollar. Da ist Luft drin, sage ich zu meiner Frau. Diese teuren Brote, Schokoladen, Weine, da bezahlst du $40 für die Story. Und wenn die Story gut ist, dann machst du das auch gerne. Naja, sagt meine Frau und legt das iPad weg. Das Brot back ich dir billiger. Nein, habe ich gesagt, darum geht's nicht. Es geht darum, ein Brot zu backen, das so wertvoll erscheint. Wie ein seltener Vogel, eine limitierte Handtasche, eine blaue Mauritius. Ja, gut, sagt meine Frau, aber ich mach's trotzdem. Ich backe dieses Brot. Nur dann viel Glück, habe ich gesagt. Das Aufwendige an diesem Roggensauerteigbrot ist ja der Teig. Ja, der Sauerteig. Das ist ja die Diva unter den Backwaren. Nicht so laut, der Sauerteig schläft noch. Bitte nicht vor dem Sauerteig, sonst fällt er zusammen. In den Urlaub, nicht ohne meinen Sauerteig. Und jetzt schleppen wir diesen Sauerteig mit uns rum. Jeden Tag muss er gefüttert werden. Und wenn mal einer wegfährt, dann muss der andere ihm sein Futter geben. Mehl, Salz, was weiß ich, eine gute Nachtgeschichte, damit er gut ruht. Verstehen Sie? Wie ein Haustier. Es reicht ja nicht, dass wir eine Katze haben, die mit ihrer arroganten, schnöseligen Art ständig vor mir sitzt, als ob sie mir sagen wollte, na, du kannst auch mal wieder einen schönen Fisch für mich braten. Nein, jetzt kommt auch noch Mr. Sauerteig und schreit, füttere mich, sonst beißt du dir die Zähne an mir aus. Übrigens, unser erstes Brot,
also der erste Leib meiner Frau, war dann eine Katastrophe. Ich habe nichts gesagt. Vielleicht habe ich sogar ganz leise gesagt, als wir zum ersten Mal eine Scheibe abgeschnitten haben. Mit meinte ich aber vor allem die Butter. Das Brot, das lag da schlapp, flach auf dem Teller. Ich habe noch zu meiner Frau gesagt, sag mal, muss das nicht höher sein? So ein Teig, der geht doch irgendwie immer auf, habe ich gehört. Und da hat sie nur müde abgewunken. Ja, nee, weiß auch nicht. Da tat sie mir auch leid. Unser Brot lag da wie in Platten und schmeckte, naja, es schmeckte nach Brot, aber es hatte so wenig Ähnlichkeit mit den Broten, die ich vom Bäcker kannte. Meine Frau war ganz geknickt. Ich habe ihr dann auch gesagt, hör mal, ich finde es okay, dass wir Normalmenschen nicht alles können. Wovon soll der Bäcker leben, wenn alle seine Brote ganz einfach und viel billiger nachbacken können? Ein Brot muss, genau wie ein Ehepartner, immer ein bisschen ein Geheimnis bleiben, habe ich gesagt. Und dabei habe ich sie sehr geheimnisvoll angeschaut. Aber ich meine, $60 für 3 Pfund, sagt meine Frau, das ist schon eine Unverschämtheit. Dann kann ich dir 30 Brote backen, von denen sind immer noch 5 okay. 1 von 30 würde mir schon genügen, habe ich gedacht. Gut, also nochmal. Ich finde es toll, wenn man alles selber macht, habe ich gesagt. Man muss aber auch genau wissen, wie das im Verhältnis steht. Ich sag immer, klar könnte ich den Baum schneiden, die Regenrinnen auskehren, den Hinterreifen vom Fahrrad flicken, die Solarzellen auf dem Dach putzen mit einer Leiter. Aber dann bin ich vielleicht anschließend tot. Und das, finde ich, steht nicht dafür. Dann sage ich lieber dem Fachmann Bescheid. Wie, sagt meine Frau, dann willst du den Bäcker holen, damit er die Regenrinnen? Nein! Oh, Frauen. Warum habe ich nicht, naja. Ach, jetzt sei doch nicht so spießig, sagt meine Frau. Ich finde, dass man auch mal gefährliche Arbeiten im Haushalt ausprobieren kann. Starkstromkabel austauschen oder so schwer ist das auch nicht. Was, habe ich gesagt, was hat das mit spießig zu tun? Das ist genauso wie beim Urlaub machen. Ja, viele Leute sagen ja, ich gehe nicht ins Hotel, das ist mir zu spießig. Ich baue mir das Auto aus und dann bin ich ein Tripper, Trapper, ein Decker, Cowboy, was weiß ich. Ja, und dann liegen sie da auf ihren schmalen, dünnen Matratzen mit dem 100 Liter Wassertank, der nach 10 Minuten leer ist, duschen sich ab mit einem dünnen Schlauch, wärmen sich dann mit einer Dose Ravioli am Straßenrand von Fuerte San Bambino de la Composta auf und machen Selfies, indem sie von Freiheit und Unabhängigkeit püschern. Nein, Leute, Hotels sind dazu da, um gebucht zu werden. Im Restaurant, da muss man auch nicht abdecken und spülen. Der Bäcker backt sein Brot. Schluss, aus! Ich gehe jetzt los und hol uns ein richtig gutes Brot und ganz frische Brötchen. Mit Sirup aus Kanada.

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Mein Name ist Lars Reichow. Jetzt muss ich Ihnen noch schnell von meinem letzten Auftritt erzählen. Ich war ja an der Nordsee, hatte ich ja erzählt, oder? Dass ich auf Amrum, Föhr, Sylt und St. Peter-Ording, also das war wirklich toll. Das war wirklich toll. Machen Sie es auch mal, so eine Inseltour. Ja, Sie müssen ja abends nichts veranstalten, aber einfach mal auf diese Inseln, eine nach der anderen, jeden Tag was anderes. Sie können auch 2-3 Tage draufbleiben. Aber dieses Nordsee-Insel-Hoppen, ja, das hat mir wirklich Spaß gemacht. Und vergangenen Sonntag, das muss ich auch noch erzählen, am Sonntag war ich in Freiburg-Thiengen. Kennen Sie das? Also da muss ich noch mal sagen, ein so netter Verein, ein so toller Saal. Tuniberghaus heißt das Gebäude. Hinterher haben wir noch gegessen mit den tollen Leuten aus diesem Verein. Im Anker haben wir gesessen mit dem Pfälzer Wirt im Badener Thiengen. Das ist ja, also ich meine, unfassbar, was wir da gegessen haben. Ich hatte, glaube ich, Gulasch oder sowas ähnliches. Und so nette Leute. Ich wollte an dieser Stelle viele Grüße nochmal sagen an den ganzen Verein, an die wunderbare Elisabeth Krieger, ihren Mann Klaus, die Kollegin Rosemarie Möllstedt, der ganze Saal wimmelte von tollen Menschen. Es war ein wunderbarer Ausflug in den Breisgau. So, und jetzt erzähle ich Ihnen noch, wo ich heute Abend bin. Heute Abend, als ob ich eine Kurtournee mache. Heute Abend bin ich in Bad Kissingen im Kurtheater. 19:30 Uhr fängt es an, die Kindervorstellung.

Das war die musikalische Monatsrevue. Danke, dass Sie zugehört haben. Danke, dass Sie spenden. Am 3. November gibt es wieder eine Ukraine-Spendengala im Kurfürstlichen Schloss mit Nico Lange und Sergej Sadan, vielen anderen Prominenten. Kommen Sie vorbei. Eintritt ist frei. Ab 19 Uhr geht's los. Ich danke an dieser Stelle auch meinem hilfsbereiten, sympathisch kompetenten Redakteur Ernst Seitz. Die Aufnahme wurde technisch abgesichert und qualitativ vollendet von Conny Germer und Stefanie Wagner. Vielen Dank auch dafür. Wir hören uns wieder am nächsten letzten Samstag im Monat. Das ist der 31. Oktober. Machen Sie es gut. Bleiben Sie zufriedene und glückliche Menschen. Auf Wiederhören.

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1: Um 0 Uhr mit Christine Beidt. Der deutsche Außenminister Wadephul hat sich bei der UN-Vollversammlung in New York mit seinem russischen Kollegen Lavrov getroffen. Es war das erste bilaterale Treffen der beiden Außenminister seit Jahren und endete mit einem Handschlag. New York-Korrespondentin Ute Scheins berichtet.
2: Wadephul sprach von einem intensiven Gespräch, räumte aber ein, dass man sich in wesentlichen Punkten nicht einig gewesen wäre. Ihm sei wichtig gewesen, klarzumachen, dass Deutschland Dinge wie den Drohnenangriff am Leipziger Flughafen nicht akzeptiere. Die Bundesregierung macht Moskau dafür verantwortlich. Lavrov erklärte anschließend, das Treffen habe nichts Neues gebracht. Sinngemäß sagte er, das Gespräch sei überflüssig gewesen. Auch in seiner Rede vor der UN-Vollversammlung ging Wadephul auf den Ukraine-Krieg ein. Deutschland sei einer der größten Unterstützer in der ukrainischen Verteidigung gegen Russland und werde weiter versuchen, Russland an den Verhandlungstisch zu bringen.
1: Die SPD in Berlin will mit der Linken über eine mögliche Regierungszusammenarbeit sprechen. Das hat der Landesvorstand einstimmig beschlossen, wie die SPD mitteilte. Die Linke war bei der Wahl zum Abgeordnetenhaus vor einer Woche stärkste Kraft geworden. Teile des Berliner Landesverbands stehen unter anderem wegen umstrittener Positionen zum Nahostkrieg in der Kritik. München ist der deutsche Bewerber für die Olympischen und Paralympischen Sommerspiele 2036, 2040 oder 2044. Das hat Bundespräsident Steinmeier bekannt gegeben. München konnte sich in der Abstimmung gegen die Region Köln-Rhein-Ruhr durchsetzen. Holger Kühner berichtet.
3: In München fanden die Olympischen Spiele bereits 1972 statt. Im Olympiapark von damals sollen Sportarten wie Klettern, Skateboard und BMX stattfinden. Die Segelwettbewerbe werden in Kiel ausgetragen. München soll sich nun vorbereiten für die Kandidatur um die Olympischen Spiele 2036, 40 oder 44. Bereits im kommenden März wird das Internationale Olympische Komitee entscheiden, ob München in die nächste Bewerbungsphase für die Olympischen Spiele 2036 aufgenommen wird.
1: Die deutschen U21-Fußballer haben in Riga 4:0 gegen Lettland gewonnen. Damit springt das DFB-Team in seiner Gruppe für die EM-Qualifikation auf Platz 1 und ist jetzt punktgleich mit Griechenland. Nur der Gruppenerste qualifiziert sich direkt für die EM 2027 in Albanien und Serbien. Die polnischen Volleyballer haben ihren Europameistertitel verteidigt. Sie gewannen im Finale gegen Olympiasieger Frankreich mit 3:1. Die deutschen Männer waren im Viertelfinale gegen Polen ausgeschieden. Das Wetter für Deutschland. In der Nacht ist es im Norden teils bewölkt, sonst gibt es oft nur wenige Wolken, später örtlich Nebel. Die Tiefstwerte liegen zwischen 14 und 3 Grad. Tagsüber ist es oft sonnig, vereinzelt mit Schleierwolken. Im Norden zeigen sich zeitweise Quellwolken, dazu bis 31 Grad. Die Zeit 0:03 Uhr.
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5: Christian Schuler begrüßt Sie am Mikrofon in München. Bis 2 Uhr dürfen Sie sich auf Aufnahmen mit dem Symphonieorchester des Hessischen Rundfunks freuen und auf Musik von Brahms, Hindemith und Skriabin. Und wir starten mit einem Jugendwerk von Richard Strauss. Als 18-19-Jähriger hat er sein erstes Hornkonzert komponiert für seinen Vater, der Solohornist war. Hier ist eine Aufnahme mit dem Hornisten Samuel Seidenberg und dem HR-Sinfonieorchester unter Sebastian Weigle. Musik.

HR-Sinfonieorchester unter Sebastian Weigle und der Hornist Samuel Seidenberg mit dem ersten Hornkonzert in S-Dur des jungen Richard Strauss. Und das folgende Werk bei uns hier im ARD-Nachtkonzert ist eigentlich Kammermusik, Johannes Brahms, sein Klavierquartett Nummer 1 in G-Moll. Arnold Schönberg hat es für Orchester bearbeitet und diese Orchesterfassung, die spielt uns hier das HR-Sinfonieorchester unter Paavo Järvi.

Arnold Schönberg haben wir dieses Orchesterwerk zu verdanken. Es basiert auf dem Klavierquartett Nummer 1 in G-Moll von Johannes Brahms. Paavo Järvi dirigierte hier das HR-Sinfonieorchester. Das war also beinahe Kammermusik. Hier kommt tatsächlich Kammermusik, und zwar das Poem für Violine und Klavier von Ernest Chausson. Wir hören zwei Musiker aus Israel und aus Korea, Itamar Sormann, Violine, und Kwan Yi am Klavier.

Zart klingt es aus, das Poème für Violine und Klavier Opus 25 von Ernest Chausson. Das war der Geiger Itamar Sormann mit dem Pianisten Quan Yi. Die folgende Musik bei uns hier im Nachtkonzert der ARD basiert auf vielfältigen Wandlungen. Paul Hindemith hat Musik von Karl Maria von Weber, vorwiegend Klavierstücke sowie eine Schauspielmusik für Orchester bearbeitet und zu einer Art viersätziger Sinfonie zusammengestellt. Eine Art, wie gesagt, sinfonische Metamorphosen hat er das Werk genannt, das hier zu hören ist mit dem HR-Sinfonieorchester unter Paavo Järvi.

Maximaler Orchesterklang hier in den sinfonischen Metamorphosen von Paul Hindemith nach Werken von Karl Maria von Weber. Das HR-Sinfonieorchester spielte unter Paavo Järvi. Und dieses Orchester hören wir auch jetzt hier zum Schluss noch einmal unter der Leitung von Eliahu Inbal zusammen mit der Frankfurter Kantorei und Wolfgang Saschowa am Klavier. Hier ist Prompté, Le Poème du Feu, ein Orchesterwerk von Alexander Skriabin bei uns hier im ARD-Nachtkonzert bis zu den 2 Uhr Nachrichten.

Prométhée, eine Tondichtung von Alexander Skriabin, Le Poème du Feu, also die Feuerdichtung, so könnte man das nennen. Ein Werk für Orchester, Klavier und Chor. Das waren Wolfgang Saschowa am Klavier, die Frankfurter Kantorei und das HR-Sinfonieorchester unter Eliahu Inbal. Und ein bisschen Zeit haben wir noch bis zu den 2 Uhr Nachrichten. Und die ist reserviert für Harfenmusik. Die Sonate in D-Dur von Matteo Albenis, gespielt von Maria Graf. Bis gleich.

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1: Um 2 Uhr mit Ronald Lessig. Bundesaußenminister Wadefuhl hat sich am Rande der UN-Vollversammlung in New York mit seinem russischen Amtskollegen Lavrov getroffen. Es war das erste direkte Gespräch zwischen den Außenministern beider Länder seit rund 4,5 Jahren. Aus der Nachrichtenredaktion Katharina Jetter.
2: Das Treffen endete mit einem Handschlag. Wadefuhl sprach anschließend von einem intensiven Gespräch, räumte aber ein, dass man sich in wesentlichen Punkten nicht einig